0: Und der Mann ist you. Hier ist die Popnacht.
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0: Da rasen wir mal durch die Jahrzehnte zurück. Was war an diesem 7.9. denn in der Geschichte so alles los? Heiko aus Riegel, guten Morgen.
2: Guten Morgen.
0: Und du kommst jetzt gerade von der Arbeit oder bist noch unterwegs von der Arbeit nach Hause?
2: Ich bin unterwegs von der Arbeit nach Hause.
0: Okay, du bist bei einer Zeitung angestellt und bist dafür verantwortlich als Schichtführer, dass das mit dem Versand eigentlich funktioniert, ne? Damit dann die Austräger auch genug Zeitungen haben, die sie verteilen können überhaupt, achtest du drauf?
2: Richtig.
0: Was ist denn da so dein Job genau?
2: Ich teile das Personal ein und gucke, dass die Produktion ruhig läuft. Wenn irgendwelche Fragen sind, kommen die Angestellten zu mir und fragen, ist das okay? Ja. Können wir das so machen? Und dann kann ich so laufen lassen.
0: Bist du auch derjenige, der diese Beilagen, diese Werbebeilagen da reinlegt? Oder dafür verantwortlich ist?
2: Ja, nicht direkt, aber wir kriegen die Produktion angelegt und die Beilagen hingelegt und dann müssen wir gucken, dass die Beilagen zur richtigen Zeitung kommen.
0: Zur richtigen Zeitung. Erstmal, dass man so rausschüttelt. Ne? Erstmal mit zwei Fingern die Zeitung in die Hand nehmen, rausschütteln, weg mit den Beilagen. So, jetzt kommen die zwei Fragen zu einem Popnacht-Package. Heute, vor 45 Jahren, als du noch gar nicht auf der Welt warst, da gab es einen Weltrekord, der auch im Guinness-Buch steht, nämlich der Weltrekord im Eierweitwerfen. Also, was glaubst du, wie weit kann man so ein Ei werfen? Zwei Finnen haben den aufgestellt. Also der eine schleudert das Ei und der andere muss es aber unversehrt auch wieder auffangen. Wie weit geht das? 10 Meter, 1000 Meter oder 100 Meter? Was glaubst du, wie weit die gekommen sind damit?
2: Oh je. 100 Meter.
0: 100 Meter, ja, es waren 96,9, also circa 100 Meter haben die tatsächlich geschafft. Und heute, vor 115 Jahren, da wurde ein Tunnel eröffnet und der verbindet die beiden Orte Veddel und Wilhelmsburg. Welcher Tunnel ist denn das? War das der Gotthardtunnel, der eröffnet wurde, der Elbtunnel oder der Bernardino-Tunnel? Veddel und Wilhelmsburg. 448,5 Meter lang war der damals. 448,5?
2: Ja, der Vettelsburg, ja. Ja. Das war die Verbindung.
0: Ist das also, ich sag nochmal, Gotthardtunnel, Elbtunnel oder Bernardinotunnel?
2: Oh, ja. Elbtunnel,
0: jawohl. Guck mal, so funktioniert's. Aus Riegel kommend bist du wahrscheinlich noch nie im Elbtunnel gewesen, oder?
2: Nein.
0: Das war der alte Elbtunnel. Dann wünsche ich dir eine gute Fahrt jetzt nach Hause. Ne, genieß das und du bekommst ein schönes Paketchen zugeschickt von mir.
2: Vielen Dank.
0: Ciao, ciao.

Golden Summer. Der neue Hit von Loy und David Puentes haben wir gerade gehört, gemeinsam in der Popnacht. Bahnt sich da nicht eine gute Michel an aus der Cloud? Ich denke, ja, das wird kultisch werden. The Dirty Diana. Vorsicht noch auf der A4. Chemnitz in Richtung Erfurt. Da ist ein Unfall passiert. Die Unfallstelle wurde noch nicht abgesichert. Zwischen Gera Langenberg und Hermsdorf Ost. 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

Michael Jackson aus der Cloud mit dem großen Zeigefinger nach unten. Hier ist die Popnacht. Und jetzt ein neuer Hit von Boy Loco. Das ist eine Band aus Irland. Die sind in diesem Monat auch noch unterwegs. In Deutschland, unter anderem auch in Frankfurt, Stuttgart, München, Köln, Baden-Baden kann man sie auch sehen. Boy Loco, neuer Hit heißt Closer.

0: Falsey und Without Me ist es 2.30 Uhr.
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2: Bis zum Morgen wird es immer wolkiger, es regnet aber nur selten. Dabei kühlt es auf 19 bis 11 Grad ab. Am Montagmorgen ziehen dichtere Wolken über Westfalen ostwärts ab. Besonders im Siegerland kann es anfangs etwas regnen. Tagsüber ist es verbreitet freundlich und noch einmal sommerlich warm bei 23 bis zu 30 Grad.
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3: Auf der A1 Köln Richtung Dortmund ist die Auffahrt Burscheid bis Montag früh 5 Uhr gesperrt. Die A3 Oberhausen-Arnheim zwischen Emmerich-Ost und Grenzübergang Elten ist frühzeitig wieder geöffnet. Die A43 Wuppertal-Recklinghausen ist zwischen Kreuz-Bochum und Kreuz-Recklinghausen wegen Brückenarbeiten bis morgen 5 Uhr in beiden Richtungen gesperrt. Die A44 Kassel Richtung Dortmund ist zwischen Diemelstadt und Marsberg wegen Bauarbeiten bis morgen früh gesperrt. Die Umleitung führt über die U24. Die A46 Heinsberg Richtung Düsseldorf ist zwischen Grevenbroich und Kapellen bis morgen 5 Uhr wegen Bauarbeiten gesperrt. Auf der A535 Fellbad Richtung Wuppertal ist die Ausfahrt Tönisheide voraussichtlich bis Mitte September gesperrt.
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0: Und die am meisten unterschätzte Höchsttemperatur in Deutschland heute. In Namborn im Saarland 31 Grad. Hier ist die Popnacht. Mein Name Ben Streubel. Das hier Undressed von Sommer.

oder Maroon 5. Ach, ich finde, mit Katy Perry macht man doch nichts falsch. Vor allen Dingen nicht um 2.37 Uhr. Watch it burn. Ich freue mich schon drauf. Vorsicht, aber noch auf der A7 Hannover in Richtung Kassel in der Ausfahrt Lutherberg steht ein defektes Fahrzeug im Kurvenbereich. Schlecht zu sehen. 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

0: Watch it burn, baby burn. Hier ist die Popnacht. Was kann man so Schönes machen am Wochenende? Der Peter aus Wittenberge hat einen Bus. Der ist sehr, sehr alt, zumindest hier so auf dem Foto, das er geschickt hat. Ich halte das Foto mal hoch. Hallo Peter.
1: Moin Ben,
0: moin.
1: Grüß dich,
0: hallo. Wie alt ist dieses Teil?
1: Der wird jetzt diesen Monat 60 Jahre jung.
0: 60, das ist doch fantastisch. Und an dem hast du viel selbst gearbeitet, ne?
1: Ja, wie ein Bergarbeiter so hart.
0: Wie ein Bergarbeiter hast du in dem Bus gearbeitet? Okay, bist du mit in die Tiefen der Mechanik eingestiegen sozusagen, ja? Und es funktioniert alles. Du bist ja mit deiner netten Gruppe, die du da auf dem Foto gezeigt hast, unterwegs gewesen. Da kann man bei dir eine Weinprobe machen im Bus?
1: Genau so funktioniert
0: das. Das heißt, die sind alle besoffen dann, wenn die aussteigen. Fährst du rum?
1: Ja, schon auf der Anfahrt. Also die mussten ja noch 4 Stunden Aufenthalt machen an der Ostsee in Warnemünde und mussten noch wieder 4 Stunden zurück und waren dann leicht tüdelig gewesen.
0: Gibt es dann mehr Trinkgeld, wenn du die Leute alle abfüllst, die mit dir fahren da bei dieser Busreise?
1: Na, da versuche ich seriöser Unternehmer zu sein und zu sagen, ich mag nicht vom Trinkgeld leben.
0: Ja, aber im wahrsten Sinne Trinkgeld dann, ne? Wenn die Reste aus der Hose rausfallen, wenn die dann aus dem Bus steigen. Aber ist ja eine schöne Sache, das Busfahren selbst macht dir auch Spaß. Das ist so ein Hobby, ne? Ich meine, du fährst LKW ansonsten jetzt heute Nacht zum Beispiel und dann ist das so ein Hobby früher schon als Kind gewesen?
1: Ja, heute Nacht geht es ja durch 6 Bundesländer, ne? Also
0: ja, einmal ich fragte nach dem Busfahren. Ist das ein Hobby gewesen als Kind schon?
1: Ja, da
0: haben wir nämlich was gemeinsam. Ich auch. Ich habe früher immer am Tisch gesessen in meinem Kinderzimmer und habe dann so einen Knopf gehabt, habe ich mal drauf gedrückt und habe dann so gezischt. Psch, Tür auf, weißt du, psch. Früher war das so mit Luftdruck.
1: Ja, gibt's bei mir auch noch am Bus.
0: Ich vermute nämlich, wenn der 60 Jahre alt ist, macht er bestimmt auch psch, Tür auf, Tür zu. Ich wünsche dir eine gute Fahrt. Toll, dass du so aktiv bist und wünsche dir ein gutes Ankommen dann. Ja? Bis bald.
1: Ja, bis bald. Kraftfahrer, eine gute Fahrt.
0: So, da haben wir noch eine Gefahrenstelle gerade hier. Eilmeldung auf der A565 Meckenheim-Bonn. Zwischen Bonn-Lengsdorf und Kreuzbonn-Nord kommt ein Fahrzeug entgegen, ein Falschfahrer. Bitte äußerst rechts fahren, nicht überholen. Wir melden es, wenn die Gefahr vorüber ist. Falschfahrer auf der A565 Meckenheim-Bonn. Zwischen Bonn-Lengsdorf und Kreuzbonn-Nord kommt ein Fahrzeug entgegen, in beiden Richtungen. Bitte aufpassen.

0: Zeitvergleich. Bei uns in Deutschland ist es 2.50 Uhr unserer Zeit voraus. 7.50 Uhr beim Frühstück in Thailand, in Isan. Da befindet sich Kevin gerade. Guten Morgen, Kevin.
1: Guten Morgen, lieber Benny Bär.
0: Was gibt's zum Frühstück bei dir?
1: Also hier gibt's ja nicht so wie in Deutschland Brötchen oder so. Hier gibt's gleich Reis mit Hühnchen oder Nudeln mit Schweinefleisch.
0: Ja,
1: also okay, gleich deftig.
0: Geht doch auch. Man kann doch morgen schon mit Lachs und Kaviar im Mund aufwachen am besten. Und dann noch einen Kaffee dazu. Aber du könntest ja früh Brötchen backen. Ne? Du, ich meine, so bist du ja doch, so fit bist du doch, oder?
1: Ja, das gibt's hier nicht. Das funktioniert nicht in diesem Hotel, glaube ich.
0: Ach so, dann schicke ich den Brotbackautomaten vorbei oder so. Dass du im Hotelzimmer neben der Kaffeemaschine was aufbauen kannst und dann tierst du ein bisschen mit Mehl.
1: Oder schickst mit im Backhaus Thüringen.
0: Ja, ja, genau. Der ist aber auch im Urlaub diese Woche. Sag mal, du machst jetzt noch eine Woche Thailand-Urlaub. Was sind denn die Highlights gewesen bisher?
1: Also, wir haben jetzt verschiedene Tempel besucht. Und ja, ich liebe Tempel. Ich liebe den Buddhismus. Leider regnet das hier viel, aber ja, jedenfalls jeden Tag sind wir verschiedene Tempel abgelaufen.
0: Gut, ich meine, das ist halt Regenzeit und deine Begleitung mag auch Tempel, ich meine, hoffentlich, ne?
1: Sie ist einheimisch, sie liebt Tempel.
0: Ja, dann ist es gut. Mich könntest du damit dann wahrscheinlich in den Wahnsinn treiben, wenn du mich jeden Tag in den Tempel rein schicken würdest oder mitnimmst, aber das ist auch in Ordnung. Was ist denn für die letzte Woche noch geplant jetzt, bevor es wieder nach La geht?
1: Wir fahren jetzt wieder zurück zum Zuhause meiner Freundin und wir feiern der Geburtstag von dem kleinsten Sohn. Ja, und dann Samstag geht's dann wieder nach Hause.
0: Na gut, dann genieß mal die Zeit, die Stunden, die Minuten, alles, was du noch da in deinem Lieblingsort erlebst. Und ich schicke dir mal einen schönen Song jetzt rüber zum Frühstück und bestellst mal liebe Grüße an die ganze Familie, ja?
1: Das mache ich. Vielen Dank.
0: Ciao, ciao.

0: 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Es ist 3 Uhr.
1: Die Nachrichten mit Magdalena Dietz. Guten Morgen.
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1: Die AfD geht bei der Landtagswahl in Sachsen-Anhalt als klarer Wahlsieger hervor. Laut dem aktuellen Stand der Hochrechnungen kommt die Partei auf 44% der Stimmen. Uli Wittstock erklärt, wie die AfD das schaffen konnte.
2: Naja, die AfD hat einen Wahlkampf gemacht, den es so wohl noch nicht gab. AfD-Spitzenkandidat Ulrich Siegmund wurde ja wie ein Popstar inszeniert. Man musste lange anstehen, um ein Autogramm zu bekommen oder auch ein Selfie mit ihm zu schießen. Die radikalen Inhalte der Partei spielten im Wahlkampf keine große Rolle. Stattdessen gab es Bier und Bratwurst und ganz wichtig, immer so eine Art Gemeinschaftsgefühl. Und so ist es der AfD gelungen, bei den Menschen die Hoffnung zu wecken auf ein irgendwie besseres und anderes Leben.
1: Trotz des Wahlsieges der AfD bleibt die Regierungsbildung in Sachsen-Anhalt schwierig. CDU, SPD, Grüne und Linke haben nochmal bekräftigt, dass sie nicht mit der AfD zusammenarbeiten wollen. Nur das BSW hat das nicht ausgeschlossen. AfD und BSW würden auf eine knappe Mehrheit kommen, aber das BSW will einen überparteilichen Ministerpräsidenten und nicht den AfD-Kandidaten Siegmund. In Berlin arbeiten jetzt auch Bundesbehörden wie das Bundeskriminalamt den Hackerangriff mit auf. Am Freitag wurden erste sensible Daten der Stadt im Darknet veröffentlicht und in der Nacht zum Sonntag weitere mit Zugangsdaten. Die Hacker hatten rund 2 Millionen Euro Lösegeld gefordert. Darauf war Berlin aber nicht eingegangen. Und das ist auch noch passiert. In Miami hat es ein schweres Flugzeugunglück gegeben. Eine Frachtmaschine ist über die Landebahn hinausgeschossen und hat mehrere Fahrzeuge gerammt. Das Flugzeug ging in Flammen auf. 5 Menschen sind ums Leben gekommen, mehrere wurden verletzt. Die Polizei hat weiter ohne Erfolg nach dem Verdächtigen gesucht, der für die Angriffe auf das Stromnetz verantwortlich sein soll. Gesucht wird Daniel V., der die Bekennerschreiben verfasst haben soll. In der Fußball-Bundesliga hat Augsburg die Tabellenspitze erobert. In Frankfurt gewann das Team 4:1. In Köln haben Sportler einen Rekord aufgestellt. Beim Triathlon haben so viele Leute mitgemacht wie noch nie. Insgesamt etwa 4.200. Für die ging es zuerst in den Rhein, für die Schwimmstrecke, dann folgten Radfahren und Laufen. Der Köln-Triathlon ist inzwischen einer der größten in Deutschland. Das war WDR aktuell. Und der Blick aufs Wetter. Bei Tiefstwerten zwischen 19 und 11 Grad wird es bis zum Morgen immer wolkiger. Regen ist eher selten. Am Vormittag gibt es dann noch mehr Wolken und vereinzelt Regen. Später mehr Sonne. Und in Attendorn bis 27 Grad, in Dorsten bis 28 und in Königswinter bis 30 Grad. Es ist 3:03 Uhr.
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3: Achtung, Falschfahrer auf der A565 Meckenheim-Bonn. Zwischen Bonn-Lengsdorf und Kreuzbonn-Nord kommt Ihnen ein Falschfahrer entgegen. Fahren Sie äußerst rechts und überholen Sie nicht. Auf der A565 Meckenheim-Bonn zwischen Bonn-Lengsdorf und Kreuzbonn-Nord ist ein Falschfahrer unterwegs. Vorsicht in beiden Richtungen. Auf der A1 Köln Richtung Dortmund ist die Auffahrt Burscheid bis Montag früh 5 Uhr gesperrt. Die A43 Wuppertal-Recklinghausen ist zwischen Kreuz Bochum und Kreuz Recklinghausen wegen Brückenarbeiten bis morgen 5 Uhr in beiden Richtungen gesperrt. Die A44 Kassel Richtung Dortmund ist zwischen Diemelstadt und Marsberg wegen Bauarbeiten bis morgen früh gesperrt. Die Umleitung führt über die U24. Die A46 Heinsberg Richtung Düsseldorf ist zwischen Grevenbroich und Kapellen bis morgen 5 Uhr wegen Bauarbeiten gesperrt.
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4: Mit Ben Schreubel. Und da werden wir gleich nochmal einen schönen Preis hier rausgeben. Ein Popnacht-Package. Und die Frage wird sein, wer versteckt sich im Zombie-Kostüm. Heute hat ein prominenter Geburtstag, den ihr mit Sicherheit schon mal gesehen habt. Irgendwo taucht er mal auf, wenn ihr sowas wie einen Fernseher eingeschaltet habt. Und wenn ihr drauf kommt, dann verdient ihr euch das Popnacht-Package in 7 Minuten.
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Taylor Swift in der Popnacht um 3.07 Uhr. Eine Endwarnung. Auf der A565 Meckenheim-Bonn ist jetzt kein Falschfahrer mehr unterwegs. Zwischen Bonn-Lengsdorf und Kreuzborn-Nord. Die Popnacht mit The Script.

0: dann hinterher wahrscheinlich, wenn es das Wetter zulässt,
1: zu Hause eine Wurst auf den Grill hauen. Also da wird nichts groß gefeiert. Und am Wochenende drauf,
0: da hat meine Frau mir angedroht.
2: Ja, ja, ja. Also dieser Zombie erzählt ein bisschen, was er macht an seinem Geburtstag.
0: Ich weiß nicht, was es werden wird und ich bin überhaupt kein Mensch für Überraschungen.
2: Wie heißt denn der Prominente für ein Popnacht-Package? 07221 2011.

Ray Dalton, Go That High. Oh, was Kultisches noch. Von Alanis Morissette. Yeah. Macht mir nichts falsch, nicht? Nach Ironic lösen wir unser Rätsel auf hier in der Popnacht.

0: Alanis Morissette und Ironic in der Popnacht.
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2: Wer hat da heute Geburtstag?
0: Wer ist das denn? Ungar.
2: Kerstin aus Baku, guten Morgen.
3: Hallo, guten Morgen.
2: Wen hast du da noch rausgehört?
3: Boah, ja, es war gar nicht so einfach, aber ich würde sagen, dass es Jörg Pilar war.
4: Da wird nichts groß gefeiert. Und am Wochenende
5: drauf, da hat meine Frau mir angedroht, dass sie eine Überraschung für mich hat. Ich weiß nicht, was es werden wird und ich bin überhaupt kein Mensch für Überraschungen, aber ich lasse es über mich ergehen.
2: Natürlich, so ist das. Er lässt ja seinen Geburtstag über sich ergehen. Manche, die feiern, manche begehen ihren Geburtstag, je nachdem, von welcher Seite man das betrachtet. Kerstin, du hast ja auch heute Geburtstag. Happy Birthday!
3: Ja. Danke schön!
2: Wie fängt denn die Party an bei dir jetzt um diese Zeit, 3.21 Uhr? Hast du reingefeiert und ist schon da? Sind die Kerzchen schon am Brennen oder ausgeblasen worden?
3: Nein, ich sitze hier ganz alleine und alle anderen schlafen.
2: Das kann doch wohl nicht wahr sein.
3: Aber wenn ich mich dann morgen Mittag rausgeschlafen habe, nachdem ich hier erstmal eure geile Sendung gehört habe, dann geht's los. Dann wird auch schön gegessen und dann gibt's auch Kuchen und Geschenke und alles, was
2: natürlich man
3: so braucht.
2: Ich hoffe mal, dass die Geschenke kommen für dich. Das kannst du ja noch gar nicht wissen. Oder hast du bei deinem Mann schon irgendwas versteckt im Schrank gefunden oder unterm Bett?
3: Nein, das nicht. Aber ich bin mir sicher, da wartet schon noch was auf mich.
2: Und dann kommt da noch Besuch. Wer kommt denn?
3: Da kommt ein lieber Freund aus Frankfurt.
2: Und aus Frankfurt, da kommst du ja auch her, ne?
3: Ich habe ganz lange in Frankfurt gewohnt und ursprünglich komme ich aus Bad Nauheim bei Frankfurt.
2: Ja. Okay, ja, also ein bisschen hessisch, ne? Können wir hessisch babbeln? Was hat dich dann nach Niedersachsen verschlagen? Wie kommst du dann da hin?
3: Ei, das war wie schon mein Mann.
2: Das kann doch wohl nicht wahr sein hier.
3: Ja,
2: dann hättest du nach Frankfurt rüberziehen müssen.
3: Er hat mich aufs Land verschleppt. Ich bin immer noch ganz geschockt.
2: Aber ich glaube, Bakum hat auch so 6.000 Einwohner zumindest, ne?
3: Ja, das stimmt, genau.
2: Zumindest mal Bäcker, Metzger und Sachen hast du
3: ja auch. Sowas haben wir
2: hier. Wenn du natürlich der Appleboy gewöhnt bist, dann musst du den halt liefern lassen. Du musst dann deinen Kumpel mitbringen aus Frankfurt.
3: Ja, ich glaube, hier irgendwo in der Gegend gibt es auch Appleboy, aber es ist tatsächlich schwierig. Also man muss suchen.
2: Ja, du kannst ja irgendwann nochmal umziehen. Nimmst du deinen Mann, packst ihn ein, sagst, wenn du bei mir bleiben willst, also ich bei dir, dann musst du jetzt mal in die andere Richtung und dann geht das schon. Dann werden wir uns, aber wir verlieren uns ja nicht aus den Ohren, ja?
3: Nein, alles gut. Wir bleiben in Kontakt.
2: Ich wünsche dir einen tollen Geburtstag und schicke dir ein Paketchen zu. Das kommt ein bisschen später, aber bis zum nächsten Geburtstag ist das da.
3: Das ist ganz lieb. Vielen Dank. Danke.

0: Snoop Dogg und Beautiful. Es ist jetzt 3.30 Uhr.
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2: Bis zum Morgen wird es immer wolkiger. Es regnet aber nur selten. Dabei kühlt es auf 19 bis 11 Grad ab. Am Montagmorgen ziehen dichtere Wolken über Westfalen ostwärts ab. Besonders im Siegerland kann es anfangs etwas regnen. Tagsüber ist es verbreitet freundlich und noch einmal sommerlich warm bei 23 bis zu 30 Grad.
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3: Auf der A1 Köln Richtung Dortmund ist die Auffahrt Burscheid bis Montag früh 5 Uhr gesperrt. Die A43 Wuppertal-Recklinghausen ist zwischen Kreuz Bochum und Kreuz Recklinghausen wegen Brückenarbeiten bis morgen 5 Uhr in beiden Richtungen gesperrt. Die A44 Kassel Richtung Dortmund ist zwischen Diemelstadt und Marsberg wegen Bauarbeiten bis morgen früh gesperrt. Die Umleitung führt über die U24. Die A46 Heinsberg Richtung Düsseldorf ist zwischen Grevenbroich und Kapellen bis morgen 5 Uhr wegen Bauarbeiten gesperrt. Auf der A535 Fellbad Richtung Wuppertal ist die Ausfahrt Tönisheide voraussichtlich bis Mitte September gesperrt.
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0: Und die am meisten unterschätzte Höchsttemperatur in Deutschland heute in Bohren in Schleswig-Holstein, da werden es 24 Grad. Hier ist die Popnacht. Mein Name Ben Streubel.

Repeat It. Hier ist die Popnacht. Vorsicht bitte auf der A1 Dortmund in Richtung Münster. Da liegen Leitkegel auf der Fahrbahn zwischen Hamm, Bockum, Werne und Ascheberg.

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1: Und das amtliche Impfergebnis, das vorläufige, das steht jetzt auch fest. Die AfD hat die Landtagswahl in Sachsen-Anhalt mit 43,8% klar gewonnen. Allerdings verpasst sie die absolute Mehrheit. Die CDU kommt auf 17,2%, die SPD auf 9,3%. Und danach folgen dann die Grünen mit 8,9% und die Linke mit 8,6%. Und gerade noch so reingeschafft in den Landtag von Magdeburg hat es dann das BSW mit 5,3%. Die FDP bleibt draußen mit nur noch 2,6%. Spannend übrigens auch dann die extrem hohe Wahlbeteiligung von 77,8%. Im Vergleich zu 2021, da waren es nur 60,3%. Soweit das vorläufige amtliche Endergebnis der Landtagswahl in Sachsen-Anhalt. Und mehr Infos auch auf tagesschau.de und gleich auch in 19 Minuten in unseren Nachrichten hier in der Popnacht. Ja.

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1: Hier ist die Popnacht. Was macht ihr denn Schönes heute dran? Manchmal macht man auch Dinge, die man sich tagsüber nicht so traut. Oder man geht aus sich mal raus. Udo zum Beispiel, der lebt in Siegburg. Ist eigentlich ein ganz souveräner Autofahrer, aber mit seinem neuen Auto, das er sich jetzt geholt hat mit seiner Partnerin, ist er noch nie im Dunkeln gefahren. Hallo Udo, guten Morgen.
2: Ja, schönen guten Morgen.
1: Es ist auch schön, dass du dann einfach mal sagst, schlafen alle im Haus und du hast dich jetzt mal ins Auto gesetzt und bist rumgefahren. Was waren denn deine Erfahrungen, das erste Mal im Dunkeln fahren?
2: Ja, ich bin sehr zufrieden. Also sehr schöne Innenausleuchtung und... Und auch die nach außen Beleuchtung ist vor allen Dingen auch nicht unwichtig. Habe ich vor allen Dingen festgestellt, weil ich irgendwie die ersten Meter bin ich offensichtlich mit nicht ganz eingeschaltetem Licht gefahren. Habe ich dann aber Gott sei Dank schnell gemerkt.
1: Das war lustig, dass du bist du noch nie nachts gefahren. Also überhaupt noch nie im Leben nachts, oder?
2: Ja, doch, natürlich. Mit den anderen Autos, die ich hatte, ja, aber mit dem noch nicht.
1: Wie lange gibt es denn dieses Auto schon in der Familie?
2: Dieses Auto haben wir jetzt, muss ich kurz überlegen, waren ja gerade in Frankreich irgendwie.
1: Auch in Frankreich also jetzt, okay.
2: Ja, ja. Mhm. Das haben wir jetzt so knapp 5 Wochen.
1: Okay. So. Und dann wird denn Sohnemann Finn dann mit diesem Auto auch fahren dürfen, wenn er wach wird?
2: Das ist noch nicht ganz sicher. Er hatte bis vor kurzem noch so begleitetes Fahren, hatten wir ihm eingeräumt, allerdings mit einem anderen Fahrzeug, was wir jetzt nicht mehr haben.
1: Ja.
2: Und wir haben noch ein zweites Fahrzeug, auf dem er jetzt noch ein bisschen üben darf, sage ich mal.
1: Der Fuhrpark bei Udo wird immer größer. Jetzt haben wir so ein Nachtfahrzeug, ein geprüftes, sogar staatlich geprüftes mit Siegel. Und von mir gibt es noch einen Stempel oben drauf. Sehr
2: fein. Ja, wunderbar.
1: Gut, also alles getestet, dann genieße einfach jetzt mal die Nacht, wenn die anderen jetzt schlafen, dann wirst du dann leise mal dich im Haus bewegen und ich spiele deinen Lieblingssong noch ein bisschen lauter auf die Ohren, das kannst du im Auto nochmal aufdrehen, aber auch die Anlage funktioniert nachts, ja?
2: Okay, ja, natürlich.
1: Ciao.

Der Song macht immer wieder Spaß. Gwen Stefani und cool, es ist jetzt 3.56 Uhr. Da sind Menschen auf der A7 auf der Fahrbahn, da gehören sie nicht hin zwischen Funkstadt und Darmstädter Kreuz. Und da ist ein Unfall passiert, der noch nicht gesichert wurde. Und auf der A5 Kassel-Frankfurt auch Menschen auf der Fahrbahn zwischen Ohmtal-Dreieck und Homberg oben.

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1: Die Nachrichten mit Magdalena Dietz. Guten Morgen.
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2: Wir haben genau das geschafft, was wir schaffen wollten. Wir haben in diesem Land Geschichte geschrieben.
1: AfD-Spitzenkandidat Ulrich Siegmund freut sich über das Ergebnis bei der Landtagswahl in Sachsen-Anhalt. Seine Partei kommt laut dem vorläufigen Ergebnis auf 43,8%. Uli Wittstock dazu, ob ein so deutliches Ergebnis erwartet wurde.
3: Ganz klar nein, muss man sagen, denn eine so hohe Zustimmung für die AfD ist in den Prognosen tatsächlich nicht abgebildet worden. Wenn man aber auf die Wählerwanderung schaut, dann zeigt sich ziemlich klar, dass die AfD vor allem aus dem Nichtwählerlagen Stimmen hinzugewonnen hat. Das gilt übrigens auch für alle anderen Parteien, aber mit einer einzigen Ausnahme, und das ist die CDU. Und es gibt deshalb auch in Sachsen-Anhalt eine Rekordwahlbeteiligung von 78%. Für gewöhnlich wird in Sachsen-Anhalt nicht so stark gewählt.
1: Die CDU hat in Sachsen-Anhalt deutlich verloren. Sie kommt auf nur noch 17,2%. Die SPD hat sich leicht verbessert und kommt auf 9,3. Die Grünen sind auf 8,9% geklettert. Und das BSW hat es mit 5,3% knapp ins Parlament geschafft. Die FDP ist dagegen rausgeflogen. Nach den letzten Angriffen auf das Stromnetz in NRW läuft gerade ein weiterer Polizeieinsatz. Am Umspannwerk Niederrhein in Wesel wurde ein Loch im Zaun entdeckt. Die Polizei schaut jetzt, ob sich Unbefugte auf dem Gelände befinden. Sie geht aber aktuell nicht von einer Gefährdungslage aus. Und das haben wir auch noch im Blick. In Berlin arbeiten jetzt auch Bundesbehörden wie das Bundeskriminalamt den Hackerangriff mit auf. Am Freitag wurden erste sensible Daten der Stadt im Darknet veröffentlicht und in der Nacht zum Sonntag weitere mit Zugangsdaten sowie Plänen im Verteidigungsfall. In Japan müssen sich tausende Menschen in Sicherheit bringen. Heftige Regenfälle und Ausläufer eines Taifuns sorgen für überflutete Straßen und Häuser. Die Behörden warnen vor Erdrutschgefahr. Wer im vergangenen Jahr mit einem E-Auto anstatt mit einem Benziner unterwegs war, ist im Schnitt 33% günstiger gefahren. Das geht aus dem Bericht des International Council of Clean Transportation hervor. In Rom hat der heiße Sommer offenbar viele Touristen den Appetit verdorben. Die Restaurants sagen, dass sie deutlich weniger Umsatz gemacht haben. Bei den Mittagessen habe es einen Rückgang um 50% gegeben. Das war WDR aktuell. Und das Wetter in NRW. Bei Tiefstwerten zwischen 19 und 11 Grad ist es überwiegend bedeckt. Am Vormittag erwarten uns auch mehr Wolken und vereinzelt Regen. Später dann mehr Sonne und es wird warm. In Lüdenscheid bis 27, in Steinfurt bis 28 und in Hürth bis 30 Grad. Es ist 4.03 Uhr.
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4: Auf der A1 Köln Richtung Dortmund ist die Auffahrt Burscheid bis Montag früh 5 Uhr gesperrt. Auf der A2 Dortmund Richtung Oberhausen ist die Ausfahrt Herten wegen Brückenbauarbeiten bis Montag, 7. September, 13 Uhr gesperrt. Die A43 Wuppertal-Recklinghausen ist zwischen Kreuz Bochum und Kreuz Recklinghausen wegen Brückenarbeiten bis morgen 5 Uhr in beiden Richtungen gesperrt. Die A44 Kassel Richtung Dortmund ist zwischen Diemelstadt und Marsberg wegen Bauarbeiten bis morgen früh gesperrt. Die Umleitung führt über die U24. Die A46 Heinsberg Richtung Düsseldorf ist zwischen Grevenbroich und Kapellen bis morgen 5 Uhr wegen Bauarbeiten gesperrt. Auf der A535 Fellbad Richtung Wuppertal ist die Ausfahrt Tönisheide voraussichtlich bis Mitte September gesperrt.
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5: 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So, damit ihr mal gut reinkommt in diese neue Woche, habe ich noch einen Preis. Ich habe das ganze Wochenende auf dem Boden gekniet und poliert. Und okay, ich bin noch mal kurz in ein Planschbecken gehüpft. Aber da habe ich das auch mitgenommen. Das Popnacht-Package frisch poliert. Wer zwei Hits in einer Sekunde erkennt, beides sind Nummer 1 Hits des heutigen 7.9. in der Musikgeschichte, verdient sich gleich das Paket.
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Goja, Jason Derulo und Melody. Michiko, hier ist die Popnacht. Nach diesem kultischen Song lösen wir unser Rätsel auf. Welche beiden Songs heute Geburtstag feiern in der Popnacht?

0: So, den Vögel müssen wir wieder rausschieben, der wird direkt abgeholt und in die Cloud gebracht.
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0: Die 2 Nummer 1 Hits des heutigen 7.9. in der Musikgeschichte. Welche Songs waren das? Das solltet ihr erkennen. So steht es ja auch in der Bibel. An den Anfängen eines Hits sollt ihr ihn erkennen.
2: Der schrecklichste Tag der Woche.
0: Moment, wo ist denn jetzt hier der Anfang dieses Songs? Moment, ich bin ja gleich bei euch. Zwei Songs, hier sind sie. Und Anja in Dortmund, die war die Erste. Guten Morgen, Anja.
3: Ja, guten Morgen, Benny.
0: Wer ist Anja? Titel sind's?
3: Das war einmal Dancing in the Street von David Bowie und Mick Jagger.
0: Ja.
3: Und das zweite war St. Elmo's Fire von John Parr.
0: Das siehst du mal, das war beide perfekt erkannt. Bist du nicht die Einzige gewesen, aber sehr viele waren es diesmal nicht, weil es war doch ein bisschen schwieriger. Und du räumst und putzt deine Wohnung auf.
3: Ja, was mich motiviert, ist, dass mein Vater mich besuchen kommt und da möchte ich es schön ordentlich haben.
0: Ja, hat er ein bisschen investiert auch in deine Wohnung? Hat er da für...
3: Ja, schon mal was geschenkt.
0: Möchte der natürlich auch mal gucken, dass das alles in Ordnung ist. Die Kaffeemaschine auf jeden Fall schon mal geputzt und Badezimmer würde ich mal inspizieren. Das wäre das Erste.
3: Das ist das Wichtigste.
0: Natürlich.
3: Und das ist auch ein bisschen anstrengend.
0: Mhm.
3: Badewanne und so, da muss man sich so reinbücken.
0: Ja. Ist das alles neu oder ist das eine...
3: Relativ. Nee, es ist eigentlich ein Altbau, also aber der ist in den 80er Jahren saniert worden.
0: Ja. Aber die Badewanne ist noch
3: relativ...
0: Kann man reinigen, ist reinigen. Zu reinigen.
3: Ja, ist noch reinigungsfähig.
0: Ich bin mal in einer Wohnung gezogen in Würzburg während des Studiums. Da war die Badewanne so alt, in einem Altbau, dass man, also die war so braun und das war alles schon so eingelassen. Irgendwie, das hat mich so geekelt. Und dann hat einer gesagt, da kannst du nur Salzsäure reinkippen. Das Einzige, was das noch reinigt. Habe ich auch nicht gemacht, muss ich sagen.
3: Hätte ich auch nicht gemacht.
0: Nein, ich war ja gar nicht groß, wo ich sie herbekommen sollte. Gut, also nicht machen. Ja. Dann wünsche ich dir noch sehr viel Spaß beim Aufräumen und beim Putzen deiner Wohnung. Und ich schicke dir ein schönes Paket hinzu.
3: Ja?
0: Danke
3: sehr.
0: Ciao, ciao.
3: Vielen Dank. Ciao.
0: Das ist neuer Hit hier. Neu von Mark Ember. The Proof. In der Popnacht am Montag.

9:29. Hat's doch nicht gepiept? Ja, wegen einer Plane hat's gepiept. Auf der A1 Osnabrück in Richtung Münster, da liegt eine Plane auf der Fahrbahn, auf der Autobahn zwischen Greven und Münster Nord.

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2: Bis zum Morgen wird es immer wolkiger, es regnet aber nur selten. Dabei kühlt es auf 19 bis 11 Grad ab. Am Montagmorgen ziehen dichtere Wolken über Westfalen ostwärts ab. Besonders im Siegerland kann es anfangs etwas regnen. Tagsüber ist es verbreitet freundlich und noch einmal sommerlich warm bei 23 Grad in Winterberg bis zu 30 Grad im Rheinland.
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3: Auf der A1 Köln Richtung Dortmund ist die Auffahrt Burscheid bis Montag früh 5 Uhr gesperrt. Die A43 Wuppertal-Recklinghausen ist zwischen Kreuz Bochum und Kreuz Recklinghausen wegen Brückenarbeiten bis morgen 5 Uhr in beiden Richtungen gesperrt. Die A44 Kassel Richtung Dortmund ist zwischen Diemelstadt und Marsberg wegen Bauarbeiten bis morgen früh gesperrt. Die Umleitung führt über die U24. Die A46 Heinsberg Richtung Düsseldorf ist zwischen Grevenbroich und Kapellen bis morgen 5 Uhr wegen Bauarbeiten gesperrt. Auf der A535 Felbert Richtung Wuppertal ist die Ausfahrt Tönisheide voraussichtlich bis Mitte September gesperrt.
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4: Und die am meisten unterschätzte Höchsttemperatur in Mecklenburg-Vorpommern in Ankershagen werden es 22 Grad. Hier ist die Popnacht. Mein Name Ben Streubel.

0: der Himmel auf, wann macht der Himmel auf? Ja, ja, da Didi aus Rügen, der hat schon sehr schöne Fotos geschickt, der ist mit dem Hund unterwegs, da ist schon, da bricht so langsam was auf, so ganz langsam, wir vermuten es mal, ja. Aber jemand, der noch ein bisschen Motivation braucht, ist Markus. Guten Morgen, Markus.
1: Guten Morgen, Benni.
0: Du bist in Nordhausen zu Hause, ne?
1: Richtig, ich bin in Nordhausen zu Hause, bin jetzt im Harz unterwegs.
0: Ja, was,
1: ich bin Wernigerode.
0: Sehr lustig, was die KI draus gemacht hat, in der Transkripierung, weißt du, da hat die draus gemacht Mordhausen.
1: Das ist richtig.
0: Aus Mordhausen.
1: Aus Mordhausen? Ja, nein, ich morde doch keinen.
0: Nein, das weiß ich, ich sag ja nur. Du hast wahrscheinlich nicht so deutlich gesprochen, dass sie es transkribieren konnte.
1: Okay, also muss ich ein bisschen deutlicher sprechen.
0: Ja, ja, das ist nicht so. Das ist alles in Ordnung, ich verstehe. So, Markus, du hast ein schönes Wochenende gehabt. Und zwar warst du in Wernigerode, wen hast du gesehen?
1: Ja, ich habe sie Bosshaus gesehen.
0: Und warst total begeistert?
1: Ich war total begeistert von der Show. Das war das erste Mal, dass ich diese Show gesehen habe. Und das war richtig geil. Das wird auch nicht das letzte Mal gewesen sein, dass ich bei den Jungs gewesen bin.
0: No, das heißt, ich könnte dich motivieren mit einem Boss-Hoss-Hit. Was soll es denn da sein?
1: Das Boss von The Bosshaus.
0: Das Bros meinst du wahrscheinlich.
1: Ja, das Bros, genau.
0: Okay, gut. Dann suche ich dir das mal raus und spiele das ein bisschen lauter. Wie viele Kilometer hast du noch bis zum Ende deiner Tour?
1: So 200, also hin und zurück sind es 120, 130, dann in Wernigerode noch ein bisschen ausliefern, da kommt noch ein bisschen was zusammen.
0: Na gut, okay. Für die 200 Kilometer wird die Länge dieses Titels nicht reichen, aber zumindest mal für die nächsten 5 Kilometer vielleicht.
1: Ja, danke schön. Ciao, ciao.

0: Vámonos.
1: Bros, vámonos. Und dann haben wir noch eine Gefahrenstelle direkt von der Autobahn. Wenn ihr was gesehen habt, das nicht auf die Straße gehört, dann gerne macht's wie Mirko aus Riedstadt. Guten Morgen, Mirko.
2: Guten Morgen.
1: Und was ist los auf der A67?
2: Mannheim Richtung Darmstädter Kreuz. In beiden Richtungen die Gefahr einer Vollsperrung zwischen Funkstadt und Darmstädter Kreuz.
1: Was ist da passiert?
2: Ein LKW-Unfall.
1: Weißt du auch,
2: inklusive Leitplanken involviert sein.
1: Also Leitplanken
2: soll wohl durch die Leitplanke gebrochen sein.
1: Ah ja, also ein LKW durch die Leitplanke gefahren, deswegen auf beiden Spuren und beiden Richtungen auch die Gefahr. Doch nicht abgesichert?
2: Genau. Nein, okay. Soll gerade erst passiert sein.
1: Danke dir, lieber Mirko, für die schnelle Info. Bitte. Du bist Mitarbeiter der Minute, bekommst deinen Lieblingssong und liebe Grüße nach Riedstadt, ja?
2: Danke.

The Goo Goo Dolls und Iris, habt ihr noch was für die letzte Amtshandlung? Ein bisschen bin ich noch da. Dann gerne eine WhatsApp schicken unter 07221 2011. Die Popnacht.

0: Lady Gaga on the Dead Dance. Es ist 4.56 Uhr, ich muss zusammenpacken, das hilft doch nichts hier. Notausfaste abgeklemmt, Antennenleistung hochgefahren. Letzte Amtshandlung für Sandro und Eva. 5 Tickets haben die besorgt heute Nacht für James Blunt nächstes Jahr in Nürnberg. Würden gerne einen neuen Hit von James Blunt hören, dann mache ich den ein bisschen lauter hier. Und KI, was machst du?
1: Nach Haus.
0: Okay, ich komme mit.
1: Nach Haus.
0: Das war die Popnacht. Mein Name ist Ben Sträubel. Schönes Leben in Deutschland.

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1: Die Nachrichten mit Magdalena Dietz. Guten Morgen.
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2: Manche sagen, es wäre ein schwarzer Tag für Sachsen-Anhalt. Ich sage, das ist Demokratie.
1: CDU-Spitzenkandidat Schulze räumt seine Wahlniederlage in Sachsen-Anhalt ein. Seine Partei kommt laut dem vorläufigen Ergebnis nur noch auf 17,2% der Stimmen. Ein Verlust von knapp 20 Punkten. Wahlgewinner AfD liegt bei 43,8%. Damit bleibt die Regierungsbildung in Sachsen-Anhalt spannend, denn offenbar wird der Auftrag, eine Regierung zu bilden, selbst innerhalb der AfD unterschiedlich interpretiert. Markus Sambale, WDR Berlin.
3: Der Co-Vorsitzende der Bundes-AfD, Tino Chrupalla, sieht in Sachsen-Anhalt einen Regierungsauftrag für die eigene Partei, auch wenn die AfD dort keine eigene Mehrheit erreicht. Chrupalla sagte in der ARD, der Ball liege im eigenen Feld. Die AfD werde die anderen Parteien zu Gesprächen einladen und Ulrich Siegmund werde als Kandidat definitiv im Landtag antreten. Chrupalla widersprach damit den Ankündigungen des AfD-Spitzenkandidaten im Wahlkampf in Sachsen-Anhalt. Ulrich Siegmund hatte da erklärt, er werde sich ohne eigene absolute Mehrheit nicht zur Wahl zum Regierungschef stellen.
1: Nach den letzten Angriffen auf das Stromnetz in NRW lief in der Nacht ein weiterer Polizeieinsatz. Am Umspannwerk Niederrhein in Wesel wurde ein Loch im Zaun entdeckt. Die Polizei hat geprüft, ob sich Unbefugte auf dem Gelände befinden, aber niemanden gefunden. Im Hambacher Forst hatte die Polizei gestern weiter vergebens nach dem Verdächtigen gesucht, der für die Angriffe auf das Stromnetz verantwortlich sein soll. Gesucht wird der 48-jährige Daniel V., der die Bekennerschreiben verfasst haben soll. Und das ist auch noch Thema. In Miami hat es ein schweres Flugzeugunglück gegeben. Eine Frachtmaschine ist über die Landebahn hinausgeschossen und hat mehrere Fahrzeuge gerammt. Das Flugzeug ging in Flammen auf. Mindestens 5 Menschen sind ums Leben gekommen, mehrere wurden verletzt. Die türkische Regierung hat angekündigt, bald das erste Atomkraftwerk in Betrieb zu nehmen. Das AKW entsteht mit russischer Hilfe und soll 10% des türkischen Energiebedarfs decken. In der Fußball-Bundesliga hat Augsburg die Tabellenspitze erobert. In Frankfurt gewann das Team 4:1. Im Kreis Viersen hat ein Bauer eine Ladung Zwiebeln auf einer Bundesstraße verloren. Ein Motorradfahrer rutschte darauf aus, blieb aber unverletzt. Die Bundesstraße war auf einer Länge von 700 Metern voller Zwiebeln und musste bis in die Abendstunden komplett gesperrt werden. Das war WDR aktuell.
4: Dankeschön, guten Morgen. Dann legen wir direkt mal mit dem Wetter los. Jürgen Vogt aus unserer WDR 2 Wetterredaktion nah.
5: Ja, einen schönen guten Morgen. Ja, wir kommen sauwarm aus der Nacht. 19 Grad im sauerländischen Hemer beim Felsenmeer, 20 Grad in Duisburg und 21,5 Grad in Aachen. Heute wird es zum letzten Mal noch mal richtig sommerlich warm mit bis zu 31 Grad. Das sind die Höchstwerte. Dabei ziehen heute früh noch ganz vereinzelt hier und da ein paar Schauer durch. Den Tag über wird es dann bei einem Mix aus Sonne und Wolken meist trocken. Morgen wird es schon erheblich kühler und am Mittwoch wahrscheinlich mal richtig nass.
4: Dankeschön.
6: Guten Morgen, ist euer WDR 2 Verkehrsservice. Auf den Straßen sieht es noch ruhig aus. Ich habe eine Meldung von der Bahn. Die wichtige Bahnstrecke bei Troisdorf ist gesperrt und ist ein Notarzteinsatz. Die Züge warten in den Bahnhöfen und die Dauer ist unklar. Also die Zugstrecke bei Troisdorf ist aktuell gesperrt. Kommt trotzdem gut und sicher in den Tag.
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4: Guten Morgen.
6: Guten Morgen.
4: Sind soweit alle am Start?
6: Ja.
4: Braucht jemand irgendwie extra Überbrückungskabel von uns? Also
6: hätte ich gerne. Hast du eins dabei?
4: Wir helfen euch auf jeden Fall hier. Billie Eilish und ATB habe ich für euch.
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4: Das ist ein ganz guter Einstieg.

0: Was macht eigentlich André Tanneberger?
1: ATB, guten Morgen, till I come. Es ist 5.10 Uhr, lieber Club der Frühaufsteher hier auf WDR 2. Wir sprechen natürlich heute ganz oft und ganz viel über die Wahl in Sachsen-Anhalt, aber erstmal hier.
2: Ja.
1: Oh, das ist der fieseste Sound, den es gibt, wirklich.
2: Ja, so früh, ne?
1: Ja, das ist unser Handywecker. Müssen wir immer in diesen Montag kommen. Alle sind wieder da. Die Schule nimmt jetzt wieder richtig Fahrt auf ab heute und alle zurück an der Schippe, oder?
2: Ja, und die Staus sind auch wieder da, obwohl im Moment geht's noch. Es wird aber ein schöner Spätsommertag. Ich weiß nicht, wenn ihr noch einen Badesee um die Ecke habt, nutzt diesen Tag nachher viel Sonne und nochmal bis so 30, Jürgen hat gerade sogar 31 Grad gesagt.
1: So, wir haben uns gerade überlegt, damit wir alle ja erstmal gut aus dem Montagsquark kommen, spielen wir das WDR 2
2: Montagsquiz.
1: Juhu, wer hat noch keine

0: Five Days, ja, dauert es noch bis zum nächsten Wochenende, ne? Guten Morgen, WDR 2 Club der Frühaufsteher, aber wir freuen uns jetzt erstmal über diesen Montag. Wir spielen das WDR 2 Montagsquiz mit Sebastian aus Dortmund auf dem Weg zur Arbeit. Guten Morgen, Sebastian.
1: Guten Morgen, Sabine.
0: Na, fit?
1: Ja, muss, ne?
0: Und selbst? Ich liebe diese Gespräche. Komm, Sebastian macht was mit Compliance. Das ist so, wenn so Interessensdinger so verwickelt sind, ne? Oder wie was?
1: Ja, das ist einfach nur, dass man guckt, dass alles nach rechten Dingen läuft und das, was man mit anderen Firmen macht und verkauft, auf den Markt bringt, soweit richtig angemeldet und registriert ist. Und ja.
0: Darfst du denn bei uns überhaupt eine WDR 2 Club der Frühaufstehertasse gewinnen, oder?
1: Bin ich zu spät aufgestanden oder warum?
0: Nein. So, pass auf. Los geht's.
2: Drei Fragen. Wenn du zwei von drei richtig hast, rund ums Thema Montag geht es, ne? Gibt's unsere schicke WDR 2 Club der Frühaufsteher-Tasse mit Westen Skyline, kannst du nirgends kaufen. Alles klar?
1: Also die.
0: In welcher Stadt im Westen gibt's eine Montagstraße? A. In Bad Berleburg, B. in Detmold oder C. in Wuppertal? Das ist gemein, ne? Ja, bei uns gibt es in Nordrhein-Westfalen eine Montagstraße. In Bad Berleburg, in Detmold oder in Wuppertal direkt an der Nordbahntrasse. Die geht von der Sonnabendstraße ab. Ja, Wuppertal. Das ist richtig.
2: Ein Punkt.
0: Das hat er doch souverän gewusst. Mein Lieber, woher hat der Montag seinen Namen? A. Vom Mond, B. von Monheim in Rheinland oder C. vom Mohnbrötchen?
1: Da würde ich mal vom Mond ausgehen.
2: Vom Mond.
0: Boah, Sebastian, ey, du bist so ein Fuchs, verdammte Hacke. Ist er auf Zack hier.
2: Da ist das Ding.
1: Ja, klasse, super.
0: Sehr schön.
1: Ja, und das am Montag noch, ne?
0: Ja, ich sag's dir, ist der heimliche Lieblingstag. Die tun immer nur alle so, dass das so ein schlechter Tag ist. Eigentlich freue ich mich immer das Ganze.
1: Ja, wie man so sagt, ne?
0: Was sagst du?
1: Das ist ja der kleine Sonntag sozusagen.
0: So.
2: Der kleine Sonntag, sehr gut.
0: Das werden wir jetzt durch den Morgen ziehen. Sebastian, hab einen schönen Montag.
1: Danke, ebenso, ne? Guten Wochenstart.
2: WDR 2 jetzt 5:24 Uhr. Kommt gut raus.

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1: Um 5.30 Uhr mit Kerstin Bonn. Guten Morgen.
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1: In Sachsen-Anhalt sind jetzt alle Stimmen der Landtagswahl ausgezählt. Die AfD ist der klare Sieger mit knapp 44%. Die absolute Mehrheit hat sie aber verpasst. Die CDU von Ministerpräsident Schulze stürzt ab auf etwa 17%. SPD, Grüne und Linke kommen jeweils auf rund 9%. Das BSW schafft es mit 5% zum ersten Mal in den Landtag in Sachsen-Anhalt. Die FDP ist raus. Nach den Angriffen auf das Stromnetz in NRW gab es in der Nacht einen weiteren Polizeieinsatz. Am Umspannwerk in Wesel am Niederrhein war ein Loch im Zaun entdeckt worden. Die Polizei hat aber bisher nichts Verdächtiges gefunden. Im Hambacher Forst bei Köln hatte die Polizei gestern ohne Erfolg nach dem Verdächtigen gesucht, der für die Angriffe auf das Stromnetz verantwortlich sein soll. In Miami in den USA hat es ein schweres Flugzeugunglück gegeben. Eine Frachtmaschine ist über die Landebahn hinausgeschossen und hat mehrere Fahrzeuge gerammt. Das Flugzeug ging in Flammen auf. Mindestens 5 Menschen kamen ums Leben, mehrere wurden verletzt. In der Fußball-Bundesliga gibt es eine Premiere. Der FC Augsburg ist zum ersten Mal Tabellenführer. Die Mannschaft gewann gestern Abend bei Eintracht Frankfurt mit 4:1. Im zweiten Sonntagsspiel verlor der Hamburger SV gegen den FSV Mainz mit 0:5. Das war WDR aktuell.
2: Danke, liebe Kerstin. Und dann gehen wir direkt zu Jürgen Vogt aus unserer WDR 2 Wetterredaktion. Guten Morgen, Jürgen.
3: Ja, einen schönen guten Morgen. Heute früh ziehen noch ein paar Schauer durch, aber davon nicht schocken lassen. Den Tag über wird es dann meist trocken im Westen. Das Ganze auch nochmal bei hochsommerlichen Temperaturen von bis zu 31. Örtlich knacken wir vielleicht sogar die 32 Grad nochmal. Morgen wird es dann erheblich kühler. Im Laufe des Nachmittags ziehen aus den Niederlanden dann Regenwolken auf. Und der Mittwoch wird noch ein bisschen frischer und wahrscheinlich verregnet.
4: Guten Morgen an alle unterwegs. Auf unseren Autobahnen sieht's noch gut aus. Keine größeren Staus, aber bei der Bahnmeldung. Und zwar ist die Bahnstrecke bei Troisdorf wegen eines Notarzteinsatzes gesperrt. Das heißt, zwischen Köln und Siegburg fahren im Moment keine Züge. Weder Regionalzüge noch die schnellen ICEs Richtung Frankfurt. Also da im Moment kein Verkehr. Die Dauer ist noch unklar. Kommt trotzdem gut und sicher an.
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2: Haben wir richtig verstanden? Unerledigte Sommerdinge heute tun, oder?
3: Würde ich heute schon empfehlen.
2: Der Zweihörer Marc aus Essen hat sich gemeldet.
5: Wird das denn heute mit der Sonne so richtig? Können wir schwimmen gehen und Pommes rot-weiß essen? Ich wünsche es mir.
2: So noch einmal.
3: Wie Pommes rot-weiß, der hörte sich eher nach Ruhrpott an, aber ein FC-Fan, hey,
2: naja.
3: 19,6 Grad im Augenblick, oh, zum Beispiel in Essen die höchste, die Temperaturen und so auf 30 Grad geht's heute im Ruhrgebiet rauf.
2: Ab ins Krugerbad. Was lachst du?
4: Pommes rot-weiß.
2: Das ist aber Essen rot-weiß.
4: Ja klar.
2: So, kannst du auch so sehen.

0: Das ist Leonie hier im WDR 2 Morgenmagazin. Ich guck mal auf die Uhr. Es ist jetzt 5.38 Uhr und wir sprechen natürlich über die Wahl in Sachsen-Anhalt gestern. Die AfD mit Rekordergebnis.
1: Zuallererst, wir leben in einer Demokratie, möchte ich dem Wahlsieger gratulieren. Der Wahlsieger, die AfD, ist jetzt stärkste Kraft im Landtag von Sachsen-Anhalt.
2: Ja, das ist die Gratulation von Sachsen-Anhalts Ministerpräsident Sven Schulze von der CDU. Die Alternative für Deutschland konnte laut vorläufigen Ergebnissen ihren Stimmenanteil auf 43,8% mehr als verdoppeln.
0: Ja, und ihr Spitzenkandidat Ulrich Siegmund feiert das Ergebnis natürlich.
3: Wir haben genau das geschafft, was wir schaffen wollten. Wir haben in diesem Land Geschichte geschrieben. Das muss man ganz deutlich so sagen. Die Menschen haben hier ein ganz klares politisches Zeichen hier in Sachsen-Anhalt ausgesprochen.
0: Ja, aber die Regierungsbildung könnte schwierig werden. Die AfD hat die absolute Mehrheit verpasst. Die Wählerinnen und Wähler in Sachsen-Anhalt schauen mit gemischten Gefühlen auf dieses Ergebnis.
4: Ja, ich habe vor allem Angst um das, was dann vielleicht so kommt in den nächsten ein, zwei Jahren. Ne? Gerade jetzt hier irgendwie im kulturellen Bereich auch und was da alles so für Kürzungen geschehen sollen.
5: Die sollen halt einfach mal mehr durchgreifen. Ja, auch was Sicherheit angeht. So mit den ganzen Vorfällen, die hier passieren und Vergewaltigungen und so, dass das alles mal aufhört.
0: Ja, wir schauen mit euch heute im WDR 2 Morgenmagazin auf die Wahlergebnisse, sprechen mit unserer Korrespondentin in Berlin drüber, welches Signal das Ergebnis an die Bundespolitik sendet. Sprechen auch mit unseren Korrespondenten in Magdeburg und auch, was wir hier in Nordrhein-Westfalen aus diesem Ergebnis ableiten.
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0: Diesen Sound kennen wir doch, oder?
2: Ja.
0: Ja. Aber wo geht das WDR 2 Weihnachtswunder dieses Jahr hin? Wo stellen wir das Glashaus auf? Donnerstag verraten wir euch die noch geheime Stadt.
2: Ja, und Thomas Buch ist schon ganz aufgeregt.
7: Ja, es kickt schon wieder, muss ich sagen. Es ist ja diesmal sogar ein Mini-Jubiläum, ne? Das fünfte Mal. Und alle guten Dinge sind ja fünf. Also, give me five.
0: Natürlich, heute machen wir es noch ein bisschen spannend. Ich kann es auch kaum aushalten. Es wird Zeit, ja, dass wir es rausrücken. Ja.
2: Donnerstag, hast du gesagt?
0: Donnerstag.
2: Spannend.
0: Und wir sprechen natürlich noch über das Fußballwochenende. Und zwar direkt jetzt nach R.E.M. und David Guetta.
2: In der 2, 19 vor 6 jetzt.

0: Guten Morgen zusammen. Ja, also so habe ich nicht getippt am Wochenende.
1: Du meinst das mit den Bayern?
0: Ja, sprechen wir gleich drüber. Vorher andere wichtige Nachrichten an diesem Morgen. Heute ist der 7. September auf WDR 2.
1: In Miami ist eine Frachtmaschine über die Landebahn hinausgeschossen und hat mehrere Fahrzeuge gerammt. Mindestens 5 Menschen sind ums Leben gekommen.
0: Ja, trotz eines Großeinsatzes im Hambacher Forst ist der Tatverdächtige Daniel Frau noch immer nicht gefasst. Die Polizei zog am Abend ab. Die Fahndung geht aber weiter. Es geht um den Angriff auf die Infrastruktur.
1: Es tröpfelt noch hier und da, vor allem so Richtung Wittgenstein und Siegerland. Nachher aber überall freundlich und bis 31 Grad.
0: Ja, das war die Überraschung des Wochenendes, gar keine Frage.
2: Und jetzt ist Schluss. Schluss in Gelsenkirchen. Wir schreiben den 2. Spieltag und der FC Bayern München ist kein Tabellenführer mehr.
1: Ja, die Münchner haben bei den Schalkern es nicht über ein 0:0 hinaus geschafft und stehen erstmals seit 2 Jahren nicht mehr an der Tabellenspitze.
0: Ja, der Schalke-Trainer Miron Muslic hat die Bayern vielleicht etwas mit seinem Matchplan überrascht, möglicherweise. Aber das war es nicht allein.
3: Jedes Mal, wenn ich mir denke, es geht nicht lauter, dann wird es lauter hier in der Arena. Aber wir brauchen diesen Support, wir brauchen diese Unterstützung. Das ist der 12. Mann.
0: Ja, der 12. Mann. Holger Dahl, WDR 2 Sport, ist der 13. Mann. Ist Schalke damit die Mannschaft des Wochenendes?
4: Ja klar, Schalke, Mannschaft des Wochenendes, sowieso. Die Arena wirklich so begeistert mit diesem 0:0 beim Bundesliga-Comeback zu Hause gegen die Bayern. Die waren 67 Mal in Folge, muss ich mir vorstellen. Also seit dem 3. Spieltag 2024 war Bayern Tabellenführer. Das hat Schalke jetzt beendet, also deshalb Mannschaft des Wochenendes. Aber so ein bisschen, was also so den 2. Preis, wenn du willst, den vergebe ich an die SV Elversberg. Wahnsinn, die haben jetzt 2 Spiele gewonnen, am Samstag in Mönchengladbach das Ding noch gedreht, am Ende 4:3. Also das Bundesliga-Dorf steht jetzt vorm FC Bayern München. Also 2. Preis an Elversberg, aber an Mannschaft des Wochenendes, klar, Schalke.
0: Ja, das ist eine Tabelle, die rahmen wir ein.
1: Vorne Freiburg, Dortmund, Elversberg,
0: aus.
1: Mainz und auf 6 erst die Bayern.
0: 10 vor 6, hier ist WDR 2. Guten Morgen.

0: Dua Lipa. Guten Morgen, euer WDR2 Morgenmagazin. 5.56 Uhr. Ja, das amtliche Endergebnis von der Sachsen-Anhalt-Wahl liegt jetzt vor. Alle Einzelheiten dazu um 6 in den Nachrichten und natürlich gleich noch bei uns.
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2: Heute ist wieder Montag und weil heute Montag ist, ist das Wochenende auch schon wieder vorbei. Tja, und ich kenne viele, deren Kopf ist nach der Wahl gestern in Sachsen-Anhalt heute voll mit schwerer dunkler Grübelei. Ich finde aber, gerade in dunklen Gedanken ist die Zeit für Zuversicht. Und Christinnen und Christen, die erkennen sich in Sachen Zuversicht und Hoffnung gut aus. Also ran! Ist Ihnen aufgefallen, was die AfD im Wahlkampf in Sachsen-Anhalt unter anderem auf ihre Plakate geschrieben hat? Alles ist möglich. Wenn ich an das Programm dieser Partei denke, finde ich diesen Satz zynisch. Alles ist möglich. Zum Beispiel die Menschenwürde zu relativieren und vor allem diese schlimme, abqualifizierende Sprache gegenüber Minderheiten, Fremden und Mitgliedern anderer Parteien. Alles ist möglich heißt bei der AfD scheinbar, alles ist erlaubt. Ich denke aber bei Alles ist möglich an etwas vollkommen anderes, an eine Geschichte aus der Bibel. Da kommt ein Mann zu Jesus. Sein Sohn ist von einem bösen Geist besessen. In der Bibel hatten die Menschen für psychische Krankheiten noch keine anderen Worte als böser Geist. Jedenfalls beherrschen das Kind düstere Wolken im Kopf. Der Vater erzählt Jesus, er habe dessen Jünger schon um Hilfe gebeten, aber deren Kraft habe nicht ausgereicht. Jetzt fleht er Jesus an. Doch wenn du kannst, hilf uns, hab Mitleid mit uns. Da sagt er, alles ist möglich, dem, der glaubt. Und befiehlt dem bösen Geist, lass den Jungen in Ruhe. Mit Erfolg. Mit Karacho braust der böse Geist davon. Und dann fasst Jesus den Jungen an der Hand und stellt ihn auf die Beine. Als ich die Plakate der AfD im Internet gesehen habe, da war ich verblüfft. Nicht, weil die da einen Text aus der Bibel zitiert haben. Wahrscheinlich ist denen das Schnurz egal. Ich war verblüfft, dass wir Christen uns den einfach so haben nehmen lassen. Ich finde aber, am ersten Tag der neuen Woche holen wir uns diesen Satz zurück. Alles ist möglich. Nicht für den, der am zynischsten ist. Nicht für den, der den anderen am lautesten runtermacht. Nicht für den mit dem lauten Geschrei. Zynismus und Gebrüll, das kommt in der Jesusgeschichte nur von einem, dem bösen Geist. Mehr hat er nicht drauf. Alles ist möglich hingegen für den, der glaubt. So sagt es die Bibel. Und Glauben meint zum Beispiel, ich weiß, dass das wirklich Wichtigste im Leben nicht selbst gemacht ist, sondern aus Liebe geschenkt. Gestern haben wir in der Agneskirche im Gottesdienst ein Lied gesungen. Das führt diesen Gedanken wunderbar fort. Dort heißt es, alles ist möglich dem, der liebt. Alles ist möglich dem, der sich gibt, den anderen sieht. Alles ist möglich dem, der liebt. Ist das zu dünn nach einer Wahl wie gestern? Zu wenig konkret, zu naiv? Ach, wissen Sie, das ist ganz schön konkret und sogar politisch. Alles ist möglich dem, der glaubt, hofft und liebt. Holen wir uns diesen Satz zurück und setzen ihn allen Menschenverächtern entgegen. Das wäre doch was. Nicht nur in Sachsen-Anhalt, sondern überall da, wo wir können. Jeden Tag. Und nicht nur an diesem Montagmorgen.
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3: Heute mit Peter Orten aus Köln.
0: Ein Beitrag der katholischen Kirche. Und bevor wir zu Kerstin in die Nachrichten gehen.
3: 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Vorsicht bitte jetzt auf der A40 Duisburg Richtung Essen. Zwischen Dreieck Essen Ost und Fröhlendorf ist eine ungesicherte Unfallstelle.
0: Guten Morgen, Kerstin.
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0: Die Nachrichten mit Kerstin Bonn. Guten Morgen.
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4: Das ist heute die zweite Wende nach der Wiedervereinigung und nach der Wende von 1990. Die beginnt heute. Das Land wird blau werden und darauf können sich die Wähler freuen.
5: AfD-Co-Parteichef Chrupalla feiert den Sieg seiner Partei bei der Landtagswahl in Sachsen-Anhalt. Die AfD hat ihre Stimmen mehr als verdoppelt auf knapp 44%. Die absolute Mehrheit hat sie aber verpasst. Die CDU von Ministerpräsident Schulze stürzte ab auf gut 17%. Für das BSW war es eine Zitterpartie. Laut dem vorläufigen Ergebnis zieht die Partei aber mit gut 5% in den Landtag ein. BSW-Chefin Mohammed Ali reagierte erleichtert.
6: Na, dieses Wahlergebnis ist natürlich ein riesengroßer Erfolg für uns. Das BSW wurde totgesagt, aber wir sehen heute, das ist es nicht, sondern wir sind ganz absolut da, voll da.
5: SPD, Grüne und Linke kommen jeweils auf gut 9%. Die FDP ist nicht mehr im Landtag in Sachsen-Anhalt vertreten. Obwohl die AfD stärkste Kraft geworden ist, ist noch offen, ob Spitzenkandidat Siegmund neuer Ministerpräsident in Sachsen-Anhalt wird. Die anderen Parteien haben vor der Wahl eine Zusammenarbeit ausgeschlossen, weil der AfD-Landesverband vom Verfassungsschutz als gesichert rechtsextrem eingestuft wird. Jan-Friedrich Willems, WDR Berlin.
7: Eine besondere Rolle spielt jetzt das BSW. Die Partei hat es überraschend über die 5%-Hürde geschafft und kann sich eine Zusammenarbeit mit der AfD vorstellen. Auch wenn sie ausgeschlossen hat, den AfD-Spitzenkandidaten Ulrich Siegmund zum Ministerpräsidenten zu wählen. BSW-Gründerin Sarah Wagenknecht sieht ihre Partei nun in der Lage, einen politischen Neubeginn in Sachsen-Anhalt mitzutragen.
5: Und auch das ist heute Thema. In 3 Gefängnissen in NRW sollen die Häftlinge testweise Internet bekommen, und zwar in Geldern, Rheinbach und Essen. Dort werden extra Computerräume eingerichtet, die die Gefangenen unter Aufsicht nutzen können. Wer ein Elektroauto fährt, ist damit in der EU im vergangenen Jahr 33% günstiger unterwegs gewesen als mit einem Benziner. Grund waren laut einem Bericht der Forschungsorganisation ICCT niedrigere Preise für Batterien und gleichzeitig hohe Spritpreise. In der 3. Liga ist das Spiel zwischen Fortuna Köln und Fortuna Düsseldorf unentschieden ausgegangen. Die beiden Fortunas hatten ihr letztes Pflichtspiel gegeneinander vor 22 Jahren. Ein Naturschützer hat eine grenzübergreifende Initiative gestartet, um die Flüsse im Münsterland sauberer zu machen, wie die Bocholter Ahr oder die Issel. Sein Ziel ist es, dass man das Wasser bis 2050 ohne Bedenken trinken kann. Der niederländische Naturschützer Stef Bäumer sagt, dass die Kläranlagen bisher nicht alle Schadstoffe aus den Flüssen rausfiltern.
8: Die Klärwerke, die holt das raus, aber 10-30% wird nicht rausgeholt. Und das ist dann wieder für die Fische, für die Vögel. Und am Ende kommt es auch wieder bei uns auf den Tisch.
5: Der Naturschützer hat deshalb auf deutscher und niederländischer Seite der Grenze Workshops und Aktionen rund um die Sauberkeit der Flüsse gestartet. Das war WDR Aktuell.
0: Dankeschön, liebe Kerstin. Und dann gucken wir uns natürlich an, wie das Wetter heute wird mit Jürgen Vogt aus unserer WDR 2 Wetterredaktion.
9: Ja, einen schönen guten Morgen. Im Augenblick sind noch ganz vereinzelt ein paar Schauertropfen unterwegs. Die haben sich aber bald erledigt. Und dann wird es den Tag über bei einem Mix aus Sonne und Wolken nochmal hochsommerlich, warm und freundlich mit bis zu 30, 31 Grad. Morgen wird es dann mit höchstens 24 Grad schon erheblich kühler. Am Abend zieht dann auch Regen auf und der Mittwoch wird dann noch ein bisschen frischer und verregnet.
3: Guten Morgen, hier ist euer WDR 2 Verkehrsservice. Ich sag nochmal, Vorsicht bitte auf der A40 Duisburg Richtung Essen. Zwischen Dreieck Essen Ost und Essen Frillendorf ungesicherte Unfallstelle. Und da sehen wir jetzt auch schon einen Stau, also zwischen Duisburg und Essen. Zwischen Essen Zentrum und Frillendorf, da eine Viertelstunde, 2 Kilometer. Dann die A52 Düsseldorf Richtung Essen. Zwischen Bergerhausen und Dreieck Essen Ost, da braucht ihr eine Viertelstunde mehr, 2 Kilometer Stau. Und bei der Bahn immer noch das Problem bei der Strecke in Troisdorf. Die ist gesperrt wegen eines Notarzteinsatzes. Der Regionalverkehr fällt zwischen Köln und Siegburg aus und der Fernverkehr wird jetzt über die andere Rheinseite umgeleitet, dauert also deutlich länger. Und wie lang die Strecke dabei Troisdorf gesperrt ist, ist noch völlig unklar. Kommt gut und sicher durch.
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0: Hey Leute, guck mal, es funktioniert ja doch. Deutschland ist Weltmeister.
3: Yeah, und zwar im Fußball. Gestern Weltmeisterschaft, Finale in Essen auf dem Kennedyplatz. Wieder zwei Hörer Georg weist uns darauf hin. Fußball auf dem kleinen Feld und Deutschland gegen Brasilien, das Finale. Deutschland hat's gemacht.
0: Soccer-WM, Freunde, aber dann hat es ja doch noch geklappt, ganz am Ende mit dem Sommermärchen. Ich dachte schon, das wäre es gewesen da.
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0: gefunden haben, zu Deutschland gefunden haben. Und das ist ein selbstbewusstes Zeichen, was durch das ganze Land gehen wird, liebe Freunde.
1: Ja, gucken wir uns die anderen Parteien an. Die Grünen gewinnen deutlich hinzu. Die SPD hält etwa ihren Stimmenanteil. Und die Stimmung bei Ministerpräsident Sven Schulze, CDU, nicht gut.
2: Das ist ein Ergebnis, was wir uns in jeglicher Hinsicht wirklich anders vorgestellt haben.
3: Ja, seine CDU erlebt aber auch einfach ein Debakel.
2: Ja, der AfD ist es gelungen, einen Wahlkampf zu führen, der sehr viel mit Emotionen geführt wurde. Und möglicherweise ist auch ein Grund, dass alle Parteien gedacht haben, wenn man mit Fakten, mit Inhalten punkten möchte, dass das zieht. Das zieht auch bei Wählern, aber nicht bei der Mehrzahl, wie wir jetzt sehen.
1: Ja, darüber sprechen wir heute Morgen auch noch. Jetzt natürlich die Frage, wie geht es da in Sachsen-Anhalt denn jetzt weiter? Wer wird Ministerpräsident?
3: Das Angebot des BSW für einen überparteilichen Ministerpräsidenten hat...
1: Also die Frage ist, ja, wie kriegt man da jetzt Mehrheiten zusammen? Und das wird speziell. Die AfD hat keine absolute Mehrheit bekommen, aber koalieren will mit dieser Partei auch niemand. Thorsten Frey von der CDU, das ist der Chef der Unionsfraktion im Bundestag, dem war da gestern schon sehr schnell klar.
4: Das ist eine Zäsur für unser Land. Wir sind in einer Situation, auch wenn die Zahlen jetzt noch nicht gefestigt sind und sehr volatil sind und sich in unterschiedliche Richtungen entwickeln können. Das Wahlergebnis, wie es sich abzeichnet, ist, glaube ich, eine Zäsur für unser Land im Ganzen und damit auch eine Herausforderung für uns alle.
3: Ja, bisher gab es nach dem Zweiten Weltkrieg in keinem deutschen Bundesland eine Regierungsbeteiligung einer Rechtsaußenpartei.
1: Wir sprechen heute Morgen noch ausführlich drüber, hier im WDR 2 Morgenmagazin, die Sachsen-Anhalt-Wahl und was es bedeutet.
3: WDR 2 hier, gleich 17:45.

0: WDR2-Hörerin Anja hätte das WDR2-Glashaus gerne in Leverkusen. Mhm.
1: WDR2-Hörerin Maren fände es aber in Minden mal so richtig klasse.
0: Große Spannung diese Woche. Wer wird das WDR2-Weihnachtswunder? Wer wird die WDR2-Weihnachtswunderstadt? Sprechen wir gleich drüber. Vorher die wichtigen Nachrichten für diesen Montag, den 7. September.
1: Ja, einige Häftlinge bei uns im Westen sollen bald Internet bekommen. Das Justizministerium will in 3 Gefängnissen spezielle Räume dafür einrichten, und zwar in Rheinbach, in Essen und in Geldern.
0: Wer ein Elektroauto fährt, ist damit in der EU im vergangenen Jahr 33% günstiger unterwegs gewesen als mit einem Benziner. Grund waren niedrige Preise für Batterien und die hohen Spritpreise.
1: Sonne und Wolken heute im Westen und temperaturmäßig nochmal richtig sommerlich. Perfekt, um nochmal in den See zu springen. Perfekt auch für den Saisonabschluss heute im Waldfreibad Herpine im Sauerland. Da ist der Eintritt übrigens frei, bis 31 Grad.
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0: So, welche Stadt wird's? Ach komm, eigentlich können wir es auch jetzt schon raushauen, welche Stadt es ist. Ja komm.
4: Bug! Okay, das ist kein Problem. Wir sind in...
0: Ja.
4: Entschuldigung. Nee, im Ernst. In... jetzt aber.
0: Ja, komm, Bug.
4: Ach, jetzt... Habe ich glatt vergessen.
0: Ja,
1: oh nein.
0: Oh nein. Ah, bis Donnerstag noch.
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1: 6:24 Uhr gleich.

0: Vor einer Woche hatten wir noch Sommerferien.
1: Das stimmt. Sagen.
0: Dann hat die Schule Mitte der Woche angefangen, aber da ist natürlich erstmal hier die Bücher, das ist der neue Klassenlehrer, Stundenplan, bla bla. Ich glaube, ab heute geht es richtig los.
1: Der Ernst des Lebens.
0: Ach, der.
1: Ja.
0: Wer ist der? Wer ist eigentlich
1: geht
0: der Ernst
1: los.
0: Des Lebens? Aber ich glaube, heute geht es so richtig los mit der Schule und mit allem anderen
1: das
0: auch.
1: Das wird gut.
0: Ja, natürlich. Gar keine andere Frage. Gleich Nachrichten mit Kerstin, dazu natürlich auch darin die Sachsen-Anhalt-Wahl. Wir sprechen heute früh noch darüber, was bedeutet das eigentlich für Nordrhein-Westfalen. Das machen wir gleich in gut, mal gucken auf die Uhr, 10 Minuten. Und ihr habt natürlich noch WDR 2 regional.
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0: Um 6.30 Uhr mit Kerstin Bonn. Guten Morgen.
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0: In Sachsen-Anhalt ist noch offen, wie es nach der Landtagswahl weitergeht. Die AfD hat mit knapp 44% zwar die meisten Stimmen bekommen, das reicht aber nicht, um alleine zu regieren. Die CDU von Ministerpräsident Schulze ist auf etwa 17% abgestürzt. SPD, Grüne und Linke kommen jeweils auf rund 9%. Auch das BSW hat es in den Landtag geschafft mit 5%. In drei Gefängnissen in NRW sollen die Häftlinge testweise einen Internetzugang bekommen, und zwar in Geldern, Rheinbach und Essen. Dort sollen laut Justizministerium extra Räume mit einem Computer eingerichtet werden. Die Gefangenen könnten die unter Aufsicht nutzen, um zum Beispiel mit Familie und Freunden in Kontakt zu bleiben. In Österreich gilt ab heute ein Kopftuchverbot an Schulen. Davon betroffen sind muslimische Mädchen bis 14 Jahre. Die Regierung in Österreich begründet das Verbot damit, dass das Kopftuch ein Zeichen der Unterdrückung sei. Bei Verstößen soll es erst Gespräche geben, danach sind Geldstrafen bis zu 800 Euro möglich. In der Fußball-Bundesliga gibt es eine Premiere. Der FC Augsburg ist zum ersten Mal Tabellenführer. Die Mannschaft gewann gestern Abend bei Eintracht Frankfurt mit 4:1. Im zweiten Sonntagsspiel verlor der Hamburger SV gegen den FSV Mainz mit 0:5. Das war WDR aktuell.
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9: Direkt aus dem Studio Köln, ich bin Jan-Henrik Raffler. Guten Morgen. Die Polizei hat gestern Abend im Hambacher Forst nach einem Mann gesucht. Er soll für mehrere Angriffe auf die Stromversorgung verantwortlich sein. Gefunden haben die Beamten den 48-Jährigen aber nicht. Gesucht wird Daniel V. Die Polizei war mit rund 100 Fahrzeugen im Einsatz. Über ein Hinweisportal des Landeskriminalamts sind inzwischen mehrere Hinweise eingegangen. Ob Daniel V. tatsächlich im Hambacher Forst ist, weiß die Polizei aber nicht. Polizeisprecher Christoph Gilles.
10: Wir beobachten das Areal auch weiterhin und vor allem also weit überörtlich wird per se auch weiter nach der Person gefahndet. Infolge der Öffentlichkeitsverhandlung und des LKA-Hinweisportals hat es durchaus Hinweise gegeben, denen wir jetzt auch nachgehen.
9: In Köln gehen heute Beschäftigte aus der Gastro auf die Straße. Sie klagen über lange Arbeitstage, zu kurze Pausen und kurzfristige Dienstpläne. Unter dem Motto "Es reicht" fordern sie bessere Arbeitsbedingungen. Rund 32.000 Menschen arbeiten in der Kölner Gastro. Gleichzeitig fehlen fehlt vielerorts Personal. Mark Kissinger von der Gewerkschaft Nahrung Genuss Gaststätten sagt:
11: Sie leiden an Arbeitsverdichtung, sie leiden an kurzfristigen Dienstplänen, dass sie nicht morgens wissen, wann sie denn abends eigentlich Feierabend haben und ihr Leben dementsprechend planen können. Deswegen sind die Forderungen an der Stelle ganz klar. Die Dienstpläne müssen stehen und sie müssen einen Arbeitsaufwand haben, dass sie auch gesund durch den Tag kommen.
9: Und an der Uni Bonn dreht sich ab heute eine Woche lang alles ums Spielen. Bei der sogenannten Game Week gibt es Brett- und Computerspiele, Vorträge und Gesprächsrunden. Los geht's heute Abend mit einem großen Spieleabend. Ein Highlight ist ein Escape Room, den Studierende selbst entwickelt haben. Die Game Week findet in Bonn zum zweiten Mal statt. Und jetzt zum Wetter mit Jürgen Vogt.
12: Einen schönen guten Morgen. Nach ein paar Regentropfen heute früh wird es den Tag über im Rheinland meist trocken und es wird bei einem Mix aus Sonne und Wolken nochmal sommerlich warm mit den Odenthal 29 Grad, in Hürth 31. Morgen wird es dann kühler mit am Nachmittag aufziehendem Regen.
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13: Guten Morgen, der Montagmorgenverkehr auf unseren Autobahnen. Wir fangen an auf der A1 Köln Richtung Münster zwischen Westhofener Kreuz und Kreuz Dortmund unter 20 Minuten 4 Kilometer Stau. Dann die A40 Duisburg Richtung Essen zwischen Essen-Frohnhausen und Essen-Frillendorf eine halbe Stunde, 5 Kilometer nach einem Unfall. Abschlepper sind unterwegs an der Stelle. Dann die A40 Dortmund Richtung Duisburg zwischen Dreieck Bochum West und Dreieck Essen Ost, 10 Minuten 4 Kilometer stockend. Und die A52 Düsseldorf Richtung Essen zwischen Essen Süd und Dreieck Essen Ost, da leider jetzt schon eine Dreiviertelstunde plus 2 Kilometer wegen des Unfalls auf der A40. Und dann schnell noch zur Bahn. Bei Troisdorf ist ja die Strecke wegen eines Notarzteinsatzes gesperrt. Der Regionalverkehr zwischen Köln und Siegburg fällt aktuell aus und die schnellen ICE Richtung Frankfurt, die fahren über die schönere Rheinseite, brauchen aber deutlich länger als normal. Kommt gut und sicher durch.
14: Kannst du noch mal so ein ICE-Geräusch machen?
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14: Komm, so gehen wir auch durch diese Woche, ja, wie ein ICE und nochmal so ein Shakira jetzt.

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0: Guten Morgen, es ist 6.42 Uhr. 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Sachsen-Anhalt hat gewählt. Die AfD hat gewonnen. Der blaue Balken überragt alle anderen Parteien.
1: Ja, die CDU ist schwer angeschlagen in Sachsen-Anhalt und auch der Bundeskanzler wird dafür mitverantwortlich gemacht.
0: So, und welche Rolle spielt da jetzt unser Ministerpräsident Henrik Wüst? Darüber sprechen wir jetzt mit Jochen Trumm, WDR 2 Landespolitik. Guten Morgen, Jochen.
2: Guten Morgen.
0: Was hat der damit zu tun?
2: Nun, die direkteste Auswirkung der Landtagswahl in Sachsen-Anhalt auf den Westen könnte sein, dass das Gerede um Henrik Wüst wieder losgeht. Wäre er nicht möglicherweise der bessere Kanzler? Der Frust in der CDU ist bundesweit sehr, sehr groß. Das hat natürlich auch was mit der Unzufriedenheit mit dem eigenen Kanzler, Friedrich Merz, zu tun. Und Henrik Wüst ist ja schon mehrfach genannt worden, ob er nicht vielleicht der erfolgreichere Mann an der Spitze der Union sein könnte. Ich halte das im Moment allerdings für sehr unwahrscheinlich. Friedrich Merz ist gewählter Kanzler. Er wird von selbst vermutlich nicht zurückziehen. Und für ein konstruktives Misstrauensvotum bei einer 12-Stimmen-Mehrheit dieser Koalition in Berlin, ich glaube, da stellt sich niemand zur Verfügung, auch Henrik Wüst nicht.
0: Bei uns wird in 7 Monaten gewählt. Wir gucken noch mal auf die anderen Parteien. Wir sehen ja, der blaue Balken, der überragt wirklich alle anderen. Über die Grünen, die waren in Sachsen-Anhalt erfolgreicher, als viele gedacht haben. Die SPD hat gehalten. Was heißt das für Nordrhein-Westfalen?
2: Ja, natürlich ist das Ergebnis der AfD erstaunlich stark. Das wird der Partei hier in Nordrhein-Westfalen, hier ist sie ja bei der letzten Landtagswahl noch sehr bescheiden abgeschnitten, einigen Wind unter die Flügel geben. Davon kann man ausgehen. Die AfD wird sicherlich im April hier deutlich zulegen als Partei. Das verändert auch die politische Architektur in Nordrhein-Westfalen oder kann sie verändern. Möglicherweise zieht auch die Linke ins Parlament ein. Das hat dann Auswirkungen auf die anderen Parteien. Die SPD, die ja hier so etwas wie ihr ehemaliges Stammland sieht, will natürlich auch gegen den Bundestrend wieder Erfolge verzeichnen. Die CDU genauso. Und für die FDP geht es hier im April in Nordrhein-Westfalen schlicht und ergreifend um die Wurst. Wenn sie hier auch rausfliegt, dann war es das vermutlich.
0: Was bedeutet die Sachsen-Anhalt-Wahl für Nordrhein-Westfalen? Jochen Trumm, WDR 2 Landespolitik, herzlichen Dank.
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0: 6.48 Uhr, 12 vor 7, das wird der Zwei-Morgen-Magazin hier mit den wichtigen Nachrichten für diesen Montag, den 7. September.
1: Schalke ist die Mannschaft des Wochenendes. Mhm. Der FC Schalke hat gegen Bayern am Wochenende einen Punkt geholt. Gegen den Meister gab es ein 0:0.
0: Die Bayern sind nicht Tabellenführer.
1: Nee.
0: Auf dem deutschen Arbeitsmarkt könnten bis 2029 bundesweit rund 723.000 Fachkräfte fehlen. Und damit annähernd doppelt so viele wie 2025. Zu diesem Ergebnis kommt eine Studie des Arbeitgebernahen Instituts der deutschen Wirtschaft.
1: Genießt heute nochmal das sehr warme Spätsommerwetter, Sonne und Wolken bis 31 Grad, bevor es dann in der Woche langsam herbstlicher wird.
0: Ja, und die Freibäder machen so langsam dicht. Fabian hat gerade gesagt, die Herpine.
1: In Halver im Sauerland, Waldfreibad Wunderbar, hat heute Saisonfinale mit freiem Eintritt. Ich habe gestern schon vor verschlossenen Türen an einem Freibad gestanden. Dachte, ach, das wäre doch noch schön gewesen.
0: Lass mich rein, nur noch eine Bahn. Und im Fahrstuhl?
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3: Morgen, Frau Freischneider.
2: Fahrstuhl zum Schamott.
4: Gehen Sie schwimmen?
5: Woher weißt du das?
4: Weil Sie eine Bademütze anhaben. Ach, wir haben ein Freibad im dritten Stock?
5: Ja, aber nur bis zum Wochenende. Dann ist das wieder Kopierraum.
4: Ach, jetzt haben Sie mich nass gespritzt.
5: Entschuldigung. Die Freibäder haben sich ja dieses Jahr dumm und dusselig verdient, wegen der Hitze.
4: Hm, ja, aber die hatten natürlich auch hohe Kosten, um das Wasser zu kühlen.
6: Morgen, rauf oder runter?
4: Kommt drauf an.
6: Ich hab hier so einen Whirlpool für Herrn Schamott.
4: Oh nee, was soll das denn?
6: Keine Ahnung, vielleicht damit er nicht der Einzige ist, der blubbert.
4: Guten Morgen, Herr Schamott.
7: Ja, das seid ihr. Folgendes, Freibadsaison ist rum, stattdessen jetzt Whirlpool bei mir im Büro. Nutzung für mich immer, für euch an jedem ungeraden 10. des Monats von 12 bis Mittag. Und jetzt ab an die Arbeit, sonst macht sie KE.

0: Es ist gleich 5:05. Guten Morgen, das ist euer WDR 2 Musikmix. Unser Freund Michael Schulte mit 5 AM. Und Bruno Mars. Und ein topfittes WDR 2 Morgenmagazin-Team. Guten Morgen, Jürgen aus der WDR 2 Wetterredaktion.
1: Ja, einen schönen guten Morgen.
0: Die Kerstin ist auch da mit den Nachrichten gleich um 7. Kerstin, und im Kreis Viersen gab es Zwiebeln.
2: Ja, da gab es Zwiebelalarm auf einer Bundesstraße. Ein Bauer hat da eine komplette Ladung verloren und ging erstmal gar nichts mehr. Ne?
0: Ganz schön viele Zwiebeln. Und letzter richtig warmer Tag wird hier angekündigt.
1: Ja, heute geht's rauf bis auf 31 Grad, so entlang der Ruhr, auch Düsseldorf durch und dann ins südliche Rheinland, da wird's am wärmsten.
3: Und bei der Bahn immer noch gesperrt. Die Bahnstrecke bei Troisdorf betrifft den Regionalverkehr und die schnellen ICE nach Frankfurt. Die fahren jetzt über die schöne Rheinseite, über die linke, dauert aber deutlich länger.

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12: Die Nachrichten mit Kerstin Bonn. Guten Morgen.
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13: Wir haben Geschichte geschrieben. Wir holen uns unser Land zurück. Es beginnt hier in Sachsen-Anhalt.
12: AfD-Spitzenkandidat Sigmund freut sich über das Ergebnis bei der Landtagswahl in Sachsen-Anhalt. Mit rund 44% ist die AfD mit Abstand Wahlsieger. Die CDU wiederum hat 17% der Stimmen bekommen. Der amtierende Ministerpräsident Schulze ist enttäuscht.
14: Also wir haben als CDU heute ein Ergebnis bekommen, was uns sehr schmerzt, was auch eine Niederlage ist. Ja, das stimmt.
12: SPD, Grüne und Linke landeten bei der Wahl bei rund 9%. Das BSW schaffte es mit 5% erstmals in den Landtag in Sachsen-Anhalt. Die FDP ist nicht mehr dabei. Naila Doss, was bedeutet das Ergebnis jetzt für die Regierungsbildung?
15: Ja, das wird schwierig. Die AfD hat zwar die meisten Stimmen bekommen, aber es reicht eben nicht für die absolute Mehrheit der Sitze im Landtag. Und eine klassische Koalition mit der AfD haben schon alle anderen Parteien vor der Wahl für sich ausgeschlossen. Die Partei könnte eine Minderheitsregierung versuchen. Der Spitzenkandidat Sigmund bräuchte für die Wahl zum Ministerpräsidenten aber Stimmen aus den anderen Parteien. CDU, SPD, Grüne und Linke haben schon gesagt, dass sie nicht mit der AfD zusammenarbeiten wollen. Eine entscheidende Rolle könnte das BSW spielen. Die Partei hat zwar ausgeschlossen, AfD-Spitzenkandidat Sigmund zum Ministerpräsidenten zu wählen, eine Zusammenarbeit mit der AfD aber nicht. Eine Koalition aus allen anderen Parteien außer der AfD ist auch kaum vorstellbar. Denn auch da gibt es Vorbehalte. Zum Beispiel hat die CDU eine Zusammenarbeit mit der Linken kategorisch ausgeschlossen.
12: Und auch das ist heute Thema. Nach den Angriffen auf das Stromnetz in NRW gab es in der Nacht einen weiteren Polizeieinsatz. Am Umspannwerk in Wesel am Niederrhein war ein Loch im Zaun entdeckt worden. Die Polizei hat aber bisher nichts Verdächtiges gefunden. In drei Gefängnissen in NRW sollen die Häftlinge testweise Internet bekommen, und zwar in Geldern, Rheinbach und Essen. Dort werden extra Computerräume eingerichtet, die die Gefangenen unter Aufsicht nutzen können. In Miami hat es ein schweres Flugzeugunglück gegeben. Eine Frachtmaschine ist über die Landebahn hinausgeschossen und in Flammen aufgegangen. Mindestens 5 Menschen kamen ums Leben. In den USA sind die ersten Emmy-Fernsehpreise vergeben worden. Die Krankenhausserie The Pitt hat 4 Auszeichnungen bekommen und ist noch in weiteren Kategorien nominiert. Die eigentliche Verleihung ist am kommenden Wochenende in Los Angeles. Im Kreis Viersen hat ein Bauer auf einer Bundesstraße gestern eine ganze Ladung Zwiebeln verloren. Ein Motorradfahrer rutschte darauf aus, blieb aber unverletzt. Die Bundesstraße war auf einer Länge von rund 700 Metern voller Zwiebeln und musste komplett gesperrt werden. Reinigungskräfte und Spezialfahrzeuge waren bis in den Abend damit beschäftigt, die Fahrbahn im Kreis Viersen wieder sauber zu bekommen. Das war WDR aktuell.
16: Danke, liebe Kerstin. Noch einmal richtig Sommer heute. Jürgen Vogt aus unserer WDR 2 Wetterredaktion. Guten Morgen.
17: Ja, einen schönen guten Morgen. Ja, seit 6:45 war Sonnenaufgang im Westen. Am meisten Sonne gibt es jetzt im Augenblick schon in der Westhälfte, das heißt so vom Kreis Bocholt, vom Kreis Borken runter bis ins südliche Rheinland. Auch im Osten des Westens, da wird sich die Sonne noch immer weiter durchsetzen. Ein paar Tropfen fallen noch, aber die haben keine lange Überlebensdauer und es geht noch mal rauf bis auf 31 Grad. Mein Gott, war ich für eine Rolle?
16: Nein. Ja, also ist auch nicht ganz leicht mit dem Osten im Westen und so.
17: Ja.
18: Guten Morgen, hier ist euer WDR 2 Verkehrsservice. Ihr schon unterwegs? Gut so, hier die Staus mit den längsten Wartezeiten. Alles so ab einer Viertelstunde Länge. Alle auch die kürzeren Staus jederzeit auf wdr2.de. Fangen wir an auf der A1 Köln Richtung Münster zwischen Hagen Nord und Kreuz Dortmund Unna. Da braucht ihr eine halbe Stunde mehr als normal, 7 Kilometer Stau. Dann die 40 Duisburg Richtung Essen zwischen Mülheim-Heißen und Essen-Frillendorf. Da 20 Minuten 8 Kilometer stocken, gab es einen Unfall. Dann sind wir auf der A40 Dortmund Richtung Duisburg zwischen Hamme und Dreieck Essen-Ost. Eine Viertelstunde 8 Kilometer stockend. Wir sind auf der A52 Düsseldorf Richtung Essen zwischen Essen Süd und Dreieck Essen Ost, da leider auch eine halbe Stunde mehr, 2 Kilometer. Und die 52 jetzt umgekehrt Essen Richtung Düsseldorf zwischen Rüttenscheid und Breitscheid braucht ihr eine halbe Stunde mehr, 5 Kilometer Stau. Und die Bahnstrecke bei Troisdorf ist weiter gesperrt, Grund ist ein Notarzteinsatz. Und der Regionalverkehr zwischen Köln und Siegburg fällt deshalb gerade komplett aus. Es fahren aber schon Ersatzbusse. Und der Fernverkehr, auch die schnellen ICE Richtung Frankfurt, die fahren auf der linken Rheinseite. Es dauert aber deutlich länger. Kommt trotzdem gut und irgendwie pünktlich an euer Ziel.
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16: Tja, Glück auf nach Schalke. Auf Schalke, gerade noch aufgestiegen und schwupps die Bayern von der Tabellenspitze geschoben.
18: Ja, die Bayern jetzt auf Platz 6 der Bundesliga-Tabelle, weil die Schalker das 0:0 gegen München gehalten haben.
16: WDR 2 Hörer Marc.
19: Bin kompletter Blau-Weißer und bin so stolz auf die Blau-Weißen, dass sie den Bayern mal so ein kleines Beinchen gestellt haben. Haben sie echt gut gemacht.
16: Glück auf.
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0: 7:11 Uhr, guten Morgen, hier ist WDR 2. Sachsen-Anhalt hat gewählt.
1: Die CDU ist deutlich abgewählt, hat keinen einzigen Wahlkreis gewinnen können und die AfD ist mit Abstand die erfolgreichste Partei bei dieser Wahl, 43,8%. Spitzenkandidat Ulrich Siegmund sagt, das ist
2: natürlich auch ein Zeichen in Richtung Berlin, das ist uns bewusst, ein sehr guter Wahlkämpfer. Diesen Wahlkampf war für uns Friedrich Merz.
0: Sabine Henkel, WDR 2 Hauptstadtstudio Berlin. Hat er recht?
3: Tja, das ist eine ziemliche Ohrfeige für Friedrich Merz, ne? Wahlkämpfer für die AfD so bezeichnet zu werden. Aber es steckt was drin und daher hat er, der Siegmund, in gewissen Teilen recht. Also nur 9% der Wähler und Wählerinnen sind mit Merz und seiner Arbeit zufrieden in Sachsen-Anhalt. Und sehr viele haben nach der Wahl gesagt, dass sie auch AfD gewählt haben, weil sie mit der Arbeit der Bundesregierung insgesamt nicht zufrieden sind, nicht nur mit Merz. Und die Hälfte hält es für richtig, der Bundesregierung einen Denkzettel zu verpassen. So, und das müsste der CDU und auch der SPD zu denken geben. Das werden sie heute und in den nächsten Tagen hoffentlich wohl auch tun.
0: Aber was könnte dieser Wahlabend ganz konkret für Kanzler Friedrich Merz bedeuten?
3: Ja, ich gehe davon aus, dass es heute eine heftige

0: aber nicht, warum sollte Hendrik Wüst die Komfortzone im Westen verlassen, um Harakiri in Berlin zu machen?
1: Aber es kommen ja noch ein paar Wahlen. Wie geht's denn jetzt in Berlin weiter?
0: Ja, Union und SPD müssen sich jetzt beide fragen, wie es weitergehen soll. Denn das ist ja nicht irgendeine verlorene Wahl in Sachsen-Anhalt. Das ist ein Einschnitt, der ganz Deutschland berührt. Auch wenn in Sachsen-Anhalt noch gar keine Regierung steht und überhaupt nicht klar ist, ob es überhaupt eine geben wird. Aber 43,8% für eine rechtsextreme Partei und eine so große Unzufriedenheit mit der Bundesregierung, das kann ja so nicht stehen bleiben. Also welche Schlüsse beide daraus ziehen, ich weiß es nicht. Ich vermute, Sie wissen es selber noch nicht. Aber es wird Ihnen klar sein, dass Sie was verändern müssen.
1: Sabine Henkel, WDR 2 Hauptstadtstudio Berlin nach der Sachsen-Anhalt-Wahl.
2: Jetzt 7:14 Uhr.
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0: So, ihr seid so spitze. Ich bin schon wieder ganz, also...
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0: Ja, aber es gibt noch eine Frage, die wir klären müssen.
1: Ach ja?
0: Ja, sollten wir auch diese Woche. Montag, der 7. September, hier sind die wichtigen Nachrichten für euch um 7:20 Uhr.
1: In Miami in Florida ist eine Frachtmaschine über die Landebahn hinaus geschossen und hat mehrere Fahrzeuge gerammt. Wir hören, 5 Menschen sind dabei ums Leben gekommen.
0: Kurz vorm Ende des Sommers doch noch die Kurve gekriegt. Deutschland ist Fußballweltmeister.
1: Ja.
0: Im Soccer, also Kleinfeldfußball, bei der Heim-WM auf dem Kennedyplatz in Essen besiegten die Deutschen im Finale Brasilien mit 3:1. Herzlichen Glückwunsch.
1: Kleinschweden sehe ich gerade am Mastholter See in Riedberg. Der Himmel sieht freundlich aus in Ostwestfalen. Heute ein schöner Spätsommertag, nochmal bis 31 Grad. Ganz so viel Wumms hat die Sonne aber nicht mehr. Genießt es.
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1: Welche Stadt im Westen wird WDR 2 Weihnachtswunderstadt 2026?
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2: Ja, schöner Versuch. 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
0: Ah.
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1: Wie geht's euch?
0: Hibbelig. Also ich finde, es wird jetzt auch Zeit. Ich habe ja so Angst, dass ich mich verquatsche.
1: Ja.
0: Es ist, deswegen, ich halte mich hier so ein bisschen...
1: Alle ganz aufgeregt, ja. Der Bug zum Beispiel auch.
5: Ja, es kickt schon wieder, muss ich sagen. Ist ja diesmal sogar ein Mini-Jubiläum, ne? Das 5. Mal und alle guten Dinge sind ja 5. Also, give me 5.
0: Ja, ist richtig. 5 ist Trümpf. 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
6: Um 7.30 Uhr mit Kerstin Bonn. Guten Morgen.
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6: In Sachsen-Anhalt sind jetzt alle Stimmen der Landtagswahl ausgezählt. Die AfD ist der klare Sieger mit knapp 44%. Die absolute Mehrheit hat sie aber verpasst. Die CDU von Ministerpräsident Schulze stürzt ab auf etwa 17%. SPD, Grüne und Linke kommen jeweils auf rund 9%. Das BSW schafft es mit 5% zum ersten Mal in den Landtag in Sachsen-Anhalt. Die FDP ist raus. In 3 Gefängnissen in NRW sollen die Häftlinge testweise einen Internetzugang bekommen, und zwar in Geldern, Rheinbach und Essen. Dort sollen laut Justizministerium extra Räume mit einem Computer eingerichtet werden. Die Gefangenen könnten die unter Aufsicht nutzen, um zum Beispiel mit Familie und Freunden in Kontakt zu bleiben. Wer ein Elektroauto fährt, ist damit in der EU im vergangenen Jahr 33% günstiger unterwegs gewesen als mit einem Benziner. Grund waren laut einem Bericht der Forschungsorganisation ICCT niedrigere Preise für Batterien und gleichzeitig hohe Spritpreise. In der Fußball-Bundesliga gibt es eine Premiere. Der FC Augsburg ist zum ersten Mal Tabellenführer. Die Mannschaft gewann gestern Abend bei Eintracht Frankfurt mit 4:1. Im zweiten Sonntagsspiel verlor der Hamburger SV gegen den FSV Mainz mit 0:5. Das war WDR aktuell.
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7: Direkt aus dem Studio Köln, ich bin Jan-Henrik Raffler. Guten Morgen. Die Polizei hat am Abend im Hambacher Forst nach einem Mann gesucht. Er soll für mehrere Angriffe auf die Stromversorgung verantwortlich sein. Gefunden haben die Beamten den 48-Jährigen aber nicht. Die Polizei war mit rund 100 Fahrzeugen im Einsatz. Über das Hinweisportal des Landeskriminalamts sind inzwischen mehrere Hinweise eingegangen. Polizeisprecher Christoph Gillis erklärt, wie die Ermittler mit den Hinweisen umgehen.
8: Wir beobachten das Areal auch weiterhin und vor allem, also weit überörtlich, wird per se auch weiter nach der Person gefahndet. Infolge der Öffentlichkeitsverhandlung und des LKA-Hinweisportals hat es durchaus Hinweise gegeben, denen wir jetzt auch nachgehen.
7: In Köln gehen heute Beschäftigte aus der Gastronomie auf die Straße. Unter dem Motto, es reicht, wollen sie auf die Situation in der Branche aufmerksam machen. Rund 32.000 Menschen arbeiten hier in der Gastronomie. Gleichzeitig fehlt vielerorts Personal. Marc Kissinger von der Gewerkschaft Nahrung Genuss Gaststätten erklärt, was sich aus Sicht der Beschäftigten ändern muss.
9: Sie leiden an Arbeitsverdichtung, sie leiden an kurzfristigen Dienstplänen, dass sie nicht morgens wissen, wann sie denn abends eigentlich Feierabend haben und ihr Leben dementsprechend planen können. Deswegen sind die Forderungen an der Stelle ganz klar. Die Dienstpläne müssen stehen und sie müssen einen Arbeitsaufwand haben, dass sie auch gesund durch den Tag kommen.
7: Bei Troisdorf im Rhein-Sieg-Kreis ist die Bahnstrecke gerade gesperrt. Am frühen Morgen ist dort eine Person von einem Zug erfasst und tödlich verletzt worden. Der Regionalverkehr zwischen Köln und Siegburg-Bonn fällt aus. Fernzüge werden über die linke Rheinseite umgeleitet. Wie lange die Strecke gesperrt bleibt, ist noch unklar. Bei Zuginfo NRW wird erstmal 8 Uhr als mögliches Ende genannt. Und jetzt zum Wetter mit Jürgen Vogt.
10: Einen schönen guten Morgen. Heute wird es im Rheinland nochmal hochsommerlich warm mit den Much 29 Grad, in Zülpich 31. Dazu wird es nach ein paar Frühtropfen den Tag über trocken bei einem Mix aus Sonne und Wolken. Morgen geht es dann kühler weiter mit am Nachmittag aufziehendem Regen.
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11: Ja, guten Morgen an alle unterwegs. Hier sind die Staus so ab 10 Minuten Länge, alle auch die kürzeren bekommt ihr jederzeit auf wdr2.de. Fangen wir an auf der A3 Köln Richtung Oberhausen zwischen Opladen und Kreuzhilden. Viertelstunde mehr für euch, 7 Kilometer stockend. Dann die A3 Arnheim Richtung Köln zwischen Kreuz Oberhausen und Kreuz Kaiserberg, 10 Minuten, 6 Kilometer stockend. Die A46 Wuppertal Richtung Düsseldorf zwischen Katernberg und Hahn-Ost braucht ihr eine Viertelstunde länger, 6 Kilometer Stau. Und auf der 52 Essen Richtung Düsseldorf zwischen Essen Süd und Breitscheid, da ist leider eine Dreiviertelstunde extra für euch, 7 Kilometer. Da gab es einen Unfall. Dann die A57 Nimwegen Richtung Köln zwischen Mörskapellen und Kreuz Meerbusch, da 10 Minuten 5 Kilometer stockend. Und zwischen Soest und Lippstadt bei der Bahn ist ein Signal kaputt. Da kommen Züge später, Verbindungen fallen aus. Und wir hören nach wie vor, die Bahnstrecke bei Troisdorf bleibt weiter gesperrt, betrifft den Regionalverkehr zwischen Köln und Siegburg, aber auch den Fernverkehr über die Schnellstrecke Richtung Frankfurt. Die Schnellzüge fahren jetzt am Rhein entlang. Schöne Strecke, dauert aber deutlich länger. Kommt gut und sicher durch.
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12: Na, noch was vergessen?
13: 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Aufgrund eines Brotdosenfundes wird der Bereich rund um den Schulranzen in Kürze evakuiert. Wir melden, sobald die Entschärfung der Leberwurst erfolgreich war.
11: Ja.

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0: Warren Ordinary?
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0: Wir fragen die Maus. Wir fragen euch. Habt ihr noch eine Sprachnachricht? Dann her damit. Am besten über die 0221 567 89222 eine Sprachnachricht.
2: Und die Frage heute kommt aus der Nähe von Bonn.
3: Hallo, ich bin die Josie. Ich bin 6 Jahre alt. Ich wohne in Rheinbach. Und meine Frage ist, warum die Frühlingsrolle Frühlingsrolle heißt. Ich esse nämlich gern Chinesisch.
0: Oh, Josie. Super Frage. Die sind aber auch lecker, ne? Frühlingsrollen.
2: Ja.
0: Frittierte Teigröllchen mit Gemüse drin, Möhren, Weißkohl, was da noch? Sojasprossen?
2: Pilze, Frühlingszwiebeln.
0: Ja, manchmal auch Hackfleisch oder Nudeln.
2: Und die Maus hat mal herausgefunden, die Frühlingsrollen heißen Frühlingsrollen, weil sie im chinesischen Frühling gegessen werden. Dann ist nämlich das chinesische Neujahrsfest. Dieses Jahr zum Beispiel war es im Februar. Neujahr, das ist in China einfach ein Frühjahrsfest.
0: So, und das ist ja auch alles Frühlingsgemüse, oder?
2: Ja, du beißt quasi in den Frühling, wenn du in so eine Frühlingsrolle reinbeißt. Die Chinesen feiern damit auch, dass der Winter vorbei ist und es endlich wieder frisches Gemüse gibt, in den Frühlingsrollen zum Beispiel. Und die Rollen sollen auch ein Symbol für gute Ernte und Reichtum sein.
0: Wieder was von der Maus gelernt. Frühlingsrollen heißen Frühlingsrollen. Rollen, weil sie zum chinesischen Neujahrsfest im Frühling gehören. Das ist eine super Mausfrage. Dafür sagen wir danke, Josie.
2: 7.43 Uhr.
0: Man beißt in den Frühling, das mag ich sehr.
2: Ja.

0: Sabrina Carpenter hier im WDR 2 Morgenmagazin. Wir sprechen über die Landtagswahl in Sachsen-Anhalt. Und hier sind erstmal die anderen wichtigen Nachrichten um 7.47 Uhr, 13 vor 8.
1: Ja, wir hören, einige Häftlinge bei uns im Westen sollen bald Internet bekommen. Das Justizministerium will in 3 Gefängnissen spezielle Räume dafür einrichten. Und zwar in Rheinbach, in Essen und in Geldern.
0: Wer ein Elektroauto fährt, ist damit in der EU im vergangenen Jahr 33% günstiger unterwegs gewesen als mit einem Benziner. Grund waren niedrige Preise für Batterien und die hohen Spritpreise.
1: Und das Wetter, super Spätsommertag heute, Sonne und Wolken bis 31 Grad nochmal.
0: Ja, die AfD hat die Wahl in Sachsen-Anhalt deutlich gewonnen, 43,8%, knapp an der absoluten Mehrheit vorbei.
1: Und die CDU ist einfach schwer angeschlagen in Sachsen-Anhalt und auch der Bundeskanzler wird dafür mitverantwortlich gemacht, haben wir gerade schon drüber gesprochen.
0: Was bedeutet das für NRW? Jochen Trumm, WDR 2 Landespolitik.
2: Nun, die direkteste Auswirkung der Landtagswahl in Sachsen-Anhalt auf den Westen könnte sein, dass das Gerede um Henrik Wüst wieder losgeht. Wäre er nicht möglicherweise der bessere Kanzler? Der Frust in der CDU ist bundesweit sehr, sehr groß. Das hat natürlich auch was mit der Unzufriedenheit mit dem eigenen Kanzler, Friedrich Merz, zu tun. Und Henrik Wüst ist ja schon mehrfach genannt worden, ob er nicht vielleicht der erfolgreichere Mann an der Spitze der Union sein könnte. Ich halte das im Moment allerdings für sehr unwahrscheinlich. Friedrich Merz ist gewählter Kanzler. Er wird von selbst vermutlich nicht zurückziehen. Und für ein konstruktives Misstrauensvotum bei einer 12-Stimmen-Mehrheit dieser Koalition in Berlin. Ich glaube, da stellt sich niemand zur Verfügung, auch Henrik Wüst.
0: Jochen Trumm, WDR 2 Landespolitik nach der Sachsen-Anhalt-Wahl.
1: 7.48 Uhr jetzt.
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0: Taylor Swift. Hier ist wieder 2 Euer Morgenmagazin. Und wir freuen uns gleich auf Laurel mit Habit und Phil Collins. Das ist euer WDR 2 Musikmix und euer WDR 2 Morgenmagazin-Team. Hallo Kerstin.
1: Morgen.
0: Gleich um 8 Nachrichten und der Jürgen mit dem Wetter heute.
2: Ja, schönen guten Tag. Nochmal richtig sommerlich heute mit bis zu 31 Grad. Ab morgen leicht angeherbstelt.
0: Angeherbstelt, das übernehmen wir. Kerstin, was ist dein Thema gleich gemacht?
1: Deutschland kann noch Weltmeister, zumindest auf dem kleinen Feld. Die Soccer-WM in Essen ist vorbei und Deutschland hat gewonnen.
0: Wir sind Weltmeister, Freunde. Da haben wir am Ende des Sommers doch noch mal schnell die Kurve gekriegt. Es gab ja eine Weltmeisterschaft am Anfang des Sommers. Aber muss man einfach
3: noch eine in Essen auf dem Feld
0: kleiner machen.

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6: Die Nachrichten mit Kerstin Bonn. Guten Morgen.
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6: In Sachsen-Anhalt sind die Stimmen der Landtagswahl ausgezählt. Klarer Gewinner ist die AfD mit knapp 44%. Diese Magdeburger beschäftigt das Ergebnis.
7: Ich bin einfach nur enttäuscht und ich hätte die ganze Nacht heulen können.
8: Zweischneidig. Ob es für Sachsen-Anhalt gut ist, weiß ich nicht. Ich habe sie nicht gewählt, aber vielleicht bringt es ja was. Oder es wird mal jemand wachgerüttelt.
9: Ich bin geschockt. Ich habe Angst, wie es jetzt weitergeht.
6: Eine absolute Mehrheit hat die AfD aber verpasst. Die CDU von Ministerpräsident Schulze kommt nur noch auf 17%. SPD, Grüne und Linke liegen bei jeweils 9%. Das BSW schafft es knapp in den Landtag, die FDP ist raus. Was das für eine Regierungsbildung in Sachsen-Anhalt bedeutet, erklärt Guido Hensch.
10: Eine Minderheitsregierung der AfD könnte nicht ganz aufgehen, aber das BSW hat noch direkt am gestrigen Wahlabend durchaus Gesprächsbereitschaft signalisiert. Da hieß es, man sehe Schnittmengen. AfD-Spitzenkandidat Ulrich Siegmund lehnte zunächst dankend ab. Er wolle keine Kompromisse für eine Koalition eingehen. AfD-Chefin Alice Weidel sieht das aber anders. Sie sagte, natürlich sei ein Regierungsszenario mit dem BSW für die AfD sehr interessant.
6: Der Wahlsieg der AfD hat deutschlandweit viele Reaktionen ausgelöst, auch bei uns in NRW. In Wuppertal und in Aachen gab es am Abend spontane Demos gegen die Partei, deren Landesverband in Sachsen-Anhalt vom Verfassungsschutz als gesichert rechtsextrem eingestuft wird. Während es in Wuppertal friedlich blieb, warfen in Aachen vermummte Pyrotechnik. Die Polizei nahm mehrere Menschen vorübergehend mit auf die Wache. Und auch das ist heute Thema. Nach den Angriffen auf das Stromnetz in NRW gab es in der Nacht einen weiteren Polizeieinsatz. Am Umspannwerk in Wesel am Niederrhein war ein Loch im Zaun entdeckt worden. Die Polizei hat aber nichts Verdächtiges gefunden. In 3 Gefängnissen in NRW sollen die Häftlinge testweise Internet bekommen, und zwar in Geldern, Rheinbach und Essen. Dort werden extra Computerräume eingerichtet, die die Gefangenen unter Aufsicht nutzen können. In Österreich gilt ab heute ein Kopftuchverbot an Schulen für muslimische Mädchen bis 14 Jahre. Die Regierung begründet das Verbot damit, dass das Kopftuch ein Zeichen der Unterdrückung sei. Bei der Fußball-WM im Sommer lief es für Deutschland ja nicht so gut, bei der WM auf dem Kleinfeld aber schon. Das deutsche Team ist am Abend in Essen neuer Weltmeister im Soccer geworden. Die Mannschaft setzte sich im Finale mit 3:1 gegen Brasilien durch. Mit Max Kruse hat auch ein ehemaliger Bundesliga-Profi mitgespielt.
11: Kruse bei der Weltmeisterschaft dabei und der Weltmeistertitel ist gesichert, Leute. Jawohl, wir sind Weltmeister 2026! Hey!
6: 10 Tage lang war die Essener Innenstadt Mittelpunkt der Soccer-WM. Allerdings blieben die Zuschauerplätze vor allem im Regen oft leer. Das war WDR aktuell.
12: Ach, danke, liebe Kerstin. Deutschland ist Weltmeister. Toll. Jürgen Vogt aus unserer WDR 2 Wetterredaktion. Ich wollte Weltmeisterredaktion sagen.
13: Ja, dazu gibt es dann auch Weltmeisterwetter heute. Nochmal bis zu 31 Grad. Das heißt, der Sommer lässt es nochmal knallen. Ein paar Tröpfchen gab es heute früh. Ein paar sind auch noch unterwegs. Im Augenblick so über Südwestfalen, Zug Richtung Weser. Aber viel ist es nicht. Und dann gibt es den Tag über einen freundlichen und meist trockenen Mix aus Sonne und Wolken. Höchsttemperaturen habe ich angesprochen. Ab morgen kommt der Herbst dann, zumindest so auf leisen Sohlen. Morgen nochmal bis zu 24 Grad. Aber aber ab dem Nachmittag und Abend dann aus den Niederlanden mit aufziehendem Regen.
12: Hat er gesagt, der Sommer lässt nochmal knallen. Das gefällt mir sehr gut.
14: Schönen guten Morgen, hier ist euer WDR2-Verkehrsservice. Grüße an alle unterwegs. Hier sind die Staus ab 10 Minuten Länge. Alle, auch die kürzeren, jederzeit auf WDR2.de. Fangen wir an auf der A3 Köln Richtung Oberhausen. Zwischen Leverkusen-Opladen und Kreuzhilden braucht ihr eine Viertelstunde länger 6 Kilometer Stau. Die A3 Arnheim Richtung Köln zwischen Kreuz-Oberhausen, Kreuz-Kaiserberg eine Viertelstunde 8 Kilometer stockend. Und auf der 40 Dortmund Richtung Duisburg zwischen Wattenscheid und Binkhausen 20 Minuten 8 Kilometer stockend da. Dann sind wir auf der A46 Wuppertal Richtung Düsseldorf zwischen Katernberg und Hahn-Ost, da 20 Minuten 5 Kilometer. Und die 57 Nimmweg Richtung Köln zwischen Kreuz-Mörs und Kreuz-Meerbusch 10 Minuten 5 Kilometer stockend. Und bei der Bahn noch die beiden Meldungen zwischen Soest und Lippstadt, Signal kaputt, da kommen jetzt Züge später oder Verbindungen fallen aus. Und der Notarzteinsatz bei Troisdorf ist jetzt beendet, bedeutet für Fern- und Regionalverkehr, dass es sich da nach und nach jetzt wieder einruckelt. Kommt gut durch.
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12: 7. September 2026, immer um kurz nach 8 gucken wir auf die besonderen Tage.
14: Heute ist der Kaufe ein Buchtag, finde ich eine sehr gute Idee.
12: Ah ja, einmal im Jahr kann man das machen.
14: Ja, genau. Ja.
12: Und ich sehe, heute ist der Tag der Bierliebhaber.
14: Ja.
12: Ja. Machen wir uns erstmal ein Fläschchen drauf auf.
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12: Ja, gönnt euch, Montagmorgen.

0: Guten Morgen, hier ist WDR 2, Viertel nach acht. Ja, Sachsen-Anhalt hat gewählt, das ist natürlich das ganz große Thema heute. Und sie haben sich für die AfD entschieden, die Menschen.
1: 43,8%, nicht die absolute Mehrheit, aber eine deutliche Mehrheit. Die Regierungsbildung wird auf jeden Fall kompliziert.
0: Wir sprechen jetzt mit Uli Wittstock, das ist unser Kollege vom MDR in Magdeburg. Guten Morgen, Uli.
2: Guten Morgen.
0: Wie sieht's aus heute Morgen in Sachsen-Anhalt, in Magdeburg? Wie ist die Atmosphäre auf der Straße?
2: Ja, man reibt sich verwundert die Augen und sagt, was war denn da los? Wie ist das denn passiert? Das hatte keiner auf dem Schirm, 44% nahezu. Das hat noch nie eine Partei in Sachsen-Anhalt geschafft. Und deswegen guckt man, also wenn man AfD-Wähler ist, begeistert auf die Zahl. Wenn man kein AfD-Wähler ist, was ja die Mehrheit ist, die gucken nicht begeistert auf diese Zahl und sind eher ein bisschen verdutzt.
0: Die Wahlbeteiligung war so wahnsinnig hoch. Die war ja über 70%.
2: Ja, Sachsen-Anhalt ist ein Land der Nichtwähler, schon immer. Hier wird eigentlich relativ wenig zur Wahl gegangen. Aber wenn man dann zur Wahl geht, dann hat man häufig die Hand in der Tasche vor Wut geballt und so wählt man dann auch.
0: Wenn du hast ja den ganzen Wahlkampf auch mitverfolgt. Es deutete vieles darauf hin, dass die AfD sehr erfolgreich sein wird. Wie würdest du es jetzt rückblickend analysieren oder bewerten? Was hat diese Partei richtig gemacht?
2: Also einen solchen Wahlkampf hat Deutschland, glaube ich, noch nie erlebt. Das war im amerikanischen Stil gemacht. Da hat man sich viel an Trump orientiert. Ulrich Siegmund, ein lächelnder, zukunftsgewandter, junger Mann, der nicht das Radikale nach vorne hängt, sondern sich freundlich zeigt und dann vor Ort sehr viel mit Technik auffährt. Also da kommt dann ein großer Tross, der wird dann aufgebaut, da gibt es dann ein Volksfest, da kommen viele hundert Menschen, da gibt es Wurst und da gibt es Freibier und dann gibt es gute Laune. Man steht eine Stunde an, um mit dem Spitzenkandidaten ein Selfie zu machen, kriegt er auch noch einen Händedruck und vielleicht noch eine Autogrammkarte und dann hinterher kann man noch ein T-Shirt kaufen mit seinem Konterfei. Das ist Pop. Und das hat die AfD erfolgreich umgesetzt. Und die große Frage ist, wie gehen die anderen Parteien mit dieser Form des Wahlkampfs um?
0: Wie wird es jetzt weitergehen in Sachsen-Anhalt?
2: Ja, das ist erstmal so eine Hängepartie. Es hat ja niemand wirklich eine Mehrheit. Die AfD braucht jemanden und auch alle anderen Parteien zusammen haben keine Mehrheit. Also das wird schon schwierig werden. Ich denke, letztendlich ist es so, dass es erstmal eine Hängepartie wird, weil die jetzige Regierung, die kann erstmal noch im Amt bleiben. Es gibt keine zeitliche Beschränkung, wie lange es braucht, bis ein neuer Ministerpräsident gewählt sein muss. Werden wir sehen.
0: Der Morgen nach der Wahl in Sachsen-Anhalt. Wir sprechen mit Uli Wittstock, unser Kollege vom MDR.
1: 8.18 Uhr jetzt.
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1: Direkt aus dem Studio Köln, ich bin Jan-Henrik Raffler. Guten Morgen. Die Polizei hat am Abend im Hambacher Forst nach einem Mann gesucht. Er soll für mehrere Angriffe auf die Stromversorgung verantwortlich sein. Gefunden haben die Beamten den 48-Jährigen nicht. Die Polizei war mit rund 100 Fahrzeugen im Einsatz. Gesucht wird Daniel V. Polizeisprecher Christoph Gillis erklärt, wie die Ermittler damit umgehen.
2: Wir beobachten das Areal auch weiterhin. Und vor allem, also weit überörtlich, wird per se auch weiter nach der Person gefahndet. Infolge der Öffentlichkeitsverhandlungen und des LKA-Hinweisportals hat es durchaus Hinweise gegeben, denen wir jetzt auch nachgehen.
1: In Köln gehen heute Beschäftigte aus der Gastronomie auf die Straße. Unter dem Motto "Es reicht" wollen sie auf ihre Situation aufmerksam machen. Rund 32.000 Menschen arbeiten hier in der Gastro. Gleichzeitig fehlt vielerorts Personal. Marc Kissinger von der Gewerkschaft Nahrung Genuss Gaststätten erklärt, was sich aus Sicht der Beschäftigten ändern muss.
3: Sie leiden an Arbeitsverdichtung, sie leiden an kurzfristigen Dienstplänen, dass sie nicht morgens wissen, wann sie denn abends eigentlich Feierabend haben und ihr Leben dementsprechend planen können. Deswegen sind die Forderungen an der Stelle ganz klar. Die Dienstpläne müssen stehen. Und sie müssen einen Arbeitsaufwand haben, dass sie auch gesund durch den Tag kommen.
1: Und in Bonn gibt es Ärger um eine Wohnsiedlung auf dem Haiderhof. Der obere Linksberg steht jetzt auf der Denkmalliste der Stadt. Viele Bewohner wollen das nicht hinnehmen und bereiten eine Sammelklage vor. Einer von ihnen ist Alexander Zimmerhofer.
4: Wenn man jetzt die Bonner fragen würde, muss das unbedingt bleiben, so genau so und nicht anders, dann würden, glaube ich, die allermeisten sagen, total egal.
1: Wenn die Wohnsiedlung jetzt unter Denkmalschutz steht, dann bedeutet das für die Häuser, dass für die künftig besondere Regeln gelten, zum Beispiel bei Umbauten oder Veränderungen. Und genau das wollen die Bewohner verhindern. Und jetzt das Wetter mit Jürgen Vogt.
5: Einen wunderschönen guten Morgen. Heute wird es im Rheinland noch mal hochsommerlich warm mit den Overath 30 Grad, in Hürth 31. Dazu wird es den Tag über trocken mit einem Mix aus Sonne und Wolken. Morgen geht es dann kühler weiter und am Nachmittag zieht Regen auf.
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6: Ja, guten Morgen. Hier sind die Staus so ab einer Viertelstunde Länge auf unseren Autobahnen. Alle Staus, auch die kürzeren, bekommt ihr jederzeit auf wdr2.de. Wir fangen an auf der A1 Dortmund Richtung Köln zwischen Burscheid, Kreuz Leverkusen, 20 Minuten extra, 4 Kilometer Stau. Dann die A3 Arnheim Richtung Köln zwischen Kreuz Oberhausen und Kreuz Kaiserberg, eine Viertelstunde mehr, 8 Kilometer stockend. Die 40 Duisburg Richtung Essen zwischen Dümpten und Holsterhausen, eine halbe Stunde, 6 Kilometer. Und die A42 Kamp-Lintfort Richtung Dortmund zwischen Schalke und Herne Krange braucht ja auch 15 Minuten mehr, 4 Kilometer Stau. Und noch schnell auf die A46 Wuppertal Richtung Düsseldorf zwischen Barmen und Hahn-Ost, da 20 Minuten Düsseldorfwärts, 8 Kilometer Stau. Und zur Bahn zwei Meldungen, einmal Soest-Lippstadt die Strecke, da ist ein Signal kaputt, rechnet damit Ausfällen und Verspätungen. Und auch wenn auf einigen Bahnseiten noch was anderes steht, vertraut uns, wir haben gerade noch mal mit der Bahn gesprochen, der Notarzteinsatz bei Troisdorf ist beendet, das heißt der Regionalverkehr und auch der Fernverkehr in Richtung Frankfurt ruckelt sich jetzt so langsam wieder ein, aber es fallen natürlich immer noch Züge aus und kommen zu spät. Kommt gut und sicher durch.
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7: Kann das sein, dass das letzte Album von Rihanna von 2016 ist?
6: Das wären ja 10 Jahre.
7: 10 Jahre. Oh gut, sie hat Kinder dazwischendurch gekriegt. Soll ja auch was los sein zu Hause.
6: Ja.
7: Ihr Mann hat in einer Talkshow jetzt vielleicht ein bisschen zu viel ausgeplaudert.
6: Was denn?
7: Was macht denn Rihanna so? Und dann sagt er, ja, sie ist gerade jetzt im Studio und ist so, aha, arbeitet dran, es braut sich was zusammen. Also, das würde ich richtig cool finden. Wobei dieser Song einfach immer noch...
6: Kannst du den bitte noch mal lauter machen?
7: Aha.

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0: Großes Thema hier auch bei WDR 2, der Tag nach der Wahl in Sachsen-Anhalt.
1: Ihr habt es gehört, die CDU ist deutlich abgewählt, hat keinen einzigen Wahlkreis in Sachsen-Anhalt gewinnen können. Und die AfD ist mit Abstand die erfolgreichste Partei, 43,8%. Spitzenkandidat Ulrich Siegmund sagt, das ist
2: natürlich auch ein Zeichen in Richtung Berlin. Das ist uns bewusst, ein sehr guter Wahlkämpfer. Diesen Wahlkampf war für uns Friedrich Merz.
0: Friedrich Merz, ein Wahlkämpfer für die AfD. Sabine Henkel, WDR 2 Hauptstadtstudio Berlin, ist das so?
3: Tja, das ist eine ziemliche Ohrfeige für Friedrich Merz, ne? Wahlkämpfer für die AfD so bezeichnet zu werden. Aber es steckt was drin und daher hat der Siegmund in gewissen Teilen recht. Also nur 9% der Wähler und Wählerinnen sind mit Merz und seiner Arbeit zufrieden in Sachsen-Anhalt. Und sehr viele haben nach der Wahl gesagt, dass sie auch AfD gewählt haben, weil sie mit der Arbeit der Bundesregierung insgesamt nicht zufrieden sind, nicht nur mit Merz. Und die Hälfte hält es für richtig, der Bundesregierung einen Denkzettel zu verpassen. So, und das müsste der CDU und auch der SPD zu denken geben. Das werden sie heute und in den nächsten Tagen hoffentlich wohl auch tun.
0: Aber was könnte dieser Wahlabend ganz konkret für Kanzler Friedrich Merz bedeuten?
3: Ja, ich gehe davon aus, dass es heute eine heftige Diskussion geben wird in der Parteizentrale der CDU, wenn sich Merz dort mit dem Präsidium und mit dem Vorstand der Partei trifft. Ich gehe aber nicht davon aus, und das glauben vielleicht manche, dass Merz die Merkel macht. Also Merkel hatte ja nach einer krassen Wahlniederlage der CDU in Hessen, 2018 war das, ihren Rücktritt als Parteichefin angekündigt und auch gesagt, dass sie als Kanzlerin bei der nächsten Wahl nicht mehr dabei ist. Das wird Merz vermutlich nicht machen und ich sehe auch niemanden, der oder die ihm folgen könnte und wollte. Vielleicht wird es ein paar Stimmen geben, auch in den Medien, die diese Kanzlertauschdebatte aufkommen lassen. Ich sehe das aber nicht. Warum sollte Hendrik Wüst die Komfortzone im Westen verlassen, um Harakiri in Berlin zu machen?
0: Aber es kommen ja noch ein paar Wahlen. Wie geht es denn jetzt in Berlin weiter?
3: Ja, Union und SPD müssen sich jetzt beide fragen, wie es weitergehen soll. Denn das ist ja nicht irgendeine verlorene Wahl in Sachsen-Anhalt. Das ist ein Einschnitt, der ganz Deutschland berührt. Auch wenn in Sachsen-Anhalt noch gar keine Regierung steht und überhaupt nicht klar ist, ob es überhaupt eine geben wird. Aber 43,8% für eine rechtsextreme Partei und eine so große Unzufriedenheit mit der Bundesregierung, das kann ja so nicht stehen bleiben. Also welche Schlüsse beide daraus ziehen, ich weiß es nicht. Ich vermute, Sie wissen es selber noch nicht. Aber es wird Ihnen klar sein, dass Sie was verändern müssen.
0: Der Erfolg der AfD in Sachsen-Anhalt ist auch ein großer Misserfolg für die CDU. Und das geht auch an den Bundeskanzler Friedrich Merz. Sabine Henkel, WDR 2 Hauptstadtstudio Berlin.
1: 8.44 Uhr jetzt.
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0: Da lachst du schon. Es scheint deine Musik einfach, oder?
1: Ich spiele unser Lied, genau.
0: Ja. Vayamos, compañeros. Willkommen zurück, meine liebe Steffi.
1: Hallo.
2: Hallo.
0: Da sind wir wieder.
1: Guck mal, du hast schon wieder Weihnachtswunderglitzer an deinem Kopfhörer hängen.
0: Ja, das ist doch ja alt.
2: Die Woche,
0: ist
2: ja?
1: Das hast du gar nicht abgemacht.
0: Nee, das habe ich nicht abgemacht. Das ist nur vom Weihnachtswunder
1: letztes
0: Jahr.
1: Das ist ja saisonal, total alles eins hier.
0: Diese Woche, ne?
1: Ja.
2: Donnerstag.
0: Ja. Boah, ich muss so aufpassen hier. Ich möchte eigentlich auch.
1: Lippen zu gut.
2: Es geht um die WDR 2 Weihnachtswunder statt. Donnerstag wird sie verraten.
0: Das hat schon Gründe, warum wir es sehr spät erst erfahren. Damit wir uns nicht versprechen. Okay, Steffi, auf drei. Die WDR 2 Weihnachtswunder statt 2026 ist. Jetzt leider der Song.
1: Ja, darf man nichts mehr sagen, wenn das Lied angefangen hat zu spielen.

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15: Die Nachrichten mit Kerstin Bonn. Guten Morgen.
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15: In Sachsen-Anhalt ist noch unklar, wie es nach der Landtagswahl weitergeht. Die AfD ist zwar mit Abstand stärkste Kraft geworden, mit knapp 44% der Stimmen. Zum alleine Regieren reicht es aber nicht. Bundesparteichef Chrupalla sagte in der ARD, dass die AfD für Gespräche offen sei.
16: Nun, das Wählervotum ist klar. Wir haben einen ganz klaren Regierungsauftrag. Wir werden Gesprächsangebote an alle Parteien senden. Da wird man sehen, wer uns die Hand wegschlägt. Und diese Gespräche gilt es abzuwarten.
15: Die anderen Parteien haben vor der Wahl aber eine Zusammenarbeit ausgeschlossen. Auch die CDU, die in Sachsen-Anhalt auf nur noch 17% kommt. Kanzleramtschefin Wagen von der CDU stellte das am Morgen noch mal klar.
17: Die Inhalte, die AfD vertritt, sind nicht die Inhalte der Christdemokraten. Und da bin ich mir selber bewusst und bin ich mir auch sehr sicher, dass die Kolleginnen und Kollegen in Sachsen-Anhalt das genauso sehen.
15: SPD, Grüne und Linke haben bei der Wahl jeweils 9% der Stimmen bekommen. Das BSW schafft es knapp in den Landtag in Sachsen-Anhalt. Die Partei könnte damit der AfD zur notwendigen Mehrheit verhelfen. Einige Häftlinge in NRW sollen Zugang zum Internet bekommen. Das Landesjustizministerium plant ein Pilotprojekt in den Gefängnissen Geldern, Rheinbach und Essen. Wie das laufen soll, erklärt David Zions.
18: Das darf man sich jetzt nicht so vorstellen, dass die Gefangenen ein WLAN-Passwort bekommen und frei drauf lossurfen dürfen. Der Internetzugang soll in speziellen Räumen mit abgesicherten Geräten stattfinden und unter Aufsicht von Justizvollzugsmitarbeitern. Die Idee dahinter ist, dass Gefangene so zum Beispiel Zugang zu Bildungsangeboten bekommen können. Aber auch von Freizeitangeboten ist beim Justizministerium die Rede.
15: Und auch das ist heute Thema. Die Polizei in NRW sucht noch immer nach dem Tatverdächtigen, der hinter Sabotageangriffen auf die Stromversorgung stecken soll. Ein Großeinsatz gestern am Hambacher Forst bei Köln blieb erfolglos. In Österreich gilt ab heute ein Kopftuchverbot an Schulen, und zwar für muslimische Mädchen bis 14 Jahre. Bei Verstößen soll es erst Gespräche geben, danach sind Geldstrafen bis zu 800 Euro möglich. In Japan müssen sich tausende Menschen in Sicherheit bringen. Heftige Regenfälle und Ausläufer eines Taifuns sorgen für überflutete Straßen und Häuser. Bis Weihnachten sind es noch 3,5 Monate, aber schon jetzt ist klar, einige Weihnachtsbaumarten werden in diesem Jahr wohl teurer. Grund ist der heiße und trockene Sommer. Der Sprecher der Weihnachtsbaumproduzenten in NRW, Eberhard Hennecke aus Sundern, sagt, dass vor allem die kleinen Nobilis-Edeltannen gelitten haben.
19: Ja, die Nobilis sind eine besondere Mimose als Pflanze. Da ist der Ausfall bei Jungpflanzen ganz besonders. Da geht es teilweise bis zu über 50%. Das ist schon eine bittere Pille. Das sieht bei Nordmannstanne ganz, ganz anders aus.
15: Schlimmer wäre es, wenn auch die jungen Nordmanntannen vertrocknet wären. Die sind die Lieblingschristbäume in Deutschland und werden im Sauerland im großen Stil angebaut. Das war WDR aktuell.
20: Dankeschön. Jürgen Vogt ist ein Kerl wie eine junge Nordmanntanne.
21: Ja, ich stehe eher auf Fichten als Weihnachtsbaum, denn die duften im Gegensatz zur Tanne. Heute nochmal Sommerduft, 31, örtlich 32 Grad, die Höchsttemperaturen. Im Augenblick ziehen letzte Tropfen durch, das hat sich nachher erledigt. Dann gibt es einen trockenen Mix aus Sonne und Wolken. Morgen schwächelt der Sommer dann, vielleicht endgültig. Morgen nochmal bis zu 26 Grad, am Mittwoch um die 20 und ab morgen Abend zieht auch Regen rein.
20: Und ab da stellst du dich dann wieder doof und sagst, ich weiß nicht, wie es weitergeht.
21: Wahrscheinlich.
20: So, ja, genau.
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20: A1, Dortmund Richtung Köln zwischen Burscheid und Kreuz Leverkusen, 3/4 Stunde, 7 Kilometer. Nach einem Unfall mit mehreren Fahrzeugen, 2 Fahrstreifen sind da gerade blockiert. Die 3 Frankfurt Richtung Oberhausen zwischen Kreuz Köln-Ost und Kreuz Leverkusen, 10 Minuten, 4 Kilometer stockend. Die 3 Arnheim Richtung Köln zwischen Dienstlaken-Süd und Kreuz Kaiserberg, 1/4 Stunde, 8 Kilometer stockend. Die 4 Aachen Richtung Köln zwischen Kreuz Köln-West und Köln-Klettenberg, 10 Minuten, 4 Kilometer. Die 46 Wuppertal Richtung Düsseldorf zwischen Wuppertal-Katernberg und Hahn-Ost, 1/4 Stunde, 5 Kilometer. 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
20: Einen wunderschönen Montagmorgen wünsche ich. Mein Urlaub ist vorbei, bin wieder da und freue mich, eine Stunde Zeit zu haben mit Christian Stock. Guten Morgen, Christian.
22: Einen schönen guten Morgen.
20: Der den Verein Krake gegründet hat vor 11 Jahren schon, die Kölner Rhein-Aufräumen-Kommandoeinheit. Da fahren Ehrenamtler rum und sammeln Müll ein am Rhein, im Rhein. Wie viele Müllzangen hast du zu Hause?
22: Zu Hause nicht, aber in unserer Vereinszentrale haben wir über 800.
20: So, da kann keiner sagen, ich habe kein Gerät dabei. Set fire to the rain. Damit starten wir. Schönen guten Morgen zusammen.

0: An diesem Montag ist Christian Stock bei uns, bei WDR 2. Er ist hauptberuflicher Umweltaktivist, gelernter Schauspieler, hat vor 11 Jahren den Rhein-Aufräumverein Krake gegründet. Lieber Christian, wenn der Rhein jetzt Niedrigwasser hatte, ne, da hat ja eigentlich alles rausgeguckt, was ihr gebraucht habt.
1: Also klar, bei Niedrigpegel sind nochmal ganz besondere Herausforderungen. Da findet man nicht nur den üblichen Alltagsmüll, sondern halt auch Dinge, die man so nicht sieht bei Normalpegel. Sprich Leihfahrräder, E-Scooter, die hole ich dann ganz gerne mal raus mit meinem Team. Oder halt auch Kampfmittel aus dem Zweiten Weltkrieg. Da muss man da ein bisschen aufpassen.
0: Es sind insgesamt, da gibt es Zahlen dazu, 53.000 größere Teile, die jeden Tag den Rhein entlang schwimmen. Ja. Was ist das für ein Müll, den ihr sammelt?
1: Oh, das ist alles Mögliche. Das ist genau das, was man auch am Rheinufer findet. Das sind Grillreste von Leuten, die halt bei 2 Sonnenstrahlen rauskommen und ihr ganzes Zeug liegen lassen danach. Plastikflaschen, Glasflaschen, Verpackungsmüll, Zigarettenstummel, das ist das, was man am häufigsten findet. Also ist wirklich ein bunter Strauß von allem.
0: Was glaubst du, ist das fallengelassenes oder gezielt hingelegtes Zeug?
1: Teils, teils, würde ich sagen. Ich glaube, das, was aus Versehen aus der Hosentasche fällt, ist wesentlich weniger. Das kann dir und mir vielleicht auch mal passieren, dass da irgendwie ein Papierchen rausfällt oder ein Stück Plastik. Das Allermeiste, was wir finden, wird wahrscheinlich absichtlich liegen gelassen, weil Leute halt, ich will nicht sagen böse sind, aber manchmal ein bisschen dumm auch nicht, aber unreflektiert oder auch eine völlig egal Stimmung haben.
0: Wie böse bist du auf die Menschen, die ja eigentlich nur möglich machen, dass du das machen musst?
1: Böse ist das falsche Wort. Ich mache das jetzt seit 11 Jahren, ich bin abgestumpft. Ich erwarte nicht viel von Menschen generell. Und ich mache es auch nicht für die Menschen oder für die Stadtsauberkeit, sondern mir geht es um die Tiere. Ich habe keine Lust, dass wilde Tiere durch unseren Müll beeinträchtigt oder sterben.
0: Und die Geschichte dahinter ist, dass du auf einer Reise mal gesehen hast, dass du beim Tauchen irgendwie so eine Snickers-Verpackung im Auge hängen hattest.
1: Ja, richtig.

0: Save My Soul, Basti, WDR 2.
1: Kannte ich noch gar nicht.
0: Ja, Christian ist da, ne?
2: Hallo.
0: Christian Stock, leidenschaftlicher Müllsammler und hat vor 11 Jahren den Verein Krake gegründet. Das ist ein Verein, der den Rhein und um den Rhein alles sauber hält und da treffen sich Ehrenamtler regelmäßig zum Sammeln. Säckeweise Müll. Christian, ich habe da Bilder gesehen, da laufen dann die Menschen mit so orangefarbenen Westen mit dem Picture in der Hand. Wie schwer ist es, die zu finden, dass sie da mitmachen?
1: Oh, das ist tatsächlich ein Kunststück. Also es hat vor 11 Jahren mit mir ganz alleine angefangen. Ich habe monatelang alleine unter der Zoobrücke am Rheinufer Müll gesammelt, irgendwann ein paar Kumpels dazu geholt, weil mit mehreren Leuten macht es auch mehr Spaß.
0: Ja.
1: Dann habe ich damals eine Facebook-Gruppe gegründet, dem Kind einen Namen gegeben, Kölner Rheinaufräum-Kommandoeinheit. Und dann kamen die Leute und so hat sich das dann verselbstständigt. Und gerade hier im Peak bei der Corona-Pandemie, als die Leute dann wieder raus durften, da hatte ich sehr, sehr viele, die dann mit angepackt haben. Es war sehr schön. Jetzt merke ich so ein bisschen, wie es wieder stagniert, ne? Was die öffentliche Beteiligung angeht und auch die interne Vereinsbeteiligung leider. Aber ich lasse mich davon nicht unterkriegen und mache einfach weiter.
0: Das ist ja vor allen Dingen pädagogisch auch mal sinnvoll, dass man auch mal Kindern in der Familie sagt, hey, guckt euch das mal genauer an, überhaupt einen Blick dafür zu kriegen, was da alles liegt.
1: Ja, meine Tochter ist 4. Ja. Seit sie laufen kann, sammelt sie Müll. Keine Ahnung, woher die das hat. Na, natürlich habe ich immer mit einer Greifzange, als ich den Kinderwagen geschoben habe, ihr das vorgelebt. Und so ist es für sie ganz selbstverständlich, wenn da ein Bonbon-Papierchen am Spielplatz liegt, dass sie das dann aufhebt.
0: Wie geht denn so eine Suche dann vonstatten? Ihr habt Handschuhe an, ihr habt einen Müllsack und dann können ja nicht alle hintereinander herlaufen. Das ist ja doof. Ihr müsst ja irgendwie sternförmig auseinanderspulen.
1: Ja, auch das funktioniert ganz gut. Auch wenn das mehrere Leute, also wir sind bis zu 500 bis 800 Leuten an Großveranstaltungen, die wir machen, da schwärmen die Leute aus in alle Himmelsrichtungen, das geht schon, denn wir haben ja hier in Köln und auch anderswo das große Glück, dass wir überall Müll finden.
0: Und ich würde jetzt ja auch denken, es gibt bestimmt auch Pappnasen, die glauben, ja, wenn es so einen Verein gibt, der den ganzen Kram da aufsammelt, dann kann ich es ja fallen lassen.
1: Sicherlich gibt es vereinzelt Menschen, die so denken, aber um die geht es mir gar nicht, die sind sowieso verloren. Wir versuchen einfach Vorbilder zu sein und den Leuten zu zeigen, hallo, wir haben ein Problem, denn viele sehen diesen Müll gar nicht da liegen, ne? Ja. Die haben diese Blindheit und dann räumen wir den weg und setzen vielleicht Gedankenprozesse in Gang, wer weiß.
0: Und ihr findet manchmal Dinge, die ihr auch ausstellt als Kunst. Darüber sprechen wir gleich weiter hier mit Christian bei WDR 2. Und wenn ihr eine Frage habt an ihn, meldet euch gerne. Wenn ihr zum Beispiel mal diese Müllpiekse ausleihen wollt, ne?
1: Kein Problem.
0: Kann man alles machen.

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1: Direkt aus dem Studio Köln, ich bin Jan-Hendrik Grafler. Die Polizei in NRW sucht weiter nach einem Mann, der hinter mehreren Sabotageangriffen auf die Stromversorgung stecken soll. Ein Großeinsatz gestern im Hambacher Forst bei Köln blieb erfolglos. Auch in Wesel gab es in der Nacht einen Polizeieinsatz an einem Umspannwerk. Dort war ein Loch im Zaun entdeckt worden. Verdächtiges fanden die Beamten aber nicht. Der Kölner Polizeisprecher Christoph Gillis zu den Ermittlungen.
2: Wir beobachten das Areal auch weiterhin und vor allem also weit überörtlich wird per se auch weiter nach der Person gefahndet. Infolge der Öffentlichkeitsfahndung und des LKA-Hinweisportals hat es durchaus Hinweise gegeben, denen wir jetzt auch nachgehen.
1: In Köln gehen heute Beschäftigte aus der Gastronomie auf die Straße. Unter dem Motto "Es reicht" wollen sie auf ihre Situation aufmerksam machen. Rund 32.000 Menschen arbeiten hier in der Gastro. Gleichzeitig fehlt vielerorts Personal. Mark Kissinger von der Gewerkschaft Nahrung Genuss Gaststätten erklärt, was sich aus Sicht der Beschäftigten ändern muss.
3: Die Beschäftigten der Gastronomie in Köln leiden schon seit der Corona-Zeit daran, dass die Belegschaften einfach extrem geschrumpft sind. Sie leiden an Arbeitsverdichtung, sie leiden an kurzfristigen Dienstplänen, dass sie nicht morgens wissen, wann sie denn abends eigentlich Feierabend haben und ihr Leben dementsprechend planen können. Deswegen sind die Forderungen an der Stelle ganz klar. Die Dienstpläne müssen stehen und sie müssen einen Arbeitsaufwand haben, dass sie auch gesund durch den Tag kommen.
1: Und vor dem Kölner Landgericht beginnt heute der Prozess gegen einen 45-Jährigen. Er soll eine Frau vergewaltigt haben, die sich bei ihm zu einem Bewerbungsgespräch vorgestellt hatte. Laut Staatsanwaltschaft trafen sich die beiden in einer verlassenen Lagerhalle in Kerpen. Der Mann soll von Anfang an aufdringlich gewesen sein. Als die Frau flüchten wollte, soll er sie gepackt und vergewaltigt haben. Für den Prozess sind 6 Verhandlungstage angesetzt. Und jetzt zum Wetter mit Jürgen Vogt.
4: Einen schönen guten Morgen. Heute wird es an Rhein, Sieg und Erft nochmal hochsommerlich mit dem Bad Münstereifel 29 Grad, in Weiden 31. Dazu gibt es einen meist trockenen Mix aus Sonne und Wolken. Ab morgen wird es dann leicht angeherbstelt, kühler und ab dem Nachmittag wechselhafter.
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5: A1, Dortmund Richtung Köln zwischen Burscheid und Kreuz Leverkusen. 1/2 Stunde, 7 Kilometer. Nach einem Unfall ist da nur der linke Fahrstreifen frei. Der Abschlepper ist gerade am Ort. A3, Köln Richtung Oberhausen zwischen Köln-Delbrück und Kreuz Leverkusen. 10 Minuten, 4 Kilometer stockend. Die 4 Olpe Richtung Aachen zwischen Kreuz Köln-Ost und Kreuz Köln-Süd. 10 Minuten, 4 Kilometer stockend. Die 44, Dortmund Richtung Kassel zwischen Lichtenau und Diemelstadt. 1/4 Stunde, 4 Kilometer. Die 46, Wuppertal Richtung Düsseldorf zwischen Wuppertal-Katernberg und Hahn-Ost. 1/4 Stunde, 6 Kilometer. 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
5: Hallo.
0: Mit Steffi Neu.
5: Genau, und Steffi ist nicht alleine. Christian Stock ist da. Er hat Krake gegründet, den Verein, der den Rhein sauber hält. Und er findet auch Dinge, Christian, wo er sagt, das ist Kunst. Was macht er damit?
6: Ja, es gibt zum Beispiel zigtausende von Wattestäbchen, die wir Nähe des Großklärwerks in Köln finden. Daraus macht eins unserer Vereinsmitglieder, die liebe Barbara, Kunst. Wir haben ein riesiges Mosaik aus 7613 Wattestäbchen.
5: Und dann wird da ein Müllseum draus, ja. Und was ansonsten gefunden wird und was passiert, besprechen wir hier bei WDR 2. Schönen guten Morgen zusammen.

0: In der Kölsche haben die 80er bei uns abgeladen. The Riddle wieder 2. Christian ist da, Christian Stock. Er ist leidenschaftlicher Müllsammler, kann man so sagen. Ne?
1: Ja.
0: Hauptberuflicher Umwelt.
1: Aktivist. Aber keiner, der sich auf die Straße klickt.
0: Oder in den Rhein stürzt.
1: Ja, das mache ich auch.
0: Denn der Fluss ist ja dein Thema. Du hast den Verein, die Kölner Rheinaufräumkommandoeinheit gegründet. Das ist ein Verein, der sich für die Sauberkeit des Rheins einsetzt und da auch einfach Müll sammelt. Aber manchmal findet man ja auch Dinge, die man gar nicht finden will.
1: Das kommt vor, na klar. Es geht bei ekligen Dingen los wie volle Windel, benutztes Kondom, OB und so weiter. Das muss nicht sein oder Spritzen. Aber das Unangenehmste war, glaube ich, letztes Jahr ein Leichenfund. Da habe ich eine Leiche an der Aggermündung, da wo die Agger in den Sieg mündet, gefunden.
0: Wie passiert sowas? Du läufst da rum und siehst dann, dass da was hängt, schwimmt?
1: Ja, es lag, also die war schon skelettiert und dann Man sah noch so ein Stiefel, Unterschenkel im Stiefel und so weiter. Und es war nicht angenehm, aber das gehört dazu, wenn man 11 Jahre lang Müll sammelt. Das war eigentlich fast unvermeidlich. Ich war auch darauf vorbereitet. Ne? Also ich habe auch schon Tote gesehen, Ich war 10 Jahre bei der Feuerwehr und so weiter. Ich kann damit gut umgehen. Natürlich ist das nichts, was man jemandem wünscht. Aber es traumatisiert einen auch nicht. Man muss darauf vorbereitet sein. Ich will jetzt aber auch die Leute nicht abschrecken. Geht ruhig Müll sammeln. Sowas ist höchst unwahrscheinlich. Aber es hat auch was Gutes, denn die Person war vermisst und die Angehörigen haben zumindest jetzt Gewissheit und konnten dann den Menschen würdig bestatten.
0: Sonst Dinge, die du findest, von denen du sagst, wo kommt das her? Das gibt mir Rätsel auf.
1: Ja, also manchmal findet man Dinge, da denke ich mir dann in meinem kleinen Hirn aus, was hat denn dieses Teil für eine Geschichte?
0: Ja.
1: Ich bin sehr fantasievoll, aber manchmal will man es auch gar nicht wissen. Wir finden auch Sexspielzeug zum Beispiel. Also das ist auch nicht immer schön, aber oft auch sehr witzig.
0: Die Frage, warum wird das weggeworfen? Ja. Was stimmt damit nicht?
1: Genau.
0: Eine spannende Sache, die ihr ja auch am Start habt als Einzige in Deutschland, ist die Müllfalle. Was ist das? Das fängt Müll im Wasser?
1: Genau, das ist unsere Rheinkrake, Deutschlands erste und bisher einzige Müllfalle. Das ist ein 10 Meter langer Stahlponton im Grunde, so eine Plattform, die ist fest im Rhein installiert in Köln auf Höhe der Zoobrücke. Und die sammelt passiv Müll, der auf der Wasseroberfläche treibt, also leichter Müll vor allem. Der wird dann durch die Strömung in 2 Fangkörbe hineingetrieben und alle 2 Wochen fahren wir dann mit dem Boot ran und entleeren das Ganze. Aber dabei bleibt's nicht, denn daran angeschlossen ist eine wissenschaftliche Studie. Jedes einzelne Teil, was da drin landet, wird gemessen, gezählt, gewogen, in Kategorien geteilt. Und jetzt haben wir Anfang diesen Jahres eine wissenschaftliche Studie veröffentlicht. Es gab vorher so einen Schätzwert, dass pro Tag circa eine Tonne Müll mit dem Rhein in der Nordsee landet. Diesen Schätzwert können wir aufgrund der Studie leider nach oben korrigieren. Es sind bis zu 5,9 Tonnen am Tag.
0: Kommendes Wochenende ist was ganz Großes. Darauf freut ihr euch alle. Es ist nämlich der Rhein Cleanup und darüber sprechen wir gleich weiter hier mit Christian Stock.
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0: All Days von Chris D'Surrendi. Unvergessen, Weihnachtswunder, Paderborn. Wir mussten doch ein englischsprachiges Interview mit ihm führen. Und er hat Eierlikör getrunken, Eggschnaps, und wusste gar nicht, was das ist. Ach du liebes Lottchen, schön ihn zu hören. Chris D'Surrendi. Und schön, dass Christian da ist. Christian Stock, Gründer des Vereins Krake. Die machen den Rhein sauber und ihr habt am Wochenende was Riesiges an der Backe, ne?
1: Jawohl. Am Wochenende, am 12. ist der Rhein Cleanup Day. Das ist unser Jahreshighlight. Da kommen mehrere hundert Leute, um gemeinsam mit uns unter der Zoobrücke rechtsrheinisch ein bisschen aufzuräumen.
0: Das heißt, dann bleibt nachher gar nichts mehr übrig.
1: Phasenweise wird es dann sehr sauber sein, aber zwei Tage später kann es wieder genauso wie vorher aussehen.
0: Aber wenn du sagst, es ist manchmal schwierig, Leute zu bekommen, aber an so einem Tag kommen dann viele, ist das ein anderes?
1: Ja, also da mache ich natürlich extrem viel Werbung, ne? Deswegen sitze ich ja auch zum Teil hier. Und das ist so ein fester Termin im Jahr, jedes Mal der zweite Samstag im September, das ist unser großer Aktionstag.
0: Also
1: kommt alle vorbei, bitte.
0: Also wer im Westen nichts zu tun hat Samstag und sagt, ich möchte am Rhein spazieren, das ist ein schönes, ne? Ich habe so ein Stöckchen in der Hand und tu noch Gutes dabei.
1: Und der Oberbürgermeister kommt auch.
0: Ja, da, wenn das kein Grund ist, da auf jeden Fall hinzugehen. Ne? Den kann man ja auch noch mit so einem Peak-Ding mal einmal in die Luft halten.
1: Der soll auch mal losziehen.
0: Christian, ganz herzlichen Dank, dass du dir die Zeit genommen
1: hast.
0: Wir wünschen ganz viel Erfolg und danke, dass du das tust.
1: Vielen Dank und bis Samstag.
0: Ja, gerne.
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0: Michael Schulte, Beautiful Reason. Gleich nach 10 machen wir weiter. Möchte ich erst mal wissen, wie es euch eigentlich geht. Schöner Sommertag im September. Ich finde ja, das ist der schönste Monat im Jahr eigentlich, wenn es nicht mehr so heiß ist. Also ausgenommen heute. Dazu hören wir Musik. Unrest hören wir. Und wir hören das Lied, was alle mitsingen können und keiner weiß warum. Scatman John haben wir auch. Nach 10 hier bei uns. Ich freue mich auf uns.
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14: Die Nachrichten mit Stefan Pössl. Guten Tag.
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14: Die CDU-Spitze berät gerade über ihre Wahlniederlage bei der Landtagswahl in Sachsen-Anhalt. Dort hat sie rund 17% der Stimmen geholt, nur noch gut halb so viel wie bei der vergangenen Wahl. Kanzleramtschefin Warken ist über das Ergebnis enttäuscht.
15: Natürlich kann es nach so einem Ergebnis kein Weiter-so geben. Das steht für uns aber nicht erst jetzt seit dieser Landtagswahl fest, sondern schon viel länger. Die Menschen wünschen sich einen Politikwechsel, sie wünschen sich Veränderung.
14: Wahlsieger ist die AfD. Sie konnte ihr Ergebnis mehr als verdoppeln und hat rund 44% der Stimmen geholt. Parteichef Chrupalla freut sich über den Parteisieg.
16: Wir wünschen uns natürlich, dass es zu einer stabilen Regierung kommt. Die Gespräche werden die Woche anlaufen. Das ist erstmal unser Ziel. Und ich gehe davon aus, dass wir auch mit Ulrich Siegmund einen Ministerpräsidenten haben, der auch im Sachsen-Anhaltiner Landtag gewählt wird.
14: SPD, Grüne und Linke haben bei der Wahl jeweils rund 9% der Stimmen bekommen. Das BSW schaffte es mit gut 5% erstmals in den Landtag in Sachsen-Anhalt. Sie könnte der AfD zu Mehrheiten verhelfen. Von heute an gilt in Österreich ein Kopftuchverbot an Schulen. Mit Beginn des neuen Schuljahrs sind davon Mädchen bis 14 Jahre betroffen. Die Regierung in Österreich begründet das umstrittene Verbot damit, dass das Kopftuch ein Zeichen der Unterdrückung sei. David Freches, WDR Wien.
11: Rund 12.000 junge Mädchen muslimischen Glaubens unter 14 Jahren haben bislang an Österreichs Schulen ein Kopftuch getragen. Mit dem neuen Gesetz ist das nun nicht mehr erlaubt. Bei Verstößen soll die Schulleitung zunächst ein Gespräch mit den betroffenen Mädchen und den Eltern führen. Wenn das Kind dann weiterhin Kopftuch trägt, droht eine Geldstrafe zwischen 150 und 800 Euro.
14: Und auch das ist heute Thema. Der Fachkräftemangel in Deutschland nimmt nach einer neuen Studie des Instituts der deutschen Wirtschaft in den kommenden Jahren deutlich zu. Das arbeitgebernahe Institut rechnet bis 2029 mit mehr als 700.000 fehlenden Fachkräften. Im Himalaya-Staat Nepal ist der Opfer der verheerenden Sturzflut vor zwei Wochen gedacht worden. An Regierungsgebäuden hingen die Fahnen auf Halbmast. In Nepal und Tibet kamen mindestens 1.300 Menschen ums Leben. In den USA sind die ersten Emmy-Fernsehpreise vergeben worden. Die Krankenhausserie The Pitt hat 4 Auszeichnungen bekommen und ist noch in weiteren Kategorien nominiert. In Heinsberg-Straten war heute zum ersten Mal der sogenannte Walking Bus unterwegs. Die Idee stammt aus Großbritannien und soll für einen sichereren Schulweg sorgen, in dem verhindert wird, dass viele Elterntaxis unterwegs sind. Die Kinder laufen stattdessen unter Aufsicht zur Schule und, wie beim Schulbus, gesellen sich an bestimmten Stellen immer mehr Kinder dazu, sodass der Walking Bus sozusagen immer voller wird. Das hat auch die Vorteile, dass die Kinder den Schulweg kennenlernen und schon vor dem Unterricht in Bewegung kommen. Das war WDR aktuell.
0: Dankeschön. Und da WDR ist Claudi Babonus mit dem Wetter. Jetzt habe ich den Warte. Fang du schon mal an. Ich suche mal die Musik, damit du richtig sprechen kannst. So.
17: Okay.
0: Das ist das Wetter mit Claudia Babonus. Und ich wollte eigentlich mit meinem. Das sind doch unsere Badeschlappen, die wir heute noch anziehen können.
17: Ja, die können wir heute noch anziehen. Also momentan wabern noch so ein paar allerletzte Regentropfen durch den Westen. Sobald die weg sind, ist es trocken und leicht windig, aber auch sehr sonnig mit ein paar harmlosen Wolken. Und heute noch mal richtig warm, schlappenwarm. Mal kommt auf 28 Grad, Arnsberg auf 29, Bedburg auf 30. Morgen gibt es dann anderes Wetter, da ziehen wir die Schlappen an, damit wir keine nassen Füße bekommen.
0: Da kann man total gut Tennissocken drin rein, das ist total sexy.
17: Wenn du es sagst, das klappt ja alles.
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0: Da waren auch die Fashion Victims, oder wie hat man uns genannt? A1, Dortmund Richtung Köln, zwischen Burscheid und Köln-Niel. 10 Minuten, 4 Kilometer stockend. Die 4 Olpe Richtung Aachen, zwischen Kreuz Köln-Ost und Kreuz Köln-Süd. 4 Kilometer stockend. Die 33 Osnabrück Richtung Brilon, zwischen Steinhagen und Kreuz Bielefeld. 10 Minuten, 4 Kilometer. Die 44 Dortmund Richtung Kassel, zwischen Lichtenau und Diemelstadt. 20 Minuten, 6 Kilometer. Die 46 Wuppertal Richtung Düsseldorf zwischen Wuppertal-Katernberg und Hahn-Ost. 10 Minuten, 4 Kilometer und alle Staus bei wdr2.de. So.
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0: So, Steffi hatte 3 Wochen Urlaub und hatte heute eine unangenehme Situation auf der Autobahn.
17: Ich hörte davon.
0: Ja, mein Auto war während, ich habe gesagt, im Urlaub kommen, da macht jemand mein Auto mal von außen und innen sauber. Das ist ein Luxus, den habe ich mir gegönnt. Bin dann heute Morgen auf die Autobahn und alle blinken und blenden von allen Seiten auf mich ein, bis ich gemerkt habe, ich habe gar kein Licht an am Auto. Was aber das Schlimmste war, meinst du, ich wusste, wo an diesem scheiß Auto das Licht angeht?
17: Das wundert mich.
0: Dann musste die Lesebrille auflesen. Damit kann ich aber nicht Auto fahren. Dann musste ich da so, ich bin angekommen.
17: Oh, Steffi.
0: Ich glaube, mit Warnblink. Mann. Hast du denn schon mal vom Auto eine Gebrauchsanweisung gelesen?
17: Ich hab doch gar kein Auto.
0: Ach, jetzt stimmt.

0: weiteren Hinweise darauf, wo er sich denn verstecken könnte. Es waren bis zu 100 Polizeifahrzeuge vor Ort, ein Großeinsatz, und der war allein schon deswegen schwierig, weil der Hambacher Forst ja noch immer von Klimaaktivisten teilweise besetzt wird. Es gab diese riesigen Hambi-Bleibt-Proteste, als der Wald für den Braunkohletagebau gerodet werden sollte. Ja, und aus dieser Zeit gibt es noch immer Baumhäuser. Die Polizei ist gestern auch auf ein bewohntes Baumhaus gestoßen. In das ist sie aber nicht reingegangen. Dafür hätte es Spezialkräfte gebraucht, heißt es von der Polizei. Die seien so spontan, aber nicht verfügbar gewesen.
1: Gibt es sonst irgendwelche Hinweise, wo er sein könnte?
0: Also die Polizei vermutet, dass er mit dem Fahrrad unterwegs sein könnte. Seine Meldeadresse in Gevelsberg wurde am Freitag schon durchsucht, da war er nicht. Dann haben die Ermittler auch einen LKW gestürmt, der zu einem Wohnmobil umgebaut war. Auch da haben sie ihn nicht gefunden. Und auf seine Spur sind sie ja über ein Bekennerschreiben gekommen, das mit dem vollen Namen des Tatverdächtigen unterschrieben war. Sehr ungewöhnlich. Wenn dieses Schreiben tatsächlich von ihm kommt, dann war natürlich klar, dass er wissen muss, nach ihm wird gesucht. Und dann hatte er auch ein bisschen Zeit, einen Plan zu entwickeln, wo er sich dann verstecken will.
1: Es gab vergangene Nacht wieder eine Meldung, dass da in Wesel was passiert war. Was ist da los?
0: Da gab es einen Polizeieinsatz in der Nacht wegen des Verdachts, dass sich auf dem Gelände eines Umspannwerks eine unbefugte Person befinden könnte. Vor Ort hat die Polizei keinen gefunden. Sie hat aber ein Loch im Zaun gesehen von diesem Umspannwerk. Da sind die Ermittler aber nicht sicher, ob das nicht vorher schon da war. Und dann gab es auch noch einen Vorfall in Berlin. Da hat ein Umspannwerk gebrannt. Allerdings ist das Feuer von einer Baustelle übergesprungen auf das Umspannwerk. Man weiß nicht, ob es nicht vielleicht doch ein technischer Defekt war. Da laufen jetzt noch die Ermittlungen.
1: Es wird uns auf jeden Fall noch beschäftigen, die Anschläge auf die Strominfrastruktur. Daniel V. heißt der Mann, der gesucht wird. David Z. heißt der Mann, der berichtet.
0: Das lag so nah.
1: 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Ja, wir sind noch ein paar Mal drüber gestolpert heute schon. Dank dir. Bis spät.
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0: seit 20 Jahren Freude. Ach, hey. Wir sind ja hier bei WDR 2 zuständig für Modefragen mit integriertem Erziehungsratgeber. Wir hatten es gerade mit diesen Plastikschuhen, ne? Badelatschen. Die können wir ja heute noch anziehen, weil Wetter ist. Ne? Auch für gut können wir die anziehen, wenn wir vor die Tür gehen. Jetzt schreibt WDR 2-Hörerin Tina aus Brandenburg. Mein Sohn ist 12 Jahre alt und hat die ganzen Sommerferien über diese Badeschlappen getragen mit Tennissocken drin und wollte die jetzt auch zur Schule anziehen nach den Sommerferien. Das gab große Diskussionen. Wir wissen nicht, wie das ausgegangen ist, liebe Tina, aber ich würde jetzt sagen, ich weiß nicht, was ihr dazu sagt, lass ihn laufen. Mit 14 hört das auf.
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1: Direkt aus dem Studio Köln, ich bin Jan-Henry Grafler. Die Polizei in NRW sucht weiter nach einem Mann, der hinter mehreren Sabotageangriffen auf die Stromversorgung stecken soll. Ein Großeinsatz gestern im Hambacher Forst bei Köln blieb erfolglos. Auch in Wesel gab es in der Nacht einen Polizeieinsatz an einem Umspannwerk. Dort war ein Loch im Zaun entdeckt worden. In Köln gehen heute Beschäftigte aus der Gastronomie auf die Straße. Unter dem Motto "Es reicht" wollen sie auf ihre Situation aufmerksam machen. Rund 32.000 Menschen arbeiten hier in der Gastro. Gleichzeitig fehlt vielerorts Personal. Mark Kissinger von der Gewerkschaft Nahrung Genuss Gaststätten erklärt, was sich aus Sicht der Beschäftigten ändern muss.
2: Die Beschäftigten der Gastronomie in Köln leiden schon seit der Corona-Zeit daran, dass die Belegschaften einfach extrem geschrumpft sind. Sie leiden an Arbeitsverdichtung, sie leiden an kurzfristigen Dienstplänen, dass sie nicht morgens wissen, wann sie denn abends eigentlich Feierabend haben und ihr Leben dementsprechend planen können. Deswegen sind die Forderungen an der Stelle ganz klar. Die Dienstpläne müssen stehen und sie müssen einen Arbeitsaufwand haben, dass sie auch gesund durch den Tag kommen.
1: Im Rhein-Erft-Kreis brennt es gerade in einer Lagerhalle in Quadrat-Ischendorf. Dort ist eine Maschine in Brand geraten, mit der Silikon verarbeitet wird. Der Rauch ist auch in die Lüftungsanlage gelangt. Zwei Beschäftigte der Firma mussten verletzt ins Krankenhaus gebracht werden. Die Feuerwehr ist noch dabei, den Brand zu löschen. Und vor dem Kölner Landgericht beginnt heute der Prozess gegen einen 45-Jährigen. Er soll eine Frau vergewaltigt haben, die sich bei ihm zu einem Bewerbungsgespräch vorgestellt hatte. Laut Staatsanwaltschaft trafen sich die beiden in einer verlassenen Lagerhalle in Kerpen. Der Mann soll von Anfang an aufdringlich gewesen sein. Als die Frau flüchten wollte, soll er sie gepackt und vergewaltigt haben. Für den Prozess sind 6 Verhandlungstage angesetzt. Und es fehlt noch das Wetter mit Claudia Barbonus.
3: Heute ist nochmal Sommer im Rheinland mit Sonne und Wolken und Höchstwerten von 29 bis 32 Grad. Es bleibt überwiegend trocken. Morgen gibt es bei 21 bis 25 Grad im Tagesverlauf schon ein paar Wolken mehr. Einzelne Schauer sind möglich. Am Abend zieht Regen auf.
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4: A3 Oberhausen Richtung Köln zwischen Kreuz Ratingen Ost und Kreuz Hilden 10 Minuten 4 Kilometer stockend. Die 33 Bielefeld Richtung Brilon zwischen Bielefeld Zentrum und Kreuz Bielefeld 10 Minuten 4 Kilometer. Und die 44 Dortmund Richtung Kassel zwischen Lichtenau und Diemelstadt 20 Minuten 6 Kilometer. Das ist es schon gewesen.
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4: Hallo.
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4: Ich wünsche euch allen einen wunderbaren, fröhlichen Montag. Vormittag, bei schönem Wetter und dieser Musik, da kommen wir alle mit. Schönen guten Morgen.

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0: Taylor Swift, egal was sie macht. Es wird Gold.
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2: Meine Kinder haben heute gesagt, Mama, manche Lehrer sind wie Pizza Margherita. Sie haben einfach nichts drauf. Ich gebe es zu, ich liebe Pizza. Den Teig knete ich immer selber und es kommen nur selbst geerntete Sachen drauf. Ich orientiere mich da an den Treadwives. Das sind die Frauen, die uns Dummerchen seit einigen Jahren in den sozialen Medien erklären, dass man sich als Frau endlich von den Zumutungen der Erwerbsarbeit befreien muss. Keine Chefin, keine Meetings, keine PowerPoint-Präsentationen. Stattdessen Sauerteig, Leinenkleider, selbst gedrechselte Holzschüsseln. Sie hauchen so selbst in die Kamera wie, mich beschäftigen nur zwei Fragen. Was koche ich heute für meinen Mann und was ziehe ich für ihn an? Ich will, dass mein Mann mich führt, auch finanziell. Heute hatte mein Mann Lust auf was Besonderes. Sofort habe ich den Bauchspeck gepökelt, eine Bio-Gurken-Wasabi-Gazpacho bereitet und dann habe ich noch die selbst angebauten Artischocken geerntet. Selbst den Samen meines Mannes habe ich selbst gezogen und hernach munter eingepflanzt. Herrlich! Doch jetzt wollen die Prominentesten unter den US-Tradwives nicht mehr als Tradwife bezeichnet werden und erklären ihren Millionen Followern, ich bin gar kein Tradwife, ich bin in Wirklichkeit arbeitende Mutter, Working Mom. Ja, ich verdiene Geld, aber ihr Lieben, mit Sauerteig. Das mit dem Geldverdienen war schon immer so, aber jetzt ist es raus. Weil es medial nicht mehr so funzt, passen sie ihre Markenstrategie an. Also ich finde es wirklich schade, dass sie jetzt zugibt, was es mit diesem Tradwife-Trend wirklich auf sich hat. Ich war kurz davor, meine Kolumnenschreiberei und meine Live-Auftritte abzusagen, damit ich finanziell im Alter richtig ungünstig dastehe, keine Rente bekomme und total abhängig bin von meinem Freund, wo er doch so süß ist. Ich wollte in geblümter Kittelschürze ästhetisch Käse durch ein Tuch drücken, Prilblumen an den Schrank mit den Eiern aquarellieren und ein Soufflé bereiten aus frischen Pferdeäpfeln. Das ist natürlich und ein guter Dünger für die Manneskraft. Ich wollte mit meinem Hobbyhorsing Islandpferd zum Himalaya reiten und mit dem Salz in meiner Schürze glücklich nach Hause tölten. Jetzt mal ehrlich, sollten Männer es wirklich toll finden, eine finanziell von ihm abhängige Tradwife als Frau zu haben, wäre ich froh, wenn die Frau mit ihrem selbstgefilzten Topflappen-Account Geld verdienen würde. Denn wer meint, man könne Glück nicht kaufen, hat noch nie für eine Scheidung bezahlt.

0: Der zweite Eierlikör wird dieses Jahr 150 Jahre alt. Ich weiß gar nicht, warum wir keinen Stichtag dazu haben. Eine Sondersendung ganztägig. 1876 in Heinsberg von Eugen Verporten erfunden. Der wollte eigentlich ein Getränk aus Südamerika nachmachen. Das bestand aus Avocados, aus Rum und Rohrzucker. Dann hat er gemerkt, in Europa ist doch schwer an Avocados zu kommen. Und dann hat er Eier genommen. Und statt Rohrzucker normalen Zucker. Und ich nehme statt Rum Korn und mache noch Sahne obendrauf. Und ich finde, selbstgemachter Eierlikör ist ein super Thema für Montagvormittag. Da können wir uns mal austauschen über Rezepte. Hören dazu französische Musik. Alors on danse, alors on lait de poule. Das ist der Eierlikör auf Französisch.
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Es findet ein reger Austausch von Eierlikörrezepten statt hier. Und haben gleich nach 11 Britney Spears. Ich habe mir gerade ihren Insta-Account angeguckt. Die postet echt schräge Videos. Ist schon ein bisschen crazy. Maybe one more time. Haben wir gleich nach 11.

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7: Die Nachrichten mit Stefan Pössl. Guten Tag.
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8: Lieber Uli, du bist das Hoch für Sachsen-Anhalt, für Deutschland.
7: AfD-Chefin Weidel hat ihrem Spitzenkandidaten Siegmund zu seinem Sieg in Sachsen-Anhalt gratuliert. Die Partei hat bei der Landtagswahl knapp 44% geholt. Siegmund ist bereit, über eine mögliche Regierung mit anderen zu sprechen.
9: Wir werden selbstverständlich Gespräche führen und schauen, ob es entweder, und das ist eine ganz entscheidende Botschaft heute, einzelne Fraktionen oder einzelne Abgeordnete geben wird, die mit uns gemeinsam diese historische Aufgabe stemmen wollen.
7: Die CDU mit Ministerpräsident Schulze musste mit etwa 17% eine schwere Niederlage hinnehmen. SPD, Grüne und Linke haben bei der Wahl jeweils rund 9% der Stimmen bekommen. Alle vier Parteien haben bereits eine Zusammenarbeit mit der AfD ausgeschlossen. Das BSW schaffte es mit gut 5% erstmals in den Landtag in Sachsen-Anhalt. Es könnte der AfD zu Mehrheiten verhelfen. Nach dem Wahlsieg der AfD will SPD-Vize-Schweizer noch einmal über die Reformen bei Rente und Pflege sprechen. Die Union lehnt das bislang ab. Jan-Friedrich Willems, WDR Berlin.
10: Was die Rentenkommission auf den Tisch gelegt habe, sei immer nur ein Vorschlag gewesen, so Schweizer im Deutschlandfunk. Er habe es als respektlos empfunden, dass Kanzler Merz die Vorschläge ohne Änderung vom Bundestag beschließen lassen wolle. Schon am Wahlabend hatte SPD-Chef und Finanzminister Lars Klingbeil eine Kurskorrektur bei den Reformen angedeutet. Das Wahlergebnis sei ein Grund, auch über die Politik in Berlin nachzudenken, sagte er. Im Gegenteil, argumentiert CDU-Politiker Philipp Amthor. Dass die Reformen so lange aufgeschoben wurden, sei Teil des Problems. Sie jetzt in Frage zu stellen, wäre die völlig falsche Antwort auf das Wahlergebnis, so Amthor im Deutschlandfunk.
7: Und auch das ist heute Thema. Von heute an gilt in Österreich ein Kopftuchverbot an Schulen. Davon betroffen sind Mädchen bis 14 Jahre. Die Regierung in Österreich begründet das umstrittene Verbot damit, dass das Kopftuch ein Zeichen der Unterdrückung sei. Der Fachkräftemangel in Deutschland nimmt nach einer neuen Studie des Instituts der deutschen Wirtschaft in den kommenden Jahren deutlich zu. Das arbeitgebernahe Institut rechnet bis 2029 mit mehr als 700.000 fehlenden Fachkräften. In Japan müssen sich tausende Menschen in Sicherheit bringen. Heftige Regenfälle und Ausläufer eines Taifuns sorgen für überflutete Straßen und Häuser. Die Behörden warnen vor Erdrutschen. Aus Minden kommen gute Nachrichten für Rheuma-Patienten. An der Uniklinik dort läuft eine Patientenstudie offenbar mit Erfolg. Getestet wird eine Therapie mit Antikörpern, die im Gegensatz zu bisherigen Behandlungen dafür sorgen könnte, dass die Erkrankung komplett verschwindet. Das sagt der Mindener Professor Gunther Assmann zu den bisherigen Studienergebnissen.
11: Das ist sicher der erste Schritt der Heilung von Rheuma, wenn diese Zellen nicht mehr kommen. Wenn man es auf den Punkt bringt, werden unsere Patienten 2 Wochen lang Therapie brauchen und dann nie mehr und sie werden kein Rheuma mehr haben.
7: Professor Assmann rechnet damit, dass das neue Medikament in 5 Jahren zugelassen sein könnte. Das war WDR aktuell.
12: Dankeschön. Claudi Babi Bonus. Guckt auf.
13: Ja.
12: Worauf guckst du eigentlich?
13: Ich gucke auf dich, Steffi. Und freue mich. Letzte Tropfen. Tropfen noch so ein bisschen in Westfalen herum, aber viel ist es nicht mehr. Und sobald es dann raus ist, bleibt es am Nachmittag auch trocken bei uns mit Sonne und Wolken im Wechsel. Und die Temperaturen werden noch mal sommerlich warm bis heiß. Olpe kommt auf 28 Grad, Bocholt auf 29, Neuss auf 30. Morgen dann nur noch höchstens 26 Grad, also schon ein bisschen kühler als heute. Und dazu ab dem Nachmittag ein wenig mehr Bewölkung und abends Regen.
12: Dankeschön.
13: Bitteschön.
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12: A1, Köln Richtung Dortmund zwischen Kreuz Wuppertal Nord und Gevelsberg. 20 Minuten, 5 Kilometer. A1, Köln Richtung Euskirchen zwischen Hürth und Kreuz Bliesheim, 3 Kilometer stockend. Die 3, Oberhausen Richtung Köln zwischen Kreuz Ratingen Ost und Kreuz Hilden, 10 Minuten, 7 Kilometer stockend. Die 4, Aachen Richtung Köln zwischen Kreuz Köln West und Köln Eiffeltor, 3 Kilometer stockend. Und die 44, Dortmund Richtung Kassel zwischen Lichtenau und Diemelstadt. 20 Minuten, 6 Kilometer Stau.
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12: Hallo! Im Urlaub zu denken, ach, das ist schön, das kaufe ich mir. Ne, das ist, glaube ich, so ein Instinkt, den haben viele, so einen Impuls. Aber mit dem Wohnmobil unterwegs zu sein und dann zu sagen, ich möchte einen eigenen haben, so einen gebrauchten Camper kaufen, darüber sprechen wir gleich. War das mal bei dir ein Thema?
13: Du bist als Skipperin. Boot wäre, ein eigenes Boot. Also nee. Also erstens,
12: nicht Yacht.
13: Erstens nee und zweitens nein.
12: Ja, wenn ihr da Interesse dran habt, wir erzählen gleich, worauf man achten sollte, was so ein Ding kostet und dann ist sowieso das Thema vorbei.
13: Genau.

0: Campingfreunde im Westen, die Caravan-Messe in Düsseldorf ist zu Ende und dabei kam wieder raus, Wohnmobilurlaub ist schwer angesagt. Und wenn ihr jetzt drüber nachdenkt, ne, also zum Saisonende, da könnten wir uns doch so ein gebrauchtes Ding kaufen, Emma-Luise Rothschild, WDR2 Service, dann ist die Idee geboren, dann können wir uns eine Zeitschrift kaufen. Oder wo fängt man da an?
1: Ja, erstmal ganz vorne. Ich überlege, was habe ich vor? Was soll der Camper mit mir mitmachen? Ja, und das sagt auch Melanie Mikula vom ADAC.
2: Den eigenen Bedarf klären, das heißt, wie viel

0: Wimpern ist Feuchtigkeit ein großes Thema. Und die ist natürlich nicht immer direkt erkennbar. Also Wände, Böden, Fenster, Dachluken ganz genau kontrollieren. Außerdem die gesamte Campertechnik immer ausprobieren. Also alles, was da ist. Ne? Heizung, Kühlschrank, Wasseranlage, Toilette. Und auch immer eine Probefahrt machen.
1: Ich würde ja erstmal dann eine Woche mit dem Ding auf Testreise gehen. Macht wahrscheinlich Sinn. So, dann haben wir uns davon überzeugt, dann brauche ich ja irgendwelche Unterlagen. Irgendwas, wo was drinsteht. Was ist da wichtig?
0: Ja, ich lasse mir am besten erstmal alles zeigen, was der Besitzer hat. Aber besonders wichtig sind diese Dokumente, das sagt Melanie Mikula.
2: Wichtig sind natürlich die Fahrzeugpapiere, der letzte HU-Bericht, das Serviceheft sowie Rechnungen über Wartungen und Reparaturen. Außerdem sollte man natürlich klären, ob es Unfälle gab und wie viel Vorbesitzer das Fahrzeug hatte.
0: Ja, und außerdem immer auf das eigene Bauchgefühl hören, bei einem komischen Gefühl lieber einen Experten hinzuziehen und den Camper in einer Werkstatt checken lassen. Es gibt auch Angebote, zum Beispiel vom Caravanning Gutachterverband. Da kann man einen Termin vereinbaren und den Camper unabhängig prüfen lassen. Das ist besonders dann wichtig, wenn ich einen Camper privat kaufe, denn der Verkäufer kann im Vertrag ausschließen, für Mängel zu haften, von denen er nichts weiß. Also gerade wenn ich nicht viel Ahnung habe, lieber einmal einen Profi drüber schauen lassen.
1: Und doof ist dann, wenn du im Urlaub da stehst und denkst, oh, er fährt zwar toll, aber wir haben gar kein Mückennetz.
0: Ja, genau.
1: Das ist dann nicht mehr. Immer Luise Rothschild über den gebrauchten Camper. Wenn ihr Interesse habt, einen zu kaufen, worauf zu achten ist. Und falls ihr gerade in so einer Findungsphase seid, gerne erzählen. Ich komme mir gerade zum Campingurlaub.
0: War gut?
1: Ja, das Bett auf 1,30 Meter Höhe mit so einer Leiter davor, die dann aber wiederum die Klotür verschließt, war doch ein bisschen tricky. Aber sind alle heil angekommen. Danke.
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kommt jetzt im WDR 2 Musikmix. Tiffany Harris, Vertigo.

0: alle Farben. Der Franz, so ein strahlendes Lachen hat er immer. Wenn er seinen Job macht als DJ, wird er zwei. An diesem schönen Septembermontag haben wir natürlich auch wieder die gute Stunde hier bei WDR 2. Die haben wir ja jeden Tag. Und dann haben wir ja ein Team des Tages. Und wenn ihr sagt, ey, wir in unserem Pilateskurs, in unserer Skatrunde, wir in der Krabbelgruppe oder beim Briefmarkensammelverein, im Karnevalsclub, im Kegeltreffen, im Versicherungsbüro, in der Trecker-Schrauberwerkstatt. Wir sind alle ein so super tolles Team. Wir sind gern zusammen. Wenn wir zusammen sind, dann geht was. Wir kriegen was gebacken und wir haben noch Spaß dabei. Dann meldet euch doch einfach bei uns. 0221 567 89 222. Eben schreiben oder Sprachnachricht, dann haben wir euch auf dem Zettel, denn die Woche ist ja lang. Aber eigentlich will ich auch nur wissen, was ihr macht die ganze Zeit.
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1: Direkt aus dem Studio Köln, ich bin Jan-Hendrik Raffler. Die Polizei in NRW sucht weiter nach einem Mann, der hinter mehreren Sabotageangriffen auf die Stromversorgung stecken soll. Ein Großeinsatz gestern im Hambacher Forst bei Köln blieb erfolglos. Auch in Wesel gab es in der Nacht einen Polizeieinsatz an einem Umspannwerk. Dort war ein Loch im Zaun entdeckt worden. Verdächtiges fanden die Beamten dann aber nicht. Im Rhein-Erft-Kreis hat es am Morgen in einer Lagerhalle in Quadrat Ichendorf gebrannt. Dort ist eine Maschine in Brand geraten, mit der Silikon verarbeitet wird. Der Rauch ist auch in die Lüftungsanlage gelangt und zwei Mitarbeiter wurden dann verletzt. Sie mussten ins Krankenhaus. Die Feuerwehr ist immer noch vor Ort und sie sucht jetzt nach Brandnestern. In Köln gehen heute Beschäftigte aus der Gastronomie auf die Straße. Unter dem Motto "Es reicht" wollen sie auf ihre Situation aufmerksam machen. Rund 32.000 Menschen arbeiten hier in der Gastronomie. Gleichzeitig fehlt vielerorts aber Personal. Marc Kissinger von der Gewerkschaft Nahrung, Genuss, Gaststätten erklärt, was sich aus Sicht der Beschäftigten ändern muss.
2: Die Beschäftigten leiden schon seit der Corona-Zeit daran, dass die Belegschaften einfach extrem geschrumpft sind. Sie leiden an Arbeitsverdichtung, sie leiden an kurzfristigen Dienstplänen, dass sie nicht morgens wissen, wann sie denn abends eigentlich Feierabend haben. Und deswegen sind die Forderungen an der Stelle ganz klar. Die Dienstpläne müssen stehen und sie müssen einen Arbeitsaufwand haben, dass sie auch gesund durch den Tag kommen.
1: Und vor dem Kölner Landgericht beginnt heute der Prozess gegen einen 45-Jährigen. Er soll eine Frau vergewaltigt haben, die sich bei ihm zu einem Bewerbungsgespräch vorgestellt hatte. Laut Staatsanwaltschaft trafen sich die beiden in einer verlassenen Lagerhalle in Kerpen. Der Mann soll von Anfang an aufdringlich gewesen sein. Als die Frau dann flüchten wollte, soll er sie gepackt und vergewaltigt haben. Für den Prozess sind 6 Verhandlungstage angesetzt. Und jetzt zum Wetter mit Claudia Barbonus.
3: Heute ist nochmal Sommer im Rheinland mit Sonne und Wolken und Höchstwerten von 29 bis 32 Grad. Es bleibt überwiegend trocken. Morgen gibt es bei 21 bis 25 Grad im Tagesverlauf schon ein paar Wolken mehr. Einzelne Schauer sind möglich. Am Abend zieht Regen auf.
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4: A1 Köln Richtung Dortmund zwischen Kreuz Wuppertal Nord und Gewelsberg. 1/2 Stunde 4 Kilometer. Die 1 Köln Richtung Euskirchen zwischen Hürth und Kreuz Bliesheim. 10 Minuten 6 Kilometer stockend. Die 3 Oberhausen Richtung Köln zwischen Mettmann und Kreuz Hilden. 10 Minuten 5 Kilometer stockend. Die 3 Oberhausen Richtung Köln zwischen Mettmann und Solingen. 3 Kilometer Stau. Und die A44 Dortmund Richtung Kassel zwischen Lichtenau und Diemelstadt. 20 Minuten 6 Kilometer Stau. Hier Erdkunde sehr mangelhaft, kann ich nur sagen.
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4: Schönen guten Tag zusammen. WDR 2er Rainer schreibt gerade, wo er ist. Er meinte, ey, ich bin gestern für 3 Wochen in meinem Haus in der Gironde angekommen. Wo ist das denn? Ist das überhaupt Gironde ausgesprochen? Wahrscheinlich nicht, lieber Rainer. Sag mal.

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0: Es wird einfach nicht doof. Turn the lights off. Es geht jetzt um einen Musiker aus den 90ern. Einer von denen war Tupac, auch bekannt als Tupac Shakur. 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Und dieser Rapper wurde nur 25 Jahre alt.
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0: Er wurde erschossen vor 30 Jahren und der Mörder wurde immer noch nicht verurteilt.
2: 1996. Das Rap-Battle zwischen Ost- und Westküste brummt. Gerade erst hat Tupac seinen Diss-Track Hit 'Em Up rausgebracht, eine Kriegserklärung an die Ostküste. Da wird Tupac in Las Vegas angeschossen. Anders als das Attentat auf ihn 2 Jahre zuvor, wird er dieses nicht überleben. Who done it? Wer war's? Nach Tupacs Tod spekuliert die Presse, schlachtet die Hip-Hop-Rivalität East vs. West Coast medienstark aus. Doch eigentlich ist Tupac selbst ein Kind der Ostküste. 1971 in New York City geboren und in prekären Verhältnissen in Baltimore aufgewachsen. Durch Glück gerät er an die Baltimore School for the Arts, wo er sich entwickeln, seine Kreativität ausleben kann. You know, Theater.
3: Diese Kunstschule war hauptsächlich für weiße Kinder und Reiche. Ich glaube, ich wäre eine ganz andere Person heute, hätte ich nicht all das kennengelernt.
2: Die Familie, geradezu klassisch für viele Stars der Rap-Szene. Kein Geld. Die Mutter ist Black Panther-Aktivistin, alleinerziehend und schwer suchtkrank. Als Tupac 17 Jahre alt ist, zieht er mit seiner Mutter an die Westküste. Die Schule bricht er ab.
3: Ich wollte an die Uni. Das Einzige, was mich gestoppt hat, war das Geld. Alle haben Uni-Bewerbungen geschrieben. Ich hatte kein Licht, keine Elektrizität und das war nicht die Schuld meiner Mutter.
2: Stattdessen gerät er, so sagt er später selbst, auf die schiefe Bahn. Die Mutter wirft ihn raus, er lebt zeitweise auf der Straße. Sein soziales Umfeld in Kalifornien beschreibt er so.
3: Drogendealer, Zuhälter, Prostituierte, das war's, Kriminelle.
2: Tupac steigt bei der Hip-Hop-Gruppe Digital Underground ein. Schnell folgen Filmrollen und Soloplatten. Der charismatische Tupac rappt poetisch, wortgewandt über Drogenmissbrauch, Rassismus, Polizeigewalt, Armut. Ein Held mit Strahlkraft, weit über die Rap-Szene hinaus. Seine Texte bringen ihm Publicity und negative Schlagzeilen. Seine Musik stiftet zu Gewalt an. 1993 soll er in einen Schusswechsel mit Polizisten verwickelt sein. Und er landet wegen sexuellen Missbrauchs im Gefängnis.
4: Bei seiner Anklageverlesung hatte Tupac 2 Worte zu den Vorwürfen zu sagen, er habe eine 20-Jährige missbraucht, nicht schuldig.
2: Als 1994 dann der Konflikt East vs. West Coast eskaliert, ist es für Tupac klar: Verrat. Schließlich wurde er an der Ostküste angeschossen und ausgeraubt.
3: Überleg mal, warum ich wütend bin auf halb New York, wenn die Hälfte der New Yorker Rapper oder ihre Manager oder ihre Agents da war, als ich angeschossen wurde.
2: Kaum 2 Jahre später in Las Vegas. 4 Schüsse treffen Tupac im Vorbeifahren an einer roten Ampel. Er stirbt wenige Tage später im Krankenhaus. Erst am 1. September 2026 wird der frühere Ganganführer Dwayne Davis schuldig gesprochen. Er gilt als Drahtzieher des Mordes. Ihm droht nun eine lebenslange Haftstrafe. Die Schüsse trafen Tupac Amaru Shakur am 7. September 1996. Das war heute vor 30 Jahren.
0: Sophie Angavi über den Mordanschlag auf den Rapper Tupac Shakur vor 30 Jahren. Das Strafmaß soll übrigens Mitte Oktober verkündet werden. Da werden wir dann drüber berichten. Und hier ist Tupac einmal für uns.

Ray Garvey. Is it love? Wir haben ja vorhin erzählt, wie das ist, gebrauchten Camper zu kaufen. Falls ihr jetzt auch nach dem Sommer auf die Idee kommt, das könnte doch mal sein. Worauf muss man achten beim Camperfahren? Jetzt kommt der sehr sachdienliche Hinweis von WDR2-Hörer Manfred aus Wermelskirchen. Ihr müsst immer gucken, wenn ihr einen Camper oder einen Wohnwagen habt, dass ihr mit vollem Tank und vollem Wassertank auf die Waage fahrt, bevor es losgeht. Denn nachher hast du so ein Ding gekauft, das ist an sich schon so schwer, dass du weniger als 200 Kilo zuladen kannst. Ne? Dann sitzen da Vater, Mutter, Kind und Hund und dann passt nichts mehr drauf. Nur als Hinweis, Musik aus London von Sienna Spyro. Die on this hill, hier bei WDR 2.

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8: Die Nachrichten mit Stefan Passler. Guten Tag.
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9: Als allererstes möchte ich mich auch bei unserem sympathischen Spitzenkandidaten, Ministerpräsidentenkandidaten in Sachsen-Anhalt, Ulrich Siegmund, bedanken.
8: AfD-Parteichef Chrupalla freut sich über das Wahlergebnis seiner Partei bei der Landtagswahl in Sachsen-Anhalt. Spitzenkandidat Siegmund holte mit der AfD dort knapp 44%. Er möchte sich unter Bedingungen als Ministerpräsident zur Wahl stellen.
10: Wenn es sich abzeichnet, dass wir eine stabile Mehrheit auf den Weg gebracht haben, das ist heute überhaupt nicht absehbar. Und deswegen ist es jetzt unser Anspruch, genau diese stabile Mehrheit in den nächsten Tagen, Wochen zu organisieren. Entweder durch die Unterstützung, und zwar vollständige Unterstützung einer Fraktion oder einzelner Abgeordneter.
8: Bisher könnte so eine Möglichkeit mit dem BSW bestehen. Die Partei hat signalisiert, der AfD zur Mehrheit zu verhelfen. Das BSW schaffte es mit gut 5% erstmals in den Landtag in Sachsen-Anhalt. CDU, SPD, Grüne und Linke haben eine Zusammenarbeit mit der AfD ausgeschlossen. Die Wetterorganisation der UNO, WMO, hat einen neuen Bericht zu Klima- und Luftqualität veröffentlicht. Demnach entstehen durch Hitze und dadurch verursachte Waldbrände nicht nur schädliche Feinstaubpartikel, sondern auch Ozon am Boden. Die Luftqualität wird schlechter. Sandra Bieger, WDR Genf.
11: Neben Feinstaub rückt die WMO auch die Belastung durch bodennahes Ozon in den Fokus. Höhere Temperaturen, wenig Luftaustausch und intensive Sonneneinstrahlung begünstigten die Bildung des Schadstoffs. Beobachtungen während Hitzewellen in Europa, China und den USA zeigten einen deutlichen Anstieg der Ozonkonzentration, so die WMO. WMO-Experten sind sich sicher, dies könnte zu Zehntausenden zusätzlichen vorzeitigen Todesfällen führen.
8: Und auch das ist Thema. Volkswagen will sein Werk in Osnabrück verkaufen. Nach dem Ende der Autoproduktion nächstes Jahr soll es ein Rüstungsstandort werden. Knapp 1.400 der jetzt 1.800 Beschäftigten sollen laut Betriebsrat eine Zukunft dort haben. Bei der EU wird es vorerst keine Expertengruppe für europäische Verteidigung geben. Das heutige Auftakttreffen wurde abgesagt, offenbar weil Deutschland, Frankreich und Italien befürchten, zu viel Entscheidungskompetenzen abgeben zu müssen. In Indonesien sind rund 270.000 Flugpassagiere gestrandet. Grund ist der Ausbruch des Vulkans Anak Krakatau. Heute blieben 7 Flughäfen geschlossen, rund 2.300 Flüge fielen aus, verspäteten sich oder wurden umgeleitet. Ein aufmerksamer Zeuge hat verhindert, dass die berühmte Spendendose auf dem Marktplatz in Bremen geknackt wurde. Er rief die Polizei, als sich ein Mann am sogenannten Bremer Loch zu schaffen machte. Das ist ein bronzener Gullideckel mit einem Geldschlitz. Wenn man eine Münze reinwirft, hört man die Stimmen der Bremer Stadtmusikanten. Mit dem Hahnenschrei, dem Katzenmiauen, dem Hundebellen und dem Eselruf wird Geld für einen guten Zweck gesammelt. Der Möchtegern-Dieb meinte allerdings zur Polizei, das Geld gehöre doch niemandem. Er hat es auf jeden Fall nicht bekommen. Das war WDR aktuell.
12: Dankeschön. Das, was so heißt, hat uns jetzt überrascht. Große Augen, Sprachlosigkeit, weiter geht's. Lasi Hase-Schmidt aus der WDR2-Wetterredaktion.
13: Ja, und ich habe keinen Regen mit dabei heute Nachmittag. Es bleibt trocken, meistens scheint auch die Sonne. Wir haben momentan so in Teilen Westfalens noch etwas dichtere Wolken, aber auch die werden im Verlauf weniger. Dazu heute nochmal ziemlich warm im Vergleich zu den vergangenen Tagen. Detmold erreicht 28, Bottrop 29 und Hürth 31 Grad. Das ist ja sogar schon heiß.
12: Aber du schmuste mit dem Mikrofon wie ein... Du bist Roland Kaiser.
13: Ja,
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12: Da habe ich folgende Situation. Vorsicht auf der A1, Dortmund-Köln in beiden Richtungen zwischen Kreuz Leverkusen-West und Köln-Niel. Da sind E-Scooter auf der Fahrbahn. Ansonsten A1 Köln Richtung Dortmund zwischen Kreuz Wuppertal-Nord und Gebelsberg Viertelstunde 4 Kilometer. Die 3 Oberhausen Richtung Köln zwischen Mettmann und Kreuz Hilden 10 Minuten 4 Kilometer. Die 44 Dortmund Richtung Kassel zwischen Lichtenau und Diemelstadt 20 Minuten 6 Kilometer. Und die 57 Nimwegen Richtung Krefeld, die ist zwischen Mörs-Hülstorf und Kreuz-Mörs gesperrt, weil da gerade ein brennendes Auto gelöscht wird, 3 Kilometer. Und nochmal die 57 zwischen Köln-Worringen und Kreuz-Köln-Nord, 10 Minuten 5 Kilometer stockender Verkehr. So.
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12: Einen schönen guten Tag zusammen, Lasi Hasi, was hast du zu sagen zur guten Stunde?
13: Ja, ich finde die auch gut, weil dann kann ich dich sehen.
12: Ich glaube das auch immer, aber wenn es, das reicht doch.
13: Eben.
12: Wir brauchen nicht viel.

0: Follow Me, Uncle Cracker. Und wir freuen uns.
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0: Dass wir ein wunderbares haben. Hallo, liebe Andrea.
2: Ja, hallo Steffi.
0: Andrea arbeitet nämlich in der Fahrradwerkstatt Reborad in Duisburg-Hochfeld und hat sich bei uns gemeldet und hat gesagt, also bei uns ist immer so super. Was ist denn da gerade akustisch los bei dir?
2: Ja, unsere Monteure montieren natürlich fleißig an den Kundenrädern und sehen dazu, dass sie alle wieder fertig werden, die Räder, die wir hier so haben.
0: So, ihr seid ein Fahrradladen, das müssen wir erstmal bewiesen haben. Hast du eine Klingel?
2: Ja, wir haben natürlich eine Klingel. Wir haben ganz viele Klingeln. Einen Moment.
0: Das ist eine super Fahrradklingel. Andrea, das Besondere bei euch in der Werkstatt ist, dass da Menschen mit und ohne Behinderung zusammenarbeiten. Erzähl uns mal, was ihr da macht.
2: Ja, wir sind im Rahmen von Tagesstruktur hier tätig. Wir sind vom Regenbogen Duisburg und hier können Menschen, die Tagesstruktur brauchen, dreimal in der Woche für 2 Stunden arbeiten oder die schon ein bisschen leistungsfähiger sind, die können eben öfter kommen und auch mehr arbeiten. Und dann haben wir natürlich auch noch die Möglichkeit, hier einen Ausbildungsplatz anzubieten. Der ist jetzt gerade besetzt. Der Geselle wird jetzt, beziehungsweise der Auszubildende wird jetzt im Frühjahr Geselle werden. Und wir haben ja einen Meister, der das alles hier im Blick hat. Und da ist auch der Name Programm, der heißt nämlich Herr Fröhlich.
0: Aber es klingt aber auch so, als wenn bei euch gelernt wird. Gerade war es so ein bisschen der Sound, als wenn da einer samt Fahrradständer umgekippt ist. Aber es ist alles heil bei euch.
2: Ja. Das ist alles im Griff, die Jungs hier und die Mädels.
0: Und genau. Du strahlst und lachst. Warum fühlst du dich so wohl in diesem Team? Was macht euch aus?

0: und sagen, huch, mein Fahrrad hat einen Platten, ich bringe es schnell zu Andrea. Wie lange braucht ihr, bis das wieder fertig ist?
1: So kleine Sachen machen die Kollegen tatsächlich zwischendurch.
0: Ja.
1: Und für größere Sachen, so Inspektionen und sowas, braucht man einen Termin, sonst funktioniert das nicht.
0: So, und wenn man dann anruft, bist du dann dran?
1: Ja, oder das ist schön. Ja.
0: Liebe Andrea, ihr alle, ihr 15 Menschen da in der Fahrradwerkstatt Reborad in Duisburg-Hochfeld, ihr seid heute unser Team des Tages, damit starten wir in die Woche. Wünschen euch eine tolle Zeit, lacht zusammen, habt Spaß zusammen.
1: Ja, vielen Dank.
0: Wenn es reicht, schließt du einfach von innen ab. So.
2: Ja.

0: Frage, ganz kurz mal reingeschneit. Ja. Steffi,
1: hallo. Dieser verrückte Mann da.
0: Wer schreit denn deinem Hintergrund so laut? Oho! Das,
1: das ist
0: was.
1: Der Buchkarte von Christa Sorrenti und musst du die Geschichte wieder erzählen.
0: Nein, das lassen wir jetzt dieses Mal aus. Es geht wieder los.
1: Es geht wieder los. Donnerstag werden wir bekannt geben, wo...
0: Das WDR 2...
1: Ja, wo du dich wieder aufregen wirst. Ist das so laut hier?
0: Stattfindet.
1: Warum hängt der Föhn da?
0: So, und ich bin hier, weil ich Schnittchen vorbereiten wollte diesmal.
1: Ich habe gerade im Vorbeigehen nur gefragt, Thomas, kannst du mal irgendwas beitragen zum Gelingen dieser Veranstaltung?
0: Ja, Schnitzelbrötchen für alle, wäre das in Ordnung?
1: Ja, ich... Kochen IHeart.
0: Toll, da freue ich mich ja schon, also doppelt jetzt auf den Tag einmal. Dankeschön.
1: Das war kein Hinweis.
0: Ich bringe das Salz mit. Ja, also wir sind auf jeden Fall in irgendeiner Form aktiv, wir vier.
1: Auf jeden Fall.
0: Was da passiert, who knows?
1: Ja.
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1: Nee, hier ist gar kein WDR Regional, weil
2: hast
1: nämlich gar
2: nicht. Liebe Grüße in die Studios, das wäre Ihr Moment gewesen.
1: Das ist der Bug, der weiß nämlich auch überhaupt nicht, was er tut. Ich mache das anders.
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1: Ich finde, nach dem ersten Arbeitstag, nach 3 Wochen Urlaub, kann noch mal was kaputt gehen. Ich mache immer einfach Staus obendrauf, A3 Oberhausen Richtung Köln. Machst du mit zwischen Mettmann und Kreuzhilden?
2: Ich wollte dir nur sagen, deine Papiere liegen bereit. Du hattest eine tolle Zeit bei WDR 2 und keiner versteht, was du gerade sagst. Mach nochmal.
1: A44 Dortmund Richtung Kassel zwischen Lichtenau und Diemelstadt, Viertelstunde 5 Kilometer. Ich mache eigentlich das, was ich mit allen mache, die mir was sagen. Ich ignoriere es.

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0: Abschnitt Listen to Your Heart. Gestern beim Abendessen meinte Schwiegermutter Oma Martha: Steffi, ich habe noch gar nichts gehört von dem Weihnachtswunder. Macht ihr das dieses Jahr nicht? Oma, natürlich. Und wieder Zweierin Yvonne schreibt schon gerade: Ey, ich habe mit meiner Facebook-Kochgruppe schon 820 Euro gesammelt hierfür. Und wir haben gerade mal eben auf den Kalender geguckt. Das sind keine 100 Tage mehr bis zu unserem WDR2-Weihnachtswunder. Sabine, um dich mal eben zu erschrecken.
1: Keine 100 Tage mehr? Wo ist denn das Jahr geblieben? Es geht immer so schnell.
0: Es geht so schnell. Und vor allen Dingen kommt das Gefühl auch wieder so schnell wieder. Das Gefühl, das so besonders ist. 5 Tage dieses Strahlen, dieses Erleben, Lachen, Tränen, Gemeinschaft, Zusammensein. The Spirit of Weihnachtswunder. Aber wo? Wo wird es sein? Wo werde ich? Zum Beispiel morgens um 3 Uhr Cours de la Grün voll aufdrehen und den Bug wecken.
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0: Yo, total geheim. Welche Stadt wird glitzern wie keine andere im Dezember? Wo werden Sabine, Jan Malte, der Bug und ich 5 Tage sein im WDR 2 Glashaus? Von wo aus werden wir rund um die Uhr irgendwann völlig übernächtigt eure Wunschhits spielen, aber so glücklich im Herzen. Und das Ganze als Dank für eure Spende für unser WDR 2 Weihnachtswunder. Donnerstag sagen wir es euch. Noch kann es jede Stadt im Westen sein. Und wenn es dann raus ist, dann geht diese unglaubliche Kettenreaktion los. Jan Malte weiß das.
3: Also erst jubelt die Stadt, dann rechnen die Nachbarorte die Fahrzeit aus. Und im Dezember stehen dann alle zusammen auf einem Platz und erleben Dinge, die man nicht planen kann. Das alles fängt Donnerstag an.
0: Ja, und mein Rubbele Bug, der freut sich, wenn er zum ersten Mal den neuen Bugplatz betreten darf.
4: Es ist das Gleiche, wie wenn ein Fußballspieler zum ersten Mal in ein richtig geiles Stadion kommt, dann fährt er mit der Hand auch so schön über den Rasen und ist selig. So ist es auch bei mir. Nur ohne Rasen.
0: Aber wo fährt er denn dann drüber, lieber Bug? Da sind noch Fragen offen. Donnerstag verraten wir euch das, nämlich welche Stadt sich dann verwandelt im Dezember zum WDR 2 Weihnachtswunderstadt. Und wenn ihr sagt, es ist mir völlig wumpe, wo das ist, ich bin auf jeden Fall dabei. Ich mache mit meinem Verein, mit meiner Clique, mit meinem Club, mit der Firma, egal womit. 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

0: Gemeinsam ist Marlies da.
1: Hallöchen.
0: Das ist Marlies Schaum, die übernimmt jetzt die Betreuung. Die Betreuung. Von diesem Mischpult.
1: Es ist aber auch ein crazy Montag heute, oder? Es wird heute so irre heiß und morgen dann aber irgendwie nicht mehr. Es ist nochmal auf einmal Sommer. Dann treibt viele um natürlich, was die AfD geschafft hat, was da noch niemand geschafft hat in Sachsen-Anhalt, fast 44% der Wählerstimmen zu kriegen. Wir fragen uns, warum genau die das geschafft haben. Guck ich gleich mal drauf.
0: Und wie wir auch damit umgehen. Ich glaube, einige haben schon so ein Gefühl im Bauch und denken, komisch jetzt hier alles. Marlies Schaum übernimmt auf jeden Fall und ich bin morgen wieder da. Morgen müssen wir andere Schuhe anziehen.
1: Warum?
0: Ich glaube, dieses Gummi-Flip-Flop-Getue ist dann Feierabend mit, oder?
1: Dann gebe ich doch erst am Mittwoch, dachte ich.
0: Dann lasse ich die an.
1: Okay.
0: Na gut.

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16: Die Nachrichten mit Stefan Pössl. Guten Tag.
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16: Volkswagen verkauft sein Werk in Osnabrück und arbeitet damit weiter an seinem Sparkurs. Wie Niedersachsens Ministerpräsident Lies mitteilte, wird der Werksstandort vom Land und einem privaten Investor aus Israel übernommen. Anstatt Cabrios bauen die Beschäftigten dort künftig Teile für Raketenabwehrsysteme. Anita Westrup berichtet.
17: Geplant ist, dass sich Volkswagen schrittweise zurückzieht und Platz macht für eine neue Gesellschaft mit einer neuen Struktur. Osnabrück verfüge über die Kompetenzen und die qualifizierten Arbeitnehmer, so Niedersachsens Ministerpräsident Olaf Lies. 3/4 der Belegschaft, also etwa 1.400 Beschäftigte, sollen am Standort in Osnabrück bleiben können. Bis Ende 2029, das wurde zugesagt. Die Vertreter der Arbeitnehmer, IG Metall und Betriebsrat, begrüßen die Entscheidung. Es sei ein guter Tag, Osnabrück bleibt ein Industriestandort.
16: Trotz des Wahlsiegs der AfD in Sachsen-Anhalt wird eine Regierungsbildung für Spitzenkandidat Siegmund schwierig. Alle etablierten Parteien lehnen eine Zusammenarbeit ab. Der Landesverfassungsschutz stuft sie als gesichert rechtsextrem ein. Wie die AfD trotzdem an die Macht kommen könnte, erklärt Guido Hensch.
18: Dafür gibt es 3 Möglichkeiten. Die einfachste wäre eine Koalition mit dem BSW. Die AfD hat 39 Sitze, das BSW 5. Eigentlich will AfD-Spitzenkandidat Ulrich Siegmund aber gar keine Koalition und deshalb setzt er lieber auf Abweichler aus den Reihen der CDU. Die dritte Möglichkeit wären schließlich Neuwahlen. Das BSW hat ja noch einmal wiederholt, sich bei der Wahl zum Ministerpräsidenten im 3. Wahlgang zu enthalten. Dann könnte es zu einer Pattsituation kommen und dann wären eben Neuwahlen eine Option.
16: Und auch das ist Thema. In Sachsen sind an Hochspannungsleitungen inzwischen 21 Sprengsätze gefunden worden. Wegen Sabotageversuchen auch in NRW und Brandenburg fahndet die Polizei weiter nach einem Mann aus Gebelsberg. Die Wetterorganisation der UNO hat einen neuen Bericht zu Klima- und Luftqualität veröffentlicht. Demnach entstehen durch Hitze und dadurch verursachte Waldbrände nicht nur schädliche Feinstaubpartikel, sondern auch Ozon am Boden, was die Luftqualität zusätzlich verschlechtert. Bei der EU wird es vorerst keine Expertengruppe für europäische Verteidigung geben. Das heutige Auftakttreffen wurde abgesagt, offenbar weil Deutschland, Frankreich und Italien befürchten, zu viel Entscheidungskompetenzen abgeben zu müssen. In Herdecke will eine private Initiative die Opfer der Flutkatastrophe in Nepal unterstützen. Die Helfer sind dort schon seit 7 Jahren aktiv und sammeln Geld für Hilfsprojekte. Auch Schulen wurden schon gebaut. Jetzt sollen es vor allem Notunterkünfte sein. Organisatorin Rebecca Schulte hat bei ihren früheren Besuchen vor Ort erlebt, wie dankbar die Menschen sind.
6: Wenn man dann da sieht, wie die Leute einem ein unfassbar herzliches Lächeln schenken, sie einen aufnehmen, in ihr Haus einladen, zum Tee einladen, einfach weil sie so dankbar sind, dann weiß man, warum man das macht.
16: Die Initiative heißt Herdecke hilft, an ihr kann sich jeder beteiligen. Das war WDR aktuell.
19: Lars Schmidt ist jetzt am Start von der WDR2-Wetterredaktion mit dem Comeback des Sommers für einen Tag.
20: Ja. Korrekt? Dafür aber richtig. Wir haben Temperaturen über 30 Grad stellenweise. Gehe ich gleich genauer drauf ein. Heute Nachmittag erstmal viel Sonne, wenig Wolken. So Richtung Ostwestfalen-Lippe können es auch mal ein bisschen grauer sein. Dem aber kein Regen mit dabei. Und auch da wird sich die Sonne immer besser durchsetzen. Die Temperaturen heute in Herford bis 28 Grad. Soest erreicht 30 und Pulheim 31. Und morgen gibt es dann immerhin noch 26 Grad. Aber ab dem Nachmittag ziehen dann aus den Richtung Niederlanden Schauern rein.
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19: Da legen wir los auf der A3 Oberhausen Richtung Köln. Zwischen Mettmann und Solingen habt ihr gerade 3 Kilometer Stau. Die A31 Gronau Richtung Oberhausen zwischen Gladbeck und Rheinbottrop hat 10 Minuten länger als sonst an der Stelle zu bieten. 3 Kilometer Stau auch dort. A44 Dortmund Richtung Kassel zwischen Lichtenau und Diemelstadt. Eine Viertelstunde plus 5 Kilometer. A57 noch Nimwegen Richtung Krefeld zwischen Kamp-Lindfort und Kreuzmörs. 20 Minuten Geduld bitte. 5 Kilometer Stau an der Stelle. Das alles wegen Bergungsarbeiten. Kommt gut durch.
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19: Hallo? So, meine Sommerpause ist vorbei, meine ganz persönliche, eure ja vielleicht schon länger, aber ich bin wieder da. Wollte ich nur mal sagen. Also nicht, dass man denkt.
20: Also ich habe mich gefreut.
19: Wer ist das?
20: Toll. Ich habe dich sofort wiedererkannt.
19: Siehst
20: wirklich.
19: Du, der Lars am Start. Ich hatte den Milchreis von gestern Abend dabei, falls du noch Appetit hast.
20: Ach, das riecht hier so.
19: Ja, das ist das. Und wir legen gleich los mit allem, was euch gerade bewegt, was politisch so los ist. Ihr wisst ja im WDR 2 Mittagsmagazin, da wird sortiert. Bis gleich.
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0: Harry Styles. An diesem Montagmittag hier für euch im WDR 2 Musikmix. Ihr habt's mitbekommen, dass die CDU ja bei dieser Wahl in Sachsen-Anhalt richtig schlecht abgeschnitten hat. Und der noch Ministerpräsident, Sven Schulze, der ist von der CDU, der erklärt sich das unter anderem so.
1: Ja, der AfD ist es gelungen, einen Wahlkampf zu führen, der sehr viel mit Emotionen geführt wurde. Und möglicherweise ist auch ein Grund, dass alle Parteien gedacht haben, wenn man mit Fakten, mit Inhalten punkten möchte, dass das zieht. Das zieht auch bei Wählern, aber nicht bei der Mehrzahl, wie wir jetzt sehen.
0: Darüber habe ich auch mit dem Politikwissenschaftler Oliver Lemke gesprochen von der Ruhr-Uni Bochum. Herr Lemke, sind so Fakten den AfD-Wählern in Sachsen-Anhalt tatsächlich eher egal gewesen?

0: Archiv.org, die haben so einen Faktencheck gemacht und haben gezeigt, dass es den Menschen in Sachsen-Anhalt zumindest laut Statistik heute besser geht als zum Beispiel vor 30 Jahren. Heute haben mehr Menschen dort einen Job, werden auch durchaus besser bezahlt. Es gibt eigentlich weniger Zuwanderung als damals. Warum machen solche Zahlen dann keinen Unterschied bei einer Wahlentscheidung?
1: Weil hier Angst eine große Rolle spielt. Es ist ja eben gerade nicht so, dass diejenigen, die abgehängt sind, die nichts haben, die irgendwie die Wohlstandsverlierer sind oder die Globalisierungsverlierer, dass die AfD überproportional wählen. Das hat man oft und viel und lang geglaubt. Aber das ist eben gerade nicht so, sondern gerade diejenigen, die was zu verlieren haben, die kann man mobilisieren. Nicht Armut gewissermaßen mobilisiert die Leute, sondern Abstiegsangst mobilisiert die Leute. Und das ist ja etwas, was die AfD schon relativ gut kann, nämlich sozusagen das alles durch so eine große Angstbrille zu formulieren und die Leute dadurch anzusprechen. Angst, Ärger, Kränkung auch, wodurch dann plötzlich eine politische Schubkraft entwickelt werden kann.
0: Aber Menschen, die die AfD wählen, weil sie Angst haben, etwas zu verlieren, warum denken die gerade, dass die AfD sie davor bewahren kann, etwas zu verlieren?
1: Weil sie ihnen eine Welt suggerieren oder glauben, dass man diese Welt wieder herstellen kann, in der es wieder eine eigene Kontrolle gibt. Die AfD ist vielleicht nicht diejenige, bei der man in der Sache besonders glaubt, dass sie, was weiß ich jetzt, die Preissteigerung sofort abstellen kann. Aber sie steht für eine Welt, die man wiederhaben will. Und mit uns droht euch weniger Kontrollverlust, was sozusagen ihr bei den anderen, weil die euch enttäuscht haben, so stark eben halt aufstößt.
0: So ist die Einschätzung des Politikwissenschaftlers Oliver Lemke von der Ruhr-Uni Bochum. Und in Sachsen-Anhalt wird ja gerade gerechnet und sortiert. Und wer könnte denn mit wem? Da halten wir euch natürlich, wenn was bei rumkommt, auf dem Laufenden auf WDR 2.

0: Ich habe gedacht, ich hätte vielleicht in meiner kleinen Sommerpause hier verpasst. Aber es gibt immer noch von Taylor, die ihr hier gerade hört, kein offizielles Hochzeitsfoto. Verrückt, oder? Da ist sie ganz privat anscheinend. 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
1: Direkt aus dem Studio Köln, ich bin Erika Böttcher. Hallo zusammen. Auf dem Rudolfplatz in Köln demonstrierten heute Mittag mehrere hundert Beschäftigte aus der Gastronomie. Mit dabei waren auch viele Junge, viele Auszubildende. Sie wollen auf die schwierige Situation in ihrer Branche aufmerksam machen. Und das sagte uns auch dieser Demo-Teilnehmer, der in einem bekannten Kölner Brauhaus arbeitet.
2: Es kann ja nicht sein, dass wir 12 Stunden Schichten schieben ohne Pause und das Personal einfach ausbleibt. Die originalen Kürbisse sind so oder so schon ausgestorben und es werden immer weniger. Es gibt immer mehr Abwanderungen.
1: Und die Folge ist Personalmangel. Fazit, sie alle fordern bessere Arbeitsbedingungen. Rund 32.000 Menschen arbeiten in Köln in der Gastronomie. Die Polizei in NRW sucht weiter nach einem Mann, der hinter mehreren Sabotageangriffen auf die Stromversorgung stecken soll. Ein Großeinsatz gestern im Hambacher Forst blieb erfolglos. Auch in Wesel gab es in der Nacht einen Polizeieinsatz an einem Umspannwerk. Dort war ein Loch im Zaun entdeckt worden. Verdächtiges fanden die Beamten aber nicht. Und vor dem Kölner Landgericht beginnt heute ein Prozess wegen Vergewaltigung bei einem Bewerbungsgespräch. Laut Staatsanwaltschaft traf ein 45-Jähriger eine Jobbewerberin in einer verlassenen Lagerhalle in Kerpen. Der Mann soll von Anfang an aufdringlich gewesen sein. Als die Frau flüchten wollte, soll er sie gepackt und sich an ihr vergangen haben. Ja, die Ferien sind vorbei und gleich gibt es für alle Kinder in Köln gute Nachrichten. Ab heute wird es auch nachmittags mehr Platz zum Spielen und sich Treffen geben. Die Stadt öffnet ab sofort insgesamt fast 100 Schulhöfe, täglich von 10 bis 19 Uhr. Schon das Ferienangebot mit einigen bereits geöffneten Schulhöfen kam bei den Kindern und Jugendlichen so gut an, dass die Stadt jetzt das Projekt ausweitet. Und das Wetter mit Claudia Barbonos aus unserer WDR-Wetterredaktion.
3: Es ist sommerlich im Rheinland, heute Nachmittag mit Sonne, Wolken und leicht böigem Wind bei 29 bis 32 Grad. Morgen nur noch 21 bis 25 Grad, anfangs heiter, später wolkiger. Einzelne Schauer sind möglich, am Abend zieht Regen auf.
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4: Auf der A1 Köln Richtung Euskirchen braucht ihr 10 Minuten Geduld zwischen Hürth und Kreuz Bliesheim, denn da stockt es über 5 Kilometer. Auf der A3 Oberhausen Richtung Köln zwischen Mettmann und Solingen auch 10 Minuten länger als sonst, 5 Kilometer stocken. Die A4 Aachen Richtung Köln zwischen Kreuz Köln West und Köln Klettenberg 3 Kilometer stockend. Und auf der A44 Dortmund Richtung Kassel zwischen Lichtenau und Diemelstadt eine Viertelstunde länger als alle wollen, 6 Kilometer Stau. Wenn ihr gerade unterwegs seid, ihr könnt jederzeit natürlich in der WDR 2 App, wisst ihr ja, nachgucken, ne? Wie die Lage auf den Straßen so ist. Da gibt es die Verkehrsstörungen in allen Längen. Gute Fahrt!
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4: Hallöchen. Schön, dass ihr dabei seid. Weiter geht's an diesem Montagmittag. Gleich schauen wir voraus auf etwas Zauberhaftes, was ganz bald schon wahr wird. Auch hier auf WDR 2.

0: Musik von Sommer. Homewrecker im WDR 2 Musikmix hier für euch. Heute bis zu 32 Grad hier im Westen, aber die Lebkuchen, die stehen schon im Supermarkt, habe ich gesehen. Und wir legen auch los, und zwar mit der Vorfreude auf das, was wieder kommt, auf das WDR 2 Weihnachtswunder. An diesem Donnerstag, da verraten wir euch, wo das Glashaus dieses Jahr stehen wird.
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0: Noch ist sie geheim. Und es kann ja auch nur eine geben. Also eine Stadt im Westen, in der es in diesem Dezember wirklich 5 Tage und Nächte noch etwas wärmer leuchten wird als in jeder anderen. Einfach weil ihr mit euren unglaublich krassen Spendenaktionen für den guten Zweck sammelt. Und weil wir ja für euch eure Musikwünsche gegen eine Spende spielen. Und zwar nonstop. Steffi ist am Start, Sabine Heinrich, Thomas Bug, Jan-Malte Andresen, alle ziehen wieder ins WDR 2 Glashaus ein. Aber wo? Donnerstag, wie gesagt, verraten wir es.
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0: 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Klasse der Rudolf-Steiner-Schule in Mönchengladbach. Die wollen nonstop alle Bände von Harry Potter lesen. Weltrekordversuch und Spenden sammeln fürs Weihnachtswunder in einem. Wir freuen uns drauf.
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0: Tampa City aus Israel, hier im WDR 2 Musikmix. Gerade läuft übrigens in Berlin die große Pressekonferenz, wo Kanzler Merz gesagt hat, wie er das alles so findet, was in Sachsen-Anhalt passiert ist. Wir sind noch nicht ganz durch damit, beschäftigen uns aber gleich in der nächsten Stunde hier im WDR 2 Mittagsmagazin. Aber jetzt zuerst
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0: Jeden Montag für euch. Und Dr. Pop hat sich heute so einen Hit rausgepickt. Den kennen wir eigentlich schon seit 2015, spielen wir auch schon. Ne? Und der hat aber nochmal so richtig Aufwind bekommen in diesem Jahr. Vor allem dank Tanzvideos im Netz.
2: Folgender Song erlebt im Jahr 2026 gerade einen zweiten Frühling. Der sommerliche Hit Lush Life von Sarah Larsson.
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2: Er ist bereits 11 Jahre alt. Er kam 2015 zum ersten Mal auf den Markt. Da klang er so. Komplett gleich, es hat sich eigentlich nichts verändert. Der Song bekam in den letzten Monaten tüchtig Auftrieb durch viral gegangene Tanzvideos. Sarah Larsson holt sich bei ihren Shows regelmäßig Fans auf die Bühne, die dann zusammen mit ihr eine ganz bestimmte Choreografie zu dem Song performen. Das kommt an. Es gibt aber eine Ursprungsversion zu dem Lied, die klingt schon ein wenig anders. Klingt fast wie ein Remix, aber die Version, die wir jetzt alle kennen, ist der Remix davon. Bisschen dumpfer, nicht so locker leicht. Die Plattenfirma von Sarah Larsson fragte damals zwei Produzenten an, auf deren Kappe unter anderem dieser Hit hier geht. Traum von Crow. Die Produzenten heißen Fredo und Schuko, kommen aus der Schweiz und aus Deutschland. Und ihr Remix von Lush Life war so gut, dass daraus die Hauptversion wurde. Die schwedische Sängerin Sarah Larsson fand das klasse, die Produzenten aus Deutschland und der Schweiz sowieso. Lush Life ist also ein europäischer Welthit.
0: Und ich habe mir jetzt gerade direkt mal das Dance-Tutorial natürlich angeguckt, ja, damit wir alle mithalten können. Also ich zumindest bald auf der nächsten Party und ihr könnt es auch versuchen. Hier ist es, der Song, das Hitsong Wunder.

0: Und schon bin ich wieder 13. Damals noch. Auf der Bravo-Kuschel-Hit-Nummer da, ne? Noch auf Kassette. I do anything for love. Gleich aber legen wir richtig los mit was Frischerem. Alex Warren. Ordinary. Das ist von vergangenem Jahr. Habe ich gleich für euch hier bei mir im WDR 2 Musikmix in der nächsten Stunde und auch frische News aus Berlin, was da gerade los ist, rund um die Wahl in Sachsen-Anhalt.
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9: Die Nachrichten mit Stefan Pössl. Guten Tag.
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10: Ich kann Ihnen sagen, wir sind alle zutiefst schockiert. Wir haben es in dieser Form so nicht erwartet.
9: Bundeskanzler Merz hat sich nach dem Wahlsieg der AfD in Sachsen-Anhalt erschüttert gezeigt. Auf einer Pressekonferenz sagte Merz, Teil der Demokratie sei zwar, dass sich bei Wahlen Mehrheitsverhältnisse ändern, die Regeln des Grundgesetzes blieben aber gleich. Er wolle in der Bundesregierung weiter auf Reformen setzen.
10: Ich will deswegen alle Anstrengungen darauf richten, in der Koalition zusammen mit der SPD eine neue, bessere, Erzählung, einen besseren Überbau zu ermöglichen, warum wir diese Reformen für notwendig und für richtig halten.
9: Die AfD war bei der Wahl in Sachsen-Anhalt mit Abstand stärkste Kraft geworden. Die CDU fiel zurück auf gut 17%. Die AfD prüft jetzt, wie sie nach ihrem Wahlsieg in Sachsen-Anhalt die Macht übernehmen kann. AfD-Co-Chef Chrupalla signalisierte Gesprächsbereitschaft. Jan Zimmermann, WDR Berlin.
11: Das Ergebnis in Sachsen-Anhalt sei ein klarer Regierungsauftrag für die AfD, betonte Co-Parteichef Tino Chrupalla. Allerdings werde seine Partei die Regierung im Magdeburger Landtag nur mit einer stabilen Mehrheit übernehmen. Um die zu erreichen, will AfD-Spitzenkandidat und Wahlgewinner Ulrich Siegmund nun Gespräche mit den anderen Parteien führen und hofft auf die Zusammenarbeit mit einzelnen Fraktionen oder Abgeordneten. Zugleich kündigte er an, die AfD in anderen Bundesländern und auf Bundesebene zu unterstützen, um weitere Wahlen zu gewinnen. Nach dem vorläufigen Ergebnis erreichte die AfD bei der gestrigen Landtagswahl 43,8% der Stimmen. Damit ist sie mit Abstand die stärkste Partei in Sachsen-Anhalt.
9: Und auch das ist Thema. Volkswagen will sein Werk in Osnabrück verkaufen. Nach dem Ende der Autoproduktion nächstes Jahr soll es ein Rüstungsstandort werden. Knapp 1.400 der jetzt 1.800 Beschäftigten sollen laut Betriebsrat eine Zukunft in Osnabrück haben. Die Schulen in Nordrhein-Westfalen beschäftigen immer mehr Quer- und Seiteneinsteiger als Lehrerin oder Lehrer. Nach Angaben der Statistischen Landesbehörde trifft das inzwischen auf etwa jeden siebten Lehrer zu. In Frankreich wird eine der schwächsten Weinernten seit Jahrzehnten erwartet, wegen der extremen Hitze und Dürre in diesem Sommer. Laut Landwirtschaftsministerium ist die Champagne besonders betroffen. Brandenburg versucht, den Klimawandel positiv zu nutzen, indem dort Safran angebaut wird. Man will damit Beispielen in anderen Bundesländern folgen, wie Thüringen, Sachsen und Rheinland-Pfalz. Die Landwirtschaftsministerin von Brandenburg, Mittelstädt, erklärte, der Safrananbau sei in Deutschland noch eine Nischenproduktion, aber durch den Klimawandel könnte der Anbau in Iran, Afghanistan und am Mittelmeer schwieriger und in Deutschland lukrativer werden. Safran gehört zu den teuersten Gewürzen der Welt. Ein Gramm kostet in Deutschland bis zu 20 Euro. Das war WDR aktuell.
0: Da ist mir gerade vor lauter Schreck der Ohrring aus der aus dem Ohr geflogen. Ich habe nicht aufgepasst, Leute. Ich habe im Internet nachgelesen und der Lars Schmidt ist aber am Start.
12: Ja.
0: Aus der WDR-Wetterredaktion. Der passt immer auf.
12: Einer muss ja. Ne?
0: Einer muss ja. Was ist los mit dem Wetter?
12: Ja, gibt viel Sonne heute Nachmittag. Nur wenig Wolken. Dazu weht der Wind leicht böig. Regen ist heute gar nicht in Sicht und wir bekommen auch mal sommerliche, ja sogar bis heiße Temperaturen. Dorsten erreicht heute 29, Lippstadt 30 und Erftstadt 31 Grad. Auch heute Nacht bleibt es dann trocken und morgen bekommen wir dann höchstens noch 26 Grad. Dann starten wir freundlich in den Tag. Zum Nachmittag ziehen dann aber erste Schauer aus Richtung Niederlande durch.
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0: Auf der A1 Köln Richtung Euskirchen zwischen Hürth und Kreuz-Bliesheim, da stockt es auf einer Länge über 5 Kilometer. Und die A44 Dortmund Richtung Kassel zwischen Lichtenau und Diemelstadt, da braucht ihr eine Viertelstunde Geduld. 5 Kilometer Stau, kommt gut durch.
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0: Hallöchen. Und falls ihr euch fragt, was macht denn die da im Internet und was liest die denn so Spannendes, dass die fast vergisst, das Wetter rechtzeitig, dem Lars und so weiter. Dieser Mann, der da auf der Flucht ist, also da gibt es anscheinend neue Entwicklungen, ne? Haben wir heute auch schon drüber gesprochen. Jetzt durchsuchen die gerade einen Wald bei Wuppertal wegen dieser Sabotage an den Umspannwerken. Da soll der vielleicht unterwegs sein. Da halten wir euch natürlich auch auf dem Laufenden, falls dabei irgendwas rumkommt. Hallöchen.
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0: 1985. Hier auf WDR 2 ist nochmal richtig schön, ne? Um heute nochmal die Temperaturen und den Sommer zu feiern. Dieser herrliche Spätsommer. Bis zu 32 Grad hier bei uns im Westen. Hoffentlich habt ihr den Body gut geshakt hier an dieser Mittagsstunde. Nicht nur das, was da gerade rund um Sachsen-Anhalt passiert, beschäftigt uns, reden wir auch gleich noch drüber, aber auch etwas, was seit Monaten immer wieder Thema war, hier auch auf WDR 2, nämlich die Situation in den Gefängnissen im Westen. Also wir haben immer wieder darüber gesprochen, dass es nicht gut läuft. Wer da alles Ausbrüche plant oder es sogar schafft oder wer irgendwas Verbotenes reinschmuggelt und wie korrupt offensichtlich einige Wärter sind, war alles schon Thema. Und dann hören wir heute früh, dass ab Januar die Häftlinge in drei Gefängnissen im Westen ins Internet dürfen. Also probehalber, ne? Begleitet, ganz eingeschränkt, auch unter Beobachtung. Aber ist das eine gute Idee? Darüber habe ich mit dem Strafverteidiger Burkhard Benneken aus Mahl gesprochen. Herr Benneken, ist es eine gute Idee?
1: Also der Ausgangspunkt, die Überlegung mag durchaus eine gute sein. Ich kritisiere ja seit Jahren, dass wir viel zu wenig für Resozialisierung tun, dass wir die Gefangenen im Prinzip nur verwahren und viel zu wenig Angebot da ist, dass die Taten nicht richtig aufgearbeitet werden und die Gefangenen auch auf die Zukunft nicht richtig vorbereitet werden. Deshalb ist der Gedanke, etwas zu tun, sicherlich lobenswert. Nur die praktische Umsetzung eines solchen Projektes stelle ich mir ehrlich gesagt sehr schwierig vor. Man müsste ja im Prinzip Gefangene, selbst wenn es gewisse Zugangsbeschränkungen gibt, im Prinzip rund um die Uhr überwachen, um sicherzustellen, dass da kein Unfug getrieben wird, dass nicht etwa das nächste Verbrechen aus dem Knast heraus sozusagen vorbereitet wird. Es könnten ja etwa Codewörter verwendet werden oder ähnliches. All das ist sehr naheliegend und deshalb habe ich ehrlich gesagt erhebliche Zweifel, ob sich das Ganze tatsächlich positiv etabliert oder ob nicht der nächste Skandal sogar möglicherweise bevorsteht.
0: Also wenn man sich die Projektidee durchliest, dann soll das so sein, dass ja erstmal versuchsweise in einem bestimmten Raum in drei Gefängnissen jeweils Häftlinge ins Internet dürfen. Ein Wärter, eine Wärterin steht quasi daneben. Es sind nur bestimmte Seiten freigegeben und die Idee soll sein, dass sie sich vor allem auf so Seiten tummeln sollen wie Bildungschancen, wie kann es weitergehen, sowas in die Richtung. Politische Informationen. Hört sich das okay an?
1: Der Gedanke, glaube ich, ist ein guter, dass man versucht, die Gefangenen auf die entsprechende Entlassung vorzubereiten und dass man sagt, wir müssen ja gucken, wie geht es dann weiter für diejenigen, wenn sie irgendwann vor dem Gefängnistor stehen. Und ganz viele sind da nicht vorbereitet. Deshalb ist das sicherlich ein guter Ansatz, nur ob das wirklich dann auch praktisch zu realisieren ist. Ja, wir haben jetzt schon viel zu wenig Personal in den Gefängnissen. Auf 100 Gefangene kommt eine Anstaltspsychologin in der Regel zum Schnitt und das ist ja schon viel zu wenig. Ne? Da wird viel zu wenig gemacht und ich glaube, die anderen Ansatzpunkte könnten dadurch so ein bisschen kaschiert werden, dass man jetzt sagt, wir machen hier so ein in Anführungszeichen Proforma-Projekt. Wir tun ja jetzt endlich doch etwas für Resozialisierung und die eigentlichen Sachen, die man angeht, müsste, kaschiert man ein bisschen damit und ja, das Eigentliche schlummert damit weiter vor sich hin.
0: Ist es denn so, dass Inhaftierte tatsächlich heimlich

0: die wunderbaren Ärzte. M&F hier auf WDR 2.
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1: Direkt aus dem Studio Köln, ich bin Erika Böttcher. Hallo zusammen. Die Polizei in NRW sucht weiter nach einem Mann, der hinter mehreren Sabotageangriffen auf die Stromversorgung stecken soll. Großeinsätze am Wochenende im Hambacher Forst blieben erfolglos. Aber jetzt kommt wieder Bewegung in die Sache. Die Polizei hat aktuell ein Waldstück bei Wuppertal abgeriegelt, welches in der Nähe eines weiteren Umspannwerks liegt. Am Vormittag soll sich dort eine verdächtige Person mit einem Rucksack aufgehalten haben. Ein Augenzeuge will gesehen haben, wie diese Person dann anschließend in ein Waldstück geflüchtet ist. Auf dem Rudolfplatz in Köln demonstrierten heute mehrere hundert Beschäftigte aus der Gastronomie. Mit dabei sind auch viele junge Leute und Azubis gewesen. Sie wollen auf die schwierige Situation aufmerksam machen in ihrer Branche. Das sagte uns auch dieser Demo-Teilnehmer, der in einem bekannten Kölner Brauhaus arbeitet.
2: Es kann ja nicht sein, dass wir 12 Stunden Schichten schieben ohne Pause und das Personal einfach ausbleibt. Die originalen Kürbisse sind so oder so schon ausgestorben und es werden immer weniger. Es gibt immer mehr Abwanderung.
1: Ja, und Personalmangel ist die Folge. Fazit, sie alle fordern bessere Arbeitsbedingungen. Rund 32.000 Menschen arbeiten in Köln in der Gastrobranche. Und vor dem Kölner Landgericht beginnt heute ein Prozess wegen Vergewaltigung bei einem Bewerbungsgespräch. Laut Staatsanwaltschaft traf ein 45-Jähriger eine Jobbewerberin in einer verlassenen Lagerhalle in Kerpen. Der Mann soll von Anfang an aufdringlich gewesen sein. Als die Frau flüchten wollte, soll er sie gepackt und an ihr sich vergangen haben. Die Ferien sind vorbei und für die Kinder in Köln gibt es gleich gute Nachrichten. Die Stadt öffnet ab heute fast 100 Schulhöfe täglich von 10 bis 19 Uhr zum Spielen und Treffen. Das Angebot kam schon in den Ferien so gut an, dass es jetzt ausgeweitet wird. Und das Wetter mit Lars Schmidt.
3: Ja, das wird heute ein sommerlicher Nachmittag im Rheinland mit Sonne und nur wenig Wolken bei 29 bis 32 Grad. Morgen sieht es dann anders aus, dann gibt es noch 21 bis 25 Grad. Wir starten freundlich in den Tag, später zieht dann Regen durch.
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4: So langsam nähern wir uns dem Nachmittag und da ist ein bisschen mehr los. Zum Beispiel auf der A4 Aachen Richtung Köln. Zwischen Kreuz Köln-West und Köln-Klettenberg, da stockt es auf 5 Kilometern. Auf der A44 Dortmund Richtung Kassel müsst ihr zwischen Lichtenau und Diemelstadt 10 Minuten mehr einrechnen. 4 Kilometer Stau dort. A59 Duisburg Richtung Dienstlaken zwischen Duisburg-Düssern und Kreuz-Duisburg-Nord. 5 Kilometer stockt es da und die A448 Südumfahrung Bochum zwischen Bochum-Eppendorf und Bochum-Wiemelhausen. 10 Minuten Geduld bitte, 3 Kilometer Stau an dieser Stelle. Kommt gut durch, gute Fahrt und nutzt die WDR2-App. Ne? 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
4: Hallo, da sind wir. Es ist wieder Montag. Wir nähern uns in großen Schritten und Minütchen dem Nachmittag. Und gleich noch ein Update aus Berlin. Was will Merz jetzt ändern? Gleich mehr dazu. Oh.

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0: Hertz and Purple Disco Machine hier bei mir im WDR 2 Mittagsmagazin. Das kam jetzt ja nicht so richtig überraschend, dass die AfD in Sachsen-Anhalt viel abgeräumt hat. Aber Kanzler Merz hat eben gesagt:
1: Wir sind alle zutiefst schockiert. Wir haben es in dieser Form so nicht erwartet.
0: Vielleicht war oder ist er aber auch so schockiert, weil so viele eben auch wohl die AfD gewählt haben, weil sie mit der Bundesregierung unzufrieden sind, vor allem mit der CDU. Stichwort Denkzettelwahl, reden wir drüber mit Uwe Bern, WDR2 Hauptstadtstudio. Zurücktreten wird Merz jetzt aber nicht, oder?
2: Nein, daran hat er keinen Zweifel gelassen. An Rücktritt denkt er nicht. Er sagte wörtlich, aufgeben ist für mich keine Option. Friedrich Merz hat mehrfach betont, dass er in der Verantwortung steht, dass er auch Fehler gemacht hat. Und dann versucht er es mit folgender Erklärung. Deutschland braucht dringend Reformen. Davon ist Merz überzeugt. Es sei richtig, die durchzuziehen. Aber er hätte die Ängste der Menschen unterschätzt, die das auslöst. Das hätte er jetzt erkannt, dass die Lebenswirklichkeit der Menschen wichtig sei. Und er wolle jetzt versuchen, diese wichtigen Reformen nicht mehr nur aus ihrer Notwendigkeit zu begründen, sondern auch emotional behutsamer zu vermitteln.
0: Das heißt, er ist auch nicht mit dem mahnenden Zeigefinger da aufgetreten.
2: Also ich habe ihn lange nicht so nachdenklich erlebt wie heute. Das war auch keine so billige Rhetorik. Natürlich trifft es den Mann, wenn er sieht, dass er vollkommen unbeliebt ist. Das prallt nicht an ihm ab, das hat man gespürt. Das war schon ein anderer Tonfall, als man von ihm gewöhnt war. Also weniger von oben herab als sonst. Und als es dann um die AfD ging und die Gefahr, die von ihr ausgeht, da wurde er sogar richtig staatsmännisch und hat das hier gesagt.
1: Eines steht nicht zur Abstimmung. Das sind die Regeln unseres Zusammenlebens und die Werte unseres Grundgesetzes. Diese Werte stehen nicht zur Disposition unseres Staates.
0: So, jetzt stehen aber in 2 Wochen die nächsten Wahlen an, unter anderem in Mecklenburg-Vorpommern. Du hast schon gesagt, an seinen Reformen will er festhalten oder will er irgendwas ändern?
2: Also in 2 Wochen kann man die Politik schlecht neu erfinden. Aber es gab schon einen Punkt, der mit Sicherheit auf die Wahl in Mecklenburg-Vorpommern abzielt. Da ging es um die geplante Abschaffung der Rente nach 45 Beitragsjahren. Bisher hat der Kanzler darauf bestanden, Rentenreform als Gesamtkunstwerk, basta. Heute hat er zum ersten Mal gesagt, dass er die Ängste der Menschen verstehen kann. Und er fragt sich selbst, wie gehen wir mit diesen Lebensbiografien um? Also das war ein Punkt, wo ich den Eindruck hatte, aha, da tut sich noch was. Er denkt um, er hat verstanden. Und in der Tat wird ja auch schon an großzügigen Übergangsregelungen bei der Rente nachgedacht.
0: Vielen Dank. Infos zum Auftritt von Kanzler Merz eben in Berlin von Uwe Berndt in unserem WDR2 Hauptstadtstudio. Und was alles an Neuem kommt und Aktuellem rund um die Wahl in Sachsen-Anhalt, bekommt ihr auch bei uns.

0: der Bruno.
1: Tüdelüt.
0: Guck mal, wer da ist.
1: Hallo Marlies.
0: Thomas Buch, hallöchen, was machst du gleich?
1: Ja, wir sind ganz bekifft, möchte ich fast sagen, obwohl wir das ja gar nicht zu uns nehmen. Der Sommer ist zurück.
0: Stimmt.
1: Ja, um die 30 Grad draußen. Ich bin völlig falsch angezogen. Ich habe hier schon meine Übergangsjacke und alles dabei und lange Hosen. Alles viel zu lang.
0: Es geht doch immer so durcheinander.
1: Ja, und wir freuen uns, dass der Westen das mit verheiert draußen. Und wir gucken mal so quer durchs Land, wo der Mensch draußen schwitzt.
0: Mhm. Ja. Nie tropft der Schweiß schöner als im Spätsommer. Und das gleich bei Thomas Buch. Ganz poetisch. Ich bin Marlies. Bis morgen. Tschüss. Tschüss.

0: WDR 2 noch mit einer Warnmeldung. Vorsicht bitte auf der A3 Frankfurt Richtung Köln in Höhe Bad Honnef-Linz. Da liegt eine Kunststofftonne auf der Fahrbahn. Fahrt bitte da. Ziemlich vorsichtig.
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7: Die Nachrichten mit Stefan Pössl. Guten Tag.
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8: Mit dem gestrigen Tag hat sich nicht nur in Sachsen-Anhalt etwas verändert, sondern in ganz Deutschland.
7: Bundeskanzler Merz hat den Wahlsieg der AfD in Sachsen-Anhalt als größte Wahlniederlage seiner CDU bezeichnet. Auf einer Pressekonferenz sagte Merz, er sei schockiert über das Ergebnis. Der CDU-Chef sprach auch die Kritik an seiner Person während des Wahlkampfes an. Aufgeben wolle er aber nicht.
8: Wir alle wissen, dass wir auch mehr tun müssen, um die Menschen wieder zu erreichen. Das betrifft mich natürlich. Ich stehe als Bundeskanzler ganz vorn in der Verantwortung, aber ich habe nicht vor, mich dieser Verantwortung zu entziehen.
7: Merz will in der Bundesregierung weiter auf Reformen setzen, zusammen mit dem Koalitionspartner SPD. Bei der Wahl in Sachsen-Anhalt hatte sich der Stimmenanteil der CDU gestern mehr als halbiert. Sie rutschte ab auf rund 17%. Die AfD wurde mit fast 44% stärkste Kraft. Sie hat auch schon die Suche nach einer Regierungsmehrheit begonnen. Trotz des klaren Wahlsiegs kommt sie alleine nicht auf genügend Sitze im neuen Landtag. Aus Magdeburg berichtet André Damm.
9: Spitzenkandidat Siegmund sagte heute, das Votum der Wähler sei ein ganz klarer Regierungsauftrag. Er könnte deutlicher kaum sein. Um im neu gewählten Landtag eine Regierungsmehrheit zu bekommen, werde er ab sofort Gespräche mit einzelnen Fraktionen oder einzelnen Abgeordneten führen. Von einem historischen Wahlergebnis sprach AfD-Bundesparteichef Chrupalla. Es werde Gesprächsangebote an alle Parteien geben, kündigte er an. Man werde sich durchaus kompromissbereit zeigen müssen, räumte Chrupalla ein. Nur bei grundsätzlichen Dingen wie Migration, Energie und Bildungspolitik wolle man keine Abstriche machen.
7: Und auch das ist Thema. In Belgrad haben tausende Menschen an einer Trauerfeier für den Kriegsverbrecher Ratko Mladic teilgenommen. Die EU hatte den Beitrittskandidaten Serbien davor gewarnt, den wegen Völkermordes im Bosnienkrieg verurteilten Mladic öffentlich zu ehren. Die Deutsche Bahn bietet jetzt eine neue Verbindung zwischen Köln und Antwerpen an. Zweimal täglich fährt ein Zug in knapp 2,5 Stunden die Strecke über Aachen, Lüttich, Löwen und dem Brüsseler Flughafen. Der Staatsschutz in Gelsenkirchen sucht Zeugen. Es geht um rechtsextreme Schmierereien vom Wochenende, unter anderem an einem türkischen Kulturzentrum, einem Musiktheater, an einer Bushaltestelle und an mehreren Mehrfamilienhäusern. Im vergangenen Jahr ist die Zahl der Unfälle mit E-Scootern weiter gestiegen. Deutschlandweit waren es rund 16.500. Für mehr Sicherheit bietet im Ruhrgebiet der ehemalige Polizist Volker Jaschinski jetzt E-Scooter-Fahrtrainings. Und zwar in Recklinghausen.
10: Wir wollen natürlich für die Notsituation vorbereitet sein. Einmal, dass jeder den Scooter sicher bedienen kann und dass er in der Notsituation richtig reagiert. Heißt, Gewicht verlagern für eine Notbremsung, möglichst kürzester Bremsweg.
7: Das E-Scooter-Training findet auf dem ADAC-Verkehrsübungsplatz in Recklinghausen statt. Das war WDR aktuell.
11: Und hier ist Schmidi Schmidt aus dem WDR 2 Wetterteam. Hello again.
12: Hello, schön dich zu sehen.
11: Das finde ich aber auch.
12: Wir haben Sonnenschein passend dazu und das bleibt heute auch den ganzen Nachmittag noch so. Viel Sonne, nur ganz wenig Wolken, so einen leicht böigen, angenehmen Wind, muss man sagen. Und dazu wirklich teilweise nochmal heiße Temperaturen. Lemgo erreicht heute 21, Heinsberg 30 und Bonn sogar 31 Grad. Morgen ändert sich das dann wieder, dann haben wir 26 Grad als Höchsttemperatur und erst zum Nachmittag zieht erster Regen aus Richtung Niederlande
11: rein. Aber der Tag heute wird noch gefeiert.
12: Tippitoppi, alles sonnig.
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11: Die Staus, die Wartezeiten A4 Aachen Richtung Köln zwischen Kreuz Köln West und Klettenberg. 5 Kilometer stockender Verkehr gemeldet. 10 Minuten plus. A40 Essen nach Dortmund zwischen Bochum, Wattenscheid und Harpen. 4 Kilometer stockend auch hier. Ein Stau auf der A40 von Essen nach Duisburg zwischen Essen Zentrum und Mülheim-Winkhausen. 5 Kilometer plus 15 Minuten. 61 Mönchengladbach nach Koblenz zwischen Türnich und Dreieck-Erftal. 3 Kilometer Stau. Und die A448 Südumfahrung Bochum zwischen Bochum-Eppendorf und Wiemelhausen. 2 Kilometer Stau plus 15.
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11: Pam, pam, pam, pam. Endlich wieder Montag. Wie herrlich. Müssen wir uns wenigstens nicht mit der lästigen Freizeitplanung vom Wochenende rumschlagen. Obwohl, das stimmt ja heute eigentlich nicht. So, hast du schon einen Plan für heute Abend bei dem herrlichen...
12: Noch nicht. Vielleicht willst du ja mit mir ausgehen.
11: Möchte ich dich einladen? Oh, das wäre eine Idee. Die Antwort ist, weiß noch nicht.
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12: Das wäre das erste Mal.
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11: Aber komm, wir können ja schon mal uns langsam einstimmen auf den Abend, wir zwei. Bist du textsicher eigentlich bei den Fantas?
12: Ja, bei manchen
11: wir
12: schon.
11: Wir probieren es mal. Ja, okay. Hey, heute ist einer wieder dieser verdammten Tage, die ich kaum ertrage, weil ich Schmidi wieder um mich habe, der...
12: Ja, das ist mir zu gemein. Davon will ich nichts wissen.
11: Bis gleich.

0: Es ist Tag 7 im September. So ein schöner Sound zu diesem Tag. Ed Britney und der Onkel Elton. Der Sommer gibt bei uns im Westen heute nochmal eine Zugabe mit Grillen. Ihr hört die Grillen. Und heute Abend grillt ihr vielleicht selber. Um die 30 Grad sind drin an diesem Montag. Willkommen in der Wochenendverlängerung. Ja, was geht denn da so, Westen? Im Wuppermannpark in Leverkusen Spielbus zum Beispiel ist was im Busch. Es wird aggressiv rumgelungert beim Picknick und die Kurzen hängen lässig ab an der Stange auf dem Spielplatz. Von wegen September, meteorologischer Herbst und so. Jenny Weißenfels aus dem WDR 2 Team ist auch gerade in Leverkusen, Jenny, und du fühlst auch was anderes, ne?
1: Ich fühle auch was anderes, nämlich Wasser unter meinen Füßen. Ich habe mich doch mal hier in die Dünn gestellt. Frisches Wasser aus der Dünntalsperre fließt hier ja direkt entlang, die Dünn, ne, am Wuppermannpark. Und wir stehen hier jetzt einfach drin. Mein dreijähriger Sohn, der ist auch dabei, der hat einen Bagger dabei und hier wird abgekühlt und gebaggert und es ist einfach sehr herrlich, muss man sagen.
0: Und du bist nicht alleine da? Was passiert um dich
1: rum? Nein. Wenn man jetzt so auf die Wiese schaut, da sind etliche mit Picknick und Kinder spielen am Spielplatz. Und ich habe auch Moana getroffen, warum sie so gerne hier im Wuppermannpark ist, hat sie erzählt.
2: Also ich liebe nicht die Sonne und jetzt mit einem Baby, ich glaube, hier ist perfekt.
0: Na, noch ein Baby.
1: Ja, allerdings. Und auch Marita ist da mit ihrem Kurzen. Sie ist die Oma. Sie hat den Kleinen von der Kita abgeholt und die ist jetzt auch hier gerade auf der Bank und chillt einfach in der Sonne rum. Und der Kleine ist im schattigen Spielplatz unterwegs.
3: Die großen alten Bäume, der Kinderspielplatz und aber auch so, ne? Da hinten bisschen Sport, bisschen rumsitzen.
0: Ja, das hört sich nach einem sehr lässigen Tag an für euch alle da. Ist da noch Platz? Also falls ich hier vorzeitig um 4 schon Feierabend mache.
1: Ich könnte für dich hier so ein Handtuch hinlegen, um das zu reservieren. Das macht man doch so, oder?
0: Ja, das ist genau meine Welt, meine liebe Jenny. Genau meine Welt. Ansonsten, wer jetzt da zum Beispiel under-equipped, wie in meinem Fall, dann da auftauchen würde, hätte der eine Chance auf irgendwie auf ein Eis oder auf ein Getränk?
1: Natürlich, das ist ja das Tolle, weil der Wuppermannpark ist nicht, also unweit von der Fußgängerzone. Ne? Also weiß ich nicht, in 2 Minuten bist du da. Wir hatten auch schon Eis. 1,5 Kugeln hatte ich. Ich kam nämlich auf die große Idee, meinen Sohn auf den Arm zu nehmen, während er sein Heidelbeereis aus der Waffel schleckte. Ich sehe aus wie angeschossen, Thomas.
0: Ja, das klingt doch nach einem sehr entspannten Arbeitstag oder irgendwie Rumlungertag für euch alle. Macht weiter so. Wer ansonsten im Westen noch ähnliche schöne Plätze hat, wir reichen die gerne weiter. Meldet euch mit einer Sprachnachricht an der 0221 567 89 222. Danke, Jenny.

0: I love it. WDR 2 spielt euch Evanescence. Und mit was? Mit größtem Vergnügen. Ja, wir waren gerade mit unserer Jenny in Schlebusch im Park, also quasi Tatort Leverkusen zum Sonnentanken und Tag genießen. Gibt aber auch noch den hier. Sonntags den neuen Tatort gucken, das ist ja so ein Happening, ne, das für viele von euch dazugehört. 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Ihr müsst euch dafür nur registrieren, aber das ist ja für euch Tatort Ultras keine Hürde.
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1: Direkt aus dem Studio Köln, ich bin Erika Böttcher. Hallo zusammen. Die Polizei in NRW sucht weiter nach einem Mann, der für mehrere Sabotageangriffe auf die Stromversorgung verantwortlich sein soll. Großeinsätze im Hambacher Forst am Wochenende, die blieben ohne Erfolg. Jetzt gibt es aber neue Hinweise. Die Polizei hat ein Waldstück bei Wuppertal abgesperrt, unweit eines anderen Umspannwerks. Dort soll sich am Vormittag eine verdächtige Person mit Rucksack aufgehalten haben. Ein Zeuge berichtet, dass der Mann dann anschließend in den Wald geflüchtet sei. In Köln sind heute Mittag hunderte Beschäftigte aus der Gastronomie auf die Straße gegangen. Unter dem Motto, es reicht, wollen sie auf ihre Situation aufmerksam machen. Bei der Demo machte dieser Teilnehmer hier seinem Ärger Luft. Er arbeitet in einem bekannten Kölner Brauhaus.
2: Es kann ja nicht sein, dass wir 12 Stunden Schichten schieben ohne Pause und das Personal einfach ausbleibt. Die originalen Kürbisse sind so oder so schon ausgestorben und es werden immer weniger. Es gibt immer mehr Abwanderung.
1: Ja, Personalmangel ist dann die Folge. Rund 32.000 Menschen arbeiten in Köln in der Gastro. Marc Kissinger von der Gewerkschaft Nahrung Genuss Gaststätten erklärt, was sich aus Sicht der Beschäftigten ändern muss.
3: Die Beschäftigten der Gastronomie in Köln leiden schon seit der Corona-Zeit an kurzfristigen Dienstplänen, dass sie nicht morgens wissen, wann sie denn abends eigentlich Feierabend haben und ihr Leben dementsprechend planen können. Deswegen sind die Forderungen an der Stelle ganz klar. Die Dienstpläne müssen stehen und sie müssen einen Arbeitsaufwand haben, dass sie auch gesund durch den Tag kommen.
1: Also bessere Arbeitsbedingungen. Die Ferien sind vorbei und Köln öffnet ab heute fast 100 Schulhöfe täglich von 10 bis 19 Uhr. Das bedeutet auch nachmittags mehr Platz zum Spielen und sich treffen. Das Ferienangebot kam so gut an, dass die Stadt das Projekt jetzt ausweitet. Und das Wetter mit Lars Schmidt aus der Wetterredaktion.
4: Ja, das wird heute ein sommerlicher Nachmittag im Rheinland mit Sonne und nur wenig Wolken. So ein bisschen böiger Wind ist dabei bei 29 bis 32 Grad. Morgen sieht es dann anders aus, dann gibt es noch 21 bis 25 Grad. Wir starten freundlich in den Tag. Später zieht dann Regen aus Richtung Niederlande durch.
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5: Es ist kurz nach 3:30.
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5: Hier sind die Staus mit den längsten Wartezeiten. Autobahn 1 Dortmund Richtung Münster zwischen Ascheberg und Münster-Hiltrup. 5 Kilometer stockender Verkehr. A3 von Köln nach Oberhausen zwischen Duisburg-Wedau und Oberhausen-Lierich. 5 Kilometer auch gemeldet, auch stockend, plus 10 Minuten. 3 Kilometer Stau auf der A4 gesehen von Köln nach Aachen zwischen Elsdorf und Merzenich, plus 10. 43 Wuppertal nach Recklinghausen zwischen Bochum-Leer und Riemke. 4 Kilometer Stau und die A448 noch Südumfahrung Bochum zwischen Stahlhausen und Wimmelhausen. 4 Kilometer stockend plus 10 auf der Uhr.
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5: Ja, die Fahndung nach Daniel V. beschäftigt uns gleich. Eine 60-köpfige Ermittlungsgruppe wertet aktuell ganz viele Unterlagen aus dem Besitz des Gesuchten. Es geht um mögliche weitere Tatorte im gesamten Bundesgebiet, Sabotageversuche an der Stromversorgung. Und aktuell, das ist ganz frisch, läuft bei uns im Westen ein Einsatz aufgrund von Hinweisen zum möglichen Aufenthalt. Mehr dazu also gleich.

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0: Es ist der Montag im Westen, 20 vor 16. Ja, wo ist er? Daniel V. Katz-und-Maus-Spiel bei uns im Westen mit dem mutmaßlichen Stromsaboteur. Die letzten Tage kam ja von einem Umspannwerk nach dem anderen die Meldung von Störungen oder Sabotage. Jetzt hat die Polizei die Meldung gekriegt, dass Daniel V. in Wuppertal sein könnte, in Wuppertal-Ronsdorf. Da gibt's auch ein Umspannwerk. Christian Licht, WDR2 Wuppertal, ist für uns vor Ort aktuell. Christian, wie kommt die Polizei jetzt darauf, dass da bei dir ums Eck der Mann sein soll und die entsprechend auf die Suche gehen?
1: Zeugen haben sich bei der Polizei gemeldet am Mittag. Da gab es einen Notruf, dass an diesem Umspannwerk, was hier auf der Stadtgrenze zwischen Wuppertal und Remscheid ist, eine Person gesehen wurde, die dem Verdächtigen ähnlich sein soll. Der hatte auch einen Rucksack dabei und hat dann, als er gemerkt hat, hey, da wird die Polizei offensichtlich gerufen, hat er sich in ein Waldstück geflüchtet. Und hier gibt es ein riesiges Waldstück und seitdem sucht die Polizei halt. Alle Ein- und Ausgänge aus dem Wald sind von Hundertschaften abgeriegelt. Es waren Hubschrauber unterwegs. Über mir ist noch eine Drohne. Ich weiß nicht, ob man das Sirren hört. Die fliegt relativ hoch, aber gefunden hat man bislang nichts.
0: Wann ging denn diese Suche los? Wie lange läuft denn die Aktion schon?
1: Ja, der Notruf, der ging gegen 11 Uhr ein bei der Polizei und dann sind auch sofort die Einsatzkräfte ausgerückt, haben sich natürlich erstmal gesammelt. Ich bin hier an einem dieser Sammelpunkte. Hier stehen jede Menge Einsatzfahrzeuge, aber Polizisten sind nicht mehr da, weil die von hier aus ungefähr vor einer Stunde allesamt in den Wald reinmarschiert sind. Da waren sie nicht die Ersten, da sind mehrere Hundertschaften unterwegs und bislang sind sie noch nicht rausgekommen.
0: Also das heißt, diese Zeugenstimme, die es da offenbar gab als Anlass für diese große, riesengroße Aktion, Suchaktion aktuell, die war dann offenbar so glaubwürdig, dass die Polizei gesagt hat, okay, da schicken wir mal einen ordentlichen Trupp hin.
1: Genau so ist das. Und ich habe auch eben mit dem Pressesprecher der Polizei Köln gesprochen, die unter anderem auch dafür zuständig ist. Der hat halt gesagt, es ist eine heiße Spur, ist es halt in diesem Fall, Entschuldigung, es ist keine heiße Spur, aber man müsse jedem Hinweis nachgehen und das findet halt in diesen Minuten hier statt.
0: Wie lange ist die ganze Aktion angesetzt? Gibt es da schon irgendwas an absehbarem Ende?
1: Also bislang gibt es das noch nicht. Also die Polizei ist im Wald unterwegs. Hier steigen die Drohnen auf und fliegen über diesem Waldstück rum. Und das ist halt, wie gesagt, ein riesiges Gelände. Also ich kann mir gut vorstellen, dass das noch einige Stunden hier dauern wird.
0: Meldet uns Christian Licht, WDR2 Wuppertal.

0: Keine Ahnung, was passiert, aber es wird was passieren. Wir, die Glashausbande, sind zusammengetrommelt worden für Donnerstag. 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Von mir, ganz ehrlich, erfahrt ihr nichts. 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Aber hier, du, Jan Malte?
1: Das ist ein netter Versuch. Also ich verrate so viel. 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
0: 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Aus dieser Stadt schicken wir dann wieder die bekannte Wärme euch nach Hause oder wo auch immer ihr seid auf der Welt. 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Was kommt da noch, Sabine?
3: Es kommt ein großer Glitzer.
0: Ja, sie bringt wieder ihren Glitzerstaub mit. Das freue ich mich jetzt schon, wie es wieder in der Nase kitzelt. Und Steffi hält es auch kaum noch aus, dass wir ab Donnerstag endlich frei sprechen können.
4: Ich habe mir immer auf die Zunge gebissen. Ich habe nie etwas gesagt. Und dann freue ich mich, dass ich es sagen darf. Was für eine Befreiung.
0: Ja, Mann, falls sie sich doch vorher nicht schon verplappert hier am Vormittag. Also verraten wir euch dann am Donnerstag die noch geheime WDR 2 Weihnachtswunderstadt. 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

0: WDR 2 hier, wir lieben die 90er und das war eine Punktlandung von Jon Bon Jovi. Blaze of Glory, so hieß 1990 auch sein Album. Wir nach 4. Taylor Swift. Und da freue ich mich doch auch sehr auf Depeche Mode. Ihr vielleicht auch. Dann bleibt einfach WDR 2.
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7: Die Nachrichten mit Stefan Pössl. Guten Tag.
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8: Menschen, die jetzt Angst haben sollen, wissen, der Bund und auch die Länder werden sie nicht aus dem Auge verlieren, werden Acht geben darauf, was in Sachsen-Anhalt jetzt passiert.
7: NRW-Ministerpräsident Wüst sieht nach dem Wahlsieg der AfD in Sachsen-Anhalt keinen Weg zurück zur Normalität. Der CDU-Politiker sprach in Berlin von einer Zäsur. Man dürfe nicht naiv sein, die AfD habe einen Plan.
8: Die Länder haben die Verantwortung für den Kern des Gewaltmonopols in Deutschland. Justiz, Polizei, das ist alles Ländersache. Die Personalentscheidungen, wer die Polizei führt, wer Gerichten vorsitzt, das sind Länderentscheidungen.
7: Die AfD wurde bei der Wahl in Sachsen-Anhalt gestern mit Abstand stärkste Kraft und kam auf fast 44% der Stimmen. Die CDU landete nach starken Verlusten bei rund 17%. Zum Wahlsieg der AfD gibt es auch viele Reaktionen aus der Wirtschaft. Wie die ausfallen, dazu Wolfgang Landmesser, WDR Wirtschaft.
9: Die Statements klingen nach Schock und Alarmstimmung. Zutiefst besorgniserregend ist das Ergebnis der Landtagswahl laut Arndt Kirchhoff. Er ist Präsident der Unternehmerinnen und Unternehmer in NRW. Die aus seiner Sicht wirtschaftsfeindlichen Forderungen der AfD könnten allein in Nordrhein-Westfalen eine 500.000 Jobs kosten. Für Sachsen-Anhalt befürchten Wirtschaftsverbände, dass sich der Fachkräftemangel verschärfen könnte, wenn die AfD regiert. In ihrem Wahlprogramm hat die Partei angekündigt, den Zuzug von Arbeitskräften aus dem Ausland zu stoppen und stattdessen ausgewanderte Deutsche zurückzuholen. Eine Politik der Abschottung führt in die Irre, warnt der Einzelhandelsverband HDI. Sachsen-Anhalt müsse ein Land bleiben, in dem Menschen aus aller Welt gern leben und arbeiten, fordert Bitkom. Der Verband vertritt die Unternehmen der IT-Branche.
7: Und auch das ist Thema. In der Nähe eines Umspannwerks im Raum Remscheid-Wuppertal läuft ein Großeinsatz der Polizei. Möglicherweise geht es um den Gevelsberger, der an Umspannwerken versucht haben soll, die Stromversorgung zu sabotieren. Auf seiner Tour durchs Land will Bundespräsident Steinmeier auch in Nordrhein-Westfalen ins Gespräch mit den Menschen kommen. In Hattingen im Ruhrgebiet wird das deutsche Staatsoberhaupt ab dem 22. September für 3 Tage die Amtsgeschäfte führen. Der Sänger Xavier Naidoo muss sich wegen Volksverhetzung in 4 Fällen verantworten. Ihm wird vorgeworfen, vor rund 6 Jahren antisemitische Inhalte veröffentlicht und auch den Holocaust geleugnet zu haben. Aus Minden kommen gute Nachrichten für Rheuma-Patienten. An der Uniklinik läuft eine Patientenstudie offenbar mit Erfolg. Getestet wird eine Therapie, die dafür sorgen könnte, dass die Erkrankung komplett verschwindet. Das sagt der Mindener Professor Gunther Assmann zu den bisherigen Studienergebnissen.
10: Das ist sicher der erste Schritt der Heilung von Rheuma, wenn diese Zellen nicht mehr kommen. Wenn man es auf den Punkt bringt, werden unsere Patienten 2 Wochen lang Therapie brauchen und dann nie mehr und sie werden kein Rheuma mehr haben.
7: Professor Assmann rechnet damit, dass das neue Medikament in 5 Jahren zugelassen sein könnte. Das war WDR aktuell.
0: Und hier ist Lars Schmidt aus der WDR 2 Wetterredaktion.
11: Hallo. Ja, auch der Abend bleibt freundlich und trocken. Sonne, nur wenig Wolken. Die Abendtemperatur nachher immer noch zwischen 21 und 29 Grad. Da kannst du also ohne Jäckchen rausgehen und hier deine Zipper abmachen. Ich sehe dich ja immer in so einer Hose mit so Zipp-langen Beinen, weißt du? So, dann wird das eine kurze. Ist ja, auch
0: ich kann
11: egal.
0: Das nicht, weil ich nämlich keine Waden habe. Ich wurde bei der Ausstattung von Waden irgendwie, keine Ahnung,
11: ich finde es toll, dass du trotzdem stehst. Wir haben heute Nacht auch noch keinen Regen. Die Temperaturen gehen dann runter auf 18 bis 14 Grad. Und morgen geht es dann zwar freundlich los, aber im Verlauf des Abends zieht dann Regen aus Richtung Niederlande rein und es wird nicht mehr ganz so warm. Münster reicht 23, Arnsberg 24 und Troisdorf 25 Grad. Und auch ich habe keine Waden,
0: hast du
11: gerade gesehen. Ich sehe,
0: du hast Waden für zwei. Du kannst mir die Hälfte abgeben.
11: Ja, hier, nimm eins.
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0: So, dichter aus die Wartezeiten für euch. Autobahn 1, Euskirchen nach Köln, zwischen Kreuz Köln-West und Nord. 6 Kilometer Stau heißt plus 30 Minuten. A4 Aachen nach Köln, zwischen Kreuz Aachen und Eschweiler Ost 5 Kilometer Stau. Ähnliches Problem auf der 4 von Köln nach Aachen zwischen Kerpen und Merzenich 5 Kilometer. Etwas weniger, also nur ein Kilometerchen, aber immerhin, das ist ja auch wichtig, was die Zeitumrechnung angeht da vor Ort. A4 Köln nach Aachen zwischen Elsdorf und Merzenich 4 Kilometer plus 15 gab einen Unfall. Und die 43 noch von Wuppertal nach Recklinghausen zwischen Bochum-Leer und Riemke 5 Kilometer Stau.
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0: So, der Grund, warum ich im Urlaub immer so rumlunger und rumliege, weil ich natürlich auch nicht weit spazieren gehen kann mit fehlendem.
11: Da warst du so lange Beine.
0: Dann lese ich ein Buch, ja, meistens dann da in meiner Strandmatte, Hängematte. Liest du auch gerne eigentlich Bücher?
11: Ja.
0: Ja? Hast du was gelesen im Sommer, was du empfehlen kannst?
11: Tageszeitung.
0: Ach Mann, du bist ja irgendwie so oldschool, das gibt's ja nicht. Ein Buch, Mann!
11: Ach, ein Buch?
0: Ein Buch.
11: Ja, Harry Potter habe ich mal gelesen. Das ist schon lange her.
0: Ja.
11: Und
0: das
11: sonst
0: einzige
11: Wetterkarten.
0: Buch. Ja.
11: Wetterkarten.
0: Weißt du, wie es ist? Ich habe gleich da Abhilfe auch für Leute wie dich. Na, wir empfehlen ein Buch.
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0: Wenn Bob Sinclair läuft, sehe ich automatisch diesen zotteligen Goleo vor mir. Ihr erinnert euch, es ist schlimm. Ein Buchhändler, ein Buch, ein Tipp. Dennis Witton aus der Buchhandlung Wortreich in Kerpen-Horrem ist heute dran.
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0: Mit einem Buch, das sich ehrlich gesagt so ein bisschen anfühlt wie so ein abgefahrener Autoreifen, kann das sein?
2: Ja, es hat so ein bisschen Gummi irgendwie drumherum. Ne? Das wirkt vielleicht erstmal komisch, macht es gleichzeitig aber auch sehr besonders.
0: Das ist wohl wahr. Es fühlt sich schon besonders an. Warum es innen drin besonders ist, weißt du. Wir haben den Berg, das Gewehr und den See.
2: Genau, so heißt das Buch. Genau, auf Norwegisch ist das letzte Wort das Wasser, ist aber mit der See übersetzt worden. Mhm. Und es ist ein ganz starkes Buch, das zwar sehr dünn daherkommt, 216, 17 Seiten, glaube ich nur, aber in denen passiert einiges.
0: Ja, es ist offenbar dann ein Krimi oder ein Thriller oder er spielt im Eis, wie man das im Skandinavien, das sind die ganzen Vorurteile einfach mal aufgezählt.
2: Genau, du hast jetzt alles, was man denken könnte, ausgebreitet und nichts davon stimmt.
0: Yes.
2: Es spielt 1983 und ein kleiner Junge ist mit seinem Vater auf dem Hof der Familie in Westnorwegen. Und der Vater hat das Erbe an diesem Hof verloren. Die verbringen einen letzten Sommer dort gemeinsam. Der Vater und die Mutter sind schon lange getrennt. Der Neunjährige ist halt mit diesem Vater dort. Und nach erfahren wir, dass das zwar ein Vater ist, der seinen Sohn sehr liebt, der aber ein sehr zerstörerisches, selbstzerstörerisches und auch andere zerstörendes Verhalten hat.
0: Was sich auswirkt auf die ganze Familie.
2: Und auch auf diese Vater-Sohn-Beziehung natürlich. Nun nimmt dieser Vater seinen Sohn mit auf eine Wanderung auf, eben jeden titelgebenden Berg, der da direkt an den Hof grenzt. Und das ist eine sehr kräftezehrende Wanderung. Und die nehmen kein Wasser mit, kaum Proviant. Und dieser neunjährige Junge wird immer schwächer. Der Vater läuft voraus. Und nach merkt man so, das soll ein Zeichen des Vaters sein, erstens seinem Sohn so eine Art von Überlebenstrieb mitzugeben, wie man in dieser Welt bestehen kann.
0: Aber auf die harte Tour dann.
2: Auf die harte Tour, aber gleichzeitig auch auf die liebevolle Tour. Dieser Vater liebt seinen Sohn und der findet keinen anderen Weg, als ihm das so beizubringen.
0: Und wie findet der Sohn das?
2: Der Sohn möchte, dass sein Vater ihn toll findet, der möchte in der Nähe seines Vaters sein.

0: Herbst. Es ist ein Buch, mit dem man zu tun hat. Also wenn man sagt, ich möchte mich auf ein Buch einlassen, ich will jetzt nicht unbedingt einen Feel-Good-Roman haben, sondern irgendwas, was mich vielleicht auch ein bisschen knackt und mich nachhaltig begleitet, dann ist es das perfekte Buch.
1: Und so empfiehlt WDR2-Buchhändler Dennis Witton Der Berg, das Gewehr, der See von Lars Ramslin. 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

0: Hier ist der WDR2-Verkehrsservice für euch. Die A4 Aachen-Köln ist zwischen Kreuz Aachen und Eschweiler Ost gesperrt worden. 6 Kilometer Stau in Richtung Köln und 4 Kilometer Richtung Aachen. Der Grund ist ein Großeinsatz der Polizei. Offenbar wurde neben der Autobahn unter Strommasten Sprengvorrichtungen gefunden. So meldet das die Polizei in Köln. Ja, so viel zu dem Thema. Ganz ungewohntes Bild bei dem anderen Thema hier in der Tabelle. Die Bayern stehen mal nicht oben, stattdessen der FC Augsburg. Trainer Manuel Baum hat es direkt festgehalten für die Ewigkeit.
1: Ich glaube, wenn wir uns in ein paar Jahren irgendwann mal wieder sehen, werden wir uns alle erzählen, dass wir diejenigen waren, wo Augsburg mal Tabellenführer sein durfte. Deswegen habe ich ja einen Screenshot mal von der Tabelle gemacht.
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0: Die Bayern nur auf Platz 6 und dafür gesorgt haben die Schalker mit einem 0:0. Darauf hätte tatsächlich keiner getippt.
3: Kraft meines Amtes gratuliere ich natürlich von Herzen WDR 2-Hörerin Manuela. Sie nennt sich Havi und sie war schlicht und einfach die Beste. Mit 14 Punkten turnt sie ganz oben mit rum im Spiel und was soll ich sagen, ich bin desaströs gestartet. Also direkt stecke ich mal im Abstiegskampf auf Platz, Moment, ich muss gucken, 67.535. 9 Punkte habe ich und naja, es kann ja nur aufwärts gehen. Geht vielleicht nicht nur für mich, ne? Euch einen, ja, erträglichen Montag.
0: Ja, danke, Sven. Also, es geht. Wer führt denn in der WDR2-Tabelle, in der du ja auch ganz weit hinten bist? Ne? Wer führt? Ein Mann mit 3 Buchstaben. ICH. Aber nächste Chance für alle, einen Satz nach vorne zu machen. Beim nächsten Spieltag dann für die Bayern, klar. Und alle Tipper bei Alle gegen Pistor.
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1: Direkt aus dem Studio Köln, ich bin Erika Böttcher. Hallo zusammen. Die Polizei in NRW sucht weiter nach dem Mann, der für mehrere Sabotageangriffe auf die Stromversorgung verantwortlich sein soll. Großeinsätze im Hambacher Forst am Wochenende blieben ohne Erfolg. Jetzt gibt es neue Hinweise. Die Polizei hat ein Waldstück bei Wuppertal abgesperrt in der Nähe eines weiteren Umspannwerks. Dort soll sich am Vormittag eine verdächtige Person mit Rucksack aufgehalten haben. Ein Zeuge berichtet, dass der Mann dann in den Wald geflüchtet sei. Und eine betrunkene Autofahrerin hat in Köln-Münkersdorf für einen Schreckenmoment gesorgt. Mit ihren zwei kleinen Kindern auf dem Rücksitz fuhr sie laut Zeugen in Schlangenlinien durch den Verkehr und entging nur knapp mehreren Unfällen. Als die Frau dann an einem Zebrastreifen halten musste, nutzte ein Zeuge die Gelegenheit, öffnete die Fahrertür und zog den Schlüssel ab. Kurz darauf war dann auch die Polizei da. Der Alkoholtest zeigte später 2,4 Promille. Und bisher gibt es für die Gefängnisinsassen, unter anderem in Rheinbach, nur Fernsehen, Radio, Zeitung und Bücher, aber kein Internet. Doch das soll sich bald ändern. Die Gefangenen in der JVA Rheinbach sollen unter Aufsicht bald online gehen dürfen. Ingo Steiner, Vorsitzender des Gefängnisbeirats, weiß, wie wichtig diese Entscheidung für die Häftlinge ist.
2: Und so ist es auch für die Gefangenen. Wenn die rauskommen, müssen die wissen, wie sie sich da anmelden können, wie sie mit den lokalen Medien umgehen können, mit den Internetzugängen oder solchen Sachen. Und wenn sie das nicht wissen, sind sie abgehangen. Und das ist nicht gut.
1: Damit das Surfen sicher ist, gibt es für die Gefangenen spezielle Computer und nur ausgesuchte Internetseiten werden freigeschaltet. Und das Wetter mit Lars Schmidt aus der WDR-Wetterredaktion.
3: Ja, auch heute Abend bleibt es im Rheinland freundlich und trocken. Dann noch bei 26 bis 29 Grad. Auch in der Nacht ist erstmal kein Regen mit dabei. Morgen, da ändert sich das. Es gibt 21 bis 25 Grad, wird also kühler. Wir starten noch freundlich. Zum Abend zieht dann Regen aus Richtung Niederlande rein.
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4: Es ist kurz nach 16:30.
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4: Autobahn 1, Euskirchen nach Köln, zwischen Köln-Löwenich und Kreuz Nord. 5 Kilometer Stau. A4, Aachen-Köln, ist zwischen Kreuz Aachen und Eschweiler Ost gesperrt. Ich habe es vorhin gemeldet. In beiden Richtungen läuft ein Polizeieinsatz. 6 Kilometer Stau in Richtung Köln und 4 in Richtung Aachen. Autobahn 4 nochmal Richtung Olpe, von Köln kommend. Also Köln nach Olpe, zwischen Bergisch Gladbach-Bensberg und Overath. 5 Kilometer Stau. A4 nochmal Köln nach Aachen zwischen Kerpen und Merzenich. 5 Kilometer Stau, gab einen Unfall, es ist nur eine Spur frei. Plus 45 Minuten auf der Uhr. Und die A45 Hagen Richtung Gießen macht auch Probleme zwischen Hagen Süd und Lüdenscheid Nord. 3 Kilometer Stau.
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4: Ahoi zusammen, wir legen ab mit Gossip von mir, wie ihr es kennt, und Gossip von ihr, wie ihr sie kennt. Die

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0: 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Ausgerechnet heute ist der NRW-Ministerpräsident Hendrik Wüst in Berlin. Oh weh, oh weh. Ausgerechnet heute, wo die CDU die heftige Wahlniederlage in Sachsen-Anhalt verarbeiten muss und wo auch wieder, muss man sagen, über den Parteivorsitzenden und Bundeskanzler Friedrich Merz diskutiert wird. Wüst unterstützt also in Berlin Stefan Evers, so heißt der Mann von der CDU, beim Wahlkampf. Der will da was werden, denn in Berlin wird ja auch gewählt in 2 Wochen. Und der Name Wüst fällt auch immer wieder mal bei den ganzen Diskussionen, wenn es darum geht, ob der Kanzler von der Union nicht vielleicht doch ausgetauscht wird. Fragen wir mal nach bei Philipp Eckstein im WDR 2 Hauptstadtstudio. Er hat für uns den Besuch beobachtet. Philipp, sag uns doch mal vielleicht vorweg mal was zu dem Rahmen. Ist dir da irgendwas aufgefallen?
1: Also man hat sich am Brandenburger Tor getroffen, einfach um auch ein paar schöne Fotos und Bilder hier zu produzieren. Da haben sich dann Hendrik Wüst und Stefan Evers, also der Spitzenkandidat aus Berlin von der CDU und der Ministerpräsident aus Nordrhein-Westfalen, erstmal eine Currywurst gekauft mit ein paar Pommes. Eine Cola gab es auch. Dann hat man sich an so einen Stehtisch gestellt, damit die Fotografen einfach ja gute Bilder mit Brandenburger Tor machen können. Was mir aufgefallen ist, ist, dass Hendrik Wüst hier doch auch von vielen Touristen erkannt wurde, gerade auch aus Nordrhein-Westfalen. Und er war dann auch bereit, sehr, sehr viele Gruppenfotos zu machen, Selfies mit den Leuten zu machen. Also, und da merkte man schon so ein bisschen einen anderen Angang, weil gerade Friedrich Merz, Stichwort Sachsen-Anhalt, da hat er sich ja im Wahlkampf doch sehr rar gemacht und hat eher versucht, möglichst wenig Kontakt da mit der Bevölkerung zu haben.
0: Es gab vor dem Brandenburger Tor dann auch ein Statement. Hat Wüst sich da irgendwie verhalten zur sachsen-anhaltinischen Wahl oder wirklich nur zu Berlin?
1: Also die Wahl hat er angesprochen. Also es ging natürlich auch um Berlin, aber in dieser Wahl in Sachsen-Anhalt, diesem Debakel für die CDU mit gerade mal gut 17%, kam er natürlich nicht vorbei. Und er hat dann dazu auch gesagt:
2: Ich glaube, es kann jetzt gar nicht genug Problembewusstsein geben und genug Nachdenklichkeit.
1: Und was ich noch interessant fand, er hat ganz klar die Menschen angesprochen, die jetzt Angst haben, also vor einer AfD-Regierung und den möglichen Auswirkungen, was das für die Menschen dann auch im Land bedeutet. Und dazu sagte er:
2: Auch in Sachsen-Anhalt gilt weiterhin das Grundgesetz und nicht das völkische Programm der AfD.
1: Ja, so also die Aussage von Hendrik Wüst vor dem Brandenburger Tor.
0: Jetzt nochmal kurz zu dieser Personaldiskussion. Die gibt ja immer wieder mal Anlass für Spekulationen. Ich weiß nicht, wo wir da heute stehen, aber das weißt du besser und kannst dazu was sagen. Ob Wüst nämlich der bessere Kanzler wäre, ist er darauf auch angesprochen worden?
1: Ja, also diese Diskussion gibt es ja schon länger. Auch die Unzufriedenheit nicht nur in der Bevölkerung, sondern auch in Reihen der CDU mit Friedrich Merz, dem Kanzler, ist doch ziemlich groß. Und Hendrik Wüst ist tatsächlich gefragt worden. Braucht es jetzt eine Personaldiskussion um Merz? Da schwingt natürlich auch die Frage mit, wäre er möglicherweise der bessere Kanzler? Das hier war seine sehr diplomatische Antwort.
2: Ich glaube, das ist jetzt nicht die Frage, sondern die Frage muss jetzt wirklich sein, was treibt die Wähler von den Parteien der demokratischen Mitte weg? Das ist mal die wichtigste Frage.
1: Ja, also eine doch eher ausweichende Antwort. Aber klar ist, die Diskussion um Friedrich Merz und die Frage, ob er der richtige CDU-Chef und der richtige im Kanzleramt ist, die werden gerade auch nach diesem Wahlergebnis in Sachsen-Anhalt weitergeben. Jetzt aber erstmal der Blick natürlich voraus, in 2 Wochen die nächsten Landtagswahlen, dann eben in Berlin und in Mecklenburg-Vorpommern.
0: Und auch eine ausweichende Antwort ist eben eine Antwort. Jeder kann die selber übersetzen. Philipp Eckstein war das live aus Berlin auf WDR 2.

0: So klingt der Sommer auf WDR 2 und wir haben heute sowas von Sommer nochmal. Herrlicher Tag im Sommer 26. Und ihr so?
1: Also meine Eltern haben mich besucht heute, wir haben ein bisschen Köln unsicher gemacht und jetzt gehen wir ein bisschen bummeln und gleich ein bisschen was essen.
2: Eis essen, schön Wein trinken heute Abend. Zum Abschluss.
3: Bei dem geilen Wetter gehen wir vielleicht noch an den See. In der Stadt ist halt sehr heiß, aber im Grünen kann man schon aushalten.

0: Ja, ich over für Take That, aber ich hab Neues. Nach 5 Michael Schulte und Genesis. Das ist unser Angebot. Bleibt gerne WDR 2.
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11: Die Nachrichten mit Stefan Pessel. Guten Tag.
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12: Ich kann Ihnen sagen, wir sind alle zutiefst schockiert. Wir haben es in dieser Form so nicht erwartet.
11: Bundeskanzler Merz hat sich nach dem Wahlsieg der AfD in Sachsen-Anhalt erschüttert gezeigt. Auf einer Pressekonferenz sagte Merz, das Wahlergebnis treffe nicht nur das Land, sondern auch ihn ganz persönlich. Jan Zimmermann, WDR Berlin.
13: Er sei sich seiner Verantwortung bewusst und wolle sich dieser nicht entziehen. Deutschland brauche grundlegende Reformen bei Rente, Gesundheit und Pflege. Merz kündigte aber Konsequenzen an. Der CDU-Chef sagte, seine Politik künftig mehr und besser erklären zu wollen. Es gehe darum, die Menschen in ihrer ganzen Emotionalität zu erreichen, so Merz wörtlich. Er betonte, die Institutionen in Deutschland seien wehrhaft und stabil. Die Bundesregierung werde alles tun, um das Grundgesetz durchzusetzen.
11: Volkswagen verkauft sein Werk in Osnabrück und arbeitet damit weiter an seinem Sparkurs. Wie Niedersachsens Ministerpräsident Lies mitteilte, wird der Werksstandort vom Land und einem privaten Investor aus Israel übernommen. Anstatt Cabrios bauen die Beschäftigten dort künftig Teile für Raketenabwehrsysteme. Anita Westrup berichtet.
14: Geplant ist, dass sich Volkswagen schrittweise zurückzieht und Platz macht für eine neue Gesellschaft mit einer neuen Struktur. Osnabrück verfüge über die Kompetenzen und die qualifizierten Arbeitnehmer, so Niedersachsens Ministerpräsident Olaf Lies. 3/4 der Belegschaft, also etwa 1.400 Beschäftigte, sollen am Standort in Osnabrück bleiben können. Bis Ende 2029, das wurde zugesagt. Die Vertreter der Arbeitnehmer, IG Metall und Betriebsrat, begrüßen die Entscheidung. Es sei ein guter Tag. Osnabrück bleibe ein Industriestandort.
11: Und auch das ist Thema. Die A4 ist in Höhe Langerwehe zwischen Kreuz Aachen und Eschweiler in beiden Richtungen voll gesperrt. Dort wurden Sprengvorrichtungen unterhalb der Strommasten gefunden. Wie angekündigt hat die russische Regierung die Goethe-Institute in Moskau, St. Petersburg und Novosibirsk geschlossen. Auch das deutsche Generalkonsulat in St. Petersburg muss schließen. In Köln wird künftig ein Drittel aller Schulhöfe täglich bis 19 Uhr offen sein. Wie andere Städte auch will Köln damit Kindern und Jugendlichen Orte zum Spielen und sich Treffen geben. Der Kurpark in Bad Oeynhausen ist gesperrt wegen Harpe Kerkeling. Der dreht dort einen neuen Kinofilm und er nutzt den historischen Kurpark als Kulisse. Überall sind Lkw geparkt, Lichter, Kabel und Monitore stehen herum. Auch Pferde sind auf einem Anhänger zu sehen. So mancher Besucher wurde davon überrascht.
15: Zuerst wurde gesagt, da geradeaus geht's nicht, müssen rechts lang. Und dann standen überall Leute mit Westen und wir kommen nicht durch, wir wollten eigentlich das Gebäude anschauen.
16: Also ich bekomme mit, dass der Park gesperrt ist, dass eine Menge los ist und dass ich mich einfach wundere, dass so viel Aufwand getrieben wird.
11: Der Kurpark in Bad Oeynhausen bleibt voraussichtlich bis morgen Abend gesperrt. Am Freitag dreht Kerkeling dann an den Externsteinen. Das war WDR aktuell.
0: Und hier ist Lars Schmidi-Schmidt aus dem WDR 2 Wetterteam.
17: Guten Tag. Ja, heute Abend bleibt es freundlich mit Sonne, so ein paar Wolken. Sie machen dann den Himmel eigentlich nur fast noch schöner. 21 bis 29 Grad gibt es dazu. Und auch heute Nacht bleibt es meistens trocken. So ganz vereinzelt sind zwar ein paar Tropfen möglich, sind aber die Ausnahme. Tiefstwerte von 18 bis 14 Grad. Es bleibt also relativ mild für die Jahreszeit. Und morgen geht es dann mit Sonne und Wolken los. Im Laufe des Abends zieht dann aber erster Regen aus Richtung Niederlande rein. Und die Temperaturen erreichen vorher in Castrop-Rauxel 23, in Ratingen 24 und in Warburg 26 Grad.
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0: Die Staus, die Wartezeiten, Autobahn 1 Euskirchen nach Köln, zwischen Köln-Löwenich und Kreuz Nord. 4 Kilometer Stau plus 10 Minuten. Dann der Aufreger aktuell, die A4 Aachen-Köln. Die ist zwischen Kreuz Aachen und Eschweiler Ost gesperrt in beiden Richtungen. Da läuft ein Polizeieinsatz. Ihr habt es gerade in WDR aktuell gehört. Es geht um diese womöglich gefundenen Sprengvorrichtungen. 7 Kilometer Stau aktuell in Richtung Köln und 4 in Richtung Aachen. Die Polizei bittet darum, den Bereich großräumig zu umfahren. Die A4 Köln Richtung Olpe ist zwischen Bergisch Gladbach-Frankenforst und Untereschbach gesperrt. Da gab es einen Unfall, 6 Kilometer Stau. Die Folge. Und nochmal die 4 Köln nach Aachen zwischen Kreuzkerpen und Merzenich. 30 Minuten on top, weil 5 Kilometer Stau. Auch da gab es einen Unfall und es ist jetzt nur eine Spur frei. Über die müssen alle rüber. 59 noch, letzte Meldung. Duisburg Richtung Dieslaken zwischen Duisburg-Düssern und Althamborn. 6 Kilometer Stau plus 10 Minuten auf der Uhr.
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0: Und an diesem Montag ist natürlich die Sachsen-Anhalt-Wahl das Thema. Heute kümmern wir uns gleich.
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0: Tja, was soll man dazu sagen? So wie es tun mag, das ist Demokratie, dass jeder mit seiner Stimme machen kann, was er will. Oder sie will. Und so gewinnt die AfD die Landtagswahl in Sachsen-Anhalt mit fast 44% der Stimmen. So viele wie noch nie. Vor allem Leute, die sonst nicht wählen gehen, machen ihr Kreuz dort. Und auch viele traditionelle CDU-Wähler entscheiden sich diesmal für die AfD. So, das ist jetzt der Fakt. Und jetzt?
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0: Mit Marlies Schaum.
2: Niemand wird in der ganzen AfD heute mehr gefeiert als Ulrich Siegmund, der Spitzenkandidat der AfD in Sachsen-Anhalt. Und der nutzt den Moment.
3: Es geht nicht nur um Sachsen-Anhalt. Es ist ein Zeichen für ganz Deutschland, weil wir endlich, und ich muss mich wiederholen, zu uns selbst gefunden haben, zu Deutschland gefunden haben. Und das ist ein selbstbewusstes Zeichen, was durch das ganze Land gehen wird, liebe Freunde.
2: Und viele andere fragen sich, warum haben denn gut 44% der Wahlberechtigten die AfD gewählt?
4: Möglicherweise ist auch ein Grund, dass alle Parteien gedacht haben, wenn man mit Fakten, mit Inhalten punkten möchte, dass das zieht. Das zieht auch bei Wählern, aber nicht bei der Mehrzahl, wie wir jetzt sehen.
2: So sieht das Sven Schulze von der CDU. Er ist ja der noch Ministerpräsident von Sachsen-Anhalt. Und Politikwissenschaftler Oliver Lemke von der Ruhr-Uni Bochum. Er ist der Meinung, dass die AfD etwas geboten hat, was die etablierten Parteien der demokratischen Mitte nicht geliefert haben. Gefühle nämlich.
5: Dieses technokratische Gesabbel darüber, was man alles irgendwie heute, morgen, übermorgen macht. Die Leute wählen keine Statistiken, sondern sie wollen Menschen wählen, denen sie glauben und denen sie Glaubwürdigkeit sozusagen auch zuschreiben.
2: Die AfD werde vor allem von denen gewählt, die Angst hätten, etwas zu verlieren, sagt Oliver Lemke. Die Partei verspreche ihnen Kontrolle in einer großen, unberechenbaren Welt.
5: Die AfD ist vielleicht nicht diejenige, bei der man in der Sache besonders glaubt, dass sie, was weiß ich jetzt, die Preissteigerung sofort abstellen kann. Aber sie steht für eine Welt, die man wiederhaben will.

0: schon wieder gewählt, unter anderem in Mecklenburg-Vorpommern.
1: Es gab schon einen Punkt, der mit Sicherheit auf die Wahl in Mecklenburg-Vorpommern abzielt.
0: So Uwe Berndt, WDR 2 Berlin.
1: Da ging es um die geplante Abschaffung der Rente nach 45 Beitragsjahren. Bisher hat der Kanzler darauf bestanden, Rentenreform als Gesamtkunstwerk, basta. Heute hat er zum ersten Mal gesagt, dass er die Ängste der Menschen verstehen kann. Und er fragt sich selbst, wie gehen wir mit diesen Lebensbiografien um? Also das war ein Punkt, wo ich den Eindruck hatte, aha, da tut sich noch was. Und in der Tat wird ja auch schon an großzügigen Übergangsregelungen bei der Rente nachgedacht.
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0: Hallo, da war ich doch gerade von den Socken, weil ich gelesen habe, was wohl in Wuppertal gerade los ist. Wenn ihr gerade einen Spaziergang macht, ihr Lieben, durch die Sonne und schon die weißen Sneaker wieder braun sind, dann habt ihr Scheiße am Schuh. Und hast du Scheiße am Schuh? Hast du Scheiße am Schuh. In Wuppertal offenbar extrem. Die haben da jetzt ordentlich was draufgelegt für Hundebesitzer, die den Haufen einfach liegen lassen. Das kostet jetzt 250 Euro. Oberbürgermeisterin Miriam Schärf sagt in ihrem Insta-Post, dass Wuppertal bitteschön jetzt wieder sauberer werden soll.
1: Wer sich rücksichtsvoll verhält, zahlt nichts. Wer unsere Stadt beschädigt oder verdreckt, muss dafür die Konsequenzen tragen.
0: Schön mit Orchester. 250 Euro, also wenn ihr den Hundehaufen von eurem Fifi in Wuppertal nicht aufhebt. Find nur ich das gut, ohne Hund oder auch ihr als Hundebesitzer? Sprachnachrichten an 0221 56789 222, denn wir sind WDR2.
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1: Direkt aus dem Studio Köln, ich bin Erika Böttcher. Hallo zusammen. Die Polizei in NRW sucht weiter nach dem Mann, der für mehrere Sabotageangriffe auf die Stromversorgung verantwortlich sein soll. Großeinsätze im Hambacher Forst am Wochenende blieben ohne Erfolg. Heute durchsuchte die Polizei ein Waldstück bei Wuppertal nahe eines Umspannwerks. Auch diese Suche blieb erfolglos. Mittlerweile sind neue Gegebenheiten aufgetaucht. Es wurden neben einer Autobahn bei Langerwehe Sprengvorrichtungen unter den Stromtrassen gefunden. Was noch so wichtig ist, auf dem Rudolfplatz in Köln demonstrierten heute Mittag mehrere hundert Beschäftigte aus der Gastrobranche. Mit dabei waren auch viele junge Menschen, Azubis. Sie wollten auf die schwierige Situation in ihrem Bereich aufmerksam machen. Das sagte auch dieser Demo-Teilnehmer, der in einem bekannten Kölner Brauhaus arbeitet.
2: Es kann ja nicht sein, dass wir 12 Stunden Schichten schieben ohne Pause und das Personal einfach ausbleibt. Die originalen Kürbisse sind so oder so schon ausgestorben und es werden immer weniger. Es gibt immer mehr Abwanderungen.
1: Ja, und Personalmangel ist die Folge. Fazit, sie alle fordern bessere Arbeitsbedingungen. Und 2 Alkoholfahrten haben am Wochenende für gefährliche Situationen gesorgt. In Köln-Müngersdorf war eine Mutter mit ihren 2 kleinen Kindern auf dem Rücksitz betrunken unterwegs. Zeugen beobachteten, wie ihr Auto in Schlangenlinien fuhr. An einem Zebrastreifen zog dann ein Passant den Autoschlüssel ab und verhinderte so möglicherweise Schlimmeres. Die Frau hatte laut Polizei 2,4 Promille. Ähnlich gefährlich war die Lage in Euskirchen. Dort ließ sich ein betrunkener Vater mitten in der Nacht von seinem 15-jährigen Sohn mit dem Auto abholen. Bei einer Polizeikontrolle stellte sich heraus, dass auch noch der 9-jährige Bruder auf dem Rücksitz saß. Und das Wetter mit Lars Schmidt.
3: Ja, auch heute Abend bleibt es im Rheinland freundlich und trocken. Dann noch bei 26 bis 29 Grad. Auch in der Nacht ist erstmal kein Regen mit dabei. Morgen, da ändert sich das. Es gibt 21 bis 25 Grad, wird also kühler. Wir starten noch freundlich. Zum Abend zieht dann Regen aus Richtung Niederlande rein.
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4: Dichte aus, die Wartezeiten. A4 Aachen-Köln zwischen Kreuz Aachen und Eschweiler Ost gesperrt. Da wurden Abschussvorrichtungen neben der Autobahn gefunden. 7 Kilometer Stau in Richtung Köln und 4 Kilometer in Richtung Aachen. Die Polizei bittet euch, den Bereich großräumig zu umfahren. Das wird auch gleich Thema sein in knapp 10 Minuten hier bei mir. A4 Köln nach Olpe zwischen Berge, Stadtbach, Frankenforst und Untereschbach gesperrt. Nach einem Unfall 6 Kilometer Stau. Da muss die Fahrbahn jetzt wieder sauber gemacht werden. A4 Köln Richtung Aachen zwischen Dreikolmer und Köln-Poll 3 Kilometer Stau. 4 Köln nach Aachen zwischen Elsdorf und Merzenich 4 Kilometer plus 10 Minuten. Auch hier ein Unfall, nur eine Spur frei. Und die 44 Dortmund Richtung Kassel zwischen Unna Ost und Kreuzwerl. 6 Kilometer Stau gemeldet.
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0: Hier habt's gerade bei mir im WDR 2 Verkehrsservice schon gehört. Großer Einsatz der Polizei in der Nähe der Autobahn 4. Deshalb ist auch das Ganze gesperrt ab dem Kreuz Aachen und Eschweiler Ost. Da wird der Verkehr abgeleitet in Richtung Köln und ab Langerwehe in Richtung Aachen. Denn es wurden Sprengvorrichtungen gefunden unterhalb der Strommasten. Und diese Bedrohung, die verfolgt uns ja jetzt schon länger. Silvia Andler, WDR 2 Aachen, für uns vor Ort. Silvia, was hat das jetzt mit diesen Vorrichtungen da gerade aktuell auf sich, die da gefunden worden sein sollen?
1: Ja, also der Großeinsatz, der ist halt deshalb da, weil nahe dieser Hochspannungsleitung vor dem Braunkohlekraftwerk Weißweiler Abschussvorrichtungen gefunden worden sind. Da hat die Polizei heute Nachmittag auch Hinweise bekommen, offenbar zu einer verdächtigen Person, die da im Umfeld dieses Kraftwerks unterwegs war. Und dann hat man das Ganze genauer untersucht und neben der Autobahn unterhalb dieser Strommasten eben mehrere Sprengvorrichtungen, also Abschussvorrichtungen gefunden. Und dann war klar, das könnte sich wieder um eine Sabotageakt an Hochspannungsleitungen handeln.
0: Was passiert im Moment?
1: Im Moment passiert hier nicht viel. Also wir sind losgefahren und können im Moment auch hier nicht weiter. Wir stehen vor einer abgesperrten Autobahn. Hinter uns sind diese Hochspannungsleitungen. Es ist alles, man muss sich das so vorstellen, völlig dicht. Der Verkehr ist dicht, die Autobahn ist gesperrt. Der Verkehr wird abgeleitet. Aber natürlich sind auch die Landstraßen schon voll und staugefährdet. Also es ist nicht einfach, überhaupt ranzukommen. Deshalb, wir können nur so nah ran wie möglich im Moment. Und das ist, wir sehen eine tote Autobahn im Moment.
0: Jetzt das Thema Sprengvorrichtungen und Strommasten, das hören wir in den letzten Tagen ja immer wieder. Ist es denn möglich, dass diese neu aufgestellten Teile, Abschussvorrichtungen, wie du sie genannt hast, im Zusammenhang stehen mit dem gesuchten Daniel V.?
1: Das ist möglich, aber die Polizei gibt darüber jetzt erstmal keine Auskunft. Sie hat einen Fahndungsaufruf gestartet und bittet da auch die Bevölkerung um Mithilfe. Hinweise kann man auf der Internetseite der Polizei einsehen, ob es sich um diesen verdächtigen Daniel V. handelt. Ja, der ja auch für andere Sabotageakte verantwortlich sein soll, darüber gibt sie noch keine Auskunft. Aber sie sucht dringend Zeugen, die etwas bemerkt haben könnten. Also Personen, die heute Nachmittag im Umfeld oder eine Person, die heute Nachmittag im Umfeld des Kohlekraftwerks Weißweiler unterwegs war. Vielleicht auch, dass eine Wildkamera irgendwas aufgenommen hat, dass da eine Person auf dem Fahrrad unterwegs war oder mit einem anderen Fahrzeug. Also alle Hinweise, da bittet die Polizei, wenn sie denn hilfreich sind, zu bringen.
0: Ich habe eine Ahnung, wie die Antwort ausfällt, aber fragen muss ich dich trotzdem, wie lange wird denn die Sperrung voraussichtlich noch dauern?
1: Das kann man jetzt überhaupt noch nicht sagen.
0: Siehste, also das wäre meine vermutete Antwort gewesen.
1: Aber und es ist wirklich viel Stau und man muss das wirklich im Verkehr auch berücksichtigen. Also die Autofahrer müssen das berücksichtigen.
0: Absolut, genau. Und wir tun das auch. Wir haben das auf dem Schirm. Wenn sich da irgendwas bewegt in die eine oder andere Richtung, dann halten wir euch auf dem Laufenden, denn wir sind WDR 2.

0: WDR 2 hier. Bisher gab es keine Konzerte in Deutschland, aber jetzt gibt es neue Hoffnung. Oasis veröffentlichen diesen Ausschnitt im Netz.
1: Vom Oasis-Konzert am 19. November letzten Jahres in der Münchner Olympiahalle. Nicht
0: wahr? Oh, es ist die Ankündigung eines Konzertmitschnitts in München. Ist München also eine neue Tourstadt mit den beiden Durchgeknallten? Wir werden es erfahren und dann an euch weiterreichen. Und dann hoffentlich auch erleben.

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8: Caro Köhler hier, einen schönen Montagabend. Aus dem VW-Werk in Osnabrück soll eine Rüstungsfabrik werden. Das ist gleich unser Thema. Erstmal schauen wir aber natürlich drauf, wie unser Bundeskanzler auf das Wahlergebnis in Sachsen-Anhalt reagiert hat.
9: Ich muss einräumen, dies ist die schwerste Wahlniederlage, die die CDU seit Jahren, seit Jahrzehnten eingefahren hat.
8: Ja, Bundeskanzler Merz hat sich erschüttert über das Wahlergebnis in Sachsen-Anhalt gezeigt. Und weil eine solche Wahl ja auch immer viel darüber aussagt, wie zufrieden die Menschen mit der Bundespolitik sind, gucken wir jetzt nach Berlin mit unserer Hauptstadtkorrespondentin Dagmar Pepping und starten erstmal mit der Frage, wie selbstkritisch der Bundeskanzler denn heute war.
10: Also für seine Verhältnisse schon deutlich zu spüren heute in der Parteizentrale. Er hat auch gesagt, wir haben die Angst in der Bevölkerung unterschätzt. Wir müssen stärker erläutern, mehr dafür werben. Aber trotz allem könnte das Wahlergebnis gestern nicht sozusagen der Grund sein, dass wir jetzt vom Reformkurs uns abbringen lassen. Das war seine Botschaft an die SPD. Und er hat auch durchaus durchblicken lassen, dass an der Vermittlung, auch an der Emotionalität es gemangelt hat. Das will er stärker erreichen. Ob er es schafft, werden wir dann in den nächsten Wochen und Monaten sehen.
8: Das mögen SPD und auch die Opposition anders sehen. Wie haben die denn heute reagiert?
10: Naja, von der SPD war zu hören, ein Weiter-so kann es nicht geben. Die Reformen, die zwar richtig sind, hätten bei den Leuten eben Ängste ausgelöst. Und das hat Bärbel Baas eben auch gesagt. Wir können diese Reformen, die richtig sind, nicht gegen die Menschen machen. Und das ist jetzt die Richtung. Man wird mit Friedrich Merz zusammen drüber sprechen, wie es jetzt weitergehen soll. Das war die Reaktion der SPD auf das Wahlergebnis. Und bei den anderen Parteien hier in Berlin, die Grünen durchaus eben halt zufrieden, dass sie es mit einem guten Ergebnis im Landtag reingeschafft haben. BSW glücklich, dass sie überhaupt jetzt mal wieder eine Rolle spielen bundespolitisch. Die sind ja überraschend in den Landtag gekommen. Und jetzt ist eben die Frage, wie es in Magdeburg mit der Regierungsbildung weitergeht. Und das ist wirklich, wirklich knifflig.
8: Ja, da wird sich jetzt dann zeigen, wie die AfD damit umgeht. Wie hat denn die Bundes-AfD dieses Wahlergebnis gefeiert, vermute ich?
10: Ja, heute hier in Berlin traten sie zusammen auf, Alice Weidel und Tino Chrupalla mit Ulrich Siegmund, dem Uli, wie sie man nannten. Die konnten vor Kraft kaum laufen und dann hat auch Alice Weidel wieder gesagt, die CDU wird nie wieder eine Bundestagswahl gewinnen, hat schon gesagt, das nächste Mal wäre das Ziel der AfD 40% im Bund. Also die konnten vor Kraft kaum laufen und sie drängen Ulrich Siegmund ein wenig jetzt zu versuchen, eine Regierung zu bilden in Magdeburg. Der zögert ja ein bisschen, will das ja nur mit einer recht deutlichen Mehrheit versuchen. Aber Alice Weidel und Tino Chrupalla drängen ihn sanft, würde ich mal sagen, diese Regierungsbildung zu versuchen. Und er halt braucht dann eben drei Abgeordnete, die mit der AfD zusammengehen, damit er dann dort Ministerpräsident werden könnte. Und da hat Ulrich Siegmund gesagt, er will in den nächsten Tagen Gespräche führen mit anderen Parteien. Aber wie er das schaffen will, eine Regierung zu bilden, das ist noch weiter unklar.
8: Dagmar Pepping mit den politischen Reaktionen auf das Wahlergebnis in Sachsen-Anhalt. Und wir gucken nach Osnabrück, denn da, wo bisher Autos gebaut wurden, sollen in Zukunft Waffen gebaut werden. Seit heute steht fest, das Werk des Autobauers VW soll verkauft werden und zwar an das Land Niedersachsen und an einen israelischen Finanzinvestor. Und hier kommt dann auch noch der israelische Konzern Rafael ins Spiel. Der ist für den Iron Dome in Israel bekannt und der will in Osnabrück in Zukunft Luftabwehrsysteme bauen. Niedersachsens Ministerpräsident Lies ist überzeugt davon, dass das bisherige VW-Werk dafür gut geeignet ist.
11: Also eine echte Zukunftsperspektive, bei der ich Entwicklung brauche, bei der ich die Kompetenz des industriellen Baus brauche, bei dem ich qualifizierte Mitarbeiterinnen und Mitarbeiter brauche. Und das ist der Grund, weshalb ein Unternehmen, wie Raphael sagt, Osnabrück ist der richtige Standort. Hier sehen wir Perspektiven.
8: Ja, und Perspektiven soll es auch für die Beschäftigten geben. 1.400 von 1.800 Beschäftigten sollen erstmal übernommen werden. Der Automobilexperte Frank Schwuppe sagt, dass so eine Lösung aber nicht für jedes VW-Werk jetzt möglich ist.
12: Es gibt ja auch andere Vorschläge wie Landmaschinen und dergleichen oder für die Raumfahrtindustrie. Das sind sicherlich Optionen für einen kleinen Teil eines Werkes. Aber die realistischere Option ist, glaube ich, wirklich, dass man die Werke ein bisschen schlanker aufstellt, dass man die Werke restrukturiert, dass sie konkurrenzfähig sind im Wettkampf des Konzerns.
8: Ja, aber dass nur mit der Fertigung von Fahrzeugen alle anderen VW-Werke gerettet werden können, das halten andere Automobilexperten eher für unwahrscheinlich. Und wie es für die Beschäftigten in Zwickau, Hannover, Neckarsulm und Emden weitergeht, das soll spätestens in einem Jahr klar sein. Wir machen weiter mit den Kurznachrichten im Tag um 6. Christine Langner ist im Studio.
13: Es gibt gerade einen Großeinsatz der Polizei bei der A4 in Höhe Langerwehe. Dort wurden Sprengvorrichtungen unterhalb der Strommasten gefunden. Die Autobahn ist dort zwischen dem Kreuz Aachen und Eschweiler in beide Richtungen voll gesperrt. Die Polizei sucht seit Tagen nach einem 48-Jährigen aus Gevelsberg, der mehrere Umspannwerke in Deutschland angegriffen haben soll. Der Fachkräftemangel wird sich nach einer Studie des Instituts der deutschen Wirtschaft deutlich verschärfen. 2029 könnten bundesweit über 720.000 Fachkräfte fehlen. Besonders wachsen wird laut IW die Lücke im Einzelhandel. Als Gründe nennen die Forscher, dass der Anteil der alten Menschen in Deutschland steigt und die Zuwanderung sinkt. Auch in Köln bekommen Kinder und Jugendliche mehr Platz zum Spielen und sich treffen. Die Stadt öffnet dafür ab sofort täglich fast 100 Schulhöfe bis 19 Uhr. Wenn keine Schule ist, können Kinder sie ab 10 Uhr nutzen. In anderen Städten wird das schon länger so gemacht, zum Beispiel in Bonn, Düsseldorf und Essen.
8: Die Kurznachrichten im Tag um 6. Vielen Dank. Wer im Gefängnis sitzt, der ist ja eigentlich ziemlich abgeschnitten vom Rest der Welt. Einige Häftlinge sollen jetzt aber Zugang zum Internet bekommen. In NRW, das Landesjustizministerium, plant nämlich ein Pilotprojekt in den Gefängnissen Geldern, Rheinbach und Essen. Und wie das laufen soll, erklärt David Zayons.
14: Das darf man sich jetzt nicht so vorstellen, dass die Gefangenen ein WLAN-Passwort bekommen und frei drauf lossurfen dürfen. Der Internetzugang soll in speziellen Räumen mit abgesicherten Geräten stattfinden und unter Aufsicht von Justizvollzugsmitarbeitern. Die Idee dahinter ist, dass Gefangene so zum Beispiel Zugang zu Bildungsangeboten bekommen können. Außerdem sollen sie Online-Formulare nutzen können und müssen dann seltener zu Behörden gefahren werden. Aber auch von Freizeitangeboten ist beim Justizministerium die Rede.
8: Ja, und wir gucken noch drauf, wie es mit dem Wetter weitergeht. Lars Schmidt aus der WDR-Wetterredaktion ist bei mir. Heute war es nochmal richtig heiß. Bleibt das so?
15: Nein, also das war heute der heißeste Tag der Woche mit bis zu 32 Grad hatten wir heute zum Beispiel in Neuss. Morgen wird das anders aussehen, aber der Abend geht erstmal freundlich zu Ende bei 21 bis 29 Grad. Auch heute Nacht bleibt es noch meistens trocken bei Tiefstwerten zwischen 18 bis 14 Grad. Naja, und morgen wird es dann nicht mehr ganz so warm und im Laufe des Abends zieht dann auch wieder Regen rein. Coesfeld erreicht 22, Menden 23 und Jülich 24 Grad.
8: Soweit die Wetteraussichten und das war WDR aktuell der Tag um 6. Ich bin Caro Köhler.
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16: Die A4 Köln Richtung Olpe ist weiter zwischen Bergisch-Gladbach-Frankenforst und Untereschbach gesperrt. Gab einen Unfall, 6 Kilometer Stau. Da wird die Fahrbahn gereinigt. A4 nochmal. Köln Richtung Aachen zwischen Dreieckholmer und Köln-Poll plus 10 Minuten, weil 2 Kilometer Stau. Das hier ist ein größeres Ding. Den Hintergrund kennt ihr. Die A4 Aachen-Köln ist zwischen Langerwehe und Eschweiler Ost gesperrt. Da wurden Abschussvorrichtungen neben der Autobahn gefunden. Die Polizei ist im Einsatz und bittet euch, großräumig drumherum zu fahren. 7 Kilometer Stau in Richtung Köln aktuell und 4 Kilometer in Richtung Aachen. Autobahn 44 Dortmund nach Kassel zwischen Unna Ost und Kreuzwehrl 6 Kilometer und die 61 noch von Koblenz nach Mönchengladbach zwischen Türnich und Kreuzkerpen 3 Kilometer Stau gemeldet plus 15 auf der Uhr.
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16: 250 Euro Strafe für alle, die den Haufen nicht wegmachen. Andrea findet's gut.
17: Ich finde die Vorgehensweise der Stadt Wuppertal phänomenal. Anders bekommt man das Problem nicht in den Griff. Ich bin selber Hundebesitzerin und räume immer brav die Hinterlassenschaften meines Vierbeiners weg.
16: So, dann beißt euch doch jetzt mal hier bei mir durch. Ich mache den Haufen dann auch für euch weg. Geht auch schnell. Dauert nur eine Minute. Wir spielen gleich 0800 5678 222. Schnelle Minute, 6 richtige, 60 Sekunden und go for it. 0800 5678 222.
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0: Guck mal, da ist es schon wieder passiert. So ein lässiger Hit. Harry Styles. Macht mich jedes Mal ganz weich. Da kann der Montag noch so beknackt gewesen sein. Die American Girls helfen. Dir auch, liebe Svenja.
1: Ja, ein bisschen zumindest.
0: Hallo Svenja, 47 Weilerswist-Kreis Euchskirchen. Du hast gesagt, du hattest heute, also bei der Frage,

0: Wasser nochmal in den Wald.
1: Du bist aber ein freundlicher Mensch für das Tier. Ja, hast du irgendeinen Hirsch glücklich gemacht da, wenigstens?
0: Vermutlich eher die Rehe und die Wildschweine. Hirsche haben wir hier eher weniger, aber die Wildschweine, die habe ich schon eben auf der Kamera gesehen, die sind schon da. Und
1: eine gute Seele höre ich jetzt schon, die unseren WDR2-To-Go-Becher auf jeden Fall verdient hätte. Du müsstest nur noch diese Kleinigkeit mit mir jetzt hier zu Ende bringen. 6 richtige, 60 Sekunden, schnelle Minute.
0: Ja.
1: Ich habe vom Feeling her ein gutes Gefühl.
0: Ja, mal gucken.
1: Es geht los für dich.
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1: Ach, guck mal, wegen des trockenen Sommers werden sie wohl teurer. Die Bäume für welches Fest im Dezember?
0: Tannenbäume, die Weihnachtsbäume.
1: Weihnachtsbäume, so genau. Bei der Maus ging es um welche frittierten Teigrollen aus China? Es sind keine Winterrollen.
0: Frühlingsrollen?
1: Ja, natürlich. Wahl in Sachsen-Anhalt deutlicher, aber keine absolute Mehrheit für welche Partei?
0: Für die AfD.
1: Kennt ja jeder mittlerweile. Tabellenführer der Bundesliga, der deutschen Fußball-Bundesliga, ist aktuell welches Team aus Bayern? Vorsicht!
0: Freiburg.
1: Naja, Bayern halt, ne?
0: Aus Bayern.
1: Ja, Bayern und, also gut, lassen wir das, machen wir da mal eine Pause. FC Augsburg wäre es gewesen.
0: Ach, Augsburg hat es geschafft.
1: Ja, ja, in drei NRW-Gefängnissen sollen Insassen bald testweise was kriegen? Brieftauben oder Internet?
0: Internet.
1: Genau. Für viele Flugausfälle sorgt aktuell der Vulkan Kakatu. In welchem Land?
0: Oh, boah, das weiß ich nicht.
1: Indonesien.
0: Indonesien, ja, okay.
1: Muss man hier meine Fehlfragen da draußen? 4. Das waren 4.
0: Ja, ich quassel auch zu viel, da ist die Minute
1: zu schnell. Nein, ich versuche ja zu helfen, wo ich helfen kann. Aber obwohl ich in Mathe echt schlecht war, 4 sind keine 6. Ne?
0: So. Nein, das ist richtig, alles gut, wir wollen nicht mogeln.
1: So, das wollen wir heute mal nicht, genau. Dann wünsche ich dir auch so einen hervorragenden weiteren Montagabend und ich freue mich auf ein nächstes Mal. Man kann hier morgen wieder mitmachen.
0: Alles klar, vielen lieben
1: Svenja,
0: Dank.
1: Svenja, vielen Dank, tschüsschen.
0: Bis dann, tschüss.

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1: Tja, du bist auch so eine Art John Bon Jovi des Wetters. Schmiedi Schmidt ist hier aus der WDR 2 Wetterredaktion.
2: Ja, der ist ja auch nicht mehr der Jüngste. Ja, heute Abend haben wir Sonne und nur wenig Wolken. 21 bis 29 Grad, lädt quasi zum Flanieren ein. Wenn die Sonne dann untergeht, dann wird es relativ schnell kühl. Allerdings nicht so kühl wie in den vergangenen Nächten. 18 bis 14 Grad sind heute Nacht die Tiefstwerte. Meist kommen wir trocken durch. So ein paar Tropfen Regen können zwischendurch mal dabei sein. Ja, und morgen starten wir dann erstmal relativ freundlich in den Tag. Am Abend zieht dann erster Regen aus Richtung Niederlande rein. Vorher gibt es 20 bis 26 Grad.
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1: Gute Nachricht von der A4 Köln-Aachen. Die Polizei hat die Sperrung endlich aufgehoben zwischen Langerwehe und Eschweiler Ost. Attacke, rechts ist Gas, ihr kommt noch nach Hause. Heute, das ist doch schön. Die A4 Köln Richtung Olpe ist zwischen Bergisch Gladbach, Frankenforst und Untereschbach allerdings weiter gesperrt. 6 Kilometer Stau, da wird die Fahrbahn immer noch sauber gemacht. 44 Dortmund nach Kassel zwischen Unna Ost und Kreuzwerl, 4 Kilometer Stau. Und die A52 Ruhrmond nach Düsseldorf zwischen Mönchengladbach, hart und weich. Nein, Nord, 2 Kilometer Stau.
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1: Ahoi.

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0: Stellt euch vor, ihr seid ein Wurm. Wo wollt ihr dann wohnen? In einem Buch, selbstverständlich. Der Dennis ist so einer, der wohnt als Bücherwurm quasi im Paradies. Dennis Witton aus der Buchhandlung Wortreich in Kerpenhorrem war heute Nachmittag hier.
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0: Mit einem Buch, das sich ein bisschen anfühlt wie ein abgefahrener Autoreifen.
2: Ja, es hat so ein bisschen Gummi irgendwie drumherum. Ne? Das wirkt vielleicht erstmal komisch, macht es gleichzeitig aber auch sehr besonders.
0: Das ist wohl wahr. Es fühlt sich schon besonders an. Warum es innen drin besonders ist, weißt du. Wir haben den Berg, das Gewehr und den See.
2: Genau, so heißt das Buch. Genau, ist, auf Norwegisch ist das letzte Wort das Wasser, ist aber mit der See übersetzt worden. Mhm. Und es ist ein ganz starkes Buch, das zwar sehr dünn daherkommt, 216, 17 Seiten glaube ich nur, aber in denen passiert einiges.
0: Ja, es ist offenbar dann ein Krimi oder ein Thriller oder er spielt im Eis, wie man das in Skandinavien, das sind die ganzen Vorurteile einfach mal aufgezählt.
2: Genau, du hast jetzt alles, was man denken könnte, ausgebreitet und nichts davon stimmt.
0: Yes.
2: Es spielt 1983 und ein kleiner Junge ist mit seinem Vater auf dem Hof der Familie in Westnorwegen. Und der Vater hat das Erbe an diesem Hof verloren. Die verbringen einen letzten Sommer dort gemeinsam. Der Vater und die Mutter sind schon lange getrennt. Der Neunjährige ist halt mit diesem Vater dort. Und nach erfahren wir, dass das zwar ein Vater ist, der seinen Sohn sehr liebt, der aber ein sehr zerstörerisches, selbstzerstörerisches und auch andere zerstörendes Verhalten hat.
0: Was sich auswirkt auf die ganze Familie.
2: Was sich auswirkt auf die ganze Familie und auch auf diese Vater-Sohn-Beziehung natürlich. Nun nimmt dieser Vater seinen Sohn mit auf eine Wanderung auf, eben jeden titelgebenden Berg, der da direkt an den Hof grenzt. Und das ist eine sehr kräftezehrende Wanderung. Und die nehmen kein Wasser mit, kaum Proviant. Und dieser neunjährige Junge wird immer schwächer. Der Vater läuft voraus. Und nach merkt man so, das soll ein Zeichen des Vaters sein, erstens seinem Sohn so eine Art von Überlebenstrieb mitzugeben, wie man in dieser Welt bestehen kann.
0: Aber auf die harte Tour dann.
2: Auf die harte Tour, aber gleichzeitig auch auf die liebevolle Tour. Dieser Vater liebt seinen Sohn und der findet keinen anderen Weg, als ihm das so beizubringen.
0: Und wie findet der Sohn das?
2: Der Sohn möchte, dass sein Vater ihn toll findet. Der möchte in der Nähe seines Vaters sein. Der macht alles, was sein Vater ihm sagt und der versucht stark zu sein für seinen Vater.
0: Das heißt, Begegnung findet dann da draußen nur zwischen den beiden statt und mit Tieren, der Natur?
2: So gut wie, genau. Es gibt ganz wenige Begegnungen mit anderen Menschen und die meisten Begegnungen sind wirklich zwischen Vater und Sohn, mit der Natur und mit allem, was dazugehört.
0: Dann ist das ein leises Buch.
2: Es ist ein leises Buch, ja, und trotzdem passiert ganz schön viel. Und es ist so ein Buch, der Autor schafft es unglaublich gut, manchmal so ein Tempo da reinzubringen, das einen atemlos macht. Und an der Stelle muss man, glaube ich, auch die Übersetzung von Andreas Donath loben, der das wunderbar ins Deutsche übersetzt hat.
0: Dann ist das ein Buch für den Herbst.
2: Es ist ein Buch für den Herbst. Es ist ein Buch, mit dem man zu tun hat. Also wenn man sagt, ich möchte mich auf ein Buch einlassen, ich will jetzt nicht unbedingt einen Feel-Good-Roman haben, sondern irgendwas, was mich vielleicht auch ein bisschen knackt und mich nachhaltig begleitet, dann ist es das perfekte Buch.
0: Und so empfiehlt WDR2-Buchhändler Dennis Witton Der Berg, das Gewehr, der See von Lars Remsli.

0: Die naheliegende Antwort ist natürlich ja. Und nicht irgendjemand, es ist Johanna Horn. Guten
1: hallo,
0: Abend.
1: Hallo, guten Halli,
0: hallo, guten Abend. Nach sieben, das WDR2-Abendmagazin.
1: Mit ganz viel Hunde-Content, Bug. Das würde ich freuen. Ganz viele Welpen und so. Ich habe einen Doku-Tipp dabei. Hallo Tierheim. Und die erste Folge spielt im Tierheim in Bergheim. Da gab es ganz viele Yorkshire Terriers, 23. Ich glaube, es sind auch noch ein paar da, wenn du einen haben möchtest.
0: Danke. Viel Spaß. Reicht das als leidenschaftliche Bemerkung zu dem Thema?
1: Wir können,
0: 250 Euro zahlst du in Wuppertal, wenn ein Hund in die Gegend kackt.
1: Darüber sprechen wir natürlich auch. Ne? Über die Scheiße sprechen wir auch.

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13: Die Nachrichten mit Christine Langner. Guten Abend.
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14: Menschen, die jetzt Angst haben sollen, wissen, der Bund und auch die Länder werden sie nicht aus dem Auge verlieren, werden Acht geben darauf, was in Sachsen-Anhalt jetzt passiert.
13: NRW-Ministerpräsident Wüst sieht nach dem Wahlsieg der AfD in Sachsen-Anhalt keinen Weg zurück zur Normalität. Der CDU-Politiker sagte, man dürfe nicht naiv sein, die AfD habe einen Plan.
14: Die Länder haben die Verantwortung für den Kern des Gewaltmonopols in Deutschland. Justiz, Polizei. Das ist alles Ländersache. Die Personalentscheidungen, wer die Polizei führt, wer Gerichten vorsitzt, das sind Länderentscheidungen.
13: Die Kirchen fürchten um die Rechte von Minderheiten und Andersdenkenden. Vertreter der evangelischen und katholischen Kirche forderten die AfD auf, die Verfassung zu achten und die Würde aller Menschen zu wahren. In NRW fahnden Ermittler weiter nach einem Verdächtigen aus Gevelsberg. Er könnte hinter mehreren Abschussattacken auf die Stromversorgung stecken. Mehr von Celine Wegert.
15: Auch heute gab es wieder solche Vorfälle. In der Nähe von Aachen wurden neue Abschussvorrichtungen gefunden und die A4 wurde deswegen in beide Richtungen gesperrt. Und in Remscheid wurde heute eine verdächtige Person mit Rucksack in der Nähe eines Umspannwerks gesehen. Auch da war die Polizei im Großeinsatz, es wurde aber niemand gefunden. Der Ablauf ist jedes Mal ähnlich. Seit Tagen werden diese Abschussvorrichtungen in der Nähe von Kraft- und Umspannwerken gefunden. Mit selbstgebauten Raketen versucht da jemand, einen dünnen Draht über Hochspannungsleitungen zu schießen und so einen Kurzschluss auszulösen.
13: Und auch das ist heute Thema. Die russische Regierung hat die Goethe-Institute in Russland geschlossen. Auch das deutsche Konsulat in St. Petersburg muss schließen. Der Staatsschutz in Gelsenkirchen sucht Zeugen wegen rechtsextremer Schmierereien, unter anderem an einem türkischen Kulturzentrum, einem Musiktheater und an Mehrfamilienhäusern. Volkswagen will sein Werk in Osnabrück verkaufen. Nach dem Ende der Autoproduktion nächstes Jahr soll es ein Rüstungsstandort werden. Einige Insassen in NRW-Justizvollzugsanstalten sollen demnächst probehalber und unter Aufsicht das Internet nutzen dürfen. Ingo Steiner vom Gefängnisbeirat in Rheinbach findet das wichtig für die Häftlinge.
16: Wenn die rauskommen, müssen die wissen, wie sie sich da anmelden können, wie sie mit den lokalen Medien umgehen können, mit den Internetzugängen oder solchen Sachen. Und wenn sie das nicht wissen, sind sie abgehangen und das ist nicht gut.
13: Die Häftlinge können nur bestimmte Internetseiten nutzen. Das Pilotprojekt findet in Rheinbach, Geldern und Essen statt. Das war WDR aktuell.
15: Das Wetter im Westen hat jetzt Lars Schmidt aus der WDR 2 Wetterredaktion.
17: Ja, und das ist heute Abend und zur Nacht größtenteils trocken. Wir haben gerade im Rheinland und im Siegerland so ein paar wirklich einzelne Gewitter, die durchziehen. Da kann aber nicht allzu lange andauern. Größtenteils kommen wir trocken durch. 21 bis 29 Grad gibt es dazu. Das bleibt auch heute Nacht so. Dann bei 18 bis 14 Grad. Wir kommen also relativ mild durch. Und morgen geht es dann mit Sonne und Wolken los. Im Laufe des Abends zieht dann Regen aus Richtung Niederlande rein. Vorher reichen die Temperaturen in Minden 23, in Wuppertal 24 und in Frechen 25 Grad.
15: 19 Uhr und 4 Minuten.
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15: Und es gibt eine gute Nachricht von der A4 Köln Richtung Olpe. Zwischen Bergisch Gladbach, Frankenforst und Untereschbach hat die Polizei die Sperrung gerade aufgehoben. Alle Fahrstreifen sind wieder frei. Ihr braucht aber noch 10 Minuten länger. Es gibt 3 Kilometer Stau. Und die A44 Dortmund Richtung Kassel. Zwischen Unna Ost und Kreuz Werl 10 Minuten länger. Auch hier 3 Kilometer Stau.
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15: Schönstes Wetter gestern schon und heute noch mal eine heiße Zugabe vom Sommer. Und ihr so den Tag über?
18: Bei dem geilen Wetter gehen wir vielleicht noch an den See. In der Stadt ist halt sehr heiß, aber im Grünen kann man schon aushalten.
19: Eis essen, schönen Wein trinken heute Abend zum Abschluss.
15: Lars, guck mal auf die Uhr.
17: Mhm.
15: Ist schon Wein o'clock?
17: War es vor 2 Stunden für mich eigentlich auch schon, aber...
15: Ach so, dann müssen wir jetzt schnell machen.

0: in Ibiza. Im WDR2-Abendmagazin, das habe ich auch getan. Also nicht getan, ich habe eher ein bisschen zu viel Wodka-Intus gehabt. Dieser Song hier ist am Wochenende zur Nationalhymne in Hockenheim geworden, sagt und singt Mark Forster. Zum vierten Mal Glücksgefühle-Festival am Hockenheimring. Mit dabei 250.000 Menschen, 50 Acts auf 3 Bühnen. Und in diesem Jahr sorgte vor allem der Ärger um Alphaville für Aufmerksamkeit. Die Veranstalter wollten keine politischen Äußerungen auf der Bühne. Alphaville aus Münster haben sich dagegen gestellt. Die Band wurde erst ausgeladen und später wieder eingeladen, inklusive Entschuldigung. Wollte dann aber nicht mehr auftreten. Sänger Marian Gold hat dazu eine klare Meinung.
1: Wenn man sagt, irgendwie politische Themen dürfen nicht verwendet werden, dann ist das eine Einschränkung der künstlerischen Freiheit und vollkommen inakzeptabel.
0: Viele Künstler haben sich danach solidarisch gezeigt. Auch Tom Gregory und Max Giesinger haben zum Beispiel Forever Young auf der Bühne gespielt. David Guetta seine Version auch. Und Felix Jähn hat auch klar Stellung bezogen.
2: Wir sind auf dem Weg zum Glücksgefühle-Festival. Das Event ist maximal aufgeladen. Der Veranstalter hat richtig reingekackt. In der Zwischenzeit bleiben die Artists stabil auf der Bühne und regeln das.
0: Ja, und Felix hat auch geregelt. Mit Happy Pride sendet Felix Jähn einen Gruß an die Community. Und so wurde aus dem Only Good Vibes Motto beim Glücksgefühle-Festival in diesem Jahr eine politische Nummer. Und Forever Young von Alphaville wurde dadurch zum meistgecoverten Song an diesem vergangenen Wochenende. Hören wir jetzt hier im WDR 2 Musikmix. Alphaville und Forever Young.

0: So, wer von euch ist heute vom Beckenrand gesprungen bei uns im Westen? Ich hab's doch gesehen.
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0: Es ist 7:30, hier ist euer WDR2-Abendmagazin am Montag und das sind heute wissenswerte Meldungen des Tages, kurz und kompakt. Bundeskanzler Friedrich Merz hat sich nach dem Wahlsieg der AfD in Sachsen-Anhalt schockiert gezeigt.
1: Ich muss einräumen, dies ist die schwerste Wahlniederlage, die die CDU seit Jahren, seit Jahrzehnten eingefahren hat.
0: An der A4 zwischen Kreuzaachen und Eschweiler sind Sprengvorrichtungen unterhalb der Strommasten gefunden worden. Ob der mutmaßliche Saboteur anderer Umspannwerke damit in Verbindung steht, ist noch unklar. Die eingerichtete Sperrung ist mittlerweile auch wieder aufgehoben. Und im Netz gibt es heute auch nur ein Thema, das Wahlergebnis aus Sachsen-Anhalt. Wie hat welcher Wahlkreis gewählt, interessiert und wie haben sich Promis und Politiker zum Wahlausgang geäußert? Größtes Interesse bekommt eine Instagram-Story von der bekennenden AfD-Gegnerin und Moderatorin Ruth Moschner. Aber auch nach den Äußerungen von Michael Kretschmer von der CDU, dem Ministerpräsidenten Sachsens, wird oft gesucht. Und er nennt das Ganze eine äußerst bittere Entwicklung.
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0: Hat Lars Schmidt aus der WDR 2 Wetterredaktion.
3: Ja, örtlich kann es mal ein Gewitter oder einen Schauer heute Abend geben. Größtenteils kommen wir aber trocken durch im Westen und das bei 21 bis 29 Grad. Das gilt auch für heute Nacht. Allerdings kühlt es runter auf 18 bis 14 Grad. Und morgen starten wir dann mit Sonne und Wolken in den Tag. Auch dann größtenteils trocken zum Abend hin. Zieht dann Regen rein aus Richtung Niederlande. Vorher gibt es 20 bis 26 Grad.
0: Hier gibt es 2 Meldungen.
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0: Die A3 Arnheim Richtung Oberhausen ist zwischen Emmerich und Emmerich Ost nach einem Unfall gesperrt. Und die A45 Hagen Richtung Dortmund zwischen Schwerte-Ärgste und Dortmund Süd. Da braucht ihr 10 Minuten länger. Es gibt 3 Kilometer Stau.
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0: Guten Abend. Und hier ist Lenny Kravitz mit Stillness of Heart.

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0: Hallo am Montagabend. Die AfD hat die Landtagswahl in Sachsen-Anhalt klar gewonnen mit rund 44% der Stimmen. Vor allem Menschen, die sonst nicht wählen gehen, haben ihr Kreuz bei der AfD gemacht. Auch viele traditionelle CDU-Wähler haben sich dieses Mal für die AfD entschieden.
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0: Zusammengefasst von Marlies Schaum, WDR 2 aktuell.
2: Niemand wird in der ganzen AfD heute mehr gefeiert als Ulrich Siegmund, der Spitzenkandidat der AfD in Sachsen-Anhalt. Und der nutzt den Moment.
3: Es geht nicht nur um Sachsen-Anhalt. Es ist ein Zeichen für ganz Deutschland, weil wir endlich, und ich muss mich wiederholen, zu uns selbst gefunden haben, zu Deutschland gefunden haben. Und das ist ein selbstbewusstes Zeichen, was durch das ganze Land gehen wird, liebe Freunde.
2: Und viele andere fragen sich, warum haben denn gut 44% der Wahlberechtigten die AfD gewählt?
4: Möglicherweise ist auch ein Grund, dass wir, dass alle Parteien gedacht haben, wenn man mit Fakten, mit Inhalten punkten möchte, dass das zieht. Das zieht auch bei Wählern, aber nicht bei der Mehrzahl, wie wir jetzt sehen.
2: So sieht das Sven Schulze von der CDU. Er ist ja der noch Ministerpräsident von Sachsen-Anhalt. Und Politikwissenschaftler Oliver Lempke von der Ruhr-Uni Bochum. Er ist der Meinung, dass die AfD etwas geboten hat, was die etablierten Parteien der demokratischen Mitte nicht geliefert haben. Gefühle nämlich.
5: Dieses technokratische Gesabbel darüber, was man alles irgendwie heute Morgen, übermorgen macht. Die Leute wählen keine Statistiken, sondern sie wollen Menschen wählen, denen sie glauben und denen sie Glaubwürdigkeit sozusagen auch zuschreiben.
2: Die AfD werde vor allem von denen gewählt, die Angst hätten, etwas zu verlieren, sagt Oliver Lempke. Die Partei verspreche ihnen Kontrolle in einer großen, unberechenbaren Welt.
5: Die AfD ist vielleicht nicht diejenige, bei der man in der Sache besonders glaubt, dass sie, was weiß ich jetzt, die Preissteigerung sofort abstellen kann. Aber sie steht für eine Welt, die man wiederhaben will. Und mit uns droht euch weniger Kontrollverlust, was sozusagen ihr bei den anderen, weil die euch enttäuscht haben, so stark eben halt aufstößt.
2: Tatsächlich haben wohl viele Menschen in Sachsen-Anhalt die AfD gewählt, weil sie unzufrieden sind mit der Arbeit der Bundesregierung, sagt Sabine Henkel, WDR 2 Berlin.
6: Nur 9% der Wähler und Wählerinnen sind mit Merz und seiner Arbeit zufrieden in Sachsen-Anhalt.
2: Kanzler Merz hat dazu heute gesagt:
7: Ich nehme das außerordentlich ernst und ich will versuchen, in den nächsten Tagen und Wochen diesem Ernst der Lage auch persönlich gerecht zu werden.
2: Aber wie? Also zurücktreten werde er nicht, so Merz, aber in 2 Wochen wird ja schon wieder gewählt, unter anderem in Mecklenburg-Vorpommern.
8: Es gab schon einen Punkt, der mit Sicherheit auf die Wahl in Mecklenburg-Vorpommern abzielt.
2: So Uwe Berndt, WDR 2 Berlin.
8: Da ging es um die geplante Abschaffung der Rente nach 45 Beitragsjahren. Bisher hat der Kanzler darauf bestanden, Rentenreform als Gesamtkunstwerk, basta. Heute hat er zum ersten Mal gesagt, dass er die Ängste der Menschen verstehen kann. Und er fragt sich selbst, wie gehen wir mit diesen Lebensbiografien um? Also das war ein Punkt, wo ich den Eindruck hatte, aha, da tut sich noch was. Und in der Tat wird ja auch schon an großzügigen Übergangsregelungen bei der Rente nachgedacht.
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0: Kiss.
1: Prince und Kiss. Und jetzt müssen wir hier über Pipi Kaka reden im WDR 2 Abendmagazin. Das Zeug muss raus, ja, und wir wissen auch wohin. Das Zeug von Hunden landet aber hin und wieder auch auf unseren Straßen und dann eben auch manchmal unter unseren Schuhen. Die Stadt Wuppertal hat keine Lust mehr auf den Scheiß. Wer den Haufen seines Hundes nicht wegmacht, der muss jetzt latzen. Und zwar 250 Euro. Wuppertals Oberbürgermeisterin Miriam Schärf will, dass es auch dadurch sauberer wird in der Stadt.
2: In der Vergangenheit haben wir es mit netten Appellen probiert. Das hat nicht so gut funktioniert. Und deswegen gehen wir jetzt dazu über, dass wir sagen, wenn Menschen in unserer Stadt Unordnung machen oder die Stadt mutwillig zerstören, dann müssen sie eben auch die Konsequenzen direkt in ihrem Geldbeutel spüren.
1: Ja, jetzt wird es also zur Kasse gebeten für so einen liegen gelassenen Hundehaufen in Wuppertal.
3: Gerade hier in der Innenstadt, wir haben ja auch die Möglichkeiten irgendwie, es gibt überall Kotbeutelstellen und wir haben hier einen schönen Park, eine Anlage. Also hier sollte dem nachgehen und die Kot von seinem Hund wegräumen.
1: Sagt dieser Wuppertaler. Und wenn man das eben nicht einsieht, dann müssen 250 Euro locker gemacht werden für die Stadt Wuppertal. Und dann wird ja im wahrsten Sinne des Wortes aus Scheiße Geld gemacht.
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3: Die Nachrichten mit Christine Langner. Guten Abend.
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3: Der deutliche Wahlsieg der AfD in Sachsen-Anhalt beschäftigt auch in NRW viele Menschen. In Münster sind gerade Hunderte auf der Straße, um ein Zeichen für die Demokratie zu setzen. Auch dieser Mann.
4: Eine Mehrheit der Menschen in Sachsen-Anhalt hat die AfD nicht gewählt, hat demokratisch gewählt. Und die machen sich Sorgen und zu Recht. Und wir in Münster machen uns Sorgen. Und deshalb wollen wir hier gemeinsam stehen, solidarisch mit den Menschen in Sachsen-Anhalt.
3: Und auch in Essen wird demonstriert. Nasdaran Amirashi ist dabei.
5: Zwischen Erschütterung und Wut ist so irgendwie alles dabei. Menschen, die mir auch sagen, sie haben Verwandtschaft in Sachsen-Anhalt und machen sich da eben jetzt auch Sorgen. Wir waren heute aber auch in Gelsenkirchen, wo die AfD ja eine sehr große Wählerschaft hat. Und da haben die Menschen uns beispielsweise berichtet, dass so ein Ergebnis nötig war, damit sich mal was im Land bewegt. Also ganz viele verschiedene Stimmungen und Emotionen, die wir heute hier erleben. Dieser Zug, der zieht jetzt hier durch die Essener Innenstadt und danach kommen die Menschen noch mal zusammen, um sich auszutauschen.
3: In Langerwehe im Kreis Düren wurden an der A4 neue Abschussvorrichtungen unter Strommasten gefunden. In der Nähe ist das Braunkohlekraftwerk Weißweiler. Die Autobahn war dort deshalb einige Stunden in beide Richtungen gesperrt, ist inzwischen aber wieder frei. Silvia Andler war vor Ort.
6: Das heißt aber nicht, dass der Großeinsatz der Polizei beendet ist. Die ist jetzt weiter im Umfeld des Kraftwerks Weißweiler, sichert Spuren und ist möglicherweise auch noch auf der Suche nach weiteren Abschussvorrichtungen.
3: Ob der gesuchte 48-Jährige aus Gevelsberg dahinter steckt, ist nicht klar. Und auch das war heute Thema. Der neu gewählte Landtag in Sachsen-Anhalt wird der männlichste, den es in Deutschland gerade gibt. In Zukunft sitzen dort 65 Männer und nur 18 Frauen. Die EU verstärkt die Beziehungen zu Grönland. In den kommenden 2 Jahren investiert sie mehr als 200 Millionen Euro dort, unter anderem in Fischerei und Bildung. In Köln wird künftig 1/3 aller Schulhöfe täglich bis 19 Uhr offen sein. Wie andere Städte auch, will man damit Kindern und Jugendlichen einen Treffpunkt geben. Tennisfans gucken nach New York, da laufen die US Open. Und wenn Alexander Zverev heute Nacht sein Achtelfinale spielt, werden wohl auch wieder Influencer dabei sein. Die sorgen ja bei den US Open für Aufregung, weil sie während der Matches Videos drehen und tanzen. Darauf hat jetzt das traditionsreiche Tennisturnier in Wimbledon reagiert. In London soll es sowas nächstes Jahr nicht geben. Kameras und Zubehör werden einkassiert. Das war WDR aktuell.
7: Das Wetter im Westen hat jetzt Lars Schmidt aus unserer WDR 2 Wetterredaktion.
8: Ja, ich wünsche einen größtenteils sommerlich guten Abend. Größtenteils deswegen, weil wir doch einzelne Gewitter haben, die durchziehen. Ist aber wirklich nur ganz punktuell. Größtenteils ist es trocken im Westen, heute Abend bei 21 bis 29 Grad. Das bleibt auch heute Nacht so. Die Temperaturen gehen runter auf 18 bis 14 Grad. Und auch morgen starten wir dann größtenteils ohne Regen bei Sonne und Wolken in den Tag. Aber im Verlauf des Abends zieht dann Regen aus Richtung Niederlande rein. Vorher reichen die Temperaturen in Gummersbach 23, in Essen 24 und in Höxter 26 Grad.
7: 7:04.
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7: Die A3 Arnheim Richtung Oberhausen ist zwischen Emmerich und Emmerich Ost nach einem Unfall gesperrt. Es gibt im Moment 2 Kilometer Stau. A43 Münster Richtung Wuppertal zwischen Recklinghausen-Herten und Kreuz Recklinghausen. Viertelstunde länger, 2 Kilometer Stau. Und die A45 Hagen Richtung Dortmund zwischen Schwerte-Ärgste und Dortmund Süd 10 Minuten länger, 3 Kilometer Stau.
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7: Heute ist Kauf-ein-Buch-Tag, könnt ihr aber auch morgen noch erledigen. Und falls ihr Inspo braucht, wir haben da einige Empfehlungen auf wdr2.de. Ganz frisch reingekommen heute Der Berg, das Gewehr, der See. Ein Vater-Sohn-Roman. Worum es da geht, müsst ihr nicht lesen, könnt ihr auch bei uns nachhören.

0: Vorsicht! Vorsicht bitte, wenn ihr auf WDR2-Moderatorin Sabine Heinrich trefft.
1: Ich platze. Ich will's jetzt allen sagen. Können wir es nicht jetzt bitte endlich sagen?
0: Also von mir aus, Sabine? Du meinst, dass du Fabian Raphael heiratest, ne? Nee?
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0: Ach so, das? Ja, gut, die geheime Stadt. 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Ihr habt's auf dem Schirm, ne? Das ist ja bald wieder. Bald ist schon wieder Dezember. 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Am Donnerstag verraten wir euch das. 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Und Steffi sagt auch, also Leute, es wird Zeit.
3: Ja, es kribbelt total. Es kribbelt wirklich sehr. Ich habe sogar schon überlegt, wo meine roten Schuhe sind. Die habe ich letztes Jahr, als wir ausgezogen sind, irgendwo hingestellt und ich weiß nicht mehr wo. Und ansonsten ist das natürlich wieder eine völlig neue Stadt und deswegen kribbelt es auch umso mehr, weil ich mich so freue.
0: Ich meine, der Bug hatte heute rote Pumps an, Steffi, nur so ein Hinweis. Noch kann es ja jede Stadt bei uns im Westen werden, aber wenn es dann raus ist, bedeutet das für die Stadt...
4: Ja, sie wird für 5 Tage sowas wie das Wohnzimmer des Westens. Da schauen alle hin, alle kommen vorbei, alle wollen Teil davon sein und mittendrin... Ein Glashaus, in dem 4 Leute wohnen, die sich ab Tag 3 die Haare nicht mehr föhnen. Ich spreche da aus Erfahrung.
0: Sagt Jan-Malte Andresen. Und Boogie Bear hat ja da nicht viel zu föhnen. Also kannst du mir doch mal verraten hier, in welcher Stadt? Sag doch mal, hau doch mal raus.
5: Okay, das ist kein Problem. 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In... jetzt aber. Jetzt... Habe ich glatt vergessen.
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Das ist neu im WDR 2 Musikmix. Martin Garrix und Ed Sheeran.

0: The Bengals. Manic Monday im WDR 2 Abendmagazin am Monday. Hallo Tierheim, so heißt eine neue vierteilige Doku-Reihe im WDR-Fernsehen. Heute Abend um 22.15 Uhr läuft die erste Folge und die heißt 23 Yorkshire Terrier. Und um diese 23 Zuckerschnuten geht es auch in dieser ersten Folge. Die spielt im Tierheim Bergheim. Denn da kamen überraschend ganz verdreckte, aber echt süße Yorkshire Terrier an. Christian und Marisa wissen das noch ganz genau.
1: So viele Hunde ist natürlich schon heftig. Und vor allem der Zustand, in dem die waren. Also das ist wirklich, kann man in Worte gar nicht fassen.
2: Das war erstmal ein Schock, würde ich mal sagen. Und dass die überhaupt noch laufen konnten.
0: Ja, da wird sich eben auch gekümmert in dem Bergheim, wieder aufgepäppelt, wenn die eben ausgesetzt sind und in einem ganz schlimmen Zustand. Und das sind auch schon mal ganz besondere Hunde, erzählt Harald.
3: Hier die drei Kamerun-Schafe, ne, die sind zu uns gekommen. Das ist ausgebüxt eins auf die Gleise in Kerb, musste der ganze Bahnverkehr gesperrt werden. Und zwei haben es wieder zurück ins Gehege geschafft. So. Und da meinten die Kinder, ob wir sie nicht auch haben wollen. Haben sie ihren Vater angerufen? Ja, weg damit.
0: Das Ziel ist, den Tieren, die oft Schlimmes erlebt haben oder auch Angststörungen haben, einen Zufluchtsort zu bieten und jetzt letztlich ein neues Zuhause zu vermitteln. Und das macht dann sozusagen alle happy, sagt Heike.
4: Und das macht hier im Tierheim auch alles super viel Spaß mit den Tieren. Aber der Auszug in das neue Zuhause ist wirklich am allerschönsten.
0: So, wenn ihr sagt, boah, nee, 22.50 Uhr ist zu spät, dann guckt doch mal in die ARD-Mediathek. Da stehen schon alle Folgen online von der Doku-Reihe Hallo Tierheim. Ansonsten, wie gesagt, 22.15 Uhr, die erste im WDR-Fernsehen. Das hier sind jetzt Tempa City, Self-Aware im WDR 2 Abendmagazin.

0: kurz nach 8:30. Ihr hört euer WDR2-Abendmagazin am Montag. Und das sind heute Meldungen des Tages in aller Kürze. Nach dem Wahlsieg der AfD in Sachsen-Anhalt hat sich auch NRW-Ministerpräsident Hendrik Wüst geäußert.
1: Wir dürfen jetzt nicht naiv sein und glauben, die AfD würde sich schon irgendwie von selbst entzaubern. Wir haben einen Plan mit diesem Land und es ist kein guter Plan.
0: An der A4 zwischen Kreuzaachen und Eschweiler wurde heute Nachmittag Sprengvorrichtungen unterhalb der Strommasten gefunden. Ob der mutmaßliche Saboteur anderer Umspannwerke Daniel V. damit in Verbindung steht, ist noch unklar. Im Netz gibt es heute nur ein Thema und das ist das Wahlergebnis aus Sachsen-Anhalt. Wie hat welcher Wahlkreis gewählt und wie haben sich Promis und Politiker zum Wahlausgang geäußert? Größtes Interesse bekommt eine Instagram-Story von der bekennenden AfD-Gegnerin und Moderatorin Ruth Moschner. Aber auch nach den Äußerungen von Michael Kretschmer von der CDU, dem Ministerpräsidenten Sachsens, wird oft gesucht und er nennt das Ganze eine äußerst bittere Entwicklung.
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0: Hat Lars Schmidt aus der WDR 2 Wetterredaktion.
3: Ja, der größte Teil des Westens, der kommt ja heute Abend trocken durch. Trotzdem so ein paar einzelne Schauer und Gewitter Richtung Rheinland und Siegerland sind dann doch möglich bei 21 bis 29 Grad. Das bleibt auch heute Nacht noch so. Allerdings fallen die Temperaturen auf 18 bis 14 Grad. Und morgen starten wir dann auch mit Sonne und Wolken. Größtenteils auch noch trocken, bis auf so ein paar Tröpfchen. Naja, und abends zieht dann Regen rein aus Richtung Niederlande. Vorher gibt es 20 bis 26 Grad.
0: Es gibt hier eine Sperrung.
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0: Die A3 Arnheim Richtung Oberhausen ist zwischen Emmerich und Emmerich Ost nach einem Unfall gesperrt. Voraussichtlich noch bis Mitternacht.
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0: Und mit euch. Schön, dass ihr dabei seid.

0: Taylor Swift, The Fate of Ophelia im WDR 2 am Magazin. Und jetzt gibt's Schnullerpop. Bailando von Luna. Und das mit dem Schnullerpop, das sag nicht ich, das sagt sie selbst.
1: Ich habe das am Anfang ein bisschen Schnullerpop gefunden, weil ich war mehr so ein bisschen Techno-Mädchen, ja. Und ich fand das ein bisschen Schnullerpop und ich habe gedacht, naja, unter dem Namen Luna kann ich das machen, unter einem Pseudonym. Auf einmal war es auf 11, dann 7, 3 und 1 und 8 Wochen lang Nummer 1.
0: 1998 tanzt ganz Deutschland zu Bailando. Was ja übersetzt sowas heißt wie tanzen, ne? Und es war extrem erfolgreich, dieser Schnullerpop. Luna war froh, dass sie das Ganze unter einem Künstlernamen machen konnte, wobei diese Künstlerinnennamen auch eher zufällig und spontan dann daherkamen. Bei uns im Westen entstanden am Flughafen in Düsseldorf, kurz bevor sie nach Mallorca zu einem Auftritt geflogen ist.
2: Und da rief der Plattenfirma an, hallo, wir haben jetzt den Song aufgenommen, Bailando, wir brauchen noch einen Künstlernamen. Ich hieß damals Charisma, mit C geschrieben. Und dann auf einmal, okay, Mallorca, Sonne, Strand, Meer, Mond, Mond, ja, warum nicht Mond? 5 Minuten hat es gedauert. Aber die haben mit 2 O's geschrieben. Und so war der Name geboren, am Düsseldorfer Flughafen.
0: Ja, Luna, Schnullerpop, unser 90er von 9 im WDR 2 Musikmix.

Luis Capaldi, Before You Go. Bevor ich gehe, wünsche ich euch noch einen schönen Abend. Wir hören uns morgen wieder hier im WDR 2 Abendmagazin. Johanna Horn heiße ich.

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1: Die Nachrichten mit Christine Langner. Guten Abend.
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1: Die Landtagswahlen in Sachsen-Anhalt werden auch in der Bundesregierung diskutiert. Kanzler Merz zeigte sich erschüttert vom Sieg der AfD und auch SPD-Chef Klingbeil sieht Handlungsbedarf.
2: Nach einem Ergebnis wie gestern kannst du nicht mit dem Kopf durch die Wand. Und das heißt, wir werden auch in der Bundesregierung darüber reden, an welchen Stellen Veränderungen notwendig sind.
1: Die Unzufriedenheit mit der Bundesregierung war ein Grund von Wählern in Sachsen-Anhalt für die AfD zu stimmen. Das hat Tim Köxerlan in Magdeburg heute mehrfach gehört.
3: Ich habe eben auch sehr viele Menschen getroffen, die auf die Frage, was genau sich ändern muss, eigentlich gar keine Antwort hatten. Das war alles viel auf der Gefühlsebene und richtet sich vor allem gegen die Bundesregierung. Und die AfD hat es geschafft, mit ihrem Spitzenkandidaten da eine positive Erzählung entgegenzusetzen. Und auch die Tatsache, dass der AfD-Spitzenkandidat vor der Wahl gesagt hat, dass er nur alleine regieren möchte, jetzt aber doch nach Mehrheiten sucht, das nimmt ihm keiner krumm. Ich glaube, es würde sogar kritischer gesehen, wenn er das nicht täte.
1: Die CDU in Sachsen-Anhalt zieht nach ihrem schlechten Abschneiden Konsequenzen. Ministerpräsident Schulze sagte, die Partei werde sich neu aufstellen. Auf einem Sonderparteitag gegen Ende des Jahres soll der gesamte Landesvorstand neu gewählt werden. Er selbst will dann nicht mehr für den Vorsitz kandidieren. Neuer CDU-Landeschef will der Bundestagsabgeordnete Sepp Müller werden. Und auch das ist heute Thema. Die Polizei war auch heute wieder an mehreren Orten im Großeinsatz wegen möglicher Anschläge auf das Stromnetz. Am Umspannwerk in Weißweiler bei Aachen wurden weitere Abschussvorrichtungen gefunden. Volkswagen will sein Werk in Osnabrück verkaufen. Nach dem Ende der Autoproduktion nächstes Jahr soll es ein Rüstungsstandort werden. Viele VW-Mitarbeiter sollen dort weiterarbeiten. Auf seiner Tour durchs Land will Bundespräsident Steinmeier auch in NRW ins Gespräch kommen. In Hattingen im Ruhrgebiet wird Steinmeier ab dem 22. September für 3 Tage die Amtsgeschäfte führen. Die deutschen Basketballerinnen haben es bei der Heim-WM in die K.O.-Phase geschafft. Nach einem klaren Sieg gegen Mali, 83-58, ging es aus. Beste deutsche Werferin war Frieda Bühner mit 21 Punkten.
4: Die Würfe werden halt gut rausgespielt und ich komme gut in meinen Rhythmus rein, deswegen ist eine Teamsache.
1: Die deutschen Basketballerinnen sind damit Gruppenzweiter hinter Spanien. Im Kampf um das Viertelfinale treffen sie dann morgen auf Südkorea. Das war WDR aktuell. Und das Wetter in Nordrhein-Westfalen: in der Nacht kühlt es ab auf bis zu 14 Grad. Morgen gibt es dann einen Mix aus Sonne und Wolken. Regen ist, wenn überhaupt, erst gegen Abend dabei. Dazu in Steinfurt bis 22 Grad, Soest kommt auf 24 und Zülpich auf 25 Grad. Der Mittwoch wird dann bei höchstens 20 Grad eher regnerisch. Die Zeit, es ist 21.03 Uhr.
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5: Die A3 Arnheim Richtung Oberhausen ist zwischen Emmerich und Emmerich Ost nach einem Unfall voraussichtlich bis Mitternacht gesperrt. Auf der A3 Oberhausen Richtung Arnheim ist im Kreuz Oberhausen die Verbindung zur A516 bis Anfang November gesperrt. Auf der A4 Köln Richtung Aachen ist die Anschlussstelle Aachen Zentrum bis Ende September gesperrt.
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6: Mit Michael Reufsteck. Hallo, wenn eure Reime in den vergangenen Wochen nicht eingerostet sind, dann wäre jetzt eine Gelegenheit, sie anzuwenden. Denn wir starten in eine neue Staffel unseres Spiels Reim dich. 07221 2011. Ein Quiz mit 6 Fragen, deren Antworten sich aufeinander reimen sollten. Schafft ihr das in 30 Sekunden? 07221 2011. Spielt mit uns. Und wir spielen erstmal Gentleman und Michael Patrick Kelly mit Wildfire.
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0: Purple Disco Machine, All My Life.
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0: Wir spielen Reim dich, neue Runde unseres Quiz jetzt mit Fabian, eigentlich aus Rosenheim, aber im Moment auf Borkum. Hallo Fabian.
2: Hallo.
0: Der Urlaub hat nicht perfekt angefangen. Was ist passiert?
2: Eigentlich wollten wir schon am Dienstag, in der Früh sind wir um 5.30 Uhr aufgestanden. Und dann sind wir losgefahren. Und dann hat es aber geheißen, kurz vor Münster, es fährt leider keine Fähre mehr rüber, weil die Bahn Verspätung hatte. Und die Fähre ist um 4:45 Uhr, wäre das letzte Schiff auf die Insel rübergekommen. Und hier ist leider nichts mehr gekommen. Und dann mussten wir übernachten im Hotel.
0: Die Bahn hat euch nicht rechtzeitig zur Fähre gebracht. Und dann wart ihr einen Tag zu spät auf der Insel. Aber dann weiß man wenigstens, ab da kann es nur noch besser werden. Hat das funktioniert wenigstens?
2: Ja, ich habe es sehr genossen. Und ich versuche noch die letzten Tage noch das Beste rauszuholen.
0: Schön, dass du uns mit in den Urlaub genommen hast und uns auch auf Borkum zuhörst, während du da Ferien machst. Wir spielen jetzt rein dich mit dir. Das ist unser Quiz, in dem es darum geht, 6 richtige Antworten zu geben innerhalb von 30 Sekunden, die sich alle aufeinander reimen. Das heißt, einmal eine Frage ungestützt beantworten und wenn die sitzt, dann weißt du, jede weitere Antwort reimt sich auf diese erste Antwort. Wenn dir das mit allen 6 Fragen in 30 Sekunden gelingt, bist du unser Gewinner. Bei einer falschen Antwort leider nicht. Und wenn sich was nicht reimt, dann fresse ich dich. Wollen wir es versuchen?
2: Ich hab's
0: verstanden. Gut. Ja. Dann geht's jetzt los. 30 Sekunden. Reim dich. Ergänze den Namen einer Düsseldorfer Punkband. Die Toten
2: Hosen.
0: Worin wird Konservengemüse verkauft?
2: Dosen.
0: Wie nennt man Seemänner?
2: Matrosen.
0: Von wem wird Frankreich bewohnt?
2: Franzosen.
0: Was erstellen Meteorologen übers Wetter?
2: Prognosen.
0: Welche Blumen gelten als Symbol der Liebe?
2: Rosen.
0: Ja! Sehr gut, Fabian! Das war's schon, du hast es überstanden und du hast es gewonnen. Herzlichen Glückwunsch!
2: Cool, kann ich noch jemanden grüßen?
0: Selbstverständlich, alle, die du willst.
2: Ich grüße noch den Lukas aus Kassel-Wilhelmshöhe, der hört auch gerade.
0: Das freut mich. Hallo Lukas, danke euch allen fürs Zuhören und an dir und deiner Familie noch einen schönen Urlaub. Mach's gut!
2: Dankeschön.
0: Und wenn ihr nach Hause kommt, kommt ein kleiner Gewinn auf dich zu. Tschüss,
2: danke.
0: Fabian, viele Grüße!
2: Ciao!

Leonie. Dieser Hit heißt Rock'n'Roll, der nächste ist Rock'n'Roll. Linkin Park, Leave Out All The Rest. Hier ist Pop, die Abendshow. Gemeinsam bei NDR 2, WDR 2, MDR Jump, HR3, SR1 und von SWR 3.

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1: 21.30 Uhr, das Neueste aus dem Verkehrszentrum A2 Magdeburg Richtung Braunschweig zwischen Irxleben und Eisleben. Baustelle 3 Kilometer Stau, ihr verliert eine Viertelstunde. Die A3 Arnheim Richtung Oberhausen bleibt zwischen Emmerich und Emmerich Ost nach einem Unfall bis Mitternacht gesperrt. A3 Köln Richtung Frankfurt zwischen Wiesbadener Kreuz und Raunheim wird die Fahrbahn bis morgen früh erneuert. Die beiden linken Spuren sind gesperrt, 2 Kilometer Stau. A7 Hannover Richtung Kassel zwischen Dreieck Drammetal und der Werratalbrücke. Baustelle 4 Kilometer Stau, das kostet euch eine halbe Stunde. Auf der B14 in Stuttgart ist der Heslacher Tunnel zwischen Marienplatz und Ausfahrt Karl-Kloß-Straße wegen Reparaturarbeiten bis ca. 22 Uhr gesperrt. Die B34 Singen-Bodmann-Ludwigshafen ist zwischen Radolfzell und Güttingen in beiden Richtungen gesperrt. Hier wird ein Unfall aufgenommen. Kommt gut an! Hier ist Pop, die Abendshow mit Michael Reufsteck und mit Taylor Swift. I knew it, I knew you.

Ray Garvey, Free Like the Ocean. Hier ist Pop, die Abendshow. Miley Cyrus braucht keinen Nachnamen mehr. Denn mal ehrlich, welche berühmten Mileys fallen euch ein? Gut, klar, der Trompeter Baba Miley, der 1932 gestorben ist, den können wir natürlich alle noch aus dem Ärmel schütteln. Dann den ehemaligen Leiter der Sternwarte Leiden in den Niederlanden, George K. Miley natürlich. Und den Theologen John Miley, der im 19. Jahrhundert Bücher über Päpste geschrieben hat. Aber dann hört es bei den meisten ja auch schon auf. Miley Cyrus, jedenfalls ist sich sicher, dass man weiß, wer sie ist, wenn auf ihrer Musik nur noch ihr Vorname draufsteht. Miley! Ein Weg, den vor ihr auch schon Kylie gegangen ist und Lena und Tina. Tina? Ja, Tina Turner hatte mal so eine kurze Phase, in der sie sich nur Tina nannte. Hat sich bei ihr nicht so richtig durchgesetzt. Bei Miley könnte das klappen. Am Wochenende ist eine neue Single von Miley erschienen. Sowas kommt gelegentlich vor. Bass Persuades heißt sie. Unter dem gleichen Titel erscheint nächste Woche Freitag ein neues Album. Auch sowas passiert immer mal wieder. Es ist ihr 10. Studioalbum. Aber für Oktober hat sie außerdem 2 Konzerte angekündigt. Beide in Los Angeles. Und dass Miley Cyrus Konzerte gibt, das kommt ungefähr so oft vor wie eine Sonnenfinsternis. Falls ihr also durch irgendeinen Zufall dorthin kommt, denkt an eure Schutzbrillen. Hier ist Miley und Bass Persuades. Let's go.

Bass Persuades ist neu von Miley. The artist formerly known as Miley Cyrus. Und unter ihrem Namen Miley erscheint ihr neues Album. Auch Bass Persuades nächste Woche Freitag.

Lipa und Pierre de Mar. Hier ist noch ein Service-Tipp, wenn ihr eine Reise macht und euch vor Ostern mit jemandem das Bad teilt, solltet ihr auch das Packen koordinieren und aufeinander abstimmen. Wenn nämlich jeder nur seine eigenen Sachen einpackt, dann kann es passieren, dass im Bad plötzlich zwei völlig gleiche Zahnbürsten stehen.

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1: Die Nachrichten mit Christine Langner. Guten Abend.
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1: Tausende Menschen sind unter anderem in Berlin, Münster und Essen heute Abend auf die Straße gegangen nach dem klaren Wahlsieg der AfD in Sachsen-Anhalt. Dort hat die CDU nach der historischen Wahlniederlage inzwischen Konsequenzen gezogen, und zwar nicht nur Ministerpräsident Schulze. Annette Schneider-Solis berichtet.
2: Der Landesvorstand der Christdemokraten verkündete am Abend nach seiner Sondersitzung, dass er geschlossen zurücktreten werde. Ein neuer Vorstand soll noch in diesem Jahr gewählt werden. Voraussichtlich Ende November, Anfang Dezember. Bis dahin bleibt der alte Landesvorstand im Amt. Das verkündete Sven Schulze am Abend nach der Sitzung. Wer sich für den neuen Landesvorsitz bewirbt, ist bislang offen. Der stellvertretende Vorsitzende der Bundestagsfraktion von CDU und CSU, Sepp Müller, kündigte bereits an, den Landesvorsitz übernehmen zu wollen.
1: Die Polizei war auch heute wieder an mehreren Orten im Großeinsatz wegen möglicher Anschläge auf das Stromnetz in NRW.
3: Wir haben eine 60-köpfige Ermittlungsgruppe eingerichtet, die derzeit umfangreiche Unterlagen aus dem Besitz des Gesuchten auswertet. Daraus hervorgehen mögliche Tatorte bundesweit.
1: Am Umspannwerk in Weißweiler bei Aachen wurden heute weitere Abschussvorrichtungen gefunden. Wegen des Einsatzes dort war die A4 für einige Stunden in beide Richtungen gesperrt. Weiter gesucht wird Daniel V. aus Gevelsberg, der 2 Bekennerbriefe unterschrieben haben soll. Und auch das ist heute Thema. Die russische Regierung hat wie angekündigt das deutsche Generalkonsulat in St. Petersburg geschlossen. Auch die Goethe-Institute in Moskau, St. Petersburg und Novosibirsk müssen ihre Arbeit beenden. In Münster ermittelt eine Mordkommission nach einem Messerangriff im Stadtteil Körder. Ein 62-Jähriger wurde lebensgefährlich verletzt, ein Tatverdächtiger vorläufig festgenommen. Die deutschen Basketballerinnen haben bei der Heim-WM den 2. Sieg geschafft mit einem 83-58 gegen Mali. Damit hat das deutsche Team die WM-Zwischenrunde erreicht. In Paris war der Eiffelturm heute geschlossen, offenbar wegen einer Solidaritätsaktion der Mitarbeiter. Eine Pariser Zeitung schreibt, dass eine größere hinduistische Gruppe für ihren Besuch darum gebeten hatte, Frauen aus dem Personalteam abzuziehen. Weil das passierte, streikten die übrigen Mitarbeiter aus Protest. Der Eiffelturm nannte operationelle Gründe für die Schließung. Das war WDR aktuell. Das Wetter in Nordrhein-Westfalen: in der Nacht kühlt es ab auf bis zu 14 Grad. Morgen gibt es dann mal Sonne, mal Wolken. Erst am Abend kann Regen dabei sein. Dazu in Xanten bis 22 Grad. Bedburg kommt auf 23 und Brilon auf 24. Der Mittwoch wird dann regnerisch bei höchstens 20 Grad. Die Zeit, es ist 22.03 Uhr.
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4: Auf der A1 Dortmund Richtung Köln wird im Westhofener Kreuz die Verbindung zur A45 Richtung Gießen bis 5 Uhr gesperrt. Die A3 Arnheim Richtung Oberhausen ist zwischen Emmerich und Emmerich Ost nach einem Unfall bis ungefähr Mitternacht gesperrt.
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5: Mit Michael Rolfschreck, hallo, und mit Tate McRae, jetzt und Greedy.
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0: Miss You von Blink 182. Hier ist Pop, die Abendshow. Wir hören mal eben rein, ob der Applaus für die Vorführung des Films The Echo Chamber noch anhält. Ja, offenbar. Ja, klatschen immer noch. Und klatschen. Und klatschen. Und klatschen. Und wovon redet der Mann im Radio eigentlich? Also, die Sache ist folgende. Bei der Biennale in Venedig, den Filmfestspielen von Venedig, gab es gestern einen 8 Minuten langen Applaus für den Film The Echo Chamber. Während die Darsteller des Films, Susan Sarandon, Alicia Vikander, Luca Marinelli, da standen und sich haben beapplaudieren lassen. Was natürlich eine feine Sache ist, aber 8 Minuten erscheint mir unrealistisch lang. Wir ziehen mal Theresa Seiter aus unserem Team zu Beratungen hinzu. Erscheinen nur mir 8 Minuten Applaus als sehr lang?
1: Naja, du kannst sehr viele Dinge tun in 8 Minuten. Du könntest 2 4-Minuten Eier kochen.
0: Moment, wenn du 2 4-Minuten Eier kochst, dann kochst du sie nacheinander im Topf und nicht vielleicht zu zweit in einem Topf?
1: Nein, musst nacheinander.
0: Dann
1: natürlich.
0: Sehe ich ein, ja.
1: Du kannst fast 1,5 Mal Bohemian Rhapsody von Queen hören, auch nacheinander. Würde ich jetzt auch nicht übereinander legen.
0: Das stimmt, aber November Rain von Guns N' Roses würde nicht einmal komplett schlappen. Aber, also 8 Minuten. Wir möchten euch jetzt mal 13 Sekunden aus diesem Originalapplaus nochmal vorspielen. Das sind erstaunlicherweise die einzigen 13 Sekunden, die offenbar jemand aufgenommen hat. Danach war das zu langweilig. Und jetzt hört mal, wie lange das schon wirkt. So, das sind die 13 Sekunden, von denen es eine Aufnahme gibt. Jetzt stellt euch das 8 Minuten vor, nur Applaus.
1: Das muss doch wehtun. Da tun dir doch irgendwann, also die Hände sind wund, oder?
0: Ja, aber warum? Also ja, eine Ehrerweisung. Schön. Wenn es ein guter Film war, dann applaudiert man natürlich, vor allem, wenn die Darsteller gut waren. Bei einem Konzert kann ich es mir noch gut vorstellen. Bei einem Konzert wird ja auch gerne mal lange geklatscht, wenn die Band von der Bühne gegangen ist, weil man sich zur Zugabe wieder rausklatschen will. Und manchmal lassen sie sich ein bisschen bitten und da klatscht man schon mal minutenlang. Aber der Film war vorbei.
1: Vielleicht haben sie auf einen Cliffhanger gehofft. Also einfach nochmal geklatscht.
0: Du meinst, wenn sie besonders lange klatschen, weil die Darsteller alle da sind, kommen sie nochmal raus und spielen vielleicht noch eine zusätzliche Szene?
1: Genau.
0: Na gut. 8 Minuten. Aber, ich meine, auch andere haben Applaus verdient. Wenn ihr also irgendeine tolle Leistung erbracht habt in den letzten 24 Stunden, hey, dieser Applaus gebührt euch. Stellt euch vor, er ist 8 Minuten lang. 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

0: 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Und das waren jetzt wieder nur die 13 Sekunden statt der ganzen 8 Minuten Applaus für den Film The Echo Chamber. Aber es haben ja auch noch andere Applaus verdient. Götz hat eine Nachricht geschickt per WhatsApp 07221 2011.
1: Ich bin mit dem LKW unterwegs und ich hätte auch einen Applaus heute verdient. Ich habe den LKW, den Auflieger meines Kollegen Mike, geladen, weil es dir nicht so gut ging. Habe ich gesagt, komm, setz dich hin, ich mach das für dich. Und da hätte ich eigentlich auch einen Applaus verdient.
0: Ja, kriegst von Theresa mir einen. Nein, natürlich nicht. Du kriegst den echten, den 8 Minuten Biennale Applaus. Ja, hast du auch verdient. Recht hast du. Wenn ihr auch einen verdient habt, meldet euch auch gerne bei uns. Dann spenden wir euch auch einen. Hier ist The Bowser und Magnetic.

0: Magnetic und The Bowser. Hier ist Pop, die Abendshow. Wir haben vorhin über sehr, sehr langen Applaus, einen 8 Minuten Applaus bei den Filmfestspielen von Venedig gesprochen. Nur um das mal ins Verhältnis zu setzen. Vor 2 Songs haben wir darüber gesprochen. Die 8 Minuten wären jetzt immer noch nicht um. Der Applaus würde immer noch anhalten. Immer noch. Aber ihr habt auch einen verdient. Gerlis ist am Telefon. Hallo, Gerlis.
1: Hallo.
2: Hallo.
0: Wofür hast du einen Applaus verdient?
2: Ich habe heute Deutscharbeit geschrieben, eine Gedichtanalyse.
0: Oh, welches Gedicht?
2: Irgendeins von Goethe.
1: Da ist viel hängen geblieben.
0: Jetzt ist auch schon Abend, jetzt musst du es nicht mehr wissen, aber über Tag.
2: Aber es war nicht das mit der Himmel ist blau. Das war gut.
0: Wie ist dein Gefühl, wie du es gemeistert hast?
2: Ich glaube nicht so gut. Ich habe komplett vergessen, wie man einen Schluss schreibt bei einer Gedichtsanalyse, aber sonst.
0: Aber dafür, dass du es allein durchgestanden hast und über dich es ergehen lassen, hast du diesen Applaus verdient.
2: Yay. Dankeschön.
0: Gerlis, wir drücken die Daumen, dass es nicht so schlimm wird, wenn du es zurückbekommst.
2: Ja, toi, toi, toi.
0: Alles Gute.
2: Ich muss heute noch den ganzen Tag Schule durchhalten, bin auf einer Ganztagsschule.
0: Ach so, das ist immer gemein, ne? Aber da ist die Arbeit vorbei und dann musst du immer noch Unterricht machen.
2: Ja, ich habe bis 16.45 Uhr Schule.
1: Aber jetzt ist ja 22.20 Uhr. Ich nehme an, jetzt ist Schule vorbei, oder?
2: Ja, gerade so.
1: Ja, super.
0: Alles Gute für dich, Gerlis. Danke fürs Zuhören, danke für den Anruf.
2: Gerne.
0: Beatrix hat sich gemeldet. Mein Sohn hat auch einen Applaus verdient. Er kam heute Nacht aus der Schweiz, um meinen Rasen zu mähen. 2280 Quadratmeter. Zur Hälfte. Morgen der Rest. Wow.
1: Ja, nicht schlecht.
3: Einmal Applaus für ihn.
0: Und Jutta hat sich gemeldet. Sorry, konnte nicht früher schreiben, musste erst die vollen 8 Minuten Applaus genießen. Habe heute spontan den Rasen gemäht. Oh, auch Rasen. Applaus auch für dich. Yay!

Big, Big World von Emilia. Michael Rolf Steck hier in Pop, der Abendshow. Wir springen mal eben ins Jahr 2017. Die Königin von England hieß noch Elizabeth und einer ihrer Untertanen hat sich damals den dritten Platz bei der Castingshow The Voice UK geholt. Jamie Miller. I'm the first to say that I'm not perfect, and you're the first to say you want. Aber danach war er erstmal weg vom Fenster. Was bei Teilnehmern von Castingshows im Anschluss ja nicht ungewöhnlich ist. Aber jetzt ist er plötzlich wieder da, denn mit seiner neuen Single geht er durch die Decke. Baby Doll heißt der Song, eine entspannte Wohlfühlnummer für den Spätsommer, von der Jamie Miller selbst sagt: Den Song habe ich mit meinen beiden besten Kumpels geschrieben, die immer etwas in mir gesehen haben, was ich nicht gesehen habe. Und daraus lernen wir, ab und zu einfach offen auf die Freunde hören. Es könnte der Schlüssel zu was ganz Großem sein. Baby Doll, neu von Jamie Miller.

0: Hier ist Pop, die Abendshow. Wir haben eben viel Applaus verteilt, weil von dem 8 Minuten langen Applaus, den der Film The Echo Chamber bei den Filmfestspielen in Venedig bekommen hat, ist doch eigentlich genug dabei, dass für alle was abfällt. Alex hat uns noch eine Sprachnachricht geschickt.
1: Heute habe nicht nur ich alleine mir einen 8 Minuten Applaus verdient, sondern meine ganzen Fraktionskollegen aus dem Gemeinderat der Gemeinde Senden, in Personam der Fraktion der FDP, von mir aus piept das weg. Wir haben nämlich heute Abend eine fast 4-stündige Fraktionssitzung zu 2 wichtigen Ausschüssen, die in den nächsten Wochen anstehen, gehabt und haben uns da im Rahmen unseres Ehrenamtes wirklich lange und intensiv ausgetauscht und beraten. Also, ich bitte um 8 Minuten Applaus.
0: Selbstverständlich, 8 Minuten Applaus. Wer sich so lange den Hintern platzt fürs Ehrenamt, um sich in einer Gemeinde zu engagieren, hat diesen Applaus verdient. Wir haben nur vergessen, die FDP wegzupiepsen, wie es vorgeschlagen hat. Wir liefern den Piepskurs nach. So, könnt ihr selber an die entsprechende Stelle setzen. 22.32 Uhr, das Neueste aus dem Verkehrszentrum. Vorsicht auf der A1 Euskirchen Richtung Köln. Zwischen Kreuz Köln-West und Tunnel Löwenich steht ein unbeleuchtetes Fahrzeug. A1 Lübeck-Hamburg, die Norderelbbrücke ist in beiden Richtungen wegen eines Schwertransports mehrfach kurzfristig gesperrt. Bis 5 Uhr wird das noch andauern, immer mal wieder. A2 Hannover Richtung Berlin, im Kreuz Hannover-Ost ist die Überleitung zur A7 Richtung Kassel wegen eines Windradflügeltransports gesperrt. Die Umleitung führt über die A2 bis zur Ausfahrt Lehrte. Die A3 Arnheim Richtung Oberhausen ist zwischen Emmerich und Emmerich-Ost nach einem Unfall bis ungefähr Mitternacht gesperrt. A7 Hannover Richtung Kassel zwischen Dreieck Drammetal und Werratalbrücke 3 Kilometer Stau wegen einer Nachtbaustelle. Die A43 Recklinghausen Richtung Wuppertal ist zwischen Kreuz Recklinghausen und Hochlamark wegen Reinigungsarbeiten bis etwa Mitternacht gesperrt. Die A111 Dreieck Oranienburg-Charlottenburg ist zwischen Schulzendorfer Straße und Saatwinklerdamm in beiden Richtungen wegen Wartungsarbeiten bis morgen früh 5 Uhr gesperrt. Genauso lange in Hannover Stadt einwärts der Südschnellweg zwischen der A7 Hannover-Anderten und Seelhorster Kreuz wegen Bauarbeiten. Und B96 Berlin, der Tiergartentunnel, ist zwischen Reichpietschufer und Heidestraße in beiden Richtungen bis ca. 5.45 Uhr gesperrt. Kommt gut an!

mit Chico, DJ Goja und Jason Derulo in Pop, der Abendshow. Ihr seid jetzt dran, denn jetzt ist die Stelle der Show, an der die Frage im Raum steht, wer soll denn den nächsten Hit singen? Und das entscheidet ihr live. Unter 07221 2011, nachdem wir euch drei Möglichkeiten angeboten haben. Eines Klassikers, der in den 80ern durch Culture Club berühmt geworden ist und seitdem oft gecovert wurde. Drei interessante Coverversionen stellen wir euch vor und ihr sagt, was ihr gerne heute Abend im Radio hören möchtet.

0: von Do You Really Want to Hurt Me?
1: Do you really want to hurt me? 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
0: Das ist Adam Lambert und unser Angebot 1. Adam Lambert, mittlerweile bekannt als die Live-Stimme von Queen. Oder, wenn ihr ein bisschen was von der Reggae-Atmosphäre des Originals haben möchtet, nur ein bisschen schneller, dann empfehlen wir euch Blue Lagoon. Oder lieber was Einheimisches? Dann hätten wir Milky Chance.

0: liebste Angebot? Adam Lambert, Blue Lagoon oder Milky Chance? Wen hättet ihr denn gerne? Wie soll der Song heute Abend klingen? Ihr entscheidet unter 07221 2011 und wir spielen die Version, die zuerst drei Stimmen hat. Hallo, Stimme Nummer 1. Wer spricht?
1: Marin aus Gröbingen.
0: Ich grüße dich. Für wen stimmst du?
1: Für die Nummer 1.
0: Einmal Adam Lambert. Ich danke dir herzlich.
1: Jawohl.
0: Hab einen schönen Abend. Hier ist Michael Räufsteck. Wer ist da?
2: Hallo, hier ist Florian.
0: Hi, Florian.
2: Die 2, bitte.
0: Einmal Blue Lagoon. Vielen Dank. Auch dir einen guten Abend. Wer spricht jetzt?
3: Ja, Mike hier. Hallo.
0: Hi, Mike.
3: Ich spiele gerne die Nummer 1.
0: Einmal auch für dich Adam Lambert. Geht in Führung. 2-1. Danke dir. Gute Fahrt. Wer ist dran?
4: Ja, hi, hier ist die Moni. Die Nummer 2 auch bitte.
0: Oh, ein spannendes Rennen zwischen Adam Lambert und Blue Lagoon. Noch keine Stimme für Milky Chance. Vielen Dank. Entscheidung gleich. Erst eine Eilmeldung aus dem Verkehrszentrum. Achtung, ein Falschfahrer auf der A96 München-Lindau zwischen Landsberg am Lech Ost und Bad Wörishofen. Hier kommt ein Falschfahrer entgegen. Bitte fahrt äußerst rechts und überholt nicht. Auf der A96 München-Lindau zwischen Landsberg am Lech Ost und Bad Wörishofen. Ein Falschfahrer. Vorsicht in beiden Richtungen. Vielleicht fehlt nur noch eine Stimme, vielleicht zieht aber auch Milky Chance vorbei. Hallo, wer ist denn jetzt am Telefon?
5: Hallo, hier ist Hella.
0: Hallo Hella, für wen stimmst du?
5: Für die Nummer 2.
0: Dann hat Blue Lagoon gewonnen und das ist die Version, die wir jetzt hören werden. Do you really want to hurt me?

Versprech mir von Fajan und Dalton. Hier ist Pop, die Abendshow. Ich habe gestern Abend festgestellt, dass Wahlen und Fußballspiele erstaunliche Gemeinsamkeiten haben. Früher wusste man nach Schließung der Wahllokale immer recht schnell, wer in Zukunft regieren würde. Das ist schon länger nicht mehr der Normalfall. Und früher wusste man nach einem Tor im Fußball, dass ein Tor gefallen war. Auch das ist schon länger nicht mehr der Normalfall. Heute muss man erstmal abwarten, bis alle Schiedsrichter die Aufnahme nochmal aus allen Blickwinkeln minutenlang im Fernsehen gesehen haben. Bei beidem weiß man also hinterher nicht mehr, was eigentlich gerade passiert ist.

0: 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Es ist 23 Uhr.
1: Die Nachrichten mit Christine Langner. Guten Abend.
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1: Der klare Wahlsieg der AfD in Sachsen-Anhalt beschäftigt auch in NRW viele Menschen. In Münster waren heute Abend Hunderte auf der Straße, um ein Zeichen für die Demokratie zu setzen. Auch dieser Mann.
2: Eine Mehrheit der Menschen in Sachsen-Anhalt hat die AfD nicht gewählt, hat demokratisch gewählt. Und die machen sich Sorgen und zu Recht. Und wir in Münster machen uns Sorgen, solidarisch mit den Menschen in Sachsen-Anhalt.
1: Und auch in Essen wurde demonstriert. Nastaran Amirashi war dabei.
3: Zwischen Erschütterung und Wut ist so irgendwie alles dabei. Menschen, die mir auch sagen, sie haben Verwandtschaft in Sachsen-Anhalt und machen sich da eben jetzt auch Sorgen. Wir waren heute aber auch in Gelsenkirchen, wo die AfD ja eine sehr große Wählerschaft hat. Und da haben die Menschen uns beispielsweise berichtet, dass so ein Ergebnis nötig war, damit sich mal was im Land bewegt. Also ganz viele verschiedene Stimmungen und Emotionen, die wir heute hier erleben.
1: Die deutschen Basketballerinnen haben es bei der Heim-WM in die K.O.-Runde geschafft mit einem klaren Sieg im letzten Gruppenspiel gegen Mali, 83-58. Für Luisa Geiselsöder eine Teamleistung.
4: Tut auf jeden Fall sehr gut. Ich glaube auch so, wie wir gespielt haben, man hat wirklich Teambasketball gesehen, wir haben den Ball viel bewegt. Das bedeutet uns allen sehr, sehr, sehr viel, aber ich glaube, wir sind noch nicht fertig.
1: Schon morgen spielen die Deutschen gegen Südkorea ums Viertelfinale. Das Team kennen sie noch aus der WM-Qualifikation. Leonie Fiebig freut das.
5: Super, dass wir schon gegen die gespielt haben. Wir nehmen die Erfahrung mit, aber ja, jetzt erstmal regenerieren und dann vorbereiten.
1: Das Spiel gegen Südkorea wird für die Basketballerinnen das vierte in 5 Tagen bei der WM in Berlin sein. Und auch das ist heute Thema. Mögliche Anschläge auf das Stromnetz in NRW beschäftigen weiter die Polizei. Es gab heute einen Großeinsatz bei Weißweiler. Dort wurden weitere Abschussvorrichtungen gefunden. In Bonn gilt ab sofort eine Haushaltssperre. Das Defizit der Stadt wird in diesem Jahr voraussichtlich um 44 Millionen Euro auf 167,5 Millionen steigen. Die Bahn bietet eine neue Verbindung zwischen Köln und Antwerpen an. Zweimal täglich fährt ein Zug in knapp 2,5 Stunden über Aachen, Lüttich und den Brüsseler Flughafen. Bundespräsident Steinmeier wird bald 3 Tage von Hattingen aus arbeiten. Er hat dafür eine ganze Etage in einem Hotel umbauen lassen. Hattingens Bürgermeisterin freut sich.
6: Ich glaube, das ist jedem klar, wenn das Staatsoberhaupt die eigene Stadt besucht, dann ist das natürlich ein Grund, erstens unglaublich happy zu sein und auch stolz darauf, dass er uns ausgesucht hat.
1: Steinmeier will vom 22. bis 24. September mit Hattingern ins Gespräch kommen. Bei vielen Terminen ist keine Presse zugelassen. Das Wetter in Nordrhein-Westfalen bringt morgen einen Mix aus Sonne und Wolken. In Wermelskirchen dann bis 22 Grad, Solingen kommt auf 23 und Aachen auf 24 Grad. Das war WDR aktuell.
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7: Die A3 Arnheim Richtung Oberhausen ist zwischen Emmerich und Emmerich Ost nach einem Unfall bis ungefähr Mitternacht gesperrt. Auf der A45 Aschaffenburg Richtung Dortmund wird im Westhofener Kreuz die Verbindung zur A1 Richtung Köln bis 5 Uhr gesperrt.
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8: Mit Michael Räufsteck, hallo. Und mit Shakira und Burna Boy,

0: Hier ist Pop. Die Abendshow mit Informationen zum Bahnverkehr in anderen Ländern. Denn Informationen zum Bahnverkehr in Deutschland sind ja doch ein bisschen ermüdend. Die Bahn hat einfach nicht den besten Ruf, Verspätungen, Ausfälle, Schienenersatzverkehr. Ich habe gehört, die Bundesregierung ist kurz davor, Bahnreisen als Glücksspiel einzustufen. Aber in Australien ist das alles ganz anders. Dort pendeln in einem Zug nicht nur Menschen, sondern auch zwei Vögel. Theresa Seiter aus unserem Abendshow-Team, da pendeln zwischen zwei Stadtteilen von Sydney diese Vögel hin und her.
1: Das machen die schon eine ganze Weile. Und jetzt ist es aber viral gegangen, weil die Australierin Jackie Dent diesen Zug genommen hat und diese zwei Vögel gesehen hat, wie die so ganz gemütlich auf der Rücklehne von einem Sitz sitzen und ganz entspannt aus dem Fenster schauen. Sie ist dann zur Zugbegleiterin hin und hat die angesprochen, weil sie dachte, die beiden Vögel wären im Zug gefangen. Und die Zugbegleiterin hat aber ganz gelassen reagiert und gesagt, nö, die fahren hier regelmäßig mit. Die steigen ein, fahren knapp 10 Minuten, steigen aus, fressen dort was und fahren dann mit dem Zug wieder zurück.
0: Das ist sehr vorbildlich und nachahmenswert. Es ist schließlich viel, viel umweltfreundlicher, die Bahn zu nehmen, als eine Kurzstrecke zu fliegen.
1: Ja, du weißt schon, dass Vögel jetzt nicht einen sonderlich hohen Kerosinverbrauch haben, sondern sehr umweltfreundlich fliegen können.
0: Ah, gut, vielleicht ist das Bordentertainment im Zug besser. Woher wissen die, wo sie raus müssen?
1: Jackie Dent hat ABC News gesagt, dass die Zugbegleiterin wiederum es für möglich hält, dass die beiden Vögel sich an den Durchsagen im Zug oder an den Lichtsignalen orientieren, die am Bahnhof und im Zug zu sehen sind. Klingt verrückt, ist aber gar nicht so unrealistisch. Viele Tiere können Muster und Abläufe verstehen und daraus Routinen entwickeln. Und wer einmal rausgefunden hat, dass es auf einer bestimmten Strecke besonders leckeres Futter gibt, merkt sich natürlich den Weg. So haben es vermutlich auch diese beiden Vögel gemacht. Jackie Dent hat diese Vögel bei ihrer täglichen Bahnfahrt gefilmt und es bei Instagram hochgeladen. Jetzt geht das Video viral und wir haben euch das verlinkt auf popabend.de.
0: Und auf einmal hat der Begriff Zugvögel eine völlig neue Bedeutung.
1: Ja.
0: Hier ist Jack Dean und Mercy.

0: You Only Love Me von Rita Ora. Hallo, hier ist Michael Rolfsteck in Pop, der Abendshow. Wir sind gemeinsam bei SR1, RBB 888, MDR Jump, NDR 2, WDR 2, Bremen 4, HR 3 und von SWR 3. Ich weiß nicht, ob so eine laute Großstadt wie New York der perfekte Ort ist, um mal zur Ruhe zu kommen, innezuhalten und übers Leben nachzudenken. Aber bei Comedian Vince Ebert ist offenbar genau das in New York passiert, als er dort mal für eine Weile gelebt hat. Und davon erzählt er heute noch.
1: Was ist wirklich wichtig im Leben? Haben wir die richtigen Prioritäten gesetzt? Das sind Fragen, die man sich in einer Stadt wie New York praktisch tagtäglich stellt. Zumal ich ja tatsächlich wirklich auf dem Land groß geworden bin. Ich komme wirklich aus dem bayerischen Teil vom Odenwald, aus Amorbach. Kennt man? Ja, hey, fantastisch. 10 Häuser, 2 Kirchen, der Rest Adratten. Oder anders gesagt, 4000 Einwohner, 3 Nachnamen. Ja. Als ich 10 Jahre alt war, haben die mal in Amorbach eine Fliegerbombe gefunden, Riesenteil. Und für die Räumungsaktion wurde das halbe Kaff evakuiert. Wir sind also in diesen Bus vom Technischen Hilfswerk eingestiegen und da meinte der Fahrer zu mir, also wenn beim Entschärfen was schief geht, da könnt ihr wahrscheinlich nie wieder zurück. Und da habe ich zum ersten Mal in meinem Leben sowas wie Hoffnung gespürt.
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2: 23.31 Uhr, das Neueste aus dem Verkehrszentrum mit einer Gefahreninformation für Niedersachsen. In Lüneburg ist es zu einem Großbrand mit starker Rauchentwicklung gekommen. Bitte schließt daher die Fenster sowie Türen und schaltet Klimaanlagen und Lüftungsgeräte aus. A1 Lübeck-Hamburg. Die Norderelbbrücke ist in beiden Richtungen wegen eines Schwertransports mehrfach kurzfristig bis ca. 5 Uhr gesperrt. Die A3 Arnheim Richtung Oberhausen ist zwischen Emmerich und Emmerich Ost nach einem Unfall noch etwa bis Mitternacht voraussichtlich gesperrt. Die A4 Erfurt Richtung Chemnitz ist zwischen Glauchau Ost und Hohenstein-Ernsttal nach einem Unfall gesperrt. A7 Hannover Richtung Kassel zwischen Dreieck Drammetal und der Werratalbrücke 2 Kilometer Stau wegen einer Nachtbaustelle. Berlin, die A111, Dreieck Oranienburg-Charlottenburg, ist zwischen Schulzendorfer Straße und Saatwinklerdamm in beiden Richtungen wegen Wartungsarbeiten bis 5 Uhr gesperrt. Und B96, der Tiergartentunnel, ist zwischen Reich, Pietsch, Ufer und Heidestraße in beiden Richtungen bis 5:45 morgen früh gesperrt. Kommt gut an! Hier ist Michael Reufsteck in Pop, der Abendshow, mit Katy Perry und ihrem aktuellen Hit Watch It Burn.

0: Beyoncé und Texas Hold'em, hier ist Pop, die Abendshow. Deutschland hat einen neuen internationalen Popstar, DJ und Produzent Bunt. Das ist nicht der neue Name für alle Farben, das bedeutet nur das Gleiche. Bunt war lange ein Geheimtipp, hat mittlerweile weltweit Erfolg. Und Popmusikmann Benedikt Wiele zeichnet den Weg von Bunt bis heute nach.
1: Bunt, oder wie er manchmal auf Englisch genannt wird, Bunt, heißt eigentlich Levi und ist in Stuttgart aufgewachsen. Als Jugendlicher hat er sich selbst das Musikproduzieren beigebracht und einen ersten Plattenvertrag bekommen. Das lief dann eigentlich echt ganz gut an und Bunt ist sogar für die Musik nach L.A. gezogen, aber der große Durchbruch war es noch nicht. Also zurück nach Deutschland, nach Hamburg, wo er Nebenjobs hatte wie Lieferdienstfahrer. Und dann kam Clouds und wurde zum viralen Hit. Take it. In den USA Platz 15 der Dance-Charts, in Mexiko sogar auf die 1. Eine halbe Milliarde Streams. Bunt geht auf Welttournee und als großes Highlight ein Slot auf dem wohl berühmtesten Festival der Welt, dem Coachella. Und seine Shows werden immer größer und größer. Bunt macht auch gemeinsame Songs und Remixe für Weltstars wie Taylor Swift. Und jetzt Trippin', der Song, der gerade vor allem durch die Live-Performance viral geht. Denn Bunt spielt seine Konzerte nicht wie die meisten Acts auf einer normalen Bühne vor dem Publikum, sondern auf einer runden Bühne mitten im Publikum oder über dem Publikum. Es ist nämlich eine Hebebühne. Und ich habe lange nicht mehr gehört, dass live ein Song so laut mitgesungen wird.
0: Singt gerne jetzt auch mit. Hier ist dieser Hit von Bunt zusammen mit der Sängerin Marpei, Trippin'.

Aktuelle Meldung aus dem Verkehrszentrum. Vorsicht auf der A14 Halle Richtung Magdeburg. Zwischen Rastplatz Petersberg Ost und Halle Trotha steht ein defekter PKW. Das war Pop, die Abendshow mit Michael Reufsteck. Danke fürs Zuhören. Gleich die Popnacht mit Ben Streubel. Und leider gab es auch heute wieder ein paar Themen, zu denen wir nicht mehr gekommen sind. Wir hatten noch vor, eine Studie über die Nutzung der sozialen Medien amerikanischer Jugendlicher während der Präsidentschaft von Theodore Roosevelt. Eine Frage an einen Psychologen, ob ein Baggerführerschein für tiefgründige Gespräche von Vorteil ist. Und wir wollten euch verraten, wo der Piratenschatz vergraben ist, den bisher noch niemand gefunden hat. Naja, vielleicht beim nächsten Mal. Gute Nacht.

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1: Die Nachrichten mit Michael Treis. Guten Abend.
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1: Die Landtagswahlen in Sachsen-Anhalt werden auch in der Bundesregierung diskutiert. Kanzler Merz zeigte sich vom klaren Wahlsieg der AfD erschüttert. Dabei ist die Unzufriedenheit mit der Bundesregierung ein Grund, warum die Partei in Sachsen-Anhalt so stark geworden ist. Das hat Tim Köxerlan mehrfach von AfD-Wählern gehört.
2: Ich habe eben auch sehr viele Menschen getroffen, die auf die Frage, was genau sich ändern muss, eigentlich gar keine Antwort hatten. Das war alles viel auf der Gefühlsebene und richtet sich vor allem gegen die Bundesregierung. Und die AfD hat es geschafft, mit ihrem Spitzenkandidaten da eine positive Erzählung entgegenzusetzen. Und auch die Tatsache, dass der AfD-Spitzenkandidat vor der Wahl gesagt hat, dass er nur alleine regieren möchte, jetzt aber doch nach Mehrheiten sucht, das nimmt ihm keiner krumm. Ich glaube, es würde sogar kritischer gesehen, wenn er das nicht täte.
1: Bei der Stadt Bonn gilt ab sofort eine Haushaltssperre. Das hat Städtekämmerer Farg am späten Abend bekannt gegeben. Grund für die Maßnahme sei das Haushaltsloch, das immer größer werde. Aus Bonn berichtet Sebastian Tittelbach.
3: Allein in diesem Jahr fehlen der Stadt Bonn voraussichtlich rund 167 Millionen Euro. Das sind 44 Millionen mehr als ursprünglich geplant. Zum einen nimmt die Stadt weniger ein, zum Beispiel bei der Grundsteuer. Gleichzeitig steigen die Ausgaben etwa im Sozialbereich. Ab sofort muss die Stadtkämmerei jede Buchung freigeben, es sei denn, die Ausgabe gilt als unabweisbar. Für die kommenden Jahre sieht der Kämmerer weitere Risiken für den Bonner Haushalt, unter anderem durch steigende Zinsen.
1: Und auch das ist gerade wichtig. Die Polizei war auch gestern wieder an mehreren Orten im Großeinsatz wegen möglicher Anschläge auf das Stromnetz. Am Umspannwerk in Weißweiler bei Aachen wurden weitere Abschussvorrichtungen gefunden. Russland und Nordkorea haben eine erste Brücke über die gemeinsame Grenze eröffnet. Das macht es Nordkorea leichter, Russland Munition und Soldaten für den Ukraine-Krieg zu schicken. Die deutschen Basketballerinnen haben bei der Heim-WM den zweiten Sieg geschafft mit einem 83-58 gegen Mali. Damit hat das deutsche Team die WM-Zwischenrunde erreicht. Beim Siegener SC in der Kreisliga gab es am Wochenende Wrestling statt Fußball. Die Polizei ermittelt wegen einer Attacke auf den Schiedsrichter.
4: Der Spieler war offenbar unzufrieden mit einer Schiedsrichterentscheidung und er hat ihn leicht angehoben und dann zu Boden geworfen.
1: Das Spiel wurde nach dem Angriff abgebrochen. Die Polizei sagt, dass der Schiedsrichter leicht verletzt wurde. Er hat Anzeige gegen den Siegener Fußballer erstattet. Das war WDR aktuell. Und das Wetter in Nordrhein-Westfalen. Die Nacht ist meistens trocken bei Werten zwischen 18 und 14 Grad. Tagsüber gibt es Sonne und Wolken. Im Laufe des Abends zieht dann Regen von den Niederlanden rein. In Recklinghausen bis 22 Grad, in Nettersheim 23, in Kerpen bis 25 Grad. Die Zeit gleich 0 Uhr 3.
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5: Die A3 Arnheim Richtung Oberhausen ist zwischen Emmerich und Emmerich Ost nach einem Unfall bis ca. 2 Uhr gesperrt. Auf der A45 Aschaffenburg Richtung Dortmund wird im Westhofener Kreuz die Verbindung zur A1 Richtung Köln bis 5 Uhr gesperrt. Auf der A535 Fellbad Richtung Wuppertal ist die Ausfahrt Tönisheide voraussichtlich bis Mitte September gesperrt.
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6: Mit Ben Streubel. So, die Schuhe sind ausgezogen. Ich sitze noch ganz entspannt. Ich hoffe, das wird sich gleich ein bisschen ändern, indem ich zu Taylor Swift den rechten Fuß bewege. I knew it, I knew you. Wir rutschen langsam rein in diesen Dienstag.
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0: Stars in der Popnacht. Heute ist der 8.9. Ach ja, erstmal durchpusten, nochmal strecken. Heute ist Tag der Schauspieler. Ich weiß nicht, ob ihr schon mal überlegt habt, Schauspieler zu werden. Ich dachte das auch schon mal. Ich habe so kleine Videos gedreht früher und dachte, probierst du mal vielleicht auch so große Stars synchronisieren. Ich dachte an irgendwie Action-Schauspieler. Vielleicht hat die auch Arnold Schwarzenegger synchronisiert mal oder sowas. Aber ich meine, es ist auch so, dass der deutsche Schauspieler, wenn man ihn beobachtet, manchmal auch Schauspieler nachmacht. Sagt man, der spielt einen Schauspieler so. Dieses, was für ein herrliches Gebräu und so. Das ist, glaube ich, bei amerikanischen Schauspielern ein bisschen anders. Aber einen guten Schauspieler, falls ihr heute am Tag der Schauspieler mal überlegt, in diese Richtung zu gehen, das habe ich also extra nochmal nachgelesen. Ein guter Schauspieler versteht die tieferen Beweggründe, Schwächen und Entscheidungen seiner Figur und macht sie für das Publikum nachvollziehbar. So, könnte man sagen, das ist ja doch fast wie das, was ein Politiker mitbringen sollte. Deswegen gibt es wahrscheinlich auch einige Schauspieler in den USA, die in die Politik gegangen sind, so wie Ronald Reagan oder eben auch Arnold Schwarzenegger in Kalifornien. Umgekehrt in Deutschland könnte man sich das natürlich auch lustig vorstellen. Was macht so ein Friedrich Merz vielleicht nach seiner Karriere als Politiker dann? Hat ja schon alles Mögliche durch, könnte eben auch Schauspieler werden. Ne? Friedrich Merz in vielleicht The Wall, die Brandmauer mit der Musik von Pink Floyd. Könnte mir lustig vorstellen. In Indianer Merz, Jäger der verlorenen Mehrheit oder das Schweigen der Wähler oder Merz Impossible, keine Mehrheit, ist auch keine Option. Hier ist die Popnacht mit Flo.
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Adam Taylor, ADMT, Burn Brighter in der Popnacht. 0.16 Uhr ist es, Vorsicht, auf der A52 Düsseldorf-Essen. Da sind Menschen auf der Fahrbahn in Höhe Essen-Bergerhausen. Nach diesem kultischen Song von Mariah Carey, voll der Gnade, der Herr ist mit ihr, Dream Lover. Zwei Hits in einer Sekunde erkennen, gibt einen Popnacht.

0: Baby. Aber wieder lustig gewesen, ne? Dream Lover.
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0: Das ist die erste Aufgabe für euch. Vielleicht löst ihr sie, verdient ihr euch auch das erste Pop-Nacht-Package. Ordentlich poliert habe ich das. Welche beiden Songs haben denn da heute Geburtstag? Waren Nummer 1 Hits am 8.9. in der Musikgeschichte auf diesem Planeten.
2: No news.
0: 0722 1211. Welche beiden Songs waren denn das? 0722 1211. Ich glaube, es ist lösbar.

Es ist jetzt 0.27 Uhr. Ein Fahrradfahrer fährt im Kreis Tübingen auf der Bundesstraße 28 rum. Da gehört er nicht hin. Zwischen Bühl und Kiebingen bitte aufpassen. Und Gegenstände auf der A61 Mönchengladbach in Richtung Koblenz zwischen Dreieck Sinzig und Niederzissen. Größere Gegenstände auf der Fahrbahn. Hier ist die Popnacht mit Tom Odell und Lost Frequencies. Black Friday.

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2: Und das Neueste aus dem Verkehrszentrum auf der A14. Bitte aufpassen, Halle in Richtung Magdeburg zwischen Rastplatz Petersberg Ost und Halle Trotha steht ein defekter PKW auf der Fahrbahn. Ein Tier auf der A4 Köln Richtung Olpe zwischen Gummersbach und Rastplatz Morkepütz. Menschen sind auf der A52 Düsseldorf-Essen in Höhe Essen-Bergerhausen. Und auf der A61 liegen Gegenstände Mönchengladbach Richtung Koblenz zwischen Dreieck Sinzig und Niederzissen. Menschen auf der B73 zwischen Bormannskamp und der B74 auf der Bundesstraße, dort bitte auch vorsichtig fahren. Und die A3 Arnheim in Richtung Oberhausen ist zwischen Emmerich und Emmerich-Ost nach einem Unfall noch circa 2 Stunden gesperrt. A31 Gronau Richtung Oberhausen, die Ausfahrt zum Rastplatz Alamark ist wegen eines defekten Schwertransports nicht befahrbar. Und A52 Essen Richtung Düsseldorf zwischen Essen-Bergerhausen und Essen-Süd hat seinen Unfall gegeben. Dort ist auch gesperrt. Und Hannover, der Südschnellweg stadteinwärts, ist zwischen der A7 Hannover-Anderten und Seelhorster Kreuz wegen Bauarbeiten noch gesperrt bis 5 Uhr. Heute tagsüber in Deutschland im Südosten häufig Sonne, bis zu 34 Grad heiß. Nach Nordwesten hin wird es dann mehr Wolken geben und es auch mal regnen ab und zu. 19 Grad Höchsttemperatur auf Föhr, wer sich ein bisschen abkühlen möchte. Das gilt auch für Aurich. 22 Grad in Lübeck, Hamburg und Bremen. In Düsseldorf werden es 24 Grad werden. Berlin und Potsdam 28. In Wiesbaden und Mainz 31 Grad. Und Stuttgart 33. Genauso auch in München 34 Grad. Das ist am heißesten in Ingolstadt. Hier ist die Popnacht. Mein Name Ben Sträubel.

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1: Das lösen wir jetzt mal auf. Welche beiden Songs haben heute Geburtstag? Zwei Nummer 1 Hits würden so anfangen. No news. Beiden Songs sind denn das? Das hat Peter aus Ulmen in der Eifel sofort erkannt. Guten Morgen, Peter.
2: Hallo, guten Abend.
1: Dann lass mal die Lösung hören. Welche beiden sind's?
2: Jo, das war Blaze of Glory von John Bon Jovi und I Just Called to Say I Love You von Stevie Wonder.
1: Ja, ist das. Das singst du auch in deiner Bahn immer mal vor dich her, ne? So.
2: Ja, ich darf leider kein Audio hören bei Bahnfahren.
1: Ja, du darfst doch selbst Audio von dir geben, sozusagen.
2: Gibt's auch, das darf ich natürlich. Ja, die Fahrgäste was vorsingen, das machen wir gerne.
1: Ja, das wäre mal schön. Gibt es denn noch die Möglichkeit, mit den Menschen zu sprechen? Doch, ihr habt ja doch so eine Möglichkeit in der Bahn auch, ne? So Durchsagen.
2: Durchsagen darf ich machen, ja. Reden mit den anderen ist nicht so gut möglich, weil der ist ja verschlossen, der Führerraum.
1: Gibt es denn auch mal so Momente, wo du singst oder irgendwas machst, wo du mit dir sprichst selbst oder fluchst oder sowas, so laut?
2: Also, das gibt es. Ja, das gibt es schon mal. Dafür ist man ja schön alleine vorne. Ja.
1: Welchen Song hast du denn zuletzt gesungen?
2: Oh, das ist eine gute Frage.
1: Na ja, gut, also schreibst dir mal auf, immer die Songs, dann spiele ich dir mal einen davon, wenn du nach Hause fährst. Du hast ja eine gute Tour gehabt. Die Regionalbahn von Trier nach Cochem zu fahren, ist ja eigentlich auch ein Traum für die Landschaft, ne?
2: Das ist sehr schön, gerade jetzt im Herbst.
1: Meine Güte, das ist ja totale Urlaubsfahrt. Aber wenn du natürlich ständig hin und her fährst, ist das die Strecke, die du immer fährst, oder ist das jetzt mal gewesen gestern?
2: Koblenz bis Trier ist eigentlich meine Regelstrecke.
1: Ja, aber es führt zu guter Laune.
2: Start und Ende immer in Kochen. Ja, es gibt Schlimmeres.
1: Und dann wollte ich mal sagen, und dann fährst du ein paar Meter nach Hause, nach Ulmen. Dann wünsche ich dir jetzt ein gutes Ankommen und tolle Fahrgäste. Und singen nicht vergessen, wenn du alleine bist. Tschüss.
2: Versuchen, denn. Tschüssi.

Golden. Es ist 1:15. Eine Gefahrenmitteilung für Bad Pyrmont. Da brennt ein Wohnhaus. Es kommt derzeit zu Rauchentwicklung und dem Austritt von Brandgasen. Bewohner und jemand, der in Bad Pyrmont sich aufhält, bitte vorsichtig dort unterwegs sein. Fenster und Türen geschlossen halten, Lüftungen und Klimaanlagen abschalten. Dort brennt ein Wohnhaus. Jetzt müssen wir mal Franco mal ein bisschen aufbauen. Franco lebt in Bremerhaven, fährt aber eine lange Strecke. Nach Italien ist er unterwegs mit seinem LKW und kommt irgendwann mal am Comer See an in Menaccio. Und für diesen Weg, dass er jetzt die erste Möglichkeit verliert, würde er gerne einen Energieriegel hören für die Ohren. Was Lautes, gleich wird es noch ein bisschen lauter mit dem Lenkradklopfer, aber das ist ein Vorgeschmack schon mal hier. Gary Moore und Out in the Fields. Habt ihr noch eine Idee oder seht irgendwas auf den Straßen, das da nicht hingehört, dann gerne WhatsApp 07221 2011.

0: Robin Schulz und Fastboy, 0.42 Uhr. Happy Birthday. Happy Birthday, liebe Susi. Happy Birthday. Oh, ist hier schon 0.52 Uhr. Sorry, ich war mit der Zeit zurück noch. Ne? Aber Susi hat Geburtstag. Das ist auch wurscht, ob es 0.42 Uhr oder 52 ist, weil Susi feiert den 33. Geburtstag in einem Zelt in der Nähe von Waren an der Müritz. Da ist noch der Partner Flo dabei. Außerdem auch noch Carina, eine beste Freundin. Manchmal erkennt man ja dann beim Geburtstagsfeiern an der Übergabe der Geschenke, dass das gar nicht die beste Freundin ist. Aber ich hoffe natürlich, dass diese Geschenke so groß sind, dass ein extra Zelt aufgebaut werden musste, ne, für die Geschenkübergabe. Also, dann feiert er noch ein bisschen weiter. Sie hat einen Lieblingssong von Outlandish, Aisha. Den hört sie eigentlich immer auf ihrer Geburtstagsparty, aber bisher eben noch nicht. Die sind ein bisschen musiklos dort und brauchen jetzt diese Energie. Die komme ich sofort hier nachholen mit diesem Song. Aisha,
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1: Song goes after
0: 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So ist es, ne? Feiert schön.
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0: 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Es ist 1 Uhr.
1: Die Nachrichten mit Michael Treis. Guten Morgen.
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1: In Nordrhein-Westfalen fahnden Ermittler weiter nach einem Verdächtigen aus Gevelsberg. Er könnte hinter mehreren Abschussattacken auf die Stromversorgung stecken. Auch gestern gab es wieder Vorfälle in NRW. Mehr von Christina Wilkes.
2: Bei Weißweiler in der Nähe von Aachen wurden neue Abschussvorrichtungen gefunden. Die Polizei hatte die A4 wegen des Einsatzes für einige Stunden in beide Richtungen gesperrt. Und in Remscheid bei Wuppertal wurde am Montag eine verdächtige Person mit Rucksack in der Nähe eines Umspannwerks gesehen. Auch da war die Polizei im Großeinsatz, gefunden wurde aber niemand. Der Ablauf ist jedes Mal ähnlich. Seit Tagen werden Abschussvorrichtungen in der Nähe von Kraft- und Umspannwerken gefunden. Mit selbstgebauten Raketen versucht jemand, einen dünnen Draht über Hochspannungsleitungen zu schießen und so einen Kurzschluss auszulösen.
1: Der neu gewählte Landtag in Sachsen-Anhalt wird der männlichste in Deutschland. In Zukunft sitzen dort 65 Männer und nur 18 Frauen. So wenig wie in keinem anderen deutschen Landesparlament im Moment. Besonders deutlich ist der Unterschied in Sachsen-Anhalt bei der AfD. Auf 39 Männer kommen im nächsten Landtag 2 Frauen. Und auch das sind Themen in dieser Nacht. In Bonn gilt ab sofort eine Haushaltssperre. Das Defizit der Stadt wird in diesem Jahr voraussichtlich um 44 Millionen Euro steigen, auf über 167 Millionen. Der Fachkräftemangel wird sich nach einer Studie des Instituts der deutschen Wirtschaft deutlich verschärfen. 2029 könnten bundesweit über 720.000 Fachkräfte fehlen. Besonders wachsen wird laut IW die Lücke im Einzelhandel. Wie angekündigt hat die russische Regierung die Goethe-Institute in Moskau, St. Petersburg und Nowosibirsk geschlossen. Auch das deutsche Generalkonsulat in St. Petersburg muss schließen. Einige Insassen in NRW-Justizvollzugsanstalten sollen demnächst probehalber und unter Aufsicht das Internet nutzen dürfen. Ingo Steiner vom Gefängnisbeirat in Rheinbach weiß, wie wichtig diese Entscheidung für die Häftlinge ist.
3: Wenn die rauskommen, müssen die wissen, wie sie sich da anmelden können, wie sie mit den lokalen Medien umgehen können, mit den Internetzugängen oder solchen Sachen. Und wenn sie das nicht wissen, sind sie abgehangen und das ist nicht gut.
1: Die Gefangenen bekommen spezielle Computer und nur ausgesuchte Internetseiten werden freigeschaltet. Das Pilotprojekt findet in Rheinbach, Geldern und in Essen statt. Das war WDR aktuell. Und so wird das Wetter in Nordrhein-Westfalen. Die Nacht ist meistens trocken bei Tiefstwerten zwischen 18 und 14 Grad. Tagsüber gibt es Sonne und Wolken im Wechsel. Gegen Abend zieht dann von den Niederlanden her erst der Regen rein. In Steinfurt dazu maximal 22 Grad, in Gütersloh 23, in Lippstadt bis 25 Grad. Der Mittwoch wird insgesamt etwas kühler und oft regnerisch. Teilweise gibt es Schauer oder Gewitter. Am Donnerstag meistens trocken und wechselhaft, 16 bis 21 Grad. Die Zeit 1.03 Uhr.
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4: Die A52 Essen Richtung Düsseldorf ist zwischen Essen-Bergerhausen und Essen-Süd nach einem Unfall gesperrt. Auf der A1 Dortmund Richtung Köln wird im Westhofener Kreuz die Verbindung zur A45 Richtung Gießen bis 5 Uhr gesperrt. Die A3 Arnheim Richtung Oberhausen ist zwischen Emmerich und Emmerich-Ost nach einem Unfall bis ca. 2 Uhr gesperrt. Auf der A45 Aschaffenburg Richtung Dortmund wird im Westhofener Kreuz die Verbindung zur A1 Richtung Köln bis 5 Uhr gesperrt.
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5: Mit Ben Streubel. Da wird es gleich wieder ein bisschen lauter werden. Und zwar so laut, dass den Mitarbeitern der Regulierungsbehörde zur optimalen Lautstärke dann die In-Ears rausgepustet werden. Wenn ihr eine Idee habt, welcher Song das verursachen könnte, dann 07221 2011. Ich sammle jetzt mal Vorschläge für den Lenkradklopfer ein. Das ist der Energieriegel für die Ohren. 07221 2011. Welchen Song würdet ihr gerne hören?
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0: 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Hier ist die Popnacht. Es ist ja 10 nach 1. Jetzt wird's laut.
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0: Die Vorschläge heute Nacht aus Nordrhein-Westfalen und Bremen. Ralf aus Oslebshausen. Hallo, guten Morgen, Ralf.
2: Ja, moin.
3: Diese Nachricht und wurde transkribiert.
0: Oh, was ist das denn?
3: Einen Moment. Die anrufende Person wird benachrichtigt.
0: Das ist schön. Was ist das jetzt? Das bist du aber nicht, ne?
2: Nee, ich bin der Alex.
0: Bitte? Ah, ja. Dann war das der Alex, ne? Alex?
2: Ja.
0: Du hast mich irgendwie auf Halten gelegt oder sowas, ne? Kann das sein?
2: Ja.
0: Ja, deswegen. Die Nachricht wird transkribiert, habe ich noch nie gehört. Also während man live telefoniert, dann jemand das umwandelt auch noch in eine schriftliche Mitteilung. Dann werde ich abgemahnt hier sozusagen von dir. Noch ganz nebenbei. Also Alex, bleib dran, ich war gerade mit Ralf am Reden, ja? Es ist okay, wenn ich mit Ralf kurz spreche. Das ist gut. Aber nicht transkribieren wieder, ja?
2: Nein.
0: Da bin ich. Hast du auch noch nicht gehört? Hast du auch noch nicht gehört, Ralf, ne, was es alles gibt?
2: Doch, habe ich
0: auch. Ja, ich bekomme das öfter mal hier natürlich. Also,
2: ich habe Fachhochschulreife und ich bin Dachdeckermeister vom Beruf gewesen.
0: Ja.
2: Ich habe 43 Jahre im Bau gebuckelt.
0: Na ja, gut.
2: Und jetzt genieße ich meinen Vorruhestand.
0: Und ich will dir was Gutes tun. Ist das okay?
2: Ja.
0: Ja, du hast dir ausgesucht von Queen, Don't Stop Me Now.

0: diesen Nächten und Tagen wäre ja Freddy 80 geworden. Gibt es eine Menge Feierlichkeiten und vielleicht sogar einen lauten Hit heute Nacht. Don't Stop Me Now für Ralf aus Oslebshausen. Und Alex aus Holzwickede, guten Morgen.
1: Guten Morgen.
0: So, jetzt funktioniert das ohne Transkribieren. Da bin ich ja sehr beruhigt. Aber wir können uns natürlich auch so unterhalten. Ich tippe und dann wird es transkribiert und dann schreibst du mir wieder zurück. Alex, was gibt es denn heute Nacht bei dir zu tun, alles?
1: Außer irgendwann ins Bett gehen, nachdem ich dann wieder mit Over-Ears mich hinlege und dem weiter zuhöre.
0: Gut, ja, das reicht ja. Du solltest aber zu deinem Lieblingssong solltest du zumindest mal mit dem rechten C, mit dem großen rechten C wackeln. Ist das hier? Yellow the Race.
1: Aus der Mitte in den 80er Jahren.
0: Ja. Jetzt haben wir zwei schöne Vorschläge. Ihr entscheidet jetzt in Deutschland, welchen Song sollen wir lauter spielen. Yellow the Race oder vielleicht doch Queen Don't Stop Me Now. 0722 1 2011. Ich bin gespannt, wie das ausgeht. 0722 1 2011. Yellow the Race oder Queen Don't Stop Me Now.

0: Es ist 1:18 Uhr. Vorsicht auf der A14 Leipzig Richtung Halle. Da liegt ein Wildschwein auf der Autobahn zwischen Kleinpössner und Leipzig-Ost. Und nach diesem Song lösen wir unseren Lenkradklopfer auf.
1: Du

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0: Da bin ich mal gespannt, wie das jetzt hier ausgegangen ist. Wir brauchen nämlich doch so ein Zünglein an der Waage. Das ist 50-50. Nordrhein-Westfalen, Alex aus Holzwicke, der war für The Race Yellow. Und Ralf aus Bremen, aus Oslebshausen, der hätte gerne Queen mit Don't Stop Me Now gehört. Also jetzt Zünglein an der Waage, 07221-2011. Wen haben wir hier? Ich glaube, das ist Tommy per WhatsApp Audio.
2: Ihr Lenkradklopfer. Ja. Es muss ja laut sein, Leute. Es muss laut sein. Ja, mega laut, ne? Die Büsche, die müssen sich zusammenziehen, wenn das hier hämmert. Ne? Ich tippe The Race. Und ab dafür.

Ist jetzt 1.28 Uhr. Vorsicht bitte auf der A3 Köln Richtung Frankfurt zwischen Wiesbaden-Niedernhausen und Wiesbadener Kreuz. Steht ein defekter LKW auf der Fahrbahn. Ich habe was Kultisches gesehen. Wollen wir es hören?

Dagabuff, es ist 1.31 Uhr. Das Neueste aus dem Verkehrszentrum. Vorsicht auf der A44. Kassel in Richtung Dortmund zwischen Ehrwitter Anrecht und Soest Ost. Da ist ein Unfall passiert. Die Unfallstelle ist noch nicht abgesichert. Genauso wenig abgesichert ein Unfall auf der A61 Mönchengladbach in Richtung Koblenz zwischen Dreieck Sinzig und Niederzissen. Vorsicht auf der A661 bei Homburg in Richtung Egelsbach zwischen Frankfurt am Main, Niedereschbach und Heddernheim. Da befindet sich ein E-Scooter inklusive Fahrer, ne? Im Baustellenbereich. Da gehört er nun wirklich nicht hin. Also da vorsichtig unterwegs sein. Und eine Gefahrenmitteilung für Niedersachsen in Bad Pyrmont. Kommt es wegen eines Brandes in einem Hochhaus derzeit zu Rauchentwicklung und dem Austritt von Brandgasen. Anwohner werden gebeten, Fenster und Türen zu schließen, Lüftungen und Klimaanlagen dort bitte abschalten. Ein Wildschwein ist auf der A14 Leipzig in Richtung Halle unterwegs, zwischen Kleinpössner und Leipzig-Ost. Und ein Tier liegt auf der A4 Köln Richtung Olpe zwischen Gummersbach und Rastplatz Morkepütz auf der Fahrbahn. Ihr fahrt vorsichtig. Heute tagsüber im Südosten Deutschlands häufig Sonne. Temperaturen bis zu 34 Grad heiß. Nach Nordwesten hin, da wird es dann immer mehr Wolken und auch Regen geben. Temperaturen dazu dann noch hier im Einzelnen im besten Fall 19 Grad auf Föhr oder auch in Aurich. 22 bekommen wir in Hamburg oder Bremen. In Rostock und Schwerin 23 Grad. Kassel werden 26 sein. 27 Grad in Magdeburg. In Saarbrücken und Erfurt 29, darf es noch ein bisschen mehr sein. Frankfurt am Main 31 und in Stuttgart 33 Grad. Hier ist die Popnacht. Mein Name ist Ben Streubel und das ist Holly Humberstone. To love somebody.

Hot Touch in der Popnacht. Und hattet ihr schon was zu lachen in den vergangenen 1 Stunde und 39 Minuten? Nein, noch nicht. Dann müssen das die Profis übernehmen. Das sind die sogenannten Comedians. Manchmal sind es auch selbsternannte Comedians, die dann sehr lustig sind. Ich finde aber, Thorsten Sträter ist lustig. Und wenn der eine Geschichte erzählt über Flipflops, dann kann das eigentlich nur lustig werden. Flipflops selbst sind ja nicht lustig, vor allen Dingen, wenn man eben bestimmte Füße darin sieht. Ich sehe ab und zu mal in der Bahn Menschen, die Flipflops anhaben, die dann die Füße hochlegen. Und wenn man dann so einen Menschen neben sich hat, wo dann also der Verdacht auf Nagelpilz nahe liegt, dann kann man auch schon einen gesunden Ekel entwickeln. Deswegen Flipflops ist so ein Thema. Ich selbst würde nie welche tragen, aber auch keine Strümpfe drüber ziehen. Deswegen also Thorsten Sträter mit seinen Erfahrungen. Ich hoffe, es wird lustig. Falls nicht, gibt's Geld zurück hier in der Popnacht nach Ketzai.

0: 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Es ist jetzt 1.43 Uhr. Eine Gefahrenstelle von der A2 Dortmund in Richtung Hannover. Die ist nach einem Unfall gesperrt zwischen Veltheim und Bad Eilsen. Thorsten Sträter und die Flipflops.
1: Meine Mutter kaufte mir damals Anfang der 70er Flipflops. Ein paar Flipflops für eine Mark, was wirklich damals viel Geld war. Und diese Flipflops hielten genau 6 Minuten. Davon waren sie 5 Minuten 40 in der Tüte. Dann nahm man sie raus und dann grätscht man, also der rechte Fuß, ich sag mal so, der linke Fuß ging und dann ging ich in den rechten, weiß ich nicht, Flop, hinein. Und dieser Zehensteg riss. Das ist soweit kein Problem. Aber da nicht viel mehr Material in dem Schuh ist, hast du ab da mit dem rechten Fuß verhältnismäßig viel Spiel nach vorn. Also quasi unbegrenzt Spiel nach vorn, sky is the limit nach vorne hin. Du kannst wirklich bis zum Horizont und weiter. 6 Jahre habe ich die im Campingplatz getragen in Holland. Wirklich, 6 Jahre. Thorsten, kommst du mal? Natürlich. Weißt du so? Alle am Camping, der arme Junge. Trotz Kinderlähmung kommt er jedes Jahr. Der ist so tapfer und so.

Beastie's und Touch Me ein Happy Birthday to you. Happy Birthday. Happy Birthday, liebe Carola. Happy Birthday to you. Carola ist im Westerwald zu Hause in Herborn. Herborn. Früher bin ich in Herborn Brötchen kaufen gegangen. Ich weiß noch, da musste ich mit meiner Mutter an Herborn-Seelbach vorbei. Wo man doch sagt Herbonselbach, wenn man dort wohnt. Und in Herborn ist Carola gerade dabei, im alten Haus ihrer Oma zu feiern mit 7 netten Menschen. Die Top 7 hat sie zusammengeführt und jetzt wird noch ein bisschen rumgetanzt. Bruno Mars soll aber dann auch sozusagen der Aussteiger dieser Party sein. Und dann hoffe ich nicht, dass alle gehen und sie alleine aufräumen muss. Also, ihr helft ihr dann, ihr anständigen 7. Ne? Bruno Mars on my soul und ein Happy Hoopy Birthday in den Westerwald.

Es ist 1.56 Uhr, Vorsicht auf der A3 Köln in Richtung Frankfurt zwischen Wiesbaden-Niedernhausen und Wiesbadener Kreuz steht ein defekter LKW auf der Fahrbahn.

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1: Die Nachrichten mit Michael Treis. Guten Morgen.
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1: Bei der Stadt Bonn gilt ab sofort eine Haushaltssperre. Das hat Städtekämmerer Farg am späten Abend bekannt gegeben. Grund für die Maßnahme sei das Haushaltsloch, das immer größer werde. Aus Bonn berichtet Sebastian Tittelbach.
2: Allein in diesem Jahr fehlen der Stadt Bonn voraussichtlich rund 167 Millionen Euro. Das sind 44 Millionen mehr als ursprünglich geplant. Zum einen nimmt die Stadt weniger ein, zum Beispiel bei der Grundsteuer. Gleichzeitig steigen die Ausgaben etwa im Sozialbereich. Ab sofort muss die Stadtkämmerei jede Buchung freigeben, es sei denn, die Ausgabe gilt als unabweisbar. Für die kommenden Jahre sieht der Kämmerer weitere Risiken für den Bonner Haushalt, unter anderem durch steigende Zinsen.
1: Die Landtagswahlen in Sachsen-Anhalt werden auch in der Bundesregierung diskutiert. SPD-Chef Klingbeil sieht Handlungsbedarf.
3: Nach einem Ergebnis wie gestern kannst du nicht mit dem Kopf durch die Wand. Und das heißt, wir werden auch in der Bundesregierung darüber reden, an welchen Stellen Veränderungen notwendig sind.
1: Die Unzufriedenheit mit der Bundesregierung war ein Grund von Wählern in Sachsen-Anhalt, für die AfD zu stimmen. Das hat Tim Köxerlein in Magdeburg mehrfach gehört.
4: Ich habe eben auch sehr viele Menschen getroffen, die auf die Frage, was genau sich ändern muss, eigentlich gar keine Antwort hatten. Das war alles viel auf der Gefühlsebene und richtet sich vor allem gegen die Bundesregierung. Und die AfD hat es geschafft, mit ihrem Spitzenkandidaten da eine positive Erzählung entgegenzusetzen. Und auch die Tatsache, dass der AfD-Spitzenkandidat vor der Wahl gesagt hat, dass er nur alleine regieren möchte, jetzt aber doch nach Mehrheiten sucht, das nimmt ihm keiner krumm. Ich glaube, es würde sogar kritischer gesehen, wenn er das nicht täte.
1: Und auch darauf schauen wir in dieser Nacht. In Aachen, Essen, Münster und Bielefeld hat es als Reaktion auf den AfD-Wahlsieg in Sachsen-Anhalt Demonstrationen gegeben. In Aachen zum Beispiel versammelten sich 3000 Menschen. Auch in Berlin sind am Abend Tausende auf die Straße gegangen. Mögliche Anschläge auf das Stromnetz in Nordrhein-Westfalen beschäftigen weiter die Polizei. Gestern gab es einen Großeinsatz bei Weißweiler in der Nähe von Aachen. Auch dort wurden Abschussvorrichtungen gefunden. Die deutschen Basketballerinnen haben bei der Heim-WM die Zwischenrunde erreicht mit einem deutlichen Sieg gegen Mali. Tennisfans gucken nach New York, da laufen die US Open. Und wenn Alexander Zverev heute Nacht sein Achtelfinale spielt, werden wohl auch wieder Influencer dabei sein. Die sorgen bei den US Open für Aufregung, weil sie während des Matches Videos drehen und tanzen. Darauf hat jetzt das traditionsreiche Tennisturnier in Wimbledon reagiert. In London soll es sowas nächstes Jahr nicht mehr geben. Kameras und Zubehör werden dann einkassiert. Das war WDR aktuell. Das Wetter in Nordrhein-Westfalen, die Nacht ist meistens trocken, tagsüber Sonne und Wolken, abends kommt von Westen her Regen ins Land. In Lüdenscheid bis 22 Grad, in Lünen 23, in Langenfeld maximal 25 Grad. Die Zeit gleich 2.03 Uhr.
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5: Die A2 Dortmund Richtung Hannover ist zwischen Veltheim und Bad Eilsen nach einem Unfall gesperrt. Die A52 Essen Richtung Düsseldorf ist zwischen Essenbergerhausen und Essen Süd nach einem Unfall gesperrt. Auf der A1 Dortmund Richtung Köln wird im Westhofener Kreuz die Verbindung zur A45 Richtung Gießen bis 5 Uhr gesperrt.
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6: Mit Ben Streubel. Und jetzt haben wir hier dieses wunderschöne große Paket. Das ist das PPPPP, das